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0: Ihr hört Generation Sound, den FM4 Musik-Podcast mit Christoph Seppin, in dem wir über Musik reden und über Menschen, die diese Musik machen. Heute reden wir über einen der vielleicht wichtigsten Producer unserer Zeit, und zwar Jack Antonoff. Jack Antonoff produziert Pop-Superstars, er hat aber auch seine eigene Band namens Bleachers. Mit denen hat er am Freitag ein neues Album rausgebracht. Es ist das fünfte Album von Bleachers und heißt Everyone for 10 Minutes. Und das nehmen wir ein bisschen zum Anlass, um heute im FM4 Musik-Podcast über Jack Antonoff zu sprechen, über seine Wichtigkeit, über seine eigenen Bands, über seine Produktionsarbeit, über seinen Sound und seine Einflüsse. Und wir finden auch ein paar persönliche Favorite-Tracks, so eine Art Top 5 Jack Antonoff Songs, die uns so einfallen. Jetzt im FM4 Musik Podcast. 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Yeah. Wenn man über Jack Antonoff spricht im FM4 Musik Podcast, dann muss man das natürlich mit einem Menschen machen, nämlich mit FM4s Lisa Schneider. Du bist schon sowas wie ein Jack Antonoff Fan, obwohl es ja manchmal gar nicht so einfach ist, ein Fan von ihm als Mensch zu sein.
1: Ja, voll.
0: Menschlich ist es manchmal ein bisschen kompliziert, aber es ist viel einfacher, ein Fan von seiner Musik zu sein oder auch seiner Band Bleachers oder so, oder?
1: Ich habe auch drüber nachgedacht, ob ich eigentlich ein Fan bin von Jack Antonoff. Wenn mir wer fragen wird, schnell würde ich sagen wahrscheinlich nein. Also von ihm als Typen, er ist mir sanft unsympathisch sogar, aber er ist ein Spitzenmusiker, ist ein sehr guter Produzent und er hat eine sehr gute Band, die heißt Bleachers.
0: Du bist ein großer Fan von Bruce Springsteen auch, und wenn man ein Fan von Bruce Springsteen ist, dann ist es wahrscheinlich recht einfach, auch ein Fan von Bleachers zu sein, von der Band, weil da doch irgendwie Ähnlichkeiten im Sound sind.
1: Ja, gar nicht nur Ähnlichkeiten. Ich glaube, das kommt sogar ziemlich von Jack Antonoff selber oder zumindest aus seiner Bubble, dass Bleachers aufgetreten sind, die gibt es seit 13 Jahren jetzt, am Anfang als eine Bruce Springsteen Tribute Band. Also ich glaube, er ist auch überhaupt nicht beleidigt. Ich habe einmal mit ihm gesprochen, mit Jack Antonoff. Und man kommt halt dann irgendwie im Gespräch auch nicht drum herum, drüber zu reden, wie viel Boss da abgeht auf seinen Alben. Er ist überhaupt nicht böse. Er redet sehr gern drüber.
0: Aber das Gespräch mit Jack Antonoff, hat er da einen sympathischen Eindruck gemacht?
1: Ja, der war super nett. Das war gar nicht blöd gemeint. Ich denke da jetzt eher so an Sachen wie...
0: Er tut manchmal gern so Beefs starten, aber ich glaube, das ist auch sein Schmäh irgendwie.
1: Ich glaube, dass er ein ziemlich neurotischer, eigentlich eher zurückhaltender, schüchterner Typ ist. Und auf der Bühne überspielt er das mit total blöden, halbwegs abfälligen Jokes, was ja eh auch wieder lustig ist. Er ist einfach, du weißt nie ganz genau, würde jetzt mit ihm gerne ein Bier trinken oder nicht? Das ist vielleicht die Frage. Aber er war sehr höflich im Interview.
0: Geben wir euch ein bisschen einen Überblick zu all dem, was Jack Antonoff gemacht hat. Als allererstes ist er geboren worden. Im Jahr 1984 in New Jersey.
1: Er ist ein Jersey Boy, natürlich.
0: Womit wir zu dem Bruce Springsteen-Ding zurückkommen. Das ist sehr wichtig, dass er aus New Jersey kommt. Ende 1998 hat er seine erste Band gegründet, eine Punkrock-Band namens Outline. Die haben sogar ein Album veröffentlicht. Das hat geheißen A Boy Can Dream. Dann 2001 hat er eine Band namens Steel Train gegründet, da ist es so langsam nach oben getuckert. Jetzt nicht wirklich erfolgreich in dem Sinne, aber so ein bisschen so herumprobiert. Im Jahr 2008 ist dann eine Band entstanden, die heißt Fun. Und manche von euch sind jetzt vielleicht so, kenne ich nicht. Ihr kennt ein Lied, 100.000-prozentig. Und das ist ein Lied, das heißt We Are Young, kommt in jeder Werbung auf der Welt vor, ist ein vielfach preisgekröntes, super erfolgreiches Lied. Jack Antonoff selber hat nicht gesungen in Fun, er hat Schlagzeug gespielt.
1: Yes.
0: Das Lied We Are Young ist aber auch von ihm mitgeschrieben worden, ist glaube ich im Jahr 2011 rausgekommen und wie gesagt eben der erste riesige Super-Success. Im Jahr 2014 hat er angefangen mit Bleachers Musik zu machen. Er wollte als so ein bisschen Auftrag an ihn selbst, ich hoffe ich zitiere da nicht falsch, massive beautiful Pop Songs schreiben, die fucking cool sounden. So hat es da geheißen von Jack Antonoff, so in der Richtung. Und dann hat er das nicht nur für sich selber, sondern für andere Leute gemacht. Ein sehr großer Teil von seiner Karriere ist seine Zusammenarbeit mit Taylor Swift. Mit ihr hat er schon zusammengearbeitet, bevor er Bleachers gestartet hat. Er hat an folgenden Alben mitproduziert: 1989, Reputation, Lover, Folklore, Evermore, Fearless, Taylor's Version, Red Taylor's Version, Midnights, Speak Now, Taylor's Version, 1989, Taylor's Version und The Tortured Poets Department, von Taylor Swift.
2: Er hat das Album Being Fun in a Foreign Language von The 1975 produziert. Er hat Lana Del Rey produziert. Er produziert auch jetzt gerade das neue Lana Del Rey Album Stove oder wie das heißt.
1: Ja, immer noch.
2: Aber er hat ja auch Norman fucking Rockwell und Chemtrails Over the Country Club. Did you know that there's a tunnel under Ocean Boulevard? Er hat Lords, die Alben Melodrama und Solar Power produziert und vieles, vieles mehr. Ein total orger Output, Sabrina Carpenter und so, das haben wir jetzt alles nochmal ganz vergessen. Glaubst du, gibt es sowas wie einen Common Denominator, auf Englisch gesagt, auf Deutsch gesagt, eine Gemeinsamkeit hinter den Arbeiten von Jack Antonoff, all diesen ganz verschiedenen Sachen? Wenn man jetzt von Bleachers zu all diesen Dingen, die er für andere Artists produziert hat, ist es gar nicht so einfach, oder? Zu sagen, was ist der Antonoff Sound?
1: Na, ich habe ihn gefragt, damals, vor 2 Jahren, also ich bin gefragt, was ist es, was in all diesen Liedern irgendwie drinnen ist? Und Jack Antonoff ist sehr klug und er gibt in Interviews Antworten, von denen man sich denken kann, dass er sie geben wird. Und er hat gemeint, so ungefähr, es geht in all diesen Liedern und immer beim Arbeiten, mit ihm arbeiten, ums Gemeinsamsein, um das, was passiert, wenn Menschen gemeinsam an was herumwursteln. Das ist sehr schön, aber ist natürlich jetzt auch kein Rezept. Wie backe ich den besten Kuchen? Ja, ja, aber ich finde die Frage selber ein bisschen schwierig, weil natürlich gibt es keinen Sound von ihm. Also du kannst den 1975 anhören und dann kannst du Lord anhören und dann kannst du seinen Vincent anhören. Das sind ja alles diese Künstler und der Produzent hilft denen ja im besten Fall, ihren Sound zu finden. Es war ein bisschen schwierig mit Jack Antonoff manchmal, weil wenn ein Typ, und dann ist er halt nur männlich und white, so riesen Erfolg hat und mit allen arbeitet, ist dann manchmal aus kritischen Ecken gekommen, Jack Antonoff holt sie die ganzen, vor allem auch Pop-Girls ins Studio, eben zum Beispiel Lord oder so, und drückt ihnen seinen Sound auf. Und dann habe ich eine Gegenkritik dazu gelesen und die entspricht mir viel mehr, weil die war so, ganz ehrlich, man muss nicht den Leuten vorwerfen, dass sie da die Jack Antonoff Sachen übernehmen. Wenn sie selber einen Schaß schreiben und das schlecht klingt, dann können sie das auch selber nehmen. So. Ich glaube, Lord hat das sogar dann unterschrieben irgendwie. Also nein, ich glaube nicht, dass er irgendwem irgendwas aufdrückt. Der hat einfach schon, er hat schon seinen Sound, den er als seine Band, also als Bleachers macht. Aber mit anderen ist er, glaube ich, einfach wirklich sehr, sehr gut zwischenmenschlich. Die Leute mögen ihn sehr gern.
0: Ich habe doch, aber ich weiß nicht, vielleicht liege ich da auch falsch drin, das ist nur so ein Bauchgefühl, aber für mich kommt doch so ein ganz, ganz ein sanftes Ding, dass so für mich Jack Antonoff Sound ist. Und das ist so eine Art von sanfter, ein bisschen so Wolkigkeit, die im Hintergrund von einem Track passiert. Es ist manchmal wie so, als ob da ein Gitarrenverstärker im Hintergrund vom Studio steht, ein bisschen entfernt von den Mikrofonen oder sowas, wo ganz sanft ein droniger Sound mitlaufen würde. Also in vielen von den Sachen, wir werden dann eh über ein paar Lieder reden, wo es manchmal ein bisschen stärker ist oder so, aber mir kommt es manchmal so vor, da ist sowas wie, als ob er absichtlich Imperfektion versucht einzubauen oder sowas. So fast ein bisschen shoegazy, was meinst du?
1: Ja, und deshalb funktioniert es bei ihm ja auch so arg und so gut, glaube ich. Weil er schwimmt zwischen, sagen wir doch wieder, Mainstream und Alternative. Also mit den Artists, mit denen er arbeitet und produziert und mit den Songs, die gemeinsam schreiben. Da sind schon ein paar Welthits und ein paar große Charts-Stürmer dabei, aber da sind auch ein paar andere dabei. Mhm. Also so, die eher so ein bisschen drunter, unterm Radar scouten. Und ich glaube, weil er immer da so, genau, dieses Ding, das Unperfekte irgendwie ein bisschen reintut. Und nicht alles. Es ist sehr viel glatt. Sehr viel Taylor Swift ist glatt, natürlich.
0: Aber er macht, aber er nimmt Taylor Swift-Sound schon ein bisschen, ich meine, ich weiß nicht, da will man jetzt nicht Taylor Swift zu viel wegnehmen von ihrem eigenen Input, aber man könnte schon sagen, dass du den Jack Antonoff reinholst, wenn du nicht komplett das zugänglich von dem Sound verlieren
1: genau.
0: willst.
1: Genau, er will nicht ganz zugänglich.
0: Aber ja. Du kriegst schon ein bisschen Edge, wenn du ihn reinholst.
1: Ja, ja.
0: Und ein bisschen ungewöhnliche oder Alternative Indie-SK-Ideen oder sowas.
1: Ja, voll.
0: Generation Sound. Sollen wir ein bisschen drüber reden, über unsere persönlichen Lieblingslieder von und mit Jack Antonoff, von denen er mitgearbeitet hat.
1: Das ist eine tolle Kolumne.
0: Top 5. Ich habe mir aufgeschrieben,
1: Jack Antonoff.
0: Top 5 Songs von und mit Jack Antonoff.
1: Toll.
0: Das ist toll. Es doppelt sich nix. Um nur mal zu sagen, das sind 5, vielleicht sogar 6 Lieder. Mhm. Es gibt eins, über das müssen wir nur noch streiten. Mhm. So machen wir es chronologisch.
1: Ja.
0: Fangen wir an mit Jack Antonoffs Band Fun, wo er nicht gesungen hat, und dem Lied We Are Young. Dieses Lied läuft so oft und so viel,
2: könnte man sagen, dieses Lied ist überspielt, zu oft gespielt.
1: Nein, ich finde es ein Spitzensong. Das ist ein schönes Lied, ist schön, hat eine schöne Melancholia irgendwie mit. Das ist einfach ein richtiges Stadionlied. Das ist so, da kann man nichts sagen. Da kann man nichts sagen. Das ist so wie sagen, Anne McCandreit macht live keinen Spaß.
2: Oi.
1: Hua. Jetzt habe ich es gesagt, Leute.
2: Es ist aber schon ein bisschen kalkuliert, ne?
1: Na,
2: also
1: sicher.
2: Auch die Zeile wie Tonight We Are Young, das ist so, schreibe einen Popsong, mit dem sich möglicherweise, also mit dem sich idealerweise.
1: Na, wenn du fort bist
2: so
1: und du hörst
2: Menschen,
1: es, bist du, geh mal, das ja, ist das mein Song heute.
2: Ein bisschen was Manipulatives, das halt Pop an sich hat, so.
1: Ja, aber dieser Song ist schön geschrieben. Das ist, und ich mag Songs, die so richtig schöne, große Refrains haben. Also das ist so im Schwimmwasser, so wie Bastille mit Pompeii. Mhm. Diese schon ein bisschen peinlichen, riesengroßen Pop-Songs.
2: We Are Young von Fun ist im Jahr 2011 rausgekommen. Man kann so ein bisschen sagen, das muss man in diese Top 5 Jack Antonoff-Lieder mit reinnehmen, weil das ist so, das ist halt der Anfang so ein bisschen, ne, kann man sagen. Ich habe irgendwo gelesen, glaube ich, dass das erste Album von Fun war auch nicht besonders erfolgreich. Also diese Band war nicht aufgelegt ein Success. Vielleicht auch wichtig für eine Karriere, darf man auch nicht vergessen, der ist erst im Jahr 2011 eigentlich wirklich berühmt mit Sachen geworden und ist jetzt aber auch schon 41 oder 42 Jahre alt. Also das ist jetzt nicht, das war jetzt nicht alles sofort so schnell, da, das hat schon ein bisschen gebraucht auch, bis er irgendwo ankommen ist mit seinen Sachen.
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2: Alle anderen Lieder, die wir haben, sind in den 2020ern rausgekommen. Von unseren besten Liedern von und mit Jack Antonoff. Wir nehmen ein Lied von Bleachers und wir nehmen am besten das gemeinsam mit Bruce Springsteen. Mhm. Es heißt Chinatown. Da kannst du, ich meine, da kannst du doch etwas drüber sagen, was dieses Lied schön macht. Für uns manchmal so, so haben wir Bruce Springsteen auf FM4 spielen können.
1: Ich kämpfe jeden Tag, liebe Leute. Das ist einfach, das ist so ein, also wir haben vorher darüber gesprochen, was macht Jack Antonoff Produktionen aus, und wenn man darüber meditieren mag, was macht Jack Antonoff selber aus, also als Musiker, als Bleachers. Jack Antonoff liebt die 80er, 70er auch ein bisschen, der liebt Sepia-Farben, Nostalgie, der liebt Orgel-Drums und so ein bisschen Phil Collins-eske Sachen. Und er liebt vor allem sich nichts zu scheißen und einfach wirklich, ich habe wirklich das Gefühl, das taugt ihm jetzt, wenn er das macht. Und was halt lustig ist, wie er immer so wirkt als dieser schüchterne, zynische Typ, in seiner Musik gibt es keinen Zynismus. Und er hat dieses wunderschöne Duett mit Bruce aufgenommen. Das, da hat er sich selber halt irgendwie einen Kindheitstraum erfüllt, hat er eh auch im Interview erzählt. Und Bruce ist so super und so nett und so weiter. Natürlich ist er das.
2: Bruce Springsteen cool damit, dass Jack Antonoff so klingen will wie er? Der findet das eh charmant oder so?
1: Der lacht ein bisschen und geht weiter. Ne?
2: Der ist zu cool für das alles.
1: Der Bruce ist zu alt und zu weise für sowas. Soll doch wer probieren, so zu klingen. Mit der Geschichte, die Bruce hat, das ist ja eine ganz andere Art von Legacy und natürlich Musik, die rauskommt. Und wer der das nachmachen will, wird es immer geben. Und Jack Antonoff will ihn ja nicht nachmachen. Mhm. Er ist einfach so, ich liebe
2: eine
1: dich.
2: Verbeugung.
1: Eine Verbeugung.
2: Das ist eine Hommage.
1: Genau das.
2: Seine gesamte Karriere ist eine Hommage.
1: Ja.
2: Bruce Springsteen, bitte sei mein Papi.
1: Ja, ja, so. Na, und dieses Lied jedenfalls, Chinatown, hört euch das an. Und also Jack Antonoff singt und es ist toll. Und dann ist der Refrain, es ist auch toll. Und dann beim zweiten Refrain setzt Bruce Springsteen ein. Mhm. Und da blären kannst du da, so schön ist das.
2: Hat auch eine sehr schöne Melodie, die ein bisschen eh ähnlich zu We Are Young klingt. Das Piano, Klavier, irgend sowas, Synthesizer, irgend sowas in die Richtung. Bleachers, gemeinsam mit Bruce Springsteen und Chinatown. Das nächste Lied, Top 3, Lied Nummer 3 von und mit Jack Antonoff. Eins deiner, ich glaube, so Lieblingslieder von dir, oder? Du hast das voll gern.
1: Heute ist meine Listen.
2: Solar Power von Lord, oder? Wenn ich so denke, 2021 rausgekommen, das ist doch voll, das taugt dir. Oder ist das dein Lieblings?
1: Ich bin eigentlich eher so, das
2: bei
1: Lord, Greenlight ist mein Lord-Song. Aber Solar Power war schon spitze. Ich war auch einer von diesen Affen, die in die E-Mail-Auto-Reply, ich bin jetzt gerade nicht da, reingeschrieben haben. Was haben wir reingeschrieben? Moment. Can you reach me? No, you can't.
2: Ah,
1: jeder hat es in der E-Mail, ich bin nicht da, nach ihm stehen gehabt. Das ist schon ein Spitzensong. Ja. Mhm. Ich finde, und da kommen wir wieder zu diesem, das ist kein Over-the-Top-Song. Greenlight zum Beispiel im Vergleich von Lord, das ist ein riesengroßer, toller Pop-Song.
0: Das ist wie ein Ikona-Pop-Lied oder so.
1: Und
0: oder
1: Solar
0: quasi
1: Power.
0: Charlie XCX geschriebenes Lied.
1: Genau,
0: so
1: und,
0: mit dem.
1: Und ich weiß noch, Solar Power, ich habe das echt 3-4 Mal hören müssen, weil das, sie bröselt so dahin. I hate the winter und düdelt über dieser Gitarre und es tröpfelt so dahin und es ist eh nett. Aber du musst wirklich bis zum Schluss warten, bis es dann so in diesen Chorus ausbricht. Und das immer wieder bei Jack Antonoff.
0: Das ist ja auch eine recht coole Sache mit Solar Power. Das war doch da die Geschichte dahinter, dass es ja ein bisschen wie eine Satire zu sehen ist auch.
1: Mhm.
0: Also, dass das Lords Augenzwinkern in Richtung von so Selbstoptimierern und modernen New Age Hippies ein bisschen so ist, wo sie sich dann total übertrieben megalomanische Vergleiche aufstellt und sowas. Und dann halt einfach nur, also so, wo sie davon ausgeht, es ist eine perfekte Welt und jeder Mensch lebt auch in dieser perfekten Welt. Oder du musst sie dir doch einfach nur so machen. Also von dem ärgsten Privileg runter. Ein sehr kluges Ding, dass sich diese beiden Menschen da zusammengesetzt haben oder sich Lorde auch diese Ideen gemacht hat, um diesen Song dann da so hinzubringen. Ich glaube nämlich, viele Menschen haben es dann missverstanden, haben es für bare Münze genommen und haben es dann eben als diese New Age Selbstempowerment genommen.
1: Ja, es gibt ja die Zeile im Lied, wo sie drüber singt, irgendwie sie ist da halt super und am Strand und ihr Boyfriend, he's taking pictures oder so irgendwie. Ja. Also richtig fürchterlich nervig, aber du kannst manche Dinge, du kannst das gar nicht so gut formulieren, als dass Menschen das nicht für bare Münze nehmen würden.
0: Lord mit Solar Power aus dem Jahr 2021, produziert von und mit Jack Antonoff, Lied Nummer 4 von und mit Jack Antonoff, eins deiner Lieblings-Taylor Swift-Lieder. Es heißt Karma, es ist aus dem Jahr 2022, es ist auf dem Album Midnights drauf.
1: Ja.
0: Es ist so gut wegen der Zeile Karma is a cat purring on my lap because she loves me. Oder
1: ja.
0: Das war's dann schon.
1: Also ich bin kein Swiftie, so prinzipiell, aber dieses Midnights-Album, das hat schon großen, großen Spaß gemacht. Also da habe ich vorher nichts anfangen können mit Taylor Swift und nachher auch wenig. Aber dieses Album ist ein schönes, rundes Pop-Album. Wenn wir jetzt mal wieder zurückgehen zu Jack Antonoff und wie er das gemacht hat. Ich glaube, mit Taylor Swift ist er, und mit Sabrina Carpenter wahrscheinlich, am straightesten unterwegs. Der Auffassung nach, was ist ein 0815-Pop-Song? Ohne jetzt irgendwas schlecht reden zu wollen. Aber so eine ganz klassische Geschichte.
0: Ich wollte zuerst... Er hat auch an Evermore und Folklore, meinen beiden Lieblings-Taylor Swift-Alben, mitgearbeitet und ich habe gedacht, vielleicht mogel ich da einen Track davon rein und dann bin ich mal draufgekommen, alle guten Songs auf Evermore und Folklore sind Dessner produziert.
1: Das ist ja mehr die Dessner, die Folklore-Evermore-Geschichten, also dieses Folky-Ding und so, das ist eher nicht so. Also der Jack Antonoff, der ist schon wirklich Pop, weil sein Produzentending angeht.
0: Weil es gibt ein Lied, das mag ich glaube ich am wenigsten auf. Ich verwechsle immer, was auf Evermore oder Folklore ist. Das heißt Gold Rush und das ist ein Jack Antonoff-Lied.
1: Mhm.
0: Und das gefällt mir überhaupt nicht, weil das ist mir zu... Das ist nämlich interessant, wenn du diese Antonoff-eske Post-Punk oder wie man es nennen soll, Produktionsweise nimmst und du setzt sie aber in dieses folkige Korsett und du verlässt dich nur auf so akustische Instrumente quasi, dann funktioniert das nicht so gut. Du brauchst irgendwie schon irgendeine Art von 80er Jahre Elektronik.
1: Ja.
0: Irgendein Synthesizer oder so musst du dazu haben, um das Ganze, dass es richtig drin hinkommt.
1: Mhm.
0: Auf Midnights jede Menge Synthesizer.
1: Ja, voll.
0: Und auf Karma. Von Taylor Swift aus dem Jahr 2022. Top 5 Lieder von und mit Jack Antonoff unter Jack Antonoffs Beteiligung rausgekommen. Über das letzte müssen wir jetzt diskutieren.
1: Mhm.
0: Es ist beides von The 1975. Auf dem Album, wie ist es noch schnell, Notes on a Conditional, am Album Being Funny in a Foreign Language aus dem Jahr 2022. Ich behaupte, es ist das beste Lied, das 1975 geschrieben haben, nämlich ein Lied namens About You. Du behauptest, es ist das Lied Part of the Band.
1: Ja, wegen einer Zeile.
0: I like my man.
1: I like my man like I like my coffee, full of soy milk and so sweet it won't offend anybody. Das ist das, kein Dick geschrieben haben. Ja, spitze. Nein, da ist Matty Healy schon sehr gut dabei mit den Lyrics.
0: Als wir über diese Produktionsweise geredet haben, die es manchmal dann zu finden gibt in so Jack Antonoff produzierten Liedern, ich finde, nirgendwo ist das so stark wie in dem Lied About You. Das kommt nämlich wirklich mit so einer Wall of Sound daher. Also das ist wirklich so eine ganze... stark, so richtig wabbernde, ich weiß nicht genau, was für ein Wort man dafür verwendet, für dieses übersteuerte, aber nicht hart klingende, verzerrte, sondern eher ein weiches Gefühl. Das ist halt das, was Shoegaze eigentlich da
2: da so war und so, aber man kann nicht immer sagen, das klingt wie Shoegaze.
1: Ja, und vor allem, ich finde, wenn man da jetzt Shoegaze sagt, da denke ich an was anderes.
2: Da wird im Hintergrund auch so Saxophon gespielt.
1: Genau, ja.
2: Und auch irgendwie fast ein bisschen falsch gespielt oder mit zu vielen Effekten drauf und sowas. Viele Überlagerungen, vielleicht eher so eine Feedback-Schleife, durch die Melodien durchgeladen werden.
1: Aber ich finde trotzdem, es bleibt im Rahmen Antonov. Also im Sinne von, es bleibt ein Pop-Ding. Also man kann schon diese Wall of Sound und diese Begriffe nehmen, aber es ist schon in seinem Kastel Wall of Soundig.
2: Und damit sich der Kreis jetzt schließt und zurückzugehen auf Tonight We Are Young, eine ähnliche Zeile haben sie auf About You, ich meine, hat halt Matty Healy geschrieben, aber es Do you think that I've forgotten about you? Mhm. Was glaubst du, wie viele heartbroken Leute sich das vorspielen selber und so? Sie denkt immer noch an mich. Ich weiß es. Matty Healy sagt es hier zu mir in diesem Song.
1: Ja,
2: das ist ja toll. Auch das ist eine Art von Empowerment.
1: Ja.
2: Können wir uns darauf einigen, dass Jack Antonoff Lieder irgendeine Art von Empowerment immer haben?
1: Ja, ja. Na, total. Genau.
2: Und also das sad, so richtig so, alles ist scheiße, ist dann nie. Es ist immer, Sachen können nie traurig sein, aber es geht immer weiter.
1: Ja, nein, und das sagen auch wirklich alle Leute, die mit ihm im Studio sind und waren, also auch Lord und so, er ist dein größter Cheerleader. Und das ist schon nett, also es muss was dran sein, weil die sind ja alle nicht gezwungen, das zu machen. Der ist einfach ein guter Typ, offenbar, zum Abhängen und Musik machen.
2: Ein zynischer Optimist oder ein optimistischer Zyniker? Oder gibt es einen Unterschied?
1: Ich glaube, dass er jetzt optimistisch ist und weniger zynisch. Er ist sehr verliebt in Margaret Qualley, seine Frau.
2: Mhm.
1: Und ich glaube, dieses Verliebtsein, er redet auch sehr gern drüber. Auch das ist ein neues Album. Da geht es wieder um Liebe und Love at First Sight und so. Also er schreibt sehr viele Lieder drüber, wie glücklich und verliebt er ist. Das hat schon was mit ihm gemacht.
2: Everyone for 10 Minutes, das neue Album von Bleachers, das fünfte Album von Bleachers ist jetzt draußen, gerade rausgekommen. Hört es euch doch an und hört euch all die andere Musik von und mit Jack Antonoff an. Wenn man sich alle Lieder anhört, die der je rausgebracht hat, dann hört man wahrscheinlich 5 Jahre durchgehend Musik.
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2: Vielen herzlichen Dank, FM4's Lisa Schneider, da ein bisschen drüber zu plaudern über Jack Antonoff und was der so macht und was der so tut. Danke dir.
1: Juhu.

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1: Schön, dass ihr an diesem tollen Abend zuhört. Wir sprechen heute in der Sendung über Mutterschaft. Ich glaube, das ist ein Thema, das gerade extrem viele Menschen beschäftigt. Und ich glaube, hier in der Redaktion haben wir uns ein bisschen Sorgen gemacht, wie das Thema so ankommt. Weil über Mutterschaft redet man auf einem Jugendradiosender natürlich nicht. Aber ich glaube nicht, dass das so stimmt. Weil eigentlich jede junge Frau, mit der ich spreche, die ungefähr in meinem Alter ist oder jünger, sich ungeheim viele Gedanken darüber macht, ob sie Mutter werden möchte. Und das schlägt sich auch in den Zahlen nieder. Österreichische Frauen bekommen durchschnittlich 1,3 Kinder und ungefähr jede fünfte Frau zwischen 20 und 29 möchte ganz bewusst nicht Mutter werden. Vielleicht hat das damit zu tun, dass die Lebenshaltungskosten kontinuierlich steigen und Mütter in ihren Familien nachweislich den Großteil der Sorgearbeit übernehmen und dabei auch noch mit Karriereeinbußen zu rechnen haben müssen. Und trotzdem ruft Familienministerin Claudia Bauer junge Menschen zum Kinderkriegen auf. Ich will herausfinden, ob das ein reasonable request ist, auf was man sich so vorbereiten muss, wenn man Kinder bekommt und warum dieses Mutterschaftsideal gerade bröckelt, was für Konversationen das so sind, dass die gerade so stattfinden. Und deshalb spreche ich heute mit drei Frauen, die viel zum Thema Kinderkriegen und Kinderhaben zu sagen haben, weil sie entweder persönliche Erfahrungen gemacht haben oder sich auch einfach in ihrer Arbeit damit auseinandersetzen oder vielleicht sogar beides. Am Telefon habe ich Juliane Blinzer. Sie ist Pädagogin und psychosoziale Beraterin für Frauen, Mütter, Paare und Eltern mit Schwerpunkt auf Gleichberechtigung, vergeteilte Elternschaft und der Vereinbarkeit von Kind und Beruf. Und bei mir im Studio sind zwei coole Personen. Barbara Schuster ist Ökonomin beim Momentum-Institut und sie arbeitet mit dem Fokus auf Gender. Und meine ORF-Kollegin Mona Saidi ist auch hier. Sie ist Redakteurin bei Ö1 und ORF Sound und ist tätig beim Netzwerk Klimajournalismus. Und sie hat mir auf Instagram eine sehr interessante DM geschrieben. Ich lese vor. Ich finde es halt leider immer noch crazy, wie man Frauen mit einem romantisierten Bild von Mutterschaft in eine finanzielle Abhängigkeit und gesellschaftliche Schlechterstellung mobbt. Mona, wie meinst du das?
2: Hi erstmal. Ich finde es irgendwie krass, dass die gesellschaftlichen Strukturen einen entweder dazu bringen, unbedingt dieses Idealbild des Mutterseins dem zu folgen. Und wenn man das nicht möchte, wird man sehr stark dafür kritisiert. Und irgendwie ist es sehr schwer, als junge Frau da einen, in Anführungsstrichen, richtigen Weg zu finden.
1: Hast du denn, als du jünger warst, vielleicht mehr so einen Kinderwunsch gehabt? Hat sich das irgendwie verändert? Wie hat sich das entwickelt bei dir?
2: Ich glaube, ich bin auf jeden Fall diesem romantisierten Bild des Mutterseins zum Opfer gefallen. Ich hatte nie einen konkreten Kinderwunsch, aber je mehr ich über das Muttersein in unserer Gesellschaft mitbekommen habe und gesehen habe, desto mehr habe ich mich diesem klassischen Rollenbild ein bisschen entzogen und es dann auch halt eigentlich auch abgelehnt.
1: Juliane, du hast ein Kind. Magst du vielleicht erzählen, wie so deine Journey dahin war?
3: Ja, hallo, liebe Grüße nach Wien übrigens. Freut mich sehr, dass ich heute da auch dabei sein kann und darf. Wie meine Journey war zur Mutterschaft? Eigentlich relativ unspektakulär. Ich habe das überhaupt nicht hinterfragt. Irgendwie war das so immer am Plan und ihr habt den passenden Partner. Und wir haben uns plötzlich irgendwie überlegt, ich war 35, wäre doch ganz lustig, ein Kind zu kriegen. Es war tatsächlich total unspektakulär.
1: Mhm. Darüber reden wir später auch nochmal viel ausführlicher. Aber Barbara, wenn du erzählen magst, wie steht es um deinen Kinderwunsch?
4: Also ich bin, ach hallo von mir noch in die Runde. Ich bin Anfang 30, noch kinderlos. Und natürlich, je mehr man sich auch mit den Zahlen, Daten und Fakten beschäftigt, desto mehr hinterfragt man, will ich das wirklich? Weil als Frau macht ein Kind einen riesengroßen Unterschied. Muttersein verändert alles, vor allem finanziell, während Väter einfach so weitermachen können wie bisher. Und wenn man das weiß, dann überlegt man nicht nur zweimal, sondern doch öfter.
1: Juliane, wie würdest du denn so Mutterschaft in wenigen Stichworten beschreiben?
3: Ich kann der Barbara da total zustimmen. Ich habe nämlich tatsächlich vor dem Muttersein absolut nichts über diese Zahlen gewusst. Vielleicht ist das auch noch ein ganz wichtiger Faktor. Ich glaube, dass das total wichtig ist zu erwähnen, weil wenn man sich mit den Zahlen auseinandersetzt, also bin ich total bei Barbara, dann hat das Ganze natürlich sofort wieder ein ganz anderes Gesicht.
1: Das ist auch das, was ich online so beobachte. Es gibt ja voll viel so Videos, wo einfach Frauen auch einfach rein körperlich von ihrer Schwangerschaft und vom Gebären berichten. Und da sind so viele Kommentare von kinderlosen Frauen, die dann kommentiert, niemand hat uns erzählt, dass das passieren kann oder dass das so häufig vorkommt und das überhaupt ohne irgendwie über die sozialen oder finanziellen Auswirkungen der Mutterschaft zu sprechen. Aber wie gesagt, kommen wir dazu später ja auch noch. Deswegen wiederhole ich meine Frage nochmal, Juliane. Wie würdest du Mutterschaft in ein paar Worten zusammenfassen oder beschreiben?
3: Puh, also das Lieblingswort, seit ich selber Mutter bin, ist Ambivalenz. Mhm. Also es ist so viel Gleichzeitigkeit und es ist total schön und total viel Liebe und total überwältigend, aber auch unfassbar anstrengend und in sämtlichen Lebensbereichen einfach komplett verändernd.
1: Ihr habt ja beide noch keine Kinder, die Person hier im Studio. Wie würdet ihr denn Mutterschaft quasi aus eurer BeobachterInnenrolle in ein paar Worten beschreiben?
4: Es scheint, als ob Mutterschaft ein niemals endender Job ist. Also man geht nie in Pension, man ist nie in der Freizeit, man ist nie für sich. Man muss die ganze Zeit Sachen organisieren, an die Kinder denken, an sich selbst denken. Der Mental Load, über den wir ja heute auch noch sprechen werden, ist omnipräsent. Und es sind so viele Tätigkeiten, die oftmals unsichtbar sind, die nicht sichtbar sind, nicht entlohnt werden und auf die leider auch von politischer Seite immer wieder hingehackt werden.
2: Mona? Ich würde mich dem anschließen eigentlich, weil ich denke, es ist eigentlich unfassbar viel Verantwortung, die unsichtbar ist. Wie du auch gesagt hast, ein niemals enden wollender Job. Und gleichzeitig, glaube ich, wäre es etwas, das sehr viel schöner und besser und diesem romantisierten Bild ein bisschen mehr entsprechen würde, wären die gesellschaftlichen Strukturen andere und wäre die Verantwortung, die man Müttern umhängt, nicht so eine enorm große.
1: Wir wollen das gleich nochmal ein bisschen mehr aufbrechen, was Muttersein überhaupt bedeutet, wie das ausschaut. Und da gehen wir nochmal ins Detail und schauen ein bisschen genauer hin. Da es auf laut ist, könnt ihr natürlich mitreden. Und wenn ihr uns einfach nur eine Nachricht schreiben möchtet, weil ihr nicht so gerne telefoniert, dann könnt ihr uns auf WhatsApp schreiben. Die Nummer lautet 0664 828 4444. Und wenn ihr Bock habt, mit uns zu telefonieren, dann ist die Nummer 0800 226 996. Wir freuen uns sehr, wenn ihr uns mitteilt, was ihr euch so denkt zu dem Thema heute. Ich bin keine Mom und ich bin auch noch nicht so sicher, ob ich Mutter werden möchte. Und als ich jünger war, war mein Kinderwunsch viel, viel ausgeprägter. Und das war für mich irgendwie gar nicht so richtig etwas, was zur Debatte stand. Aber mit der Zeit habe ich dann so ein bisschen mehr reflektiert und auch mitbekommen überhaupt, was das Muttersein so bedeutet. Und jetzt bin ich an so einem Punkt, wo ich so bin, eigentlich Kinder voll gerne, aber ich weiß nicht, ob ich diese ganzen Abstriche in meinem Leben machen möchte. Und darüber reden wir heute auch in der Sendung. Ich habe drei Personen heute in der Sendung, die sehr viel zu dem Thema sagen können. Unter anderem Juliane, die einen Sohn hat, aber auch sehr kritisch mit dem Thema Mutterschaft öffentlich umgeht und das auch zu ihrem Beruf gemacht hat und zum Beispiel Eltern, Mütter dabei coacht, die Sorgearbeit irgendwie fairer aufteilen möchten. Juliane, du hast einen Sohn. Und du hast mir gesagt, wenn mehr Menschen wüssten, was es heißt, Mutter zu werden, würden es viel weniger Frauen tun. Wie hast du das gemeint?
3: Ich glaube, was es wirklich bedeutet, kann man sich vorher nicht vorstellen. Also es ist, ich finde die Diskussion dann immer total spannend, ja, wenn jemand sagt, ja, ich habe auch einen Hund oder ich habe auch eine Katze. Ich weiß, was es heißt, Verantwortung zu übernehmen. Ja, das ist Verantwortung für ein Lebewesen. Aber was es tatsächlich heißt, dann einfach 24/7 und so wie vorher schon gesagt wurde, wahrscheinlich dein ganzes Leben lang diese Verantwortung zu übernehmen und das halt, das kann man nie wieder abgeben. Ja, man wird immer irgendwie auf eine Art und Weise Mutter sein. Ich glaube, wenn das mehr Menschen wüssten im Vorfeld oder sich Gedanken darüber machen würden, glaube ich, würden sich einige dann doch dagegen entscheiden.
1: Was würdest du sagen, ist denn für dich persönlich so die Sache am Muttersein, die the most challenging ist?
3: Ich glaube, es ist tatsächlich nicht das Kind an sich, der ist eigentlich ziemlich cool, aber die Rahmenbedingungen. Also so dieses, das sich selbst dabei verlieren, also wir haben ja schon gesagt, Mental Load, diese immer noch total ungleich verteilte Verantwortung, Die Geschichte mit der Vereinbarkeit, dass es nicht tatsächlich ganz schwierig ist, oft irgendwie Job, also Care-Arbeit, Sorgearbeit und Erwerbsarbeit miteinander zu vereinbaren, finanzielle Einbußen. Ich glaube, da kann uns die Barbara noch einiges erzählen. Momentum Institut hat ja auch immer super Zahlen, auch Karriereeinbußen, fehlende Entlastung, aber auch diese gesellschaftliche Erwartungen an diese gute Mutter. Ich glaube, es gibt sehr, sehr viele Punkte, die so belastend sind. Das Kind ist es nicht.
1: Barbara hat sich gerade Notizen gemacht. Ja, ich will nicht zu sehr vorgreifen, weil über das Strukturelle reden wir gleich auch noch. Aber Barbara, bitte erzähl uns, was du dir gedacht hast.
4: Ja, die Mutterschaft, wie schon vorher erwähnt, bringt eben enorme finanzielle Einbußen, vor allem für die Frauen, mit sich. Frauen reduzieren ihre Arbeitszeit, weil die Kinder ja betreut werden müssen. Und wir sehen, dass außerhalb von Wien nur jeder vierte Kindergartenplatz mit einer Vollzeitarbeitsstelle vereinbar ist. Das heißt, wenn der Kindergarten um 14 Uhr die Türen und Tore schließt, naja, dann muss ich mein Kind wohl abholen und kann nicht bis 17 Uhr im Büro sitzen bleiben oder an der Supermarktkasse sitzen. Und eben die fehlenden Rahmenbedingungen, die du gerade angesprochen hast, Juliane, die sind ein enormes Problem eben für viele Personen. Wenn man jetzt auch kein familiäres Umfeld um sich zum Beispiel hat, Omas, Opas, auf die man zurückgreifen kann, ja, dann müssen es eben die Eltern sein, die sich um ihre Kinder kümmern. Und man bekommt ja auch Kinder natürlich, um mit ihnen Zeit zu verbringen. Aber eben unser Arbeitszeitmodell mit 40 Stunden Vollzeit, ständig rund um die Uhr, mehr oder weniger zu arbeiten, ist eben nicht vereinbar, auch mit Kinderbetreuung.
1: Genau das finde ich auch irgendwie mit der Zeit immer absurder, diese Vorstellung, dass zwei Menschen, die einfach auch andere berufliche und soziale Verpflichtungen haben, es schaffen, sich voll und ganz den Grundbedürfnissen und emotionalen Bedürfnissen einer kleinen Person zuzuwenden. Also ich meine, ich komme aus einer Kultur, in der an der Kindererziehung meistens ein ganzes Dorf, wir kennen alle das Saying, it takes a village, aber ich komme wirklich aus einer Kultur, in der oft ein ganzes Dorf an der Erziehung eines Kindes beteiligt war, in der Kinder auch mal von anderen Müttern gestillt wurden, wenn es nicht anders ging oder auch schnell mal jemand da war, um der Mutter zu helfen. Und das stelle ich mir immer sehr schwierig vor. Für mich persönlich ist es immer ein bisschen so schwierig, die Vorstellung. Ich struggle irgendwie oft so in meinem Leben als Single-Person in den 20ern generell, damit so vieles unter einen Hut zu bringen, Arbeit, Uni, Sozialleben, Haushalt und so weiter. Und mir dann vorzustellen, dass dann auch noch ein Kind da ist, für das ich alleine nur mit der Hilfe von einer zweiten Person, die wahrscheinlich dann auch noch mal weniger Zeit hat als ich, mich um dieses Kind zu kümmern, das ist irgendwie, also ich kann mir das nicht so richtig irgendwie ausmalen, wie das funktionieren soll. Genau. Juliane, wie haben du und dein Partner das denn, also wie gestaltet ihr quasi die Erziehung und irgendwie die Care von eurem Kind?
3: Also ich kann dir sagen, ich bin jetzt 41, also ich bin Gen Y und ich struggle immer noch. Also manchmal werde ich wach in der Früh und denke mir so, okay, ich bin Mama. Absolut surreal, auch nach 7 Jahren ist es oft noch so, okay, cool, wie sollen wir das alles unter einen Hut bringen? Wir beschäftigen uns eigentlich schon sehr, sehr lange mit diesen Themen, vor allem eben das Thema Mental Load ist mir ganz besonders ins Herz gewachsen. Und ich habe schon ganz früh angefangen, eigentlich so in der Corona-Zeit, da war unser Sohn 6 Monate im ersten Lockdown, habe ich so irgendwie festgestillt auf der Couch, angefangen irgendwie so auf Instagram zu den Themen recherchieren und irgendwie über Mutterschaft zu lesen und bin dann eben auf Themen wie Mental Load und Vereinbarkeit und so gestoßen, habe dann auch ganz bald irgendwie angefangen, mich mit meinem Partner auch diesen Themen zu widmen und auch so diese, wie wollen wir eigentlich unsere Elternschaft leben, diese fair geteilte, gleichberechtigte Elternschaft, ist eigentlich was, was wir seitdem versuchen und glaube mittlerweile auch schon sehr, sehr gut hinkriegen.
1: Das heißt,
3: anders wird es auch nicht funktionieren.
1: Das heißt, so automatisiert funktioniert das eigentlich nicht so richtig, dass alle gleich viel aufgeben und gleich viel investieren in diese Elternschaft. Also hat das schon immer so aktiv so ein bisschen ein dahin arbeiten gebraucht?
3: Ja, sehr aktiv. Also ganz automatisiert, finde ich, funktioniert dieser Schritt zurück in diese klassische Rollenverteilung, wie wir sie kennen. Also Mutter bleibt zu Hause, Vater geht arbeiten. War bei uns tatsächlich auch so. Und plötzlich sitzt du mit dem Baby auf der Couch und denkst dir so, okay, bin jetzt in 1950 gelandet oder was ist da los? Mhm. Das berichten mir auch ganz, ganz viele Mütter, die irgendwie zu mir in die Beratung kommen. Es ist total unbewusst, shiftet sich dieses, okay, vorher war die Beziehung eigentlich total gleichberechtigt, ja, wir waren irgendwie so, keiner hat sich drüber Gedanken gemacht. Und plötzlich wirst du wach und das Patriarchat ist dir näher, als du es je geglaubt hast. Weil wir alle oder sehr, sehr viele von uns eben mit dieser klassischen Rollenverteilung auch aufgewachsen sind und das auch so kennen, oder? Mutter bleibt zu Hause, Vater geht arbeiten, Mutter kümmert sich um alles, Vater bringt das Geld nach Hause. Also so wachsen ja sehr, sehr viele von uns auch auf und sind das auch so gewohnt. Mhm.
1: Du hast jetzt ja eh schon erwähnt, du hast viel zu tun mit Eltern, die zu dir in die Beratung kommen und die du dann supportest. Beobachtet man das irgendwie so ähnlich auch bei Vätern, dass die dann irgendwie so merken, hey, das ist viel krasser und anstrengender, als ich mir das vorgestellt habe? Also wie ausgeglichen ist dieses Verhältnis überhaupt, wenn man jetzt nicht nur, wenn du jetzt nicht nur bei dir selber irgendwie schaust, sondern auch bei anderen Paaren, mit denen du zu tun hast?
3: Tatsächlich, muss ich ehrlich sagen, sind es vor allem oder in erster Linie Mütter, die immer diesen Erstkontakt herstellen und sagen, okay, irgendwie irgendwas stimmt bei uns nicht oder es gibt vielleicht Probleme oder Konflikte. Und auch sehr spannend zu beobachten ist, dass ganz viele glauben, es liegt an ihnen. Also es muss irgendwie noch mehr optimiert werden, noch mehr herumgeschraubt werden, noch mehr irgendwie Effizienz hineingebracht werden. Das glauben sehr, sehr viele Frauen. Und haben aber gleichzeitig noch nicht überlegt, auch den Partner mit ins Boot zu holen. Ja, also wenn man dann auch die Idee anspricht, naja, wie schaut es denn bei euch zu Hause aus? Ja, wer trägt denn die Aufgaben? Ja, wer kümmert sich um das? Wer kümmert sich um das? Also viele haben ja von diesen unsichtbaren Aufgaben überhaupt keine Ahnung, ja, weil das so automatisch mitläuft, weil es eben unsichtbar ist. Und der Partner halt auch einen anderen Load trägt, ja. Die meisten Männer tragen.
1: Was sind das für Aufgaben zum Beispiel? Kannst du das so ein bisschen konkret irgendwie formulieren? Also was sind so die Aufgaben oder die Tätigkeiten, bei denen es dann irgendwie hadert, wo das schnell auf die Mutter zurückfällt?
3: Ja, wie Barbara vorher schon gesagt hat, die meisten arbeiten eben Teilzeit, ja, und stecken halt zurück, weil eben die Betreuung vielleicht auch nichts anderes hergibt, je nachdem, wo man wohnt. Und dann bist du mit dem Kind zu Hause vielleicht am Nachmittag und dann, weil du ja eh zu Hause bist, ja, machst du die Wäsche, du machst irgendwie Geschirrspüler ein- und ausräumen, du putzt vielleicht das Badezimmer, du kümmerst dich ums Kind, spielst mit dem Kind, beschäftigst dich mit dem Kind, machst vielleicht irgendwelche Aktivitäten am Nachmittag, bringst das Kind ins Basketballtraining, in die Musikschule, auf Spielbesuche. Und gleichzeitig hast du im Kopf, welche Schuhe brauchen wir? Gibt es noch Wechselkleidung im Kindergarten? Muss morgen der Bus bezahlt werden? So, diese ganzen Dinge, die eigentlich dann auch im Kopf stattfinden, dass wir eben dieses große Mental Load nennen.
1: Mhm. Wir haben eine Anruferin und darüber freue ich mich richtig. Carol liebt es, Mom zu sein. Carol, kannst du uns hören?
5: Ja, hallo.
1: Hi, erzähl uns doch gerne, wie dein Mom-Alltag ausschaut und warum du es so super findest.
5: Ja, also ich bin 55 und ich habe 3 Kinder. 2 davon sind schon ausgezogen und unser Sohn hat schon seine eigene Familie und wir haben 2 Enkelkinder. Unsere jüngste Tochter ist noch bei uns zu Hause und ich wollte einfach nur, weil ich jetzt eben diese ganze Diskussion da so mitgehört habe, ich wollte einfach nur sagen, wir müssen das Muttersein auch von der Seite sehen, dass das wirklich ein Privileg ist, Kinder in die Welt setzen zu können. Ja, das, eigentlich ist das ein Riesengeschenk, Kinder zu haben. Und ich glaube, das muss man da schon auch sehen, dass man natürlich als Mutter, man steckt dann Dinge zurück und man kann jetzt nicht mehr alles für sich selber haben, aber man hat ja dann Kinder und diese Kinder geben einem ja auch unheimlich viel zurück. Und wenn man da zum Beispiel an Frauen denkt, die gar keine Kinder bekommen können, die darunter leiden, keine Kinder bekommen zu können, da denke ich mal, da muss man dann viel mehr wertschätzen, was es bedeutet, wenn man tatsächlich Mutter sein darf.
1: Mona, du haderst ja mit dem Gedanken, Kinder zu bekommen. Kannst du da irgendwie, also verstehst du, was Carol damit kommunizieren möchte?
2: Ja, absolut. Ich glaube auch, dass sie grundsätzlich damit recht hat. Es ist auf jeden Fall ein Privilegium, dass man das alles tun kann. Ich glaube, das ist, weil du gesagt hast zum Beispiel, dass es ein Privileg ist, dass wir das als Frauen tun können und da muss man einfach zurückstecken. Manchmal frage ich mich, warum eigentlich nur Frauen zurückstecken müssen und warum das nicht etwas ist, was wir 50-50 aufteilen können, weil es ist ja auch Eltern sein und Ein Kinder haben ja auch den Benefit davon, viel auch von Vätern zu lernen. Und
3: natürlich.
2: Genau.
3: Natürlich.
2: Und ich glaube, auch wenn man keine Kinder bekommen kann, ist es auch ein Privileg, vielleicht die Kinder von anderen großzuziehen oder auf die Nachbarskinder aufzupassen. Denn es gibt so dieses Saying, so everybody wants a village, but nobody wants to be a villager. Und ich glaube auch, dass diese Frauen, die einfach selbstlos sind und vielleicht nicht ihre eigenen, aber andere Kinder großziehen, eine große Bereicherung für die Gesellschaft sind und auch für die Kinder selber.
3: Absolut, ja, ja.
6: Carol, mich würde interessieren, hast du so eine Art Support-System, weil wir ja eben auch ein bisschen darüber gesprochen haben, dass, also ich persönlich kann mir ja schwer vorstellen, dass zwei Personen irgendwie sich alleine um ein Kind kümmern. Hast du da irgendwie Menschen in deinem Umfeld gehabt, auf die du dich verlassen konntest,
5: ja,
6: die gar nicht
5: also
6: so richtig
5: waren? Also wie ich jünger war, wie unsere großen Kinder klein waren, da habe ich mir mit einer Arbeitskollegin die Dienstpläne abstimmen lassen. Und dann, wenn sie frei hatte, habe ich auf ihre Kinder geschaut und wenn sie frei hatte, hat sie auf alle unsere Kinder geschaut.
6: Mhm. Und hat das für dich dann eine Mehrarbeit bedeutet oder war das für dich eher so, okay, dann sind halt auch noch andere Kinder im Haus und das ist dann a party oder wie war das für dich?
5: Ja, also ich habe das wirklich eher so gesehen. Für mich war das eigentlich es war eigentlich angenehm, wenn die Kinder, meine Kinder gut untergebracht waren und ich wusste, sie sind super gut untergebracht. Und auf der anderen Seite war es für meine Kinder lustig, wenn die Kinder von meiner Freundin eben bei uns zu Besuch waren.
6: Und weil ja Mona eben auch darüber gesprochen hat, dass sie dich voll versteht, aber sich auch wünscht, dass da Väter auch mehr in dieses einbezogen werden, in dieses man muss auch was zurückstecken, gab es auch männliche Bezugspersonen, auf die du dich verlassen konntest in Bezug auf deine Kids, abgesehen von dem Vater zum Beispiel?
5: Weniger, ganz ehrlich gesagt. Also eigentlich hauptsächlich eben mein Mann, ja. Hauptsächlich mein Mann. Ja, Freunde, oh ja, schon auch, aber nicht in dem Ausmaß. Also es war schon so, dass eben diese Freundin besonders auf die Kinder geschaut hat. Und ich halt auf ihre Kinder.
6: Juliane, du hast ja auch ein Kind. Möchtest du auf irgendwas eingehen, was Caro so erzählt hat?
3: Also stimme ich dir absolut zu. Mutterschaft ist was Großartiges und ich sehe es auch als absolutes Privileg. Ich glaube, das, was ich spüren habe dürfen bis jetzt, so diese unfassbare Liebe, also es liegt dann plötzlich ein kleines Menschlein neben dir, das irgendwie entstanden ist aus Teilen von dir und deinem. Es ist schon sehr überwältigend, da stimme ich dir absolut zu. Aber ich finde, es ist total wichtig, diese Mutterschaft zu enttabuisieren, ohne sie schlecht zu reden. Ja? Wir können sagen, Mutterschaft ist wunderschön und gleichzeitig ist sie anstrengend. Und es darf überfordernd sein. Und beides darf wahr sein, nebeneinander.
5: Das finde ich sehr gut, dass du das so sagst. Also ich kann mich nur erinnern, jemand hat einmal zu mir gesagt, dieser dauernde Schlafentzug, gerade wenn die Kinder klein sind, die Babys, wenn die ganze Nacht vor sich hinschreien, das ist wie eine Foltermethode. Und das ist es ja auch tatsächlich, das ist ja sogar eine Foltermethode, wenn jemand eben da am Schlaf gehindert wird. Ne? Das ist anstrengend und das kostet ganz viel Kraft. Zugleich ist es aber eine Phase, die dann wieder vergeht. Also so kann ich das jetzt sehen mit eben schon auch erwachsenen Kindern, dass all diese Zeiten, die so richtig anstrengend sind, das sind Phasen, die vergehen wieder.
6: Darf ich da kurz anhalten? Das wäre nämlich auch meine nächste Frage. Carol, ich habe nämlich eine Sache, die mich noch interessiert. Wir haben ja auch darüber gesprochen, dass gerade für junge Paare einfach auch die finanzielle Belastung immer größer wird und dass, glaube ich, deshalb viele sich auch eher nicht so leichtfertig für ein Kind entscheiden. Vielleicht war ja das auch, was Barbara jetzt irgendwie anstimmen wollte oder war das was anderes?
4: Ich wollte nur kurz eingehen auf diese Aussage, ja, die Phase, die vergeht ja wieder. Was aber bleibt, ist, wenn man als Frau, und oftmals ist es eben die Frau, sich dazu entscheidet, die Arbeitszeit zu reduzieren und nur Teilzeit zu arbeiten, dann bedeutet die Frage, will ich eigentlich ein Kind haben, auch immer, möchte ich mein ganzes Leben lang weniger verdienen, weil ich halt lange in Teilzeit war und nicht nur mein ganzes Leben lang weniger Gehalt bekommen, sondern später auch weniger Pension ausbezahlt bekommen. Das heißt, ja, es sind zwar kurze Phasen, wo die Kinder vielleicht sehr viel

0: Mann auch 20 Jahre mit den Kindern nur zu Hause, konnte das aber auch nur, weil mein Mann eben genug verdient hat. Ja? Und ich sehe schon, dass das natürlich auch ein Privileg ist, eben wenn man diese Situation hat. Aber ich glaube auch, also gerade wenn ich daran zurückdenke, wie die Kinder ganz klein waren, wo mein Mann noch nicht so gut verdient hat, da haben wir halt dann sehr bescheiden gelebt. Also da haben wir halt keine großen Urlaube gemacht, sondern sind an den Neusiedlersee gefahren. Oder haben irgendwelche, weiß nicht, Ausflüge gemacht irgendwo in Wien, wo man halt nichts extra dafür zahlen hat müssen. Also ich glaube schon, also ich sehe ein bisschen so eine Gefahr in dieser ganzen Diskussion um Mutterschaft, dass die Prioritäten irgendwie falsch gesetzt werden. Ja? Dass man das Gefühl hat, es sei wichtiger, jetzt ein gutes Einkommen zu haben und vielleicht nicht ein tolles Auto und schönen Urlaub und dies und jenes. Und dann kommt aber diese Mutterschaft eben zu kurz. Oder man überlegt es sich, ob man überhaupt ein Kind in die Welt setzt, weil es einem wichtiger ist, einen gewissen Lebensstandard zu haben.
1: Juliane, wolltest du was dazu sagen?
2: Ich habe es ja gesagt, gell? Absolut, also ich stimme dir bei allem zu. Ja? Wir dürfen da das auch nicht aus den Augen verlassen, dass es eben Zahlen gibt. Und ich glaube, dass die Barbara absolut die Expertin, ich kenne diese tollen Grafiken vom Momentum Magazin zu den unterschiedlichsten Gender Gaps, die dürfen wir einfach nicht ausklammern in dieser Diskussion, weil ich glaube, Frauen verdienen irgendwie 10 Jahre nach der Geburt des ersten Kindes im Vergleich zum Gehalt vor der Elternschaft 51%, wenn ihr das richtig im Kopf habt.
3: Genau.
2: Und das Gehalt der Väter bleibt konstant. Das ist halt, also alles in einen Topf schmeißen, cool, ja, aber wir wissen, jede zweite Ehe in Österreich wird geschieden, was passiert dann?
3: Ja. Ja.
2: Viele Frauen sind von Altersarmut betroffen und das sind Diskussionen, die wir führen müssen. Also nicht, ob jetzt Mutterschaft schön ist oder nicht, und das ist total individuell. Ich glaube, das muss jeder auch für sich selbst entscheiden. Es gibt auch viele, die finden Muttersein nicht schön, das ist auch okay. Aber ich glaube, die strukturellen Rahmenbedingungen sind die, über die wir eigentlich diskutieren müssen.
1: Dankeschön, Carol, für deine Einblicke. Ich finde es auch voll schön, immer wieder von Müttern zu hören, denen es die diese Aufgabe einfach voll glücklich gemacht hat und die einfach voll davon erzählen können, was für eine Bereicherung das für sie war. Also danke für deinen wertvollen Einblick und danke, dass du dir die Zeit genommen hast, mit uns zu reden.
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1: Cool, dass ihr heute Abend zuhört. Wir sprechen heute über Mutterschaft, ein Thema, das viele Leute bewegt, jung und alt. Wir haben heute wirklich viele Anruferinnen, das freut mich voll. Und am Telefon ist Randy, der zugehört hat, wie wir darüber gesprochen haben, dass Mütter sehr viel aufgeben, um Mutter zu sein und dabei die Väter gerne mal ein bisschen außen vor bleiben. Randy, möchtest du ein bisschen über deine Journey mit dem Vatersein sprechen?
5: Ja, hi, grüß dich.
1: Hallo.
5: Grüß dich. Ja, genau, also ich hab's so mitgehört und ich erkenne mich daran einfach auch wieder, ja. Weil ich, seit ich nicht mehr in einer funktionierenden Beziehung bin mit der Kindsmutter, einfach viel mehr das Vatersein lebe in Wahrheit. Vielleicht weil ich selber nicht so viel drauf geschaut habe, vielleicht weil ich es irgendwie als selbstverständlich wahrgenommen habe. Aber vielleicht auch, weil viele Dinge einfach übernommen worden sind, die mir gar nicht bewusst waren. Ja.
1: Was hat sich denn konkret verändert? Was machst du anders oder was machst du mehr?
5: Naja, allen voran ist es die Zeit. Ja. Sei es beim Arbeitgeber zu sagen, du, ich muss weg oder ich muss weniger, bis hin zu einem geregelten Alltag, den meine 9-jährige Tochter quasi vorgibt, also quasi von der Schule abholen oder duschen gehen oder Jause machen, Fingernägel schneiden, also Arzttermine, also all das. Ich muss dazu sagen, wir leben das Ganze eigentlich sehr gut in einem Doppelresidenzmodell. Also ich habe meine Tochter 50% der Zeit bei mir und das würde ich auch nicht missen wollen. Ja. Und ich glaube, es sind diese Kleinigkeiten im Alltag, die man gar nicht mehr so bewusst macht, eben wie zum Beispiel Hygiene, ja. Also Fingernägel schneiden oder der lockere Zahn und die Zahnfee, die dann vielleicht kommt oder wie auch immer, ja. Und ich denke, es ist aber schon so ein Konglomerat aus, ich bringe das Geld nach Hause, mir ist das egal, alles andere soll laufen, aber trotzdem auch ein bisschen so in der Richtung, ich kann das nur aus meiner Erfahrung sprechen, auch mit Müttern von Freunden von mir, die schon auch immer so das Vorleben und dann muss es auch genauso passieren. Also ich glaube, wir Männer spüren manchmal wenig Entwicklung

0: Möglichkeiten, sage ich jetzt einmal, um sich vielleicht selbst zu erfahren dort hingegen. Und gleichzeitig sehe ich es aber auch als die Verpflichtung jedes Elternteils einfach an. Also ich will nicht ein Kind in die Welt setzen und dann sagen, soll ich aber bei anderen machen. Mhm. Das funktioniert nicht und das, glaube ich, sollten ja sowohl Mütter als auch Väter bewusst sein.
1: Was hast du denn so für Tipps für andere Väter, wie die sich konkret mehr einbringen können, vielleicht auch einfach ohne gefragt zu werden?
0: Ich glaube, es ist ein Gefühl von Hinschauen, erkennbar machen. Und zwar natürlich auch die Wertschätzung gegenüber, ja, ich sage jetzt einmal der Mutter bzw. den anderen Familienmitgliedern. Aber manche Dinge sind einfach zu tun, wenn man ein Kind in die Welt setzt. Ja. Und dann ist es nicht mehr so die Aufgabe, ich nehme jemandem was ab, sagen ich leiste meinen Beitrag dazu.
1: Ja, das Wording, so der Vater hilft im Haushalt oder schaut auch auf das Kind oder babysittet, habe ich schon immer ein bisschen komisch gefunden, weil er ist halt der Vater, also das ist ja eh einfach sein Job, oder nicht?
0: Genau, richtig, ja. Ja. Aber ich glaube schon, dass man mag sein, evolutionär oder aus der Geschichte heraus, dass die Väter da vielleicht, also die Männer oftmals sich das nicht zutrauen und dadurch das aber nicht sehen. Aber ich muss auch dazu sagen, so in der Richtung, alles, was ich nicht machen muss, sehe ich nicht. Ja. Aber da, ich glaube, das ist halt eine Engagementfrage. Mhm. Auch zurück. Weil es in Bindung, in Nähe, in Erinnerungen, es kostet sehr viel Kraft. Ja. Also Energie, Zeit, Kraft. Sehr viel zurück. Und wie gesagt, ich möchte keine Minute missen, ehrlich gesagt.
1: Ja, Randy, danke für deinen Anruf und danke für deinen Input. Ich finde das voll cool, was du gerade erzählt hast. Richte liebe Grüße an deine Tochter aus von FM4. Und ich habe dir eben schon angekündigt, dass ich noch ein bisschen mit euch darüber sprechen möchte, was es überhaupt so ökonomisch und finanziell bedeutet, ein Kind zu bekommen und vor allem Mutter zu werden. Barbara, auf was lässt man sich da überhaupt als Mutter ein? Was gibt man vielleicht auf, wenn man sich entscheidet, ein Kind großzuziehen?
2: Wo fangen wir an? Was Randy gerade erzählt hat, also danke noch für deine Einblicke, ist das, was wir eben auch tatsächlich in den Zahlen sehen, nämlich, dass sich die meisten Väter ein bisschen rausnehmen bei der Kindererziehung. Sei es bewusst oder unbewusst. Wir wissen, dass nur 16% aller Väter überhaupt in Karenz gehen in Österreich und nur 1% der Väter länger als ein halbes Jahr. Also es beginnt ja schon von ganz von vorne. Sobald das Kind auf die Welt kommt, ist vor allem die Mutter dafür zuständig. Oftmals verdienen Männer auch mehr in Paarbeziehungen. Dementsprechend ist es dann die Frau, die ihre Arbeitszeit reduziert, wenn das Gehalt eh schon weniger ist und deshalb eher Teilzeit arbeitet. 70% aller Mütter arbeiten Teilzeit, bei den Vätern sind es nicht einmal 8%. Und wir sehen eben, dass das aber auch 10 Jahre nach der Geburt des ersten Kindes die Frau rund die Hälfte ihres vorigen Einkommens nur noch bezieht, der Mann hingegen weiterhin das, was er vor der Geburt hat. Also eine Geburt verändert alles im finanziellen Leben und im Erwerbsleben der Frau. Und hätten wir bessere Väterbeteiligung von Beginn an oder kürzere Arbeitszeiten generell, dann wäre es auch möglich, dass man sich die unbezahlte Sorgearbeit besser zwischen den Paaren und zwischen den beiden Eltern aufteilt. Denn momentan ist es auch so, dass Frauen 2/3 der unbezahlten Pflegearbeit und Sorgearbeit übernehmen. Und wir haben da ein Tool entwickelt am Momentum-Institut, den sogenannten Care-Rechner. Also unter carerechner.at kann man sich abends mal hinsetzen als Paar und durchklicken, welche Care-Tätigkeiten im Haushalt mit den Kindern, in der Wohnung, was sonst alles anfällt, eigentlich welcher Elternteil oder welcher Beziehungspartner, Partnerin übernimmt. Und das führt dann eben auch oftmals vor Augen, was für Tätigkeiten überhaupt anfallen und ob es wirklich so aufgeteilt ist, wie man sich das gerne als Paar ausmachen würde wollen. Mhm. Weil eben sehr viel Arbeit unsichtbar ist und auch unterbewertet im Endeffekt.
1: Ganz kurz zurück zu den Zahlen. Mich würde da interessieren, wie löst man dann dieses Problem, dieses großflächige Problem, dass irgendwie dann Frauen in der Arbeit zurückstecken, in der Karriere zurückstecken? Ist das irgendwie eine Sache, wo einfach Väter sich mehr zusammenreißen müssen oder wo ist das Problem? Warum passiert das überhaupt?
2: Es läge an der Politik und an unserer Regierung, da Rahmenbedingungen zu schaffen. Andere Länder, wenn wir nach Skandinavien blicken beispielsweise, da gibt es ganz klare Regelungen. Entweder die Väter nehmen auch Karenzzeiten oder sie verlieren die Karenzzeiten. Ich meine, dieses Modell gibt es ja auch in Österreich, 12+2, aber 2 Monate sind ja vielleicht offensichtlich zu wenig, wie wir sehen. Man könnte es auch auf 7-7 ausdehnen beispielsweise. Wir müssen aber auch die Unternehmen stärker in die Pflicht nehmen, dass Papa-Monat nicht abgelehnt werden darf, dass man nicht schief angeschaut wird, wenn man als Vater um Karenzzeiten anfragt. Also da gehören wirklich auch die gesellschaftlichen Rollenbilder eben verändert, weil wie wir es vorher schon gehört haben, im Endeffekt ist die Erwartungshaltung ein bisschen so, dass wir wie in den 1950er Jahren leben, dass die Frau zu Hause bleibt, sich um die Kinder kümmert und um den Haushalt und der Mann als Breadwinner das Geld nach Hause bringt. Also wir müssen gesellschaftliche Strukturen einfach aufbrechen. Eine generelle Arbeitszeitverkürzung wird eben, wie gesagt, auch dabei helfen, dass man die Haus- und Sorgearbeit auch da besser aufteilen könnte.
1: Mona, ist das eine Sache, die dich beschäftigt? Was würdest du dir so wünschen, wenn du dich doch irgendwann mal entscheidest, mit einer Person Kinder zu bekommen, wie ihr das mit Einkommen und Karriere gestaltet? Was wäre so deine ideale Vorstellung?
3: Meine ideale Vorstellung wäre, dass wir das aufteilen, und zwar gerecht aufteilen. Zum einen eben, dass wir beide quasi ein bisschen unsere Ambitionen in Richtung Karriere erfüllen können, gleichzeitig auch unsere Rolle und unsere Verantwortung als Elternteil wahrnehmen. Zum einen habe ich das Gefühl, dass es Frauen ein bisschen schwieriger haben, vor allem im eigenen Unternehmen, sich da sie müssen sich da ein bisschen rechtfertigen, warum sie vielleicht einfach auch weiterhin Vollzeit arbeiten wollen und nicht Teilzeit oder dann erklären müssen, dass ihr Partner oder so einfach mal jetzt eine Zeit lang auf das Kind aufpasst, weil es immer noch dieses alte Rollenbild gibt, dass doch eigentlich die Mutter zu Hause sein sollte und vielleicht ist sie dann eben eine Rabenmutter und schaut nicht auf ihr Kind. Ja, und ich würde mir einfach wünschen, dass das zum einen eben in der Arbeit, aber zum anderen auch in der Partnerschaft sich diese bisschen alten, rostigen Strukturen auflösen und dass da auch ein bisschen mehr Flexibilität reinkommt.
1: Juliane, wie hast du vielleicht an deiner Karriere schrauben müssen, als du deinen Sohn bekommen hast?
4: Ja, spannend. Wir waren beide, als wir Eltern geworden sind, im Musik- und Veranstaltungsbereich tätig. Und dann war vielleicht bei uns nochmal eine noch gespanntere Situation, weil dann kam Corona, also unser Kind war 6 Monate, wie der erste Lockdown war. Und mein Partner hat dann weiterarbeiten können zum Glück, aber halt auch nur total eingeschränkt. Wir wissen ja eh, wie das damals war, wie lange das gedauert hat, bis der Musik- und Veranstaltungsbereich wieder da war. Und für uns war ganz klar, dass wenn ich dann wieder einsteigen werde, quasi ins Berufsleben, das immer beruflich verändern wird, weil sich das dann mit 2 Menschen im Musik- und Veranstaltungsbereich nicht ausgeht. Aber es ist auch ein sehr großes Glück, weil dadurch, dass eben mein Partner selbstständig ist und eben auch nur so phasenweise da oder weg ist, wir das eigentlich recht gut hinbekommen. Also die Arbeitstage, die Erwerbsarbeitstage, die ich zum Beispiel habe, ist mein Partner zu Hause und übernimmt halt 50% der ganzen Dinge.
1: Eine Sache, die ich irgendwie beim Thema Finanzen und Kinder noch ganz wichtig finde, ist irgendwie das Stichwort Altersarmut. Wir hatten ja eben bei der Anruferin darüber gesprochen, also die Carol hatte erzählt, dass sie 20 Jahre lang mit den Kindern daheim war und das Geld einfach zum Großteil von ihrem Mann kam. Aber was ist da vielleicht das Problem damit? Weil rein theoretisch könnte man ja auch sagen, ja, wenn eine Frau eh in Ordnung damit ist, einfach nur Teilzeit zu arbeiten, dann ist ja nichts dabei. Aber die Zahlen zeigen da was, Barbara?
2: Naja, es geht eben so lange gut, solange die Beziehung auch hält. Wenn die Beziehung in die Brüche geht und wir wissen, dass jede zweite Ehe in Österreich geschieden wird, dann begibt man sich in eine finanzielle Abhängigkeit vom Partner oder man steht eben als Alleinerzieherin mit zu wenig Gehalt und Einkommen da. Also 80% der Alleinerzieherinnen sind Frauen und davon ist 1/3 armutsgefährdet. Und wir sehen auch jetzt wieder bei der Budgetsanierung der Regierung, da wird bei den Familien, bei den Kindern gespart. Die Familienbeihilfe wird nicht mehr an die Teuerung angepasst. Beim Familienbonus gibt es Abstriche. Also wir sehen, dass ein Kind zu erziehen, dafür zu sorgen, das kostet sehr viel Geld. Es gibt staatliche Zuschüsse und die werden jetzt aber gekürzt und klein gehalten. Und selbst wenn man eben in einer funktionierenden Partnerschaft ist und immer nur das Teilzeiteinkommen bezieht, dann wirkt sich das später auch in der Pension aus. Wir haben einen Gender Pension Gap von 40%. Also Frauen bekommen im Durchschnitt 40% weniger Pension als Männer. Frauen leben aber länger als Männer. Das heißt, sie sind dann oftmals mit einer sehr kleinen Pension auch im Alter konfrontiert.
1: Und dieser Gender-Pension-Gap ist auch wirklich dezidiert mit dem Kinderbekommen in Verbindung zu bringen?
2: Ist auch ein Zusammenhang, der da ist, ja. Weil Frauen eben also geringere Einkommen beziehen, weil sie Teilzeit arbeiten. Ja.
1: Mona, wenn du das alles so hörst, was wären so vielleicht die Dinge, die du dir so mitnimmst für deinen Karriereweg oder vielleicht für deine Forschung dafür, Kinder zu bekommen?
3: Zum einen die finanzielle Unabhängigkeit aufrechtzuerhalten, auch in einer funktionierenden Partnerschaft, finde ich, da müssen Finanzen einfach besprochen werden und Kinder zu haben, ist ein großer finanzieller Aufwand, das zum einen. Und zum anderen ist es auf jeden Fall wichtig, dass die Arbeit, wir haben auch schon über Mental Load und Care-Arbeit gesprochen, dass die aufgeteilt wird. Und ich glaube, es ist sehr wichtig, nicht das Gefühl zu bekommen, dass man statt einem Kind zwei Kinder plötzlich hat und dann auch noch den Partner in all diesen Dingen irgendwie ausbilden muss und erklären muss. Genau, also ich glaube, es ist sehr wichtig, dass man sich finanziell absichert, weil im Endeffekt kann alles passieren, nicht nur eine Scheidung, sondern auch ein Todesfall.
1: Wir sind schon am Ende unserer Diskussion angekommen und deswegen eine Frage in die Runde. Was sind denn oder was wäre denn so vielleicht so eine konkrete Sache oder so, die ihr euch wünschen würdet, die ihr fordern würdet, damit wir in Zukunft Mutterschaft fairer und nachhaltiger gestalten können? Magst du den Anfang machen, Barbara?
2: Ja, ich wünsche mir, dass Mütter nicht mehr so finanziell abhängig sein müssen, auch von ihren Männern. Ich habe mich davor versprochen, jede dritte Ehe in Österreich wird geschieden. Das bringt Mütter in eine enorme finanzielle Abhängigkeit. Wir sehen sie auch bei den Alleinerzieherinnen, wie armutsgefährdet die sind. Deshalb würde ich mir wünschen, dass Frauen besser entlohnt werden, auch in Unternehmen. Eine Arbeitszeitverkürzung würde da helfen, eine Aufwertung von Niedriglohnsektoren, generell einen Ausbau der Kinderbetreuung, dass man, wenn man das will, auch eine Vollzeitstelle annehmen und wahrnehmen kann. Und dass es so letztendlich für alle finanziell und auch fürs generelle Wohlbefinden besser wird.
1: Mona?
3: Kommuniziert Väterkarenzen besser in Unternehmen, normalisiert Väterkarenzen mehr und reduziert den Mental Load in Ehen und Beziehungen.
1: Ein gutes Stichwort für Juliane, oder?
4: Genau. Also ich finde, Mutterschaft fairer gestalten heißt für mich, die Verantwortung auf mehrere Schultern zu verteilen. Also in Partnerschaften, aber auch in die Familien, sowohl in Arbeitswelten auch, als auch in unserer Gesellschaft. Weil Mutterschaft würde einfach fairer werden, wenn die Verantwortung und die Zeit und die finanziellen Folgen und die gesellschaftlichen Verantwortungen, Erwartungen auch gerecht verteilt werden.
1: Hey Leute, danke euch, dass ihr heute mit mir gesprochen habt, dass ihr so viele coole, smarte Sachen gesagt habt. Vielen lieben Dank an die Anruferinnen. Ich habe mich sehr, wir haben uns alle sehr über eure Inputs gefreut. Danke euch fürs Zuhören und danke an meine Gäste nochmal, Mona Saidi, Juliane Blinzer und Barbara Schuster. Danke an meine Kollegin Alina Brandstetter, die die Sendung mit mir gemacht hat und an Rainer Springenschmidt, der heute im Studio uns angeleitet hat. Und hier geht's jetzt weiter mit der Homeboys. Ich wünsche euch noch einen wunderschönen Abend.
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7: Professor Jungwirth, dieser Tage wäre nicht nur Heinz Oberhummer, einer der Mitbegründer der Science Busters, 85 Jahre alt geworden.
8: Leider können wir nicht gemeinsam feiern.
7: Ja, das ist sehr schade und noch immer sehr traurig, aber es ist auch Pfingsten.
8: Und?
7: Und ein guter Zeitpunkt, um sich wieder mal anzuschauen, was Heinz Oberhummer rund um den Heiligen Geist ausgerechnet hat. Nämlich, was mit dem Heiligen Geist aus wissenschaftlicher Sicht passiert, wenn er als Taube auf die Erde kommt.
8: Am Weg vom Himmel auf die Erde muss er irgendwann in die Lufthülle eintauchen.
7: Und Heinz hat ja ausgerechnet, aus welcher Höhe er starten müsste, damit er unten als gut durchgebratene Taube ankommt.
8: Nehmen wir einmal an, die Absprunghöhe des Heiligen Geistes als Taube lautet 41 Kilometer.
7: Das ist momentan ja auch der Rekord für Menschen, oder?
8: Richtig. Eine Taube würde bei einem Fall aus dieser Höhe nicht sehr warm werden. Sie würde durch die Luftreibung zwar gerupft, käme aber eigentlich roh auf der Erde an.
7: Aha, eher was für die Katze.
8: Ja. Aus rund 400 Kilometer Höhe, also so hoch fliegt etwa die internationale Raumstation,
7: wird sie schon wärmer?
8: Deutlich zu warm.
7: Nämlich?
8: Bei ihrem Wiedereintritt in die Lufthülle in etwa 100 Kilometer Höhe hätte die Taube ca. 13.000 km/h und gut 3.600 Grad Celsius.
7: Na brak, und da verglüht sie aber, oder?
8: Richtig.
7: Kann man das eigentlich sehen?
8: Wenn es dunkel genug ist, wäre das eine Sternschnuppe.
7: Cool, darf man sich was wünschen?
8: Sie können sich wünschen, dass die Taube nur aus 72 Kilometer startet.
7: Weil?
8: Aus kulinarischer Sicht wäre das die richtige Höhe. Zumindest für Liebhaberinnen von gebratenen Tauben.
7: Und was passiert dabei?
8: Dabei erreicht die Taube etwa 2000 km/h, hätte außen 272 Grad Celsius, innen 79 Grad Celsius und wäre somit beim Aufprall auf der Erde außen knusprig und innen well done.
7: Das heißt, wenn mir morgen so ein Vogel auf den Teller fällt, dann weiß ich, der Himmel liegt in 72 Kilometer Höhe.
8: Wenn Ihnen das morgen wirklich passiert, dann rufen Sie gerne an und dann überlegen wir, was tatsächlich passiert sein könnte.
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7: Herr Professor Jungwirth, es ist Frühling und im Wald und über den Wiesen sind wieder die Insekten unterwegs.
8: Ja, endlich.
7: Halt aber nur die, die wir Menschen durch unseren Lebensstil noch nicht ausgerottet haben.
8: Leider, da sind wir Menschen extrem rücksichtslos und auch nicht schlau, weil ohne Insekten schaut es auch für uns nicht rosig aus.
7: Den Honigbienen geht es ja vergleichsweise noch gut, die sind auch sehr fleißig. Gönnen die sich eigentlich nach einem harten Arbeitstag einmal ein Feierabendbier?
8: Bienen trinken doch kein Bier.
7: Lieber Margarita oder Met oder gar nicht, weil sie am nächsten Tag wieder fliegen müssen.
8: Bienen tschechern nicht, aber Alkohol ist ihnen nicht fremd. Das hat man sich in einer neuen Studie angeschaut.
7: Und wie? Blankautort eingerichtet und allen Bienen, die betrunken waren, den Nektar abgenommen?
8: Natürlich nicht. Man hat 29 Pflanzenarten auf ihren Alkoholgehalt im Blütennektar untersucht.
7: Und?
8: In 26 wurde Ethanol nachgewiesen, also Alkohol.
7: Echt, der faule Willi ist permanent im Öl?
8: Nein, in den meisten Nektarproben waren nur winzigste Mengen. Wahrscheinlich durch die Vergärung von Zucker durch Hefe entstanden.
7: Aber für Bienen reicht es und die werden echt permanent von Blumen eingewassert?
8: Auch nein.
7: Wie viel Alkohol haben die Bienen dann eigentlich nach dem Bestäuben von diesen 26 Pflanzenarten im Blut? Sind sie dann noch flugtüchtig?
8: Die Forscherinnen schätzen die Alkoholaufnahme bei der Honigbiene auf ca. 0,05 Gramm pro Kilogramm pro Tag.
7: Ist das viel?
8: Nein, die Bienen werden dadurch praktisch nicht beeinflusst.
7: Und fliegen nicht in Schlangenlinien wieder heim oder über Waldwege, wo die Gendarmerie nicht wartet?
8: Nein, außerdem gibt es die Gendarmerie schon lange nicht mehr.
7: Aha, auch bei Bienen nicht? Sicher? Das hat sich die Studie auch angeschaut?
8: Nein, natürlich nicht.
7: Eben.

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1: Es ist Donnerstag, der 28. Mai. Aus dem Journalstudio begrüßt Sie Felix Nowak, heute unter anderem mit diesen Themen. Urteil im Prozess um den Anschlag in Villach. Der Angeklagte bekommt die Höchststrafe. Neue US-Angriffe im Iran, trotz Waffenruhe und Friedensgesprächen. Und wer im Ukraine-Krieg für die EU verhandeln könnte, darüber diskutieren heute die Außenminister. Davor aber noch der kurze Blick aufs Wetter, heute mit Daniel Schlager.
2: Heute geht es sehr warm für Ende Mai, aber nicht mehr so heiß weiter. Dazu überwiegt in ganz Österreich der Sonnenschein. Von Oberösterreich bis ins Burgenland ist es zeitweise sogar wolkenlos. Auch im Bergland und im Süden bleibt es heute weitgehend trocken. Höchstens vereinzelt entsteht aus den Quellwolken am Nachmittag ein Regenschauer oder ein kurzes Gewitter. Der zunehmend lebhafte, auf den Bergen teils kräftige Nordwind bringt heute etwas kühlere Luft. Meist werden es 21 bis 27, in Vorarlberg, Tirol und Kärnten bis knapp 30 Grad. Und in 2000 Metern heute 7 bis 14 Grad. Die aktuellen Meldungen: in Klagenfurt teilweise Nebel, sonst heiter bei 11 bis 17 Grad in Wien. Eisenstadt meldet 15, St. Pölten 13, Linz 16 Grad, Salzburg und Innsbruck um 15 und Bregenz, Graz und Klagenfurt 16 Grad. Morgen geht es dann mit Sommertemperaturen und viel Sonne weiter. Am Wochenende dann zum Teil wieder heiß, zur Sonne aber allmählich wieder mehr Schauer und Gewitter.
1: Gleich zwei Terrorprozesse gehen diese Woche zu Ende. Heute wird in Wiener Neustadt ein Urteil erwartet im Prozess um einen 21-Jährigen, der vor zwei Jahren einen Anschlag auf ein Taylor Swift-Konzert in Wien geplant haben soll. Schon gestern Abend ist ein 24 Jahre alter Syrer in Klagenfurt verurteilt worden, und zwar zu lebenslanger Haft wegen Mordes, Mordversuchs und terroristischer Straftaten. Der Mann soll Anfang 2025 in Villach wahllos auf Passanten eingestochen und dabei einen 14-Jährigen getötet haben. Romy Sigott-Klippstädter, wie hat der Angeklagte denn das Urteil aufgenommen?
3: Ohne Emotionen, genauso stoisch, wie er sich gestern während der gesamten Verhandlung verhalten hat, die er in Handschellen und schwer bewacht in einer Kabine aus Panzerglas verbracht hat. Und mit den Worten »Ich will nichts machen« hat er noch im Gerichtssaal auf Rechtsmittel verzichtet. Trotzdem ist das Urteil nicht rechtskräftig. Die Staatsanwältin hat noch keine Erklärung abgegeben.
1: Und wie geht es jetzt mit ihm weiter?
3: Das wird sich entscheiden, sobald das Urteil rechtskräftig ist. Sicher ist aber, dass er in eine andere Justizanstalt in Österreich verlegt werden wird, die auf längere Haftstrafen ausgelegt ist. Etwa in die Kalau nach Graz oder nach Stein in Niederösterreich.
1: Danke, Romy Sigott-Klippstädter in Klagenfurt. Im Morgenjournal um 7 Uhr wird dieses Urteil dann im Detail analysiert mit dem Strafrechtsexperten Alois Birkelbauer. Diese Woche muss die Regierung entscheiden, wie es im Juni mit der Spritpreisbremse weitergeht. Die Preise für Benzin und Diesel sind ja immer noch höher als vor der Energiekrise, aber nicht mehr so hoch, wie sie schon waren. Unterdessen zeigt sich, großen Einfluss auf die Fahrgewohnheiten haben die Spritpreise bisher nicht. Christoph Danninger berichtet.
4: Auf den Autobahnen und Schnellstraßen hat die ASFINAG von Jänner bis einschließlich April keinen nennenswerten Rückgang des Autoverkehrs registriert. Von allen anderen Straßen sind die Daten noch nicht ausgewertet worden. Auch wenn die Zahl der Fahrgäste in den Öffis leicht steigt, der Umstieg vom Auto auf Bus und Bahn hat bei den Pendlerinnen und Pendlern bis jetzt offenbar nicht stattgefunden. Laut Statistik Austria werden auch keine sparsameren Autos gekauft. Christian Kratzer vom Verkehrsclub Österreich.
5: Weil auch von Seiten der Regierung de facto keine Maßnahmen gesetzt wurden, die einen Anreiz setzen, den Verbrauch auch entsprechend zu reduzieren.
4: Weiter gestiegen ist übrigens die Motorleistung. Ein neues Auto mit Benzinmotor hat derzeit im Schnitt 136 PS, mit Dieselmotor 156, um 7 mehr als im Vorjahr.
1: Von den Spritpreisen ist es kein großer Sprung zum Krieg im Nahen und Mittleren Osten. Da haben die USA in der Nacht erneut Ziele im Iran angegriffen, trotz des vereinbarten Waffenstillstands. Dabei sollen militärische Ziele im Umfeld der Straße von Hormus getroffen worden sein. Markus Müller berichtet.
6: Die Anlage ist eine Bedrohung für die kommerzielle Schifffahrt und die amerikanische Marine gewesen. So begründen die USA den Angriff nahe der Stadt Bandar Abbas im Südosten des Iran. Die iranischen Streitkräfte sollen von dort Drohnen in Richtung eines amerikanischen Tankers abgefeuert haben, die aber rechtzeitig abgefangen worden seien. Die Verhandlungen zwischen Washington und Teheran dürften zuletzt wieder in Stocken geraten sein. Präsident Donald Trump hat gestern seine Drohungen wiederholt. Wenn der Iran nicht tue, was er wolle, werde der Mann neben ihm, gemeint ist Verteidigungsminister Hegseth, ihm den Rest geben, sagte Trump bei einer Regierungssitzung. Aus dem Iran heißt es dazu, das Land werde den amerikanischen Drohungen nicht nachgeben.
1: Um den anderen großen Konflikt und mögliche Verhandlungen dazu geht es heute auf Zypern. Die EU-Außenministerinnen und Minister besprechen dort, wie die EU diplomatisch zu einem Ende des Ukraine-Kriegs beitragen kann und unter welchen Bedingungen sie zu Verhandlungen mit Russland bereit wäre. Dazu kommt die Frage, ob es auch einen gemeinsamen EU-Sonderverhandler geben soll. In Limassol, Tim Kupal.
0: Deutschlands Altkanzlerin Angela Merkel wird da etwa immer wieder genannt. Auch Mario Draghi ist im Gespräch, Ex-Präsident der Europäischen Zentralbank und ehemaliger Regierungschef Italiens oder der Präsident Finnlands Alexander Stubb. Dass zumindest darüber diskutiert wird, bestätigt die EU-Kommissionspräsidentin Ursula von der Leyen indirekt, indem sie zuletzt sagt, sie werde sicher nicht über Namen spekulieren.
7: So I'm certainly not gonna speculate about any kind of names.
0: Aus dem österreichischen Außenministerium heißt es vor dem heutigen Treffen, man wolle einfach bereit sein für den Fall möglicher Verhandlungen mit Moskau, egal ob mit einem EU-Verhandlerteam oder einem von der EU ernannten Sonderbeauftragten. Hauptsache bereit.
1: Heute vor einem Jahr hat ein Felssturz das Schweizer Bergdorf Platten völlig zerstört. 300 Bewohner sind zuvor an einen sicheren Ort gebracht worden. Ein Mann ist ums Leben gekommen. Ein Jahr später wollen die Menschen in Platten das Dorf wieder neu aufbauen. Aus der Schweiz berichtet unsere Korrespondentin Bettina Brendergast.
8: 15 Hektar Land sind für immer zerstört, 14 bleiben noch und die Menschen wissen genau, was sie dort wollen. Eine Kirche, einen Dorfplatz und eine eigenständige Energieversorgung soll es geben. Matthias Bellwald ist der Bürgermeister von Platten. Er sagt, dass die Sicherheit natürlich nach wie vor wichtig für die Leute ist.
9: Aber sie möchten sich von dieser Sicherheit auch nicht erdrücken lassen. Also hier gehen die Überlegungen, wie kann man energiemäßig das Ganze verbinden mit Schutzbauten.
8: Laut Schweizerischem Versicherungsverband hat die Gerölllawine einen Schaden von einer Viertelmilliarde Franken angerichtet. Die Auszahlungen laufen. Es gibt auch 40 Millionen Franken an Spenden. Die haben Bund, Kanton und Hilfsorganisationen zusammengetragen.
1: In Österreich sind die Temperaturen zuletzt in sommerliche Bereiche gestiegen. Damit ist wieder guter Sonnenschutz gefragt. Beim Baden greifen Eltern für ihre Kleinen oft zu UV-Shirts. Doch nicht alle schützen tatsächlich. Der Verein für Konsumenteninformation, kurz VKI, hat 12 UV-Shirts für Kinder getestet. 5 sind durchgefallen. Veronika Mauler berichtet.
10: Bei den UV-Shirts, die im Test durchgefallen sind, handelt es sich teils um Markenprodukte, sagt Birgit Schiller vom Verein für Konsumenteninformation.
11: Zum Beispiel von der Marke Quicksilber, aber auch um Discounter-Produkte oder um Produkte aus dem chinesischen Onlinehandel vom Anbieter Shein oder Temu.
10: 4 Shirts haben gut abgeschnitten, wobei das günstigste 8 das teuerste 35 Euro gekostet hat. Marke und Preis sind also nicht ausschlaggebend.
11: Der Discounter Decathlon hat damit 2 Eigenmarken ganz gut abschneiden können und auch ein Produkt von Ernstings Family, aber auch von der Marke O'Neill haben uns überzeugt, sowohl was die Schadstoffe betrifft, als auch beim UV-Schutz.
10: Was viele nicht wissen, UV-Kleidung hat ein Verfallsdatum. Solche Shirts gebraucht zu kaufen oder für Geschwister aufzuheben, ist laut der Expertin nicht empfehlenswert.
1: Der Schutz vor UV-Strahlen kann also bis zu einem gewissen Grad geplant werden. Mit reinem Zufall hingegen beschäftigen sich Forscher aus der Schweiz. Sie haben mittels Quanten eine perfekt zufällige Zahlenreihe erzeugt, und zwar um Daten zu verschlüsseln, berichtet Robert Czeppel.
12: Für den Hausgebrauch mag ein Würfel schon ganz gut sein, wenn es um den Zufall geht, aber ganz zufällig fällt so ein Würfel freilich nicht. Selbst die Zufallsgeneratoren in Computern haben immer noch eine kleine statistische Schlagseite. Für die Verschlüsselung von Daten ist das allerdings ein Sicherheitsrisiko. Beim Online-Banking oder bei geheimen Chat-Nachrichten kommen nämlich Zufallszahlen zum Einsatz. Wirklich sicher ist nur der reine Zufall. Genau so etwas haben jetzt Forscher der ETH Zürich mit Hilfe von Quanten hergestellt. Herzstück des Experiments sind 2 tiefgekühlte Quantenchips, die über eine Distanz von 30 Metern miteinander verschränkt, also quantenmechanisch verbunden wurden. So ist sichergestellt, dass zwischen den Chips keine Information fließen kann, selbst dann nicht, wenn sie sich mit Lichtgeschwindigkeit bewegt. Das Resultat: eine Zahlenreihe mit Schweizer Zufallszertifikat.
1: Das war das Frühjournal mit Felix Nowak. Es ist 6.10 Uhr.
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16: Guten Morgen. Das gesunde Glas Wasser noch vor dem Frühstück können wir Ihnen leider nicht servieren, wohl aber zur Kreislaufanregung der anderen Art Wassermusik von Georg Friedrich Händel. Willkommen.

Das Orchester The English Concert spielte die Bourrée aus der Wassermusik Suite Nummer 1 des Georg Friedrich Händel. Und weiter geht es jetzt mit der Boisterous Bourrée, der ungestümen oder ausgelassenen Bourrée des Benjamin Britten, 6.13 Uhr.

Boisterous Bouray. Der erste Satz ist das Simple Symphony des Benjamin Britten, 6.16 Uhr. Apropos Britten. Das heutige Abendkonzert führt uns in ein Dorf an der englischen Nordseeküste in die ehemalige Malzfabrik von Snape. In den 1960er Jahren wurde diese Fabrik auf Initiative des Komponisten Benjamin Britten für das Aldborough Festival zu einem Konzertsaal umfunktioniert, in dem vor gut einem Jahr im Juni 2025 die renommierten BBC-Singers gesungen haben, und zwar Chorwerke für Frieden und Freiheit. Das Opus 13 von Arnold Schönberg zum Beispiel, Friede auf Erden, und Musik des Festivalgründers Benjamin Britten war natürlich auch dabei. Den Konzertmitschnitt hören Sie heute Abend um 19.30 Uhr im Ö1-Konzert und einen kleinen Vorgeschmack darauf schon jetzt, eine Motette für Chor a Cappella.

die BBC Singers mit O Nata Lux, einer Motette von John Pickard. Wie gesagt, mehr davon heute Abend im Ö1-Konzert. 6.19 Uhr. Und jetzt bei uns ein Komponist, der weltweit in allen Klassiksendern demnächst verstärkt zum Einsatz kommen wird. Dmitri Schostakowitsch. Anlässlich der Fußball-WM natürlich, die am 11. Juni startet. Schostakowitsch war nicht nur regelmäßiger Stadionbesucher, sondern sogar offiziell auch Schiedsrichter. Sein Lieblingsverein war Zenit St. Petersburg, damals Zenit Leningrad.

0: Der Frühlingswalzer aus der Ballettsuite Nummer 2 des Dmitri Schostakowitsch. Guten Morgen mit Ö1. Chronische Krankheiten und ständige Besuche in Krankenhäusern sind schon für Erwachsene belastend, aber erst recht für Kinder. In Österreich leben rund 200.000 Kinder und Jugendliche mit chronischen Erkrankungen und kaum jemand fragt nach, wie es ihnen damit eigentlich geht. Die Sendung Am Puls tut das heute anlässlich des Internationalen Kindertages am 1. Juni. Radio Dr. Ronny Thekerl spricht in diesem Fall nicht über Kinder, sondern mit ihnen live im Studio.
1: Hallo, ich bin Rosi, bin 12 Jahre alt, komme aus Wien und bin heute Nachmittag bei der Sendung Am Puls zum Thema Kindergesundheit.
2: Ja, und ich freue mich auch schon auf Rosi, die selbst immer wieder als Patientin ins St. Anna Kinderspital in Wien kommt. Und meine anderen jungen Gäste. Denn heute sprechen wir nicht nur über Kinder und Jugendliche, sondern auch mit ihnen. Also mit genau jenen, die es ja betrifft und die bereits persönliche Erfahrungen im Gesundheitssystem gemacht haben und die uns vielleicht auch sagen könnten, wie es aus ihrer Sicht besser geht. Wie heißt es so schön bei Herbert Grönemeyer? Gebt den Kindern das Kommando.
0: Los geht es um 16.05 Uhr und eventuelle Fragen können Sie schon jetzt per E-Mail schicken an ampuls@orf.at.

Im Ausseerland stehen die Narzissen in voller Blüte und da beginnt auch heute das größte Blumenfest Österreichs, das Narzissenfest. Bei uns gab es eben eine Rose für unser Publikum, die Rose für Klavier, Opus 19 von Dora Pejacevic, 6.25 Uhr. Was tut sich sonst noch in Österreich heute? Harald Schmidt gastiert in der Steudelten Uderns in Tirol, aber er liest wieder nicht aus seinem Buch. In der Frittatensuppe feiert die Provinz ihre Triumphe, heißt es, sondern die Talkshow-Legende macht sich hier wieder mal einen anekdotenreichen Abend mit Hakon Hirzenberger und philosophiert über Erkenntnisse, Frittatensuppen-Variationen und Thomas Bernhard, und zwar um 20 Uhr. Literatur auch im offenen Kulturhaus Vöcklabruck in Oberösterreich. Der Autor Elias Hirsch liest aus seinem aktuellen Roman Schleifen, der sich mit der Macht von Sprache, Wissenschaftsgeschichte und einer ungewöhnlichen Liebesgeschichte im Umfeld des Wiener Kreises beschäftigt, um 19 Uhr. Und im Kabarett Niedermeyer in Wien gastiert Antonia Stabinger mit ihrem aktuellen Programm Angenehm. Sie verspricht einen angenehmen Abend in der Self-Care-Zone des Kabarets ohne Korruption, KI und Klimakrise um 19.30 Uhr.

0: Guten Morgen am Donnerstag. Heute ist der 28. Mai. Zeit für die Ö1-Nachrichten um 6.30 Uhr. Heute mit Felix Nowak.
1: Guten Morgen. Im Prozess um den tödlichen Messerangriff in Villach Anfang 2025 ist der Angeklagte am Abend zu lebenslanger Haft verurteilt worden. Der 24-jährige Syrer soll für den IS wahllos auf Passanten eingestochen haben. Vor Gericht hat er keine Reue gezeigt. Laut Gutachten ist er zurechnungsfähig. Der Mann hat das Urteil akzeptiert. Die Staatsanwaltschaft hat bislang keine Erklärung abgegeben. Damit ist es noch nicht rechtskräftig. Die USA haben trotz Waffenruhe erneut Ziele im Iran angegriffen. Es habe sich um eine Anlage gehandelt, die eine Bedrohung für US-Streitkräfte und die kommerzielle Schifffahrt dargestellt habe. Laut Wall Street Journal habe der Iran Drohnen auf amerikanische und zivile Schiffe abgefeuert. Der Iran hat daraufhin laut eigenen Angaben den US-Stützpunkt attackiert, von dem aus der US-Angriff gestartet worden ist. Auf Zypern treffen sich heute die EU-Außenministerinnen und Minister. Thema sind mögliche Verhandlungen mit Russland und die Voraussetzungen, unter denen diese stattfinden können. Dazu wird auch der ukrainische Außenminister Andriy Sybiha erwartet. Auch über die Möglichkeit eines gemeinsamen europäischen Sonderbeauftragten soll diskutiert werden. Beschlüsse sind bei dem informellen Treffen nicht zu erwarten. Beim Wetter gibt es im Norden und Osten heute fast nur Sonne. Im Bergland und Süden neben Sonne auch ein paar Quellwolken, aber nur vereinzelt ein Schauer oder Gewitter. Teils lebhafter Nordwind und etwas weniger heiß bei Höchstwerten von 21 bis knapp 30 Grad. Soweit die Nachrichten und das Wetter. Es ist gleich 6.32 Uhr.
0: Jetzt geht es ziemlich rund hier bei uns. Tote Nonnen steigen in ihren weißen Gewändern aus den Gräbern empor, legen in einem wilden Lichttanz ihre klösterliche Bescheidenheit ab, tanzen, spielen, trinken und verführen den Protagonisten. Aber keine Sorge, es handelt sich hier nur um die Handlung einer Ballettszene. Ballet des Nonnes, Ballett der Nonnen von Giacomo Meyerbeer.

Ballettmusik von Giacomo Meyerbeer zu hören, war sein Ballett der Nonnen. Ob im Tütü oder im Ordensgewand, Sonja Watzka wünscht Ihnen guten Morgen am Donnerstag. Und jetzt um 6.34 Uhr steht Kammermusik von Louise Farenc auf dem Programm.

0: Das Linus-Ensemble spielte Louise Farranque, 6.38 Uhr. Die Roboter kommen. Haben Sie im April vielleicht in den sozialen Medien diese Videos gesehen, wo humanoide Roboter bei einer Laufveranstaltung in Peking teilgenommen haben und einige gleich nach dem Start gestürzt und in ihre Einzelteile zerfallen sind? Dennoch hat man da schon sehen können, wie weit die Technik bereits fortgeschritten ist. Und was diese Maschinen in Menschengestalt tatsächlich jetzt schon können, das kann man am Wochenende beim Wiener Festival der Roboter erfahren, berichtet Daniela Derntl.
1: Wir wollen sichtbar machen, wie vielseitig Robotik sein kann. Wir wollen zeigen, was Anwendungen in der Industrie sein können, im Alltag, vielleicht im Service. Vielleicht wird einem mal ein Kaffee von einem Roboter serviert. Und genau diese unterschiedlichen Anwendungsgebiete wollen wir zeigen.
2: Sagt die Festivalkuratorin Sophie Zechmeister. Unter ihrer Leitung erobern am Wochenende die Roboter den Wiener Karlsplatz und zeigen bei freiem Eintritt, wie sie unseren Alltag, unsere Arbeitswelt und unsere Städte verändern werden.
1: Wir wissen, es gibt in Österreich oft eine Skepsis gegenüber von neuer Technik. Und wir wissen, dass wir diese Skepsis am besten adressieren können, indem wir das Unbekannte reduzieren. Und wir so die Möglichkeit geben, dass sich Menschen gemeinsam mit Robotern am Karlsplatz in Wien treffen können.
2: Beim Festival der Roboter werden Kinder und Jugendliche spielerisch an die Zukunftstechnologie herangeführt. Denn laut dem TU Wien-Professor Markus Winze werden Roboter früher oder später in jeden Haushalt einziehen.
3: Ich glaube, dass sie immer mehr und mehr zu uns nach Hause kommen werden. Die Staubsaugerroboter sind die ersten. Und in 10 Jahren wahrscheinlich oder in 15 Jahren dann Roboter, die wirklich bei mir zu Hause aufräumen. Das heißt, man muss überlegen, wie dieses Zusammenleben passiert.
2: Das Festival der Roboter ist der Auftakt der ICRA, der weltweit größten wissenschaftlichen Konferenz für Robotik und Automatisierung, die heuer erstmals in Österreich stattfindet. Der Robotikexperte Markus Winze wird das Festival am Samstag um 14 Uhr eröffnen und danach die diesjährige ICRA leiten.
3: Wir erwarten mehr als 8000 Forscher. Und für Österreich ist das eben spannend, weil wir haben jetzt praktisch die einmalige Chance, die Österreicher hier näher an internationale Forschung heranzubringen, österreichische Firmen dort besser vorzustellen. Praktisch alles, was Rang und Namen in der Robotik hat, wird in Wien sein.
2: Ab Samstag ist Wien also für eine Woche die Hauptstadt der Robotik.
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Gleich 6.43 Uhr, das war Symphonisches von William Boyce. Gefolgt jetzt von Wolfgang Amadeus Mozart. Der französische Jazzer Richard Galliano, der auch aus dem Tango Nuevo kommt, hat schon einige Mozart-Einspielungen vorgelegt. 2016 das Album Mozart, das er aber ganz bewusst nicht verjazzt hat. Er wollte beweisen, dass sein Instrument, das Akkordeon, ein vollwertiges klassisches Instrument ist, das Mozarts Linien absolut präzise und elegant tragen kann.

0: Guten Morgen, kleine Nachtmusik. Hier bearbeitet für Akkordeon von Richard Galliano, der auch mit einem Solistenensemble musiziert hat. 6.49 Uhr. 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

6.54 Uhr, ein Klavierstück der französischen Komponistin Anne-Louise Brion de Jouy. Und jetzt steht ihr Landsmann Jean-Philippe Rameau auf dem Programm.

0: Das Ensemble Musica Sequenza spielte Jean-Philippe Rameau, 6.56 Uhr. Nächste Woche am 1. Juni wäre Marilyn Monroe 100 Jahre alt geworden. Die ikonische Blondine des alten Hollywood, die auch heute noch zahlreiche T-Shirts ziert und vielfach besungen wird. Vieles in ihrem kurzen Leben drehte sich um Sehen und Gesehenwerden. In den Gedanken für den Tag begibt sich die Schauspielerin, Sängerin und Tänzerin Janine Hickel auf eine Spurensuche nach der Künstlerin hinter den ikonischen Bildern und Projektionen.
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1: In den 1950er Jahren ist Marilyn Monroe einer der größten Stars der Welt. Und gleichzeitig wirkt es oft, als würde dieser Erfolg sie nicht erreichen. Sie kommt oft zu spät ans Set, vergisst ihre Texte. Nicht aus Gleichgültigkeit, sondern aus Angst. Aus Druck, aus Überforderung, aus einem Perfektionismus, der sie nicht zur Ruhe kommen lässt. Sie bereitet Szenen akribisch vor, wiederholt Takes immer und immer wieder, auf der Suche nach diesem einen Moment, der sich für sie richtig anfühlt. Oft kommt sie mit einem Coach ans Set, jemandem, der ihr hilft, sich zu stabilisieren. Für viele wirkt das ungewöhnlich, für sie ist es notwendig. Sie schreibt einmal sinngemäß: »I think I am a failure as a human being.« Ein Satz, der kaum zusammenpasst mit dem äußeren Bild, eine der bestbezahlten Schauspielerinnen der Welt. Sie arbeitet intensiv an sich, vor allem mit Lee Strasberg und dem Actors Studio. Diese Arbeit wird zu einem Anker, aber auch zu einem Raum, in dem sie beginnt, Dinge sehr genau zu beobachten. Menschen, Machtverhältnisse, Erwartungen. Sie versteht schnell, wie Räume funktionieren, wie Menschen reagieren, wie sich Aufmerksamkeit lenken lässt. Diese Intelligenz zeigt sich im Timing einer Pause, im Bruch eines Satzes, im Umgang mit Blicken. Auch ihr Humor ist Teil davon. Oft unterschätzt, aber präzise eingesetzt. Sie konnte eine Situation mit einem einzigen Satz so verschieben, dass sie wieder die Kontrolle über den Raum hatte. Marilyn Monroe war eine Frau, die klüger mit ihrer Wirkung umging, als ihr durch ihr Image zugeschrieben. Zwischen Unsicherheit und Kontrolle, zwischen Anpassung und Beobachtung.

0: Janine Hickel ist Schauspielerin, Tänzerin und Sängerin. Ihr aktuelles Bühnenprogramm heißt Divas, les Grandes Dames de la Chanson. 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Es ist 7 Uhr.
1: 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Mit Martina Pecile im Studio. Guten Morgen. Lebenslange Haft, so lautet das noch nicht rechtskräftige Urteil gegen jenen jungen Syrer, der vor einem Jahr in Villach einen Terroranschlag verübt hat. Im Prozess zeigt er keine Reue. Im Gegenteil, der Attentäter gilt weiter als hochgefährlich. Wie geht man mit so einem Straftäter um? Das besprechen wir mit dem Strafrechtsexperten Alois Birkelbauer. Im Prozess um die vereitelten Anschlagspläne rund um die Taylor Swift-Konzerte in Wien soll heute ein Urteil fallen. Norwegen rückt unter den atomaren Schutzschirm von Frankreich inklusive Beistandsklausel. Im Studio begrüße ich gleich Barbara Schmidt vom Branchenverband Österreichs Energie. Sie kritisiert die neue Strompreisbremse. Die Regierung will offenbar das Monopol bei Online-Glücksspielen kippen. Und wir schauen ans Burgtheater, wo am Abend die Urlesung von Elfriede Jelineks neuem Text Unter Tieren über die Bühne gegangen ist. Zuerst sagt uns Daniel Schlager, wie das Wetter wird.
2: Nach den Gewittern gestern gibt es jetzt noch einige Restwolken von den Zillertaler Alpen und vom Deutschen Eck bis zum Mostviertel. In Kärnten und der Steiermark hält sich vereinzelt Nebel. Tagsüber setzt sich überall bald die Sonne durch und scheint dann im Norden und Osten meist ohne Pause. Im Bergland und im Süden entstehen dann zwar noch einmal Quellwolken, für einen gewittrigen Schauer reicht es heute aber höchstens vereinzelt. Zu den Temperaturen. Aktuell hat es in Wien 13 bis 17 Grad, Eisenstadt meldet 17, St. Pölten bei teils bewölktem Himmel 15 Grad, Linz 17, Salzburg wolkig 17 Grad, Innsbruck 15, Bregenz und Graz 17 und Klagenfurt teils nebelig bei 16 Grad. Am Nachmittag wird es dann nur noch vereinzelt von Vorarlberg bis Kärnten heiß mit knapp 30 Grad, meist hat es 21 bis 27 und in 2000 Metern 7 bis 14 Grad. Dazu weht zunehmend lebhafter, auf manchen Bergen auch kräftiger Nordwind. Morgen der Freitag ist ganz ähnlich, am Wochenende wird es wieder heißer und zur Sonne kommen dann langsam wieder mehr Schauer und Gewitter.
1: Lebenslange Haftstrafen sind in Österreich eher selten. Derzeit verbüßen rund 150 Gefangene hierzulande solche Haftstrafen. Unter ihnen wird auch der jener 24-jährige Syrer sein, der vor mehr als einem Jahr in Villach einen Terrorangriff verübt hat. Dem jungen Mann ist gestern in Klagenfurt unter großem Medieninteresse der Prozess gemacht worden. Am späteren Abend fiel dann das einstimmige Urteil der Geschworenen, lebenslange Haft. Das Urteil ist noch nicht rechtskräftig. Bevor ich mit dem Strafrechtsexperten Alois Birkelbauer spreche, berichtet Romy Sigurd-Klipstädter über den Terrorprozess in Klagenfurt.
3: Knapp 12 Stunden nach Verhandlungsbeginn hat der vorsitzende Richter das Urteil verkündet. Die 8 Geschworenen haben den Angeklagten in allen Punkten für schuldig befunden. Schuldig der terroristischen Straftaten des Mordes und des versuchten Mordes. Dass er die Tat von Beginn an gestanden hat, war der einzige Milderungsgrund. Wie schon bei den Einvernahmen durch die Polizei hat er auch vor Gericht keine Reue gezeigt. Er habe jede Empathie und Menschlichkeit abgelegt, so die Staatsanwältin in ihrem Schlussplädoyer. Sie gibt keine Erklärung ab, daher ist das Urteil nicht rechtskräftig. Der Angeklagte hingegen hat noch im Gerichtssaal mit den Worten »Ich möchte nichts machen« auf Rechtsmittel verzichtet. Sein Verfahrenshilfeverteidiger Philipp Czernitz hat von einem erschütternden Beweisverfahren gesprochen, daher ist auch das Urteil für ihn nicht überraschend.
4: Es ist eine Abwägung des Senats, welche Erschwerungs- und Milderungsgründe herangezogen werden. Die Erschwerungsgründe haben tatsächlich in diesem Verfahren leider Gottes überwogen und ist auch mit der Verantwortung des Angeklagten, der eben nicht bereit ist, von diesen Dingen abzustehen, eigentlich so zu erwarten gewesen.
3: Der Syrer ist während der gesamten Verhandlung von Justizwachebeamten bewacht und mit Handschellen in der Kabine aus Panzerglas gesessen, hat starr gerade ausgeschaut und keinerlei Emotionen gezeigt. Sobald das Urteil rechtskräftig ist, wird er in eine andere Justizanstalt in Österreich verlegt werden, die auf längere Haftstrafen ausgerichtet ist. Möglich wären etwa die Kalau in Graz oder die Justizanstalt Stein in Niederösterreich.
1: Und ich bin jetzt live mit dem Strafrechtsexperten Alois Birkelbauer verbunden. Guten Morgen. Guten
5: Morgen. Schönen guten Morgen nach Wien.
1: Herr Birkelbauer, der Verteidiger selbst zeigte sich über das Urteil nicht überrascht. Haben Sie auch mit der Höchststrafe gerechnet?
5: Ja, es ist schwer, nicht von der Höchststrafe auszugehen. Für Mord ist lebenslange Freiheitsstrafe vorgesehen. Jetzt haben wir einen vollendeten Mord, mehrere versuchte Morde und auch andere Straftaten. Das alles wirkt erschwerend und noch dazu, wenn keine Abkehr von diesem Gedankengut, das erschwerend zu werten ist, vorhanden ist, ist es schwer, nicht die lebenslange Freiheitsstrafe zu geben.
0: Die Erschwerungsgründe, Sie haben es gerade angesprochen, die haben in diesem Beweisverfahren eindeutig überwogen, oder?
5: Die haben überwogen, wobei natürlich als Milderungsgrund die bisherige Unbescholtenheit auch ein Milderungsgrund gewesen ist und das relativ junge Alter, aber das ändert wohl nichts an dieser möglichen Höchststrafe.
0: Der Attentäter hat bisher keine Reue gezeigt, er gilt weiterhin als hochgefährlich. Wie geht man denn mit so einem Häftling um?
5: Ja, es war interessant, dass es eigentlich nur die Strafe gibt und nicht auch die Einweisung in ein forensisch-therapeutisches Zentrum, weil eben vom Gutachter keine psychische Auffälligkeit attestiert wurde, im krankhaften Sinn, die auch diese, wenn man so will, Sicherungsverwahrung zulässig gemacht hätte. Insofern kommt er in den normalen Strafvollzug und das Ziel ist auch für lebenslang Weggesperrte eine Resozialisierung. Das heißt, daraufhin muss der Strafvollzug ausgerichtet sein.
0: Braucht es für die Unterbringung besondere Vorkehrungen?
5: In diesem Fall für die Unterbringung wird natürlich insofern eine besondere Vorkehrung möglich sein, als weder die Justizwachebeamten gefährdet werden dürfen noch Mithäftlinge. Es gibt ja auch hier in diesen Vollzugsanstalten Hochsicherheitstrakte etc. Und wenn die Gefährlichkeit groß genug ist, wird er dort entsprechend verwahrt werden. Aber das ändert nichts daran, dass es auch hier primär um eine Resozialisierung beziehungsweise eine Sozialisierung gehen soll.
0: Wer lebenslange Haft bekommt, sitzt in Österreich meist nicht bis zum Tod, also lebenslang im Gefängnis. Wenn wir jetzt auf diesen Fall schauen, bleibt lebenslang hier lebenslang?
5: Wir haben ja eine sehr umfassende Studie gemacht über die Praxis der lebenslangen Freiheitsstrafe in den vergangenen 25 Jahren. Der Hintergrund ist, dass es menschenrechtswidrig wäre, auch bei einem lebenslang Weggesperrten nicht eine Perspektive für eine vorzeitige Entlassung zu geben. Und auch das österreichische Recht geht davon aus, dass nach 15 Jahren diese Möglichkeit besteht, wenn in dem Sinn mit einer relativ hohen Wahrscheinlichkeit anzunehmen ist, dass der Straftäter in Zukunft straffrei leben wird.
0: Aber eben nur bei einer sogenannten positiven Verhaltensprognose und der junge Mann hat bisher keine Reue gezeigt. Wie schätzen Sie den Fall ein?
5: Naja, was schon das österreichische Strafrecht auszeichnet, wir haben ein positives Menschenbild. Wir gehen davon aus, dass Menschen sich ändern können und in 15 Jahren kann sehr, sehr viel passieren. Wir haben aber auch hier Gefangene, die schon 30 bis 40 Jahre in dieser Freiheitsstrafe sitzen und aufgrund dieser fehlenden positiven Prognose nicht herauskommen. Aber in etwa ist es so, dass die Hälfte der lebenslang Weggesperrten nach circa 20 Jahren aus der Justizanstalt entlassen wird.
0: Der Syrer hatte einen aufrechten Asylstatus. Mit diesem Urteil jetzt, was ist mit diesem Asylstatus? Wird er aberkannt? Wurde er schon? Und warum wird der Mann nicht abgeschoben?
5: Es könnte natürlich sein, dass er aberkannt wird, nur das ist eine ganz andere Frage. Was würde eine Abschiebung bedeuten? Abschiebung würde bedeuten, dass man in Österreich verzichten würde, die Strafe zu vollziehen und was immer dann im Heimatland, Syrien und so weiter passiert, dass uns das nichts mehr angeht und das wird in dem Sinne nicht möglich sein, weil es dient ja auch dem Ausgleich der Straftat, die in Österreich passiert wird, dass die Straftat in Österreich vollzogen wird und insofern wird auch, selbst wenn der Asylstatus ihm aberkannt würde, in Österreich den Strafvollzug verbringen und nicht abgeschoben werden.
0: Aber es gäbe auch die Möglichkeit der Haft in der Heimat. Österreich überstellt jedes Jahr Häftlinge, zugegebenermaßen verwiegend in europäische Länder. Diese Haft in der Heimat soll aber ausgebaut werden. Ist das nicht auch eine Möglichkeit in diesem Fall?
5: Natürlich, da ist einmal zu beachten, dass natürlich die Haftbedingungen im Heimatland den Grundrechten entsprechen müssen. Das ist in der EU weitgehend oder in vielen Ländern der Fall. Darüber hinaus muss das Land bereit sein, diese Strafe im Heimatland zu vollziehen. Und ich glaube nicht, dass momentan mit Syrien ein solches Abkommen möglich ist, dass hier die Strafe in Syrien vollzogen wird. Auch der Menschenrechtsstatus in Syrien ist ja hochkritisch.
0: Herr Professor Birkelbauer, Sie haben den Prozess beobachtet in Klagenfurt. Wie haben Sie diese scharfen Sicherheitsvorkehrungen wahrgenommen? Wie denken Sie darüber?
5: Also ich habe nicht direkt die Klagenfurt beobachtet, sondern nur die Diskussion rundherum. Genau. Die Sicherheitsvorkehrungen waren dem Schutz der Verfahrensbeteiligten gewidmet. Was ich sehr kritisch sehe, ist, dass man hier natürlich den Journalisten doch in gewisser Weise ein paar Prügel vor die Beine geworfen hat. Man hat es begründet mit dem Fotografierverbot etc. Ich halte das über die Hausordnung, wie das geregelt wurde, doch für sehr bedenklich. Und ich glaube, darüber sollte man ein bisschen nachdenken. Sicherheit ja, aber Behinderung der Medienberichterstattung, das ist doch ein Reflex, der damit einhergeht, den ich sehr, sehr kritisch sehe.
1: Strafrechtsexperte Alois Birkelbauer war das. Danke für Ihre Informationen.
5: Sehr gerne.
1: Weiter jetzt nach Wiener Neustadt zu einem anderen Terrorprozess. Es geht um die vereitelten Anschlagspläne auf die Taylor Swift-Konzerte in Wien im Sommer vor 2 Jahren. Angeklagt sind 2 21-jährige Männer. Der Hauptangeklagte zeigte sich bereits geständig und entschuldigte sich bei den Taylor Swift-Fans. 4 Verhandlungstage hat es bisher gegeben. Heute fällt das Geschworenenurteil. Niklas Wager berichtet.
6: Begonnen hat alles mit einem Geständnis. Ja, er habe einen Anschlag auf ein Taylor Swift-Konzert in Wien geplant. Das gibt Behran A. gleich am ersten Prozesstag in Wiener Neustadt zu. Dafür wollte er sich zunächst als Security einschleusen und eine Bombe bauen. Weil das nicht funktioniert habe, wollte er schließlich ein Messer verwenden. Jedenfalls sei das Ziel gewesen, groß rauszukommen. Deswegen habe er sich auch für das Konzert als Anschlagsort entschieden, sagt seine Anwältin Anna Meyer.
7: Dieses Anschlagsziel mit Taylor Swift passt natürlich in die Ideologie. Es ist, glaube ich, auch in der Befragung jetzt bereits hervorgekommen, dass er ja auch den Attentäter vom 2. November 2020 in Wien glorifiziert hat, kann man fast sagen, weil dieser international bekannt geworden ist. Und da hat sich natürlich Taylor Swift, wie sich auch heute am Medienaufgebot zeigt, hat sich da natürlich als potenzielles Anschlagsziel hervorgetan.
6: Im Prozess entschuldigt sich Behran A. bei den tausenden Fans, die Tickets für die Taylor Swift-Konzerte hatten. Bereits ein Jahr vor dem Anschlag habe sich der Niederösterreicher radikalisiert. Freunde erzählen, dass er etwa plötzlich Bart und Stoppelglatze gehabt habe. Auch ein streng religiöser Islamlehrer aus der Moschee in Neunkirchen habe die radikalen Ansichten bemerkt und Behran A. gebeten, den Kontakt zu seinem Schulfreund Hassan E. abzubrechen. Durch diese Aussagen sieht sich Anwältin Meyer bestätigt.
7: Der Einfluss, den Hassan E. auf ihn ausgeübt hat, der war quasi das Problem. Gegen den Einfluss ist er nicht angekommen. Also er hat versucht, gemäßigt zu argumentieren gegenüber meinem Mandanten, aber Hassan mit seiner radikalen Sichtweise hat sich durchgesetzt. Und das war halt der Anfang vom Ende.
6: Denn Behran A. bricht den Kontakt nicht ab. Im Gegenteil. Gemeinsam mit Hassan E. und Ada K. wollten die drei im März 2024 Anschläge an 3 verschiedenen Orten im Nahen Osten begehen. Seine Pläne umgesetzt hat damals nur Hassan E., der in Mekka 5 Personen verletzt. Sowohl Behran A. als auch Ada K. bestreiten, dass sie diesen versuchten Mord unterstützt hätten. Das sagt auch der Anwalt des Zweitangeklagten, David Jodelbauer.
8: Er hat nicht widersprochen. Er hat nicht abgeraten davon, aber das wäre tatsächlich noch keine Unterstützungshandlung. Es würde mehr brauchen und das ist eben die große Frage. Ich kann dem schon soweit folgen, was mein Mandant sagt. Hassan hat das geplant für sich, für ihn war das abgeschlossen. Er macht seinen Anschlag auf jeden Fall.
6: Heute sollen im Prozess die Urteile fallen. Zuvor wird es noch die Schlussplädoyers geben. Den beiden Angeklagten droht bis zu 20 Jahre Haft.
1: Ins Ausland jetzt. Norwegen tritt dem atomaren Schutzschirm Frankreichs bei. Der norwegische Ministerpräsident Støre und Frankreichs Präsident Macron haben ein Verteidigungsabkommen unterzeichnet, inklusive Beistandsklausel im Falle eines Angriffs. Hintergrund ist die Bedrohungslage durch Russland. Barbara Tschandl berichtet.
9: Das NATO-Mitglied Norwegen war bisher traditionell eng an die USA gebunden, was die Sicherheitspolitik betrifft. Seit dem erneuten Amtsantritt von US-Präsident Donald Trump gab es aber immer mehr Zweifel, ob die US-Regierung das Land, etwa in einem Konflikt mit Russland, tatsächlich schützen würde. Norwegen mit seinen 5,6 Millionen Einwohnern gehört nicht der Europäischen Union an und teilt in der Arktis seine Grenze mit Russland. Jetzt ist das Land also nach Polen und Litauen, die ebenfalls an Russland grenzen, das nächste, das Frankreichs Schutz in Anspruch nehmen will. Der norwegische Ministerpräsident Jonas Gahr Støre sagt nach der Unterzeitigung des Verteidigungsabkommens in Paris:
10: Frankreich eröffnet jetzt den Dialog mit seinen engen Verbündeten darüber, wie seine Atomwaffen auch zur europäischen Sicherheit, zum allgemeinen Bewusstsein und zur Abschreckung gegen militärische Bedrohungen beitragen können.
9: Und Frankreichs Präsident Emmanuel Macron:
10: Das ist ein sehr wichtiger Schritt in unserer Partnerschaft und wird eine sehr enge Zusammenarbeit forcieren.
9: Frankreich hatte bereits im März angeboten, seinen Schutzschirm auf andere europäische Länder auszuweiten. In der EU ist Frankreich seit dem EU-Austritt Großbritanniens 2020 die einzig verbliebene Atommacht.
1: In Zypern treffen heute die EU-Außenministerinnen und Außenminister aufeinander. Ganz oben auf der Tagesordnung die Frage, was die EU diplomatisch zu einem Ende des Ukraine-Krieges beitragen kann und noch wichtiger, unter welchen Bedingungen die EU für Verhandlungen mit Russland bereit wäre und wer diese Verhandlungen im Fall des Falles für die EU führen soll. Aus Zypern berichtet Tim Kupal.
11: Weg von der Zuschauerbank und endlich an den Verhandlungstisch. Seit Wochen kursieren in den EU-Hauptstädten Namen möglicher EU-Verhandler. Deutschlands Altkanzlerin Angela Merkel wird da etwa immer wieder genannt. Auch Mario Draghi ist im Gespräch, Ex-Präsident der Europäischen Zentralbank und ehemaliger Regierungschef Italiens oder der Präsident Finnlands Alexander Stubb. EU-Außenbeauftragte Kaja Kallas zeigt zuletzt selbst auch durchaus Interesse an dem Job und auch EU-Ratspräsident Antonio Costa hätte Unterstützer. Ein politisches Schwergewicht müsse es jedenfalls sein, heißt es aus EU-Diplomatenkreisen. Jemand, der sich neben US-Präsident Trump und Russlands Präsident Putin an den Verhandlungstisch setzen könne. Dass zumindest darüber diskutiert wird, bestätigt die EU-Kommissionspräsidentin Ursula von der Leyen indirekt, indem sie zuletzt sagt, sie werde sicher nicht über Namen spekulieren.
12: So I'm certainly not gonna speculate about any kind of names.
11: Zugleich weist die EU-Kommissionspräsidentin auf die Schwäche Russlands hin, die große Zahl russischer Gefallener ohne Gebietsgewinne,
12: no territorial gains.
11: Die schwache russische Wirtschaft, die unter den EU-Sanktionen leide.
12: The economy is increasingly suffering from our biting sanctions. On the other hand, we see Ukraine.
11: Auf der anderen Seite die Ukraine, gestärkt durch die 90 Milliarden Euro Finanzspritze der EU und militärische Erfolge. Wie das am Ende genau ausschauen werde, müsse sich erst zeigen, aber eben bitte keine Spekulationen über Namen. Aussagen, die deutlich machen, die Hoffnungen innerhalb der EU auf mögliche Verhandlungen über ein Kriegsende in der Ukraine steigen, aber es wäre nicht die EU, gäbe es hier nicht wieder einmal mehrere unterschiedliche Positionen. Aus dem österreichischen Außenministerium heißt es vor dem heutigen Treffen, man wolle einfach bereit sein für den Fall möglicher Verhandlungen mit Moskau, egal ob mit einem EU-Verhandlerteam oder einem von der EU ernannten Sonderbeauftragten, Hauptsache bereit. Stellvertretend für einige ost- und nordeuropäische Länder steht das NATO- und EU-Mitglied Lettland. Er bezweifle, ob es der richtige Moment für Verhandlungen sei, sagt etwa der lettische Präsident Edgars Rinkevics.
13: Is this the right time? I doubt it.
11: Und auch, ob Russland schon dazu bereit sei.
13: Is Russia ready? I doubt it.
11: Das informelle Treffen der EU-Chefdiplomatinnen und Diplomaten hier in der zypriotischen Küstenstadt Limassol wird dazu heute keine Entscheidungen bringen. Aber eben zumindest die Gelegenheit, offen miteinander zu reden, Positionen abzustecken und natürlich auch, um über Namen möglicher EU-Verhandler zu spekulieren.
1: Österreich will sich in puncto Energieversorgung unabhängiger machen. Erneuerbare Energiequellen werden ausgebaut, bis zur Selbstversorgung wird es aber noch dauern. Immer noch muss viel Strom importiert werden und in Krisenfällen wie etwa dem Ukraine- oder Irankrieg macht das Energie teuer. Mit einer neuen Strompreisbremse in Krisenfällen will die Regierung die finanziellen Folgen für Haushalte und Wirtschaft bremsen. Darüber spreche ich gleich mit Barbara Schmidt vom Interessensverband Österreichs Energie. Zuvor hat Volker Obermeier den Überblick über das neue Maßnahmenpaket.
14: Zunächst die Pläne für private Haushalte. Im Falle zu hoher Preise zieht die Koalition einen Deckel ein. Der Arbeitspreis, also der verbrauchsabhängige Teil des Stromtarifs, wird bei 10 Cent pro Kilowattstunde begrenzt, und zwar für das Grundkontingent. Das waren zuletzt 2.900 Kilowattstunden. Oberhalb der Grenze gilt der Marktpreis, das soll zum Stromsparen animieren. Der Deckel wirkt bei folgendem Szenario. Der Arbeitspreis für Haushalte liegt 3 Monate lang bei mehr als 16,5 Cent je Kilowattstunde. Ebenso müssen die Großhandelspreise 3 Monate lang 165 Euro pro Megawattstunde überschreiten. Die Entlastung der Haushalte soll direkt über die Stromrechnung erfolgen. Gerade für kleine und mittelgroße Betriebe plant die Regierung einen Zuschuss pro Kilowattstunde. Das Ausmaß ist noch offen. Nun zur Industrie. Von 2027 bis 2029 soll ein vergünstigter Strompreis gelten. Profitieren sollen davon an die 400 200 Unternehmen, die mindestens eine Gigawattstunde pro Jahr verbrauchen. Eine Gigawattstunde entspricht im Schnitt dem Verbrauch von 300 Haushalten. Unter Einhaltung der EU-Fördervorgaben kann sich ein Betrieb im besten Fall 25% der Stromkosten sparen. Die Förderung wird pro Jahr rückwirkend überwiesen. Verlängert wird der sogenannte Stromkostenausgleich. Hier werden CO2-Kosten abgefedert. Von der Neuregelung profitieren sollen künftig 120 statt 60 energieintensive Unternehmen. Allein das Paket für die Industrie soll sich pro Jahr mit 250 Millionen Euro zu Buche schlagen. Die Gegenfinanzierung will die schwarz-rot-pinke Koalition vor allem über Beiträge der Energiewirtschaft sicherstellen.
15: Und die Generalsekretärin von Österreichs Energie, die Interessensvertretung der österreichischen E-Wirtschaft, Barbara Schmidt, ist jetzt bei mir im Studio. Danke fürs Kommen.
16: Gerne, danke für die Einladung. Guten Morgen.
15: Frau Schmidt, Österreichs Energie kritisiert diese Regierungsmaßnahme scharf. Warum denn?
16: Naja, die Ankündigungen, und es sind ja mehrere, wie wir gerade gehört haben, sind im Detail gute Maßnahmen. Also wir verstehen, dass man für die österreichische Industrie etwas machen will, vor allem, weil Deutschland eine Maßnahme setzt und hier einen Industriestrompreis einführt. Deutschland zahlt diesen Industriestrompreis allerdings aus dem Budget und nicht über die Energiewirtschaft. Andererseits verstehen wir, dass ein Krisenmechanismus eingeführt werden soll, damit wir vorbereitet sind auf Krisen, die kommen. Allerdings verstehen wir nicht, warum wir hier in Österreich strenger sind, als es die EU vorsieht. Auch die EU hat einen Krisenmechanismus vorgesehen. Und hier wissen wir auch überhaupt nicht, wie die Finanzierung vonstatten gehen soll. Diese Details fehlen einfach noch.
15: Zu ihren Mitgliedern zählen etwa der Verbund, die Wien Energie, die Steiermark Energie. Sie alle haben von den krisenbedingten hohen Strompreisen profitiert. Warum soll also nicht ein Teil dieses Geldes über den Energiekrisenbeitrag als Entlastung an die Stromkunden zurückfließen?
16: Ja, wir zahlen jetzt schon 200 Millionen pro Jahr oder noch immer Energiekrisenbeitrag pro Jahr, obwohl wir jetzt wirklich keine Strompreiskrise haben. Und in Zukunft natürlich, wenn der Marktpreis höher ist, wird da auch mehr hineinfließen. Also wir verstehen das, das kann man dann natürlich auch verwenden für unsere Kunden. Also wir sind froh, wenn das Geld für die Kunden verwendet nicht und so wie jetzt einfach ins Budget fließt. Also natürlich stehen wir bereit, aber wir kennen die Details noch nicht. Und viel besser wäre es natürlich, dieses Geld zu investieren. Wir müssen schauen, dass es gar nicht zu einer Krise kommt. Wir müssen schauen, dass die Preise insgesamt günstiger werden. Und das passiert am besten, indem man in diesem Land investiert, indem man das Angebot an Strom erhöht. Und deswegen ist so die grundsätzliche Kritik daran, lassen wir doch das Geld bitte in der Branche, investieren wir, erhöhen wir das Angebot.
15: Ein Teil davon bleibt auch in der Branche, wenn man eben Investitionen damit tätigen will. Sie sagen investieren. Warum sind Investitionen wichtiger als eine direkte Hilfe dann im Krisenfall?
16: Weil das Angebot erhöht wird, weil wir dann gar nicht zur Krise kommen. Man muss ja das Problem an der Wurzel packen. Wir müssen schauen, dass wir nicht mehr so abhängig sind von geopolitischen Konflikten, dass wir resilienter werden in Österreich, indem wir unsere eigenen Potenziale nützen. Und aktuell überweisen wir rund 10 Milliarden pro Jahr an irgendwelche Länder für fossile Importe. Das sind Länder, die nicht immer die sichersten sind. Wir sehen aktuell wieder, dass Lieferketten unterbrochen sind. Also stecken wir das Geld doch bitte lieber in die Erhöhung der Sicherheit, in der Erhöhung der Resilienz.
15: Wenn Sie von Investitionen sprechen, wann spüren denn die Konsumentinnen und Konsumentinnen etwas von diesen Investitionen? Wann wird dann Strom billiger?
16: Ja, wir haben gerade gestern eine Studie präsentiert, die das AIT für uns gemacht hat. Und da hat man berechnet und wir haben das ganz genau modelliert, dass allein im letzten Jahr, 25, wenn wir da auf Kurs geblieben wären, also wenn wir mehr ausgebaut hätten, vor allem mehr Windkraft und Wasserkraft, dann hätten wir um 110 Millionen günstigere Strompreise gehabt. Also man sieht das sofort, ja. Und deswegen ist es wichtig, hier on track zu bleiben, natürlich klug auszubauen, gleichzeitig auch die Netze auszubauen, die Speicher auszubauen. Also natürlich sind da in der Vergangenheit vielleicht auch Fehler passiert, weil was wir jetzt auch sehen ist, dass zu manchen Stunden wir massive negative Energiepreise haben. Da ist der Strom dann gar nichts mehr wert. Also wir müssen schon schauen, dass wir regelmäßig Energie haben und uns selber versorgen. Aktuell ist nur jede fünfte Stunde wird aus österreichischen Erneuerbaren erzeugt und in den anderen Stunden sind wir angewiesen auf Strom aus Gaskraftwerken, Gas, das vom Weltmarkt, die Preise vom Weltmarkt abhängig sind. Also wir müssen wirklich schauen, dass wir nicht jetzt noch im Sommer und zum Mittag mehr Strom ausbauen, sondern vor allem im Winter. Und hier ist die Windkraft natürlich eine Lösung.
15: Erneuerbare Energiequellen ausbauen und dafür das Geld investieren, sagen Sie, aber bis ein Windrad steht, da vergeht sehr viel Zeit, bis zu 15 Jahre kann das dauern. Machen wir es noch einmal konkret, was ist Ihr Vorschlag, um Haushalte in der nächsten Energiekrise zu schützen, ohne Steuergeld und ohne Energiekrisenbeitrag?
16: Ja, also dass man eine Krisenmaßnahme vorsieht, jetzt schon und nicht erst dann zu diskutieren beginnt, wenn es soweit ist, das verstehen wir, das finden wir gut, weil in der letzten Krise haben wir lang diskutiert, bis dann diese Strompreisbremse erfunden wurde quasi und umgesetzt wurde. Also da einen Vorratsbeschluss zu haben, ist okay, aber warum ist die Krise bei uns in Österreich dann schneller da als in der Europäischen Union, das verstehen wir nicht. Und sonst müssen wir einfach schauen, dass wir die Verfahren beschleunigen, dass wir in dem Land eine Stimmung bekommen, wo wir sagen, ja, wir freuen uns über ein Windkraftwerk, wir freuen uns über eine Stromleitung, weil das ist ein Symbol unserer Unabhängigkeit. Darum geht es uns. Und jetzt wird wieder viel Energie und viel Geld gesteckt in irgendwelche Einzelmaßnahmen, wo in den Markt eingegriffen wird, anstatt dass man einfach das Angebot erhöht und die österreichischen Potenziale nützt.
15: Barbara Schmidt von Österreichs Energie, der Interessensvertretung der heimischen E-Wirtschaft, war das. Danke für Ihren Besuch im Studio.
16: Vielen Dank.
15: Und vom Strommarkt jetzt zum Online-Glücksspiel. Das soll in Österreich umgekrempelt werden. Die Regierung plant eine Liberalisierung, wie mehrere Medien heute berichten. Derzeit gibt es mit den Casinos Austria einen Monopolisten. Das soll sich ab 2029 ändern. Mehr von Paul Sihosch.
17: Die Lizenzen für das Online-Glücksspiel laufen 2027 aus. Die Zeit drängt also für die Novelle des Glücksspielgesetzes, berichtet die Presse. Ein Entwurf zum Gesetz sieht laut der Zeitung das Ende des Monopols vor. WinToday, die Online-Spielseite der österreichischen Lotterien, wird dann nicht mehr einziger Anbieter von Online-Glücksspiel sein. Auch andere sollen Lizenzen dafür erwerben können. 2029 könnte die neue Regel in Kraft treten, sofern es innerhalb der Koalition rasch zu einer Einigung kommt. Im Herbst könnte der Entwurf dann beschlossen werden, rechtzeitig für Ausschreibungen. Auch für Spielerinnen und Spieler soll sich laut Presse etwas ändern. Es wird demnach Obergrenzen für Einsatz und Gewinn geben, zudem sollen Jackpots verboten und alle 90 Minuten Abkühlphasen von mehreren Minuten eingeplant werden, um nur einige Beispiele zu nennen. Die Reaktionen auf den Entwurf sind gemischt. Die österreichische Vereinigung für Wetten und Glücksspiel begrüßt die Liberalisierung. Die Casinos Austria sind naturgemäß gegen den Vorstoß. Ihr Sprecher kritisiert gegenüber der Krone: Wer an einem Tag noch illegal anbietet, kann am nächsten Tag einfach eine Lizenz erhalten. Das sei absurd. Die Wirtschaftskammer kritisiert in der Krone die neuen Regeln für Spielerinnen und Spieler. Verschärfungen würden das illegale Glücksspiel befeuern und Arbeitsplätze kosten.
15: Zur Kultur jetzt. Unter Tieren heißt der neue Text der Nobelpreisträgerin Elfriede Jelinek. Der erscheint Mitte Juni bei Rowohlt als Buch und wird bei den Salzburger Festspielen uraufgeführt. Ab September ist die Koproduktion im Wiener Burgtheater zu sehen und dort gab es gestern Abend eine sogenannte Urlesung des ungekürzten Werks, die der Regisseur und Jelinek-Spezialist mit seinem Ensemble veranstaltete. Judith Hoffmann über ein langes, intensives Theatererlebnis.
18: Als Experiment mit ungewissem Ausgang kündigt Regisseur Nicolas Stehmann diese Urlesung an.
19: Und tatsächlich wissen wir nicht, was gleich hier oben passieren wird.
18: Hinter ihm richten sich Marie Hörbiger, Caroline Peters, Branko Samarowski und die übrigen Ensemblemitglieder zwischen Musikinstrumenten und Möbeln, Tierfiguren und Tierkostümen auf der Bühne ein.
19: Es reden keine Menschen mehr, es reden nur Tiere. Und diese Tiere reden über Wirtschaft, Wirtschaftspolitik, Geld.
20: Wandelanleihen, die nicht wandeln.
21: Und Zinsen für laufende Kredite, die nicht rechtzeitig davongelaufen sind.
19: Und hier auf der Bühne wird der Text immer weiter umgesetzt. Sie können jederzeit, wenn Sie wollen, eine Pause einlegen. Sie können rausgehen. Vielleicht haben Sie auch Lust, dann wieder reinzukommen. Das wäre, glaube ich, ganz toll, weil alleine schaffen wir das nicht, habe ich den Eindruck.
18: Fast die Hälfte des Publikums wird dem Wunsch nachkommen und am Ende euphorisch von den Sitzen springen.
2: Das war sensationell, wirklich ganz toll.
20: Fantastisch, ganz gewaltig.
18: Bis dahin sind es knapp 5 Stunden und 145 Textseiten über die Abgründe und Abarten der Geldwirtschaft.
4: Die Sicherungen werden eingeräumt, da bleiben aber viele Fächer leer.
18: 3 pickende Tauben eröffnen den tierischen Reigen und echauffieren sich in Jelineks charakteristischen lautmalerischen und sprachspielerischen Textgeflechten über Wirtschaftsskandale wie Benkos Ziegenableite.
20: Schauen wir auf die Mieten.
21: Schauen wir auf die Mieten.
20: Die treiben die Immobewertung hoch.
4: Ja. Da schaut nur, Freunde!
20: Das Phantom meines Bauches.
4: Riesig wie ein Gorilla.
20: Taucht aus dem Nebel auf.
18: Die anfangs konkreten Anspielungen verwandeln sich nach und nach in abstrakte, sarkastische Betrachtungen, die in Hasenpfoten, Fuchsfell oder Dachskostüm vorgetragen und von Musik und allerlei Tierlauten untermalt werden.
4: Eigentlich müssen wir uns selbst voraus sein, um unseren Wert zu einem bestimmten Warentermin vorherzubestimmen.
18: Der Regisseur singt und liest mit, spielt diverse Instrumente und erschafft mit seinem Ensemble so ein mehrstimmiges kontrapunktisches Geflecht aus Sprache, Musik und Live-Video, das die Zuschauer beinahe dazu zwingt, den Text mehr zu spüren, als analytisch verstehen zu wollen.
22: Ausgerechnet im letzten Moment noch schaffen. Sie schaffen ja auch, um aus dem Verdienst etwas anderes, etwas Neues schaffen zu können.
18: Immer wieder marschiert eine Blaskapelle durchs Haus und die Komponistin Olga Neuwirth dirigiert ein Ensemble quietschender Aufzitiere aus Blech, während der Abend allmählich auf herrlich skurrile Weise zerfleddert.
22: Sie stützen meinen Westwind! Je mehr sie einlegen, desto mehr bleibt für mich!
18: Gegen Ende hin hat sich längst ein Gefühl der eingeschworenen Gemeinschaft zwischen Publikum und Bühne eingestellt, das in minutenlangem Applaus und Jubel gipfelt. Aber das wissen Sie ja bereits.
15: Kurz nach 7:30, den kompakten Nachrichtenüberblick hat jetzt Felix Nowak.
23: Im Terrorprozess in Klagenfurt ist ein 24-jähriger IS-Anhänger zu lebenslanger Haft verurteilt worden. Er soll in Villach Anfang 2025 wahllos auf Passanten eingestochen, einen Jugendlichen getötet und mehrere Menschen verletzt haben. Vor Gericht hat er keine Reue gezeigt. Laut Gutachten ist er zurechnungsfähig. Im Prozess um den geplanten Anschlag auf ein Taylor Swift-Konzert 2024 wird heute das Urteil erwartet. Seit April stehen in Wiener Neustadt der 21-jährige Beran A. sowie ein weiterer Angeklagter vor Gericht. Beide sollen mit einem dritten Österreicher eine IS-Terrorzelle gebildet haben. Die USA und der Iran haben einander in der Nacht erneut wechselseitig angegriffen. Laut US-Angaben habe man eine Bedrohung für US-Streitkräfte und die kommerzielle Schifffahrt bekämpft. Der Iran hat daraufhin laut eigenen Angaben den US-Stützpunkt attackiert, von dem aus der Angriff gestartet worden ist. Die Austrian Airlines beklagen zu hohe Kosten am Standort Wien. Laut AWA-Chefin Annette Mann gäbe es hier doppelt so hohe Standortkosten wie im EU-Schnitt. Ohne Kostensenkungen werde die Fluglinie eher schrumpfen als wachsen. Dann werde man über die Einstellung von Strecken reden müssen. Betroffen wären wohl Kurzstrecken, etwa die Bundesländerverbindungen. Der Oberösterreicher Oliver Glasner hat im letzten Spiel als Trainer von Crystal Palace das Finale der Conference League gewonnen. Gegen Rayo Vallecano hat sich der Londoner Club mit 1:0 durchgesetzt. Mit Eintracht Frankfurt hat Glasner 2022 bereits die Europa League gewonnen. Wo er seine Trainerkarriere künftig fortsetzt, ist noch offen. Das Wetter heute: im Norden und Osten fast nur Sonne, im Bergland und Süden neben Sonne auch ein paar Quellwolken, aber nur vereinzelt ein Schauer oder Gewitter. Teils lebhafter Nordwind und etwas weniger heiß. Die Höchstwerte 21 bis knapp 30 Grad.
15: Dankeschön, Ihr Journalteam meldet sich wieder um 8. Bis dahin wünscht Ihnen Sonja Watzka noch einen guten Morgen mit Ö1.
0: Guten Morgen. Wer bei heißen Sommernächten nur an schlechten Schlaf, laute Klimaanlagen und nervende Gelsen denkt, dem sei gesagt, eine Sommernacht kann auch ganz wunderbar klingen. Zum Beispiel bei Felix Mendelssohn-Bartholdy.

0: Ein Sommernachtstraum, Schauspielmusik nach Shakespeare von Felix Mendelssohn Bartholdy. Zu hören war daraus das Scherzo in der Version des Gewandhausorchesters unter Riccardo Chailly. 7.37 Uhr, was bringt der Ö1-Tag heute? Hier eine kleine Vorschau.
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0: Hans-Georg Niklaus erforscht auch Verwandlungen von Brahms- und Mahlerliedern. Ausgewählt um 10.05 Uhr.
1: Die Wahrscheinlichkeit, dass ich jemanden beim Sterben begleite, ist eigentlich wesentlich größer, statistisch gesehen, als die Wahrscheinlichkeit, dass ich jemanden wiederbeleben muss. Und insofern ist diese letzte Hilfe dazu da, dass man wirklich schaut, womit habe ich zu rechnen, was kann ich erwarten, an wen kann ich mich wenden.
0: Der Mensch, der dabei ist, ist das beste Medikament. 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
2: Und jetzt bei uns Filmmusik von Dmitri Schostakowitsch, der Drehorgelwalzer aus dem Film Die Stechfliege.

Das BBC Philharmonic war das mit Filmmusik aus Die Stechfliege. Und da müssen sich die Protagonisten aus dem Karneval der Tiere von Camille Saint-Saëns jetzt in Acht nehmen, denn Stechfliegen stechen tatsächlich Tiere häufiger als Menschen. Hier ist das Finale aus Le Carnaval des Animaux, 7:41 Uhr.

0: große zoologische Fantasie für zwei Klaviere und Orchester von Camisa Sans. Die Geschwister Ferhan und Ferzan Önder waren hier Solistinnen des Zürcher Kammerorchesters bei dieser Aufnahme. 7.44 Uhr. Heute ist der Tag der leichten Sprache. Der möchte darauf aufmerksam machen, dass viele Menschen komplexe Sprache nicht verstehen und deshalb auf Informationen angewiesen sind, die ohne Schachtelsätze und Fremdwörter auskommen. Wichtig ist, differenziert auf die Bedürfnisse einzugehen, auch für Medien.
1: In Österreich haben mehr als 2 Millionen Menschen Unterstützungsbedarf beim Verstehen von Informationen. Eine Studie der OECD belegt, fast jeder dritte Erwachsene in Österreich hat Probleme, selbst einfach formulierte Texte zu verstehen. Christiane Maas, Direktorin der Forschungsstelle Leichte Sprache an der Universität Hildesheim in Deutschland.
2: Wenn Sie als Experte mit Nicht-Experten sprechen, dann brauchen Sie einfache Sprache. Und in dem Augenblick sind das quasi die Durchschnittspersonen, die nur einfach keine Ärzte sind oder keine juristischen Fachleute. Da kommt noch ganz viel zwischen dieser Gruppe und wer wirklich leichte Sprache braucht.
1: Christine Maas verweist auf Dokumente mit Regeln zur Qualitätssicherung leicht verständlicher Sprache, die das Deutsche Institut für Normung bereitstellt.
2: Die einfache Sprache ist für Nicht-Experten. Die leichte Sprache deklariert sich seit ein paar Jahren sehr stark für Menschen mit intellektueller Beeinträchtigung. Aber da gibt es eine ganze Menge dazwischen.
1: Es handelt sich um eine große und zudem breit gefächerte Gruppe von Menschen, für die leichte Sprache zu vereinfacht, einfache Sprache jedoch zu kompliziert ist. Daher plädiert die Sprachwissenschaftlerin für die Etablierung der Sprachform Leichte Sprache Plus, eine deutlich verständlichkeitsoptimierte Form, die allerdings nicht so weit vereinfacht ist wie die klassische leichte Sprache. Wichtig sei dabei, das Sprachniveau und die Erklärungen stets an die jeweilige Zielgruppe anzupassen.
2: Das sind Personen mit einer anderen Erstsprache oder Personen mit anderen Behinderungsarten, die eben nicht leichte Sprache in diesem ausgeprägten Sinne benötigen.
1: Zudem seien insbesondere abseits des Internets leicht verständliche Angebote erforderlich.
2: Da ist ganz viel passiert in den letzten Jahren, aber wir haben immer noch einen Schwerpunkt auf Online-Kommunikation und da quasi ins Fernsehen reinzugehen, das würde ich besonders wichtig finden, weil wir da einfach Gruppen mitnehmen, die im Augenblick wirklich unterversorgt sind.
1: So Christine Maas. Das Verständnis dafür, dass leicht verständliche Informationsangebote notwendig sind, um möglichst gesamtgesellschaftliche Teilhabe zu ermöglichen, setzt sich nicht nur in der Sprachwissenschaft durch. Daher bieten speziell öffentlich-rechtliche Rundfunkanstalten vermehrt Nachrichten an, die einfach verständlich gestaltet sind.
0: Elke Ziegler hat diesen Beitrag von Anna Mark präsentiert. Auch in Österreich brauchen viele Menschen Unterstützung beim Verstehen von Informationen. Der ORF bietet daher in allen Medien Nachrichten in einfacher Sprache an. Mehr dazu finden Sie auf zukunft.orf.at bzw. auf orf.at, wo täglich aktuelle Nachrichten in einfacher Sprache abrufbar sind.

So lässig klingt der Ö1 morgen musikalisch aus. Nach diesem Ragtime von Scott Joplin steht jetzt ein Vorläufer des Rag auf dem Programm, ein Juba-Tanz. Ein traditioneller Plantagentanz aus der Karibik im 19. Jahrhundert, bei dem man mit den Füßen stampft und mit den Händen quasi überall hinklopft. Der Körper dient hier als Rhythmusinstrument. Es ist 7:49 Uhr.

0: Das ORF-Radiosymphonieorchester Wien war das mit dem Juba-Tanz aus der Symphonie Nummer 3 von Florence Beatrice Price, ausgesucht von der heutigen Musikgestalterin Martina Stummer. 6:06. Bei den Milliarden von Fotos, die heute weltweit täglich entstehen, kann man sich kaum vorstellen, dass es einmal nur ein einziges gegeben hat. Mit Leporello blicken wir jetzt zurück auf das allererste Foto, das je aufgenommen wurde.
1: Ja, das erste Foto ist ja ein Blick aus einem Fenster. Das ist ganz schön, weil dieser Fensterblick ist ja ein ganz klassisches Motiv, auch schon in der Malerei.
2: 1826 gelang dem französischen Erfinder Joseph Nicéphore Niépce die Aufnahme des ersten dauerhaften Fotos der Welt. Das historische Bild, bekannt als Blick aus dem Arbeitszimmer von Le Gras, hielt die Aussicht aus seinem Anwesen im Burgund fest, schemenhaft und verschwommen auf einer lichtempfindlichen Zinnplatte.
1: Aber man muss natürlich sagen, auf der ersten Fotografie ist, wenn man von heute daraus blickt, ist da natürlich eigentlich nicht viel drauf zu erkennen. Aber eben die Tatsache, dass ein Bild wie von selbst entsteht, quasi ohne die Hand eines Menschen, dass sich das Bild quasi die Wirklichkeit selbst einschreibt in einen Bildträger, das hat das Ganze natürlich so revolutionär gemacht.
2: Die Belichtungszeit für diese Aufnahme betrug stolze 8 Stunden. Aus diesem Experiment mit Licht und Chemie ist eines der zentralen Medien unserer Zeit entstanden. Das Wiener Fotomuseum Westlicht feiert diese Woche gleich doppelt: sein 25-jähriges Bestehen und 200 Jahre Fotografie. Hanna Balber hat den Westlicht-Kurator Fabian Knierim zum Gespräch getroffen.
1: Es war revolutionär, weil es natürlich der erste Schritt war und letztendlich geht die Bewegung dann relativ schnell. Der erste Schritt war natürlich sowas wie Bilder für alle verfügbar zu machen. Viel stärker, als das die Druckgrafik konnte. Und letztendlich vorzubereiten, dass Bilder eine Massenware werden, einerseits. Und andererseits natürlich eben dieses Versprechen, was die Fotografie ganz stark in sich trägt, mit Bildern die Wirklichkeit, wie sie ist, zeigen zu können. Dass das natürlich ein komplexeres Feld ist, als es vielleicht auf den ersten Blick erscheint, das ist uns mittlerweile allen klar. Aber es gibt eben diesen Kern an Wirklichkeit in der Fotografie.
2: Im 19. Jahrhundert machte die Fotografie rasante Fortschritte. Die Belichtungszeit wurde kürzer und es war möglich, von einem Bild mehrere Abzüge zu machen. Der Rollfilm löste schwere Glasplatten ab. Die Kameras wurden immer kleiner und handlicher und die Fotografie massentauglich. Im 20. Jahrhundert galt sie zunehmend als eigenständige Kunstform.
1: Meine Anfänge in der Fotografie oder mit meiner Beschäftigung mit der Fotografie liegen so in den 20er, 30er Jahren. Und für mich ist natürlich immer ein großer Held gewesen August Sander mit seinem Werk Menschen des 20. Jahrhunderts. Also quasi dieser Versuch, mit Hilfe der Fotografie sowas wie einen Atlas der gegenwärtigen Gesellschaft in den 20er Jahren zu zeichnen. Und auch das ist es, was die Fotografie kann, diese Porträts zu haben, die über dieses ganze Typisierende hinaus und wirklich genau diesen Menschen zeigen, wo man den Eindruck hat, man kann dieser Person über die Jahrzehnte hinweg immer noch begegnen.
2: Die Fotografie hat die Gesellschaft maßgeblich verändert. Sie dokumentiert Geschichte, prägt kollektive Erzählungen und formt die öffentliche Meinung. Im digitalen Zeitalter sind Bilder zur Sprache im Internet geworden. Bis vor kurzem konnte man noch davon ausgehen, dass Fotografie einen gewissen Bezug zur Realität hat. Im Zeitalter von KI ist das nicht mehr der Fall.
1: Es wird eine extreme Beschleunigung sein der Konsequenzen, dass man Bilder immer mehr hinterfragen muss, dass man quasi die Herkunft der Bilder hinterfragen muss, dass man hinterfragen muss, mit welchem Zweck werden diese Bilder mir gezeigt, was ist die Funktion dieser Bilder, was soll damit für eine Message gesendet werden. Also diese Fragen werden zunehmend wichtiger werden und zunehmend wichtiger wird dadurch auch werden, die fotografische Lesekompetenz weiter zu erhöhen, Menschen einfach im Umgang mit Bildern auch weiter auszubilden.
2: Weltweit werden jeden Tag schätzungsweise 5,3 Milliarden Fotos gemacht, die meisten davon mit Smartphones. Für die Zukunft müssen sich auch Fotomuseen damit auseinandersetzen, wie mit dieser Flut an Bildern umzugehen ist, was sich lohnt zu bewahren und wie.
1: hier Möglichkeiten zu finden, das zu bearbeiten, Möglichkeiten zu finden, das zu speichern, Budgets zu finden, um das zu handhaben. Ich glaube, das sind in diesem Feld sind das die großen Herausforderungen.
2: Die Jubiläen 25 Jahre Westlicht und 200 Jahre Fotografie werden noch bis Sonntag mit verschiedenen Veranstaltungen und einem Tag der offenen Tür im Wiener Fotomuseum Westlicht gefeiert.
0: Das war Leporello und das war auch Guten Morgen mit Ö1 mit Sonja Watzka, Technik Robert Pawlecka. Im Pasticcio widmet sich Stefanie Madertaner der Childhood, der Kindheit in der Musik um 8.20 Uhr. Bis dahin wieder Informationen aus unserer Journalredaktion. Es ist 8 Uhr.
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4: Noch einmal einen guten Morgen aus dem Journalstudio wünscht Ihnen Martina Petschile mit diesen Themen. Am Abend ist der Attentäter von Villach zu einer lebenslangen Haftstrafe verurteilt worden. Der Syrer zeigte keine Reue. Ein Urteil soll heute auch im Terrorprozess rund um die abgesagten Taylor Swift-Konzerte fallen. Wir schalten zu unserem Gerichtsreporter Niklas Wager nach Wiener Neustadt. Die USA und der Iran haben sich in der Nacht erneut gegenseitig angegriffen, trotz geltender Waffenruhe. Die Regierung ringt um die Spritpreisbremse, weniger Auto gefahren wird, trotz hoher Preise aber nicht. Und der österreichische Fußballtrainer Oliver Glasner feiert seinen nächsten Erfolg. Er gewinnt am Abend mit Crystal Palace die Conference League. Wie das Wetter wird, weiß Daniel Schlager.
5: Überwiegend sonnig, aber weniger heiß geht es heute weiter. Teils lebhafter Nordwind verdrängt die schwüle und gewitteranfällige Luft von gestern. Sie kommt erst am Samstagnachmittag von Nordosten her zurück. Heute lockern die paar Wolken- und Nebelfelder auf. Nach ein paar generell recht sonnigen Stunden entstehen dann im Bergland und im Süden zwar noch einmal Quellwolken. Gewittrige Schauer bleiben heute aber die Ausnahme. Dazu weht zunehmend lebhafter, auf manchen Bergen auch kräftiger Nordwind. Die Höchstwerte liegen bei 21 bis 27, in Vorarlberg, Tirol und Kärnten bis zu 30 Grad. In 2000 Metern hat es 7 Grad am Schneeberg bis 14 Grad von den Ötztaler bis zu den Karnischen Alpen und momentan in den Landeshauptstädten um die 18 Grad. Morgen geht es dann mit Sommertemperaturen und viel Sonne weiter, der Wind wird etwas schwächer und die Gewittergefahr noch geringer. Am Wochenende dann teils wieder heiß mit 30 oder knapp über 30 Grad. Zur Sonne kommen aber allmählich wieder mehr Schauer und Gewitter, speziell am Sonntag.
4: Lebenslange Haft, so lautet das Urteil gegen jenen 24-jährigen Syrer, der vor einem Jahr in Villach einen Terroranschlag verübt hat. Ein 14-Jähriger ist damals ums Leben gekommen. 5 Menschen wurden zum Teil lebensgefährlich verletzt. Der Angeklagte zeigte sich auch im Prozess ohne Reue. Im Gegenteil, die Geschworenen befanden ihn einstimmig für schuldig. Das Urteil ist noch nicht rechtskräftig. Mehr von Romy Sigurd-Klippstädter.
6: Knapp 12 Stunden nach Verhandlungsbeginn hat der vorsitzende Richter das Urteil verkündet. Die 8 Geschworenen haben den Angeklagten in allen Punkten für schuldig befunden. Schuldig der terroristischen Straftaten des Mordes und des versuchten Mordes. Dass er die Tat von Beginn an gestanden hat, war der einzige Milderungsgrund. Wie schon bei den Einvernahmen durch die Polizei hat er auch vor Gericht keine Reue gezeigt. Er habe jede Empathie und Menschlichkeit abgelegt, so die Staatsanwältin in ihrem Schlussplädoyer. Sie gibt keine Erklärung ab, daher ist das Urteil nicht rechtskräftig. Der Angeklagte hingegen hat noch im Gerichtssaal mit den Worten »Ich möchte nichts machen« auf Rechtsmittel verzichtet. Sobald das Urteil rechtskräftig ist, wird er in eine andere Justizanstalt in Österreich verlegt werden, die auf längere Haftstrafen ausgerichtet ist. Möglich wären etwa die Kalau in Graz oder die Justizanstalt Stein in Niederösterreich.
4: Eine lebenslange Haftstrafe bedeutet in Österreich allerdings nicht unbedingt Gefängnis bis zum Tod. Dazu sagt der Strafrechtsexperte Alois Birkelbauer im Morgenjournal um 7.
7: Naja, was schon das österreichische Strafrecht auszeichnet, wir haben ein positives Menschenbild. Wir gehen davon aus, dass Menschen sich ändern können und in 15 Jahren kann sehr, sehr viel passieren. Wir haben aber auch hier Gefangene, die schon 30 bis 40 Jahre in dieser Freiheitsstrafe sitzen und aufgrund dieser fehlenden positiven Prognose nicht herauskommen. Aber in etwa ist es so, dass die Hälfte der lebenslang Weggesperrten nach circa 20 Jahren aus der Justizanstalt entlassen wird.
4: Der Syrer hatte einen aufrechten Asylstatus. Mit diesem Urteil jetzt, was ist mit diesem Asylstatus? Wird er aberkannt? Wurde er schon? Und warum wird der Mann nicht abgeschoben?
7: Es könnte natürlich sein, dass er aberkannt wird, nur das ist eine ganz andere Frage. Was würde eine Abschiebung bedeuten? Abschiebung würde bedeuten, dass man in Österreich verzichten würde, die Strafe zu vollziehen und was immer dann im Heimatland, Syrien und so weiter passiert, dass uns das nichts mehr angeht und das wird in dem Sinne nicht möglich sein, weil es dient ja auch dem Ausgleich der Straftat, die in Österreich passiert wird, dass die Straftat in Österreich vollzogen wird und insofern wird auch, selbst wenn der Asylstatus ihm aberkannt würde, in Österreich den Strafvollzug verbringen und nicht abgeschoben werden.
4: Sagt der Strafrechtsexperte Birkelbauer. Das gesamte Gespräch können Sie wie gewohnt online auf ORF Sound nachhören. Weiter jetzt ans Landesgericht Wiener Neustadt. Dort geht heute der Terrorprozess rund um die vereitelten Anschlagspläne auf die Taylor Swift-Konzerte in Wien zu Ende. Zigtausende Fans hatten sich im Sommer vor 2 Jahren auf die Konzerte gefreut. Vor Gericht stehen 2 21-jährige Männer, ein Haupt- und ein Mitangeklagter. Heute soll ein Urteil fallen. Für uns beobachtet Niklas Warger den Prozess in Wiener Neustadt. Guten Morgen.
8: Schönen guten Morgen aus Wiener Neustadt.
4: Es geht ja in dem Prozess um 2 große Themenblöcke. Einerseits die Anschlagspläne auf die Taylor Swift-Konzerte und andererseits um die Frage, ob die beiden Angeklagten einen Freund bei seinem Anschlag in Mekka mit 5 Verletzten unterstützt haben. Fangen wir beim Swift-Komplex an. Was hat der Angeklagte Behran A. denn zu diesem Thema ausgesagt?
8: Ja, er wollte groß rauskommen, bekannt werden, so wie der Attentäter von Wien. Das hat Behran A. auf genau diese Frage nach dem Motiv hinter den Anschlagsplänen im Prozess gesagt. Er hat auch sehr detailliert seine Pläne dargelegt. Er wollte sich etwa als Security beim Konzert einschleusen, hat mehrmals versucht, an Waffen zu kommen und er hat auch versucht, eine Bombe zu bauen. Bezüglich des Anschlagsorts hat es mehrere Überlegungen gegeben. Er hat etwa die israelische und die amerikanische Botschaft inspiziert, auch ein Protest von Homosexuellen sei für ihn in Frage gekommen und schlussendlich hat er sich dann aber eben für ein Taylor Swift-Konzert entschieden. Dass die Konzerte abgesagt wurden, das tue ihm leid, er entschuldigte sich und richtete den Swifties aus, ihr seid gutherzige, wunderbare Frauen. Zu diesen Anschlagsplänen hat sich Behran A. übrigens vollumfänglich schuldig bekannt.
4: Jetzt zum anderen Themenblock, dem Anschlag in Mekka. Was ist denn dazu an den vergangenen 4 Prozesstagen rausgekommen?
8: Das ist ja in der Verhandlung eigentlich der Anklagepunkt, der entscheidender ist. Denn da wird ihm der Beitrag zum versuchten Mord vorgeworfen und darauf stehen bis zu 20 Jahre Haft. Worum geht's da genau? Behran A. und auch der Zweitangeklagte Ada K. sollen einem dritten Freund, Hassan E., bei seinem Anschlag in Mekka unterstützt haben. Das Ziel war ursprünglich, dass alle 3 zur gleichen Zeit an 3 Orten im Nahen Osten Anschläge verüben, aber Behran A. und Ada K. haben das dann nicht gemacht. Beide haben in der Befragung betont, dass Hassan E. sie beeinflusst hätte und es nicht andersrum gewesen sei. Hassan E. hätte den Anschlag auch ohne ihre Unterstützung durchgezogen. Da wurde aber dann schon auch seitens der beisitzenden Richterin festgestellt, dass immer der, der nicht da ist, quasi der Böse ist. Hassan E. sitzt nämlich in Saudi-Arabien im Gefängnis, konnte also nicht befragt werden und ihm droht dort die Todesstrafe.
4: Sie beobachten den Prozess ja für uns. Wie wirkt denn der Hauptangeklagte Behran A. auf Sie bis dato?
8: Naja, am ersten Tag ist das gleich ein ganz großes Thema gewesen. Da hat Behran A. nämlich sehr entspannt gewirkt. Die beisitzende Richterin hat ihn da etwa gefragt, ob er die Bühne genießen würde. Er hat nämlich immer wieder zu den Geschworenen und auch zu uns Medienvertretern geschaut und dabei auch gelächelt. Behran A. meinte dann darauf, er würde nach langer Zeit in Einzelhaft wieder einmal so viele Leute sehen und er will durch das Lächeln auch bewirken, dass sich keiner unwohl fühlt. Als es dann am zweiten Tag um den Swift-Prozess gegangen ist und um die Auswirkungen, da hat sich das Bild dann etwas geändert. Da hat er etwa sogar zu weinen angefangen, wie es dann um seine Familie gegangen ist.
4: Was steht denn heute in Wiener Neustadt noch alles am Programm?
8: Ja, in weniger als einer Stunde beginnt dieser letzte Prozesstag. Zuerst werden noch 2 Sachverständige am Wort sein, die zur Zurechnungsfähigkeit der beiden etwas sagen werden. Ob tatsächlich beide anwesend sein werden, das war gestern aber noch unklar, weil der eine auch beim Terrorprozess in Villach im Einsatz war. Ja, und dann folgen die Schlussplädoyers der Staatsanwaltschaft und der Verteidigung, bevor sich die Geschworenen zurückziehen und über Schuld und Unschuld entscheiden. Die genaue Strafhöhe, die entscheiden die Geschworenen dann gemeinsam mit den 3 Richterinnen. Ein Urteil wird es aber wohl frühestens am späten Nachmittag geben.
4: Niklas Warger war das live aus Wiener Neustadt. Sie werden für uns den Prozess weiter beobachten und natürlich berichten. Dankeschön.
8: Sehr gerne.
4: Norwegen tritt dem atomaren Schutzschirm Frankreichs bei. Der norwegische Ministerpräsident Støre und Frankreichs Präsident Macron haben ein Verteidigungsabkommen unterzeichnet. Hintergrund ist die Bedrohungslage durch Russland. Barbara Tschandl berichtet.
9: Norwegen wird künftig Teil des atomaren Schutzschirms von Frankreich. Das teilt Frankreichs Präsident Emmanuel Macron bei einem Besuch von Norwegens Ministerpräsidenten Jonas Gahr Støre in Paris mit. Das NATO-Mitglied Norwegen war bisher sicherheitspolitisch traditionell eng an die USA gebunden. Seit dem erneuten Amtsantritt von US-Präsident Donald Trump hat es aber immer mehr Zweifel daran gegeben, ob die US-Regierung das Land etwa in einem Konflikt mit Russland tatsächlich schützen würde. Norwegen gehört nicht der EU an und teilt in der Arktis eine Grenze mit Russland. Jetzt ist das Land, nach Polen und Litauen, die ebenfalls an Russland grenzen, das nächste, das Frankreichs Schutz in Anspruch nehmen will. Frankreich hat bereits im März angeboten, seinen Schutzschirm auf andere europäische Länder auszuweiten. In der EU ist Frankreich seit dem EU-Austritt Großbritanniens 2020 die einzig verbliebene Atommacht.
10: Die USA haben wieder Ziele im Iran angegriffen. Der Iran reagierte darauf mit Gegenangriffen, und zwar mit dem Beschuss eines US-Luftwaffenstützpunktes in der Golfregion. Genauere Angaben wurden nicht gemacht. Das Golfemirat Kuwait meldete allerdings Drohnen- und Raketenangriffe auf sein Land. Die Angriffe kommen trotz geltender Waffenruhe und laufenden Verhandlungen für ein Ende des Krieges. Aus Washington berichtet Markus Müller.
11: Mehrere Drohnen sollen laut iranischen Angaben auf einen amerikanischen Tanker abgefeuert worden sein, der auf dem Weg war, um die Straße von Hormuz zu durchqueren. Der Tanker sei daraufhin abgedreht. Von amerikanischer Seite heißt es dazu, die Drohnen seien der Grund gewesen, eine militärische Anlage nahe Bandar Abbas im Südosten des Landes anzugreifen und zu zerstören, und die Drohnen seien rechtzeitig abgefangen worden. Der Vorfall ist nur ein weiteres Beispiel dafür, dass die Verhandlungen zwischen den beiden Ländern in Stocken geraten sind, obwohl Präsident Trump Anfang der Woche erklärt hatte, sie würden kurz vor dem Abschluss stehen. Bei einer Sitzung der amerikanischen Regierung hat er seine Drohungen gestern erneuert. Auf der einen Seite würde der Iran langsam Dinge zugestehen, die die USA von ihm fordern.
12: They are starting to give us the things that they have to give us. And if they do, that's great. And if they won't, then the man on my left is going to finish him off.
11: Aber wenn der Iran nicht tue, was er wolle, werde der Mann neben ihm, gemeint ist Verteidigungsminister Hegseth, ihm den Rest geben, sagt Trump. Dabei erwähnte er das iranische Nuklearprogramm. Auf keinen Fall dürfe der Iran in den Besitz von Atomwaffen kommen. Aus Teheran heißt es dazu, das Land werde den amerikanischen Forderungen nicht nachgeben. Trump wechsle ständig zwischen Drohungen und Appellen und suche so offenbar weiter nach einem Ausweg aus seiner strategischen Sackgasse.
10: Und der Iran-Krieg hat zuletzt die Energiepreise auch in Österreich wieder in die Höhe getrieben. Künftig will die Regierung dazu schon früher gegensteuern. Deshalb hat sie eine Strompreisbremse für den Krisenfall präsentiert. Finanziert werden soll diese Maßnahme mit Geld aus dem Energiekrisenbeitrag. Der wird wiederum aus den Übergewinnen der Stromerzeuger gespeist. Die finden Krisenvorsorge an sich okay, nicht aber den eigenen Beitrag. Den würden sie lieber in den Ausbau der Erneuerbaren stecken. Barbara Schmidt vom Branchenverband Österreichs Energie im Morgenjournal um 7.
13: Dass man eine Krisenmaßnahme vorsieht, jetzt schon und nicht erst dann zu diskutieren beginnt, wenn es soweit ist, das verstehen wir, das finden wir gut, weil in der letzten Krise haben wir lang diskutiert, bis dann diese Strompreisbremse erfunden wurde quasi und umgesetzt wurde. Also da einen Vorratsbeschluss zu haben, ist okay, aber warum ist die Krise bei uns in Österreich dann schneller da als in der Europäischen Union, das verstehen wir nicht. Und sonst müssen wir einfach schauen, dass wir die Verfahren beschleunigen, dass wir in dem Land eine Stimmung bekommen, wo wir sagen, ja, wir freuen uns über ein Windkraftwerk, wir freuen uns über eine Stromleitung, weil das ist ein Symbol unserer Unabhängigkeit. Darum geht es uns. Und jetzt wird wieder viel Energie und viel Geld gesteckt in irgendwelche Einzelmaßnahmen, wo in den Markt eingegriffen wird, anstatt dass man einfach das Angebot erhöht und die österreichischen Potenziale nützt.
10: Das ganze Gespräch können Sie wie gewohnt online nachhören. Das Online-Glücksspiel soll in Österreich umgekrempelt werden. Die Regierung plant eine Liberalisierung, wie mehrere Medien heute berichten. Derzeit gibt es mit den Casinos Austria einen Monopolisten. Das soll sich ab 2029 ändern. Paul Siehorsch.
14: Ein Entwurf zum neuen Glücksspielgesetz sieht laut der Presse ein Ende des Monopols vor. WinToday, die Online-Spielseite der österreichischen Lotterien, wird dann nicht mehr einziger Anbieter von Online-Glücksspiel sein. Auch andere sollen Lizenzen dafür erwerben können. 2029 könnten die neuen Regeln in Kraft treten, sofern es innerhalb der Koalition rasch eine Einigung gibt. Auch für Spielerinnen und Spieler soll sich laut Presse etwas ändern. Es wird demnach Obergrenzen für Einsatz und Gewinn geben. Auch andere Verschärfungen sind geplant. Die Reaktionen auf den Entwurf sind gemischt. Die österreichische Vereinigung für Wetten und Glücksspiel begrüßt die Liberalisierung. Die Casinos Austria sind naturgemäß gegen den Vorstoß. Die Wirtschaftskammer kritisiert in der Krone die neuen Regeln für Spielerinnen und Spieler. Verschärfungen würden das illegale Glücksspiel befeuern und Arbeitsplätze kosten.
10: Jetzt zu den hohen Spritpreisen. Um diese abzufedern, gilt seit April eine Spritpreisbremse. Ob diese verlängert wird, darum ringt die Bundesregierung gerade. Wird sie nicht verlängert, könnte Sprit ab Juni wieder etwas teurer werden. Ein Blick auf die vergangenen Monate zeigt allerdings, egal wie hoch die Preise waren, Sprit wurde kaum gespart, aufs Auto nur selten verzichtet. Mehr von Christoph Danninger.
15: Auf den Autobahnen und Schnellstraßen ist der Autoverkehr von Jänner bis einschließlich April österreichweit im Vergleich zum Vorjahr nahezu gleich geblieben. Der Schwerverkehr hat sogar etwas zugenommen. Von den anderen Bundes- sowie Landes- und Gemeindestraßen sind die Daten noch nicht ausgewertet worden. Bei einigen Verkehrsverbünden in den Bundesländern zeichnet sich heuer eine weitere Zunahme von Bus- und Bahnfahrgästen ab, etwa in Oberösterreich oder auch in Salzburg. Das habe aber nicht unbedingt mit den Treibstoffpreisen zu tun. Man bemühe sich durch viele Maßnahmen, Einheimischen wie Touristen die Öffis schmackhaft zu machen, sagt Roman Michalek vom Salzburger Verkehrsverbund.
16: Ich denke, dass gerade im Bundesland Salzburg mit sehr vielen Aktivitäten zur Förderung des öffentlichen Verkehrs und des Busverkehrs eine Steigerung zu verzeichnen ist.
15: Mehr Fahrgäste in den Öffis bedeutet nicht automatisch, dass deshalb auch weniger Auto gefahren werde, denn der Verkehr nehme insgesamt ja auch zu. Dass beim Autofahren trotz gestiegener Spritpreise nicht unbedingt gespart wird, zeigen auch die Zahlen der Statistik Austria. So werden etwa keine sparsameren Autos als vor einem Jahr gekauft. Der Durchschnittsverbrauch liegt laut Herstellerangaben unverändert bei 6 Liter pro 100 Kilometer. Christian Kratzer vom Verkehrsclub Österreich.
17: Das Potenzial, das hier wäre, dass man insgesamt den Verbrauch deutlich reduziert und vor allem auch die Erdölabhängigkeit Österreichs reduziert, wurde bei Weitem nicht ausgeschöpft, weil auch von Seiten der Regierung de facto keine Maßnahmen gesetzt wurden, keine Bewusstseinsaktionen gesetzt wurden, die einen Anreiz setzen, den Verbrauch auch entsprechend zu reduzieren.
15: Gespart wird auch nicht bei der Motorleistung. Ein neu zugelassenes Auto mit Benzinmotor hat derzeit im Schnitt 136 PS, eines mit Dieselmotor hat im Schnitt 156. Das ist ein Anstieg der durchschnittlichen Motorleistung innerhalb eines Jahres um 7 PS. Die stärksten Autos fahren übrigens Besitzer von Hybridfahrzeugen. Sie haben durchschnittlich 204 PS.
10: Der österreichische Fußballtrainer Oliver Glasner feiert mit seinem englischen Verein Crystal Palace einen großen Erfolg. Der Londoner Verein holt am Abend den Titel in der Conference League. Crystal Palace gewinnt das Finale in Leipzig gegen Rayo Vallecano mit 1:0. Wolfgang Eichinger.
18: Ein Treffer kurz nach der Pause durch den Franzosen Mateta lässt Crystal Palace und den Trainer aus Oberösterreich jubeln. Erster Europacup-Titel für den Club aus London und das im letzten Spiel von Oliver Glasner als Crystal Palace Trainer. Das perfekte Ende.
19: It's just a fantastic day, so I have to say thank you to the players because they have to do all the job.
18: Und Oliver Glasner ist mit Ernst Happel der erfolgreichste österreichische Trainer im Europacup. 2022 hat als Frankfurt-Trainer die Europa League gewonnen, jetzt mit Crystal Palace die Conference League und vor einem Jahr auch der englische Cup-Sieg. Eine herausragende Bilanz und kurz nach Mitternacht hat sich der 51-Jährige bei der Pressekonferenz verabschiedet und ist in den Party-Modus gewechselt.
19: Ich kann aber auch schon ganz gut die Sau rauslassen und das werde ich auch heute Abend machen mit den Spielern.
18: Bei welchem Spitzenverein Oliver Glasner in Zukunft Trainer sein wird, das ist offen. Bayer Leverkusen soll ein Thema sein. Auch mit dem AC Milan wird Glasner in Verbindung gebracht.
10: Weitere Meldungen hat jetzt noch Felix Novak.
20: Die NEOS bremsen bei der Umsetzung der EU-Lohntransparenzrichtlinie. Arbeitsministerin Schumann von der SPÖ hat zuletzt ja Druck auf die Sozialpartner gemacht, sich zu einigen. Ihr kleinerer Koalitionspartner fordert jetzt, das Verfahren zu stoppen und die Richtlinie zu überarbeiten. Die NEOS fürchten überschießende Bürokratie. Laut EU-Vorgaben sollte die Richtlinie eigentlich bis 7. Juni in Kraft treten. Der neue ungarische Ministerpräsident Peter Madja reist heute erstmals seit seiner Amtsübernahme nach Brüssel. Am Nachmittag soll er NATO-Generalsekretär Mark Rutte treffen. Morgen ist ein Termin mit EU-Kommissionspräsidentin Ursula von der Leyen geplant. Auf Zypern kommen heute die EU-Außenministerinnen und Minister zu einem informellen Treffen zusammen. Besprochen werden die Voraussetzungen, unter denen mit Russland verhandelt werden soll. Auch über die Möglichkeit eines gemeinsamen europäischen Sonderbeauftragten soll diskutiert werden. Spekuliert worden ist zuletzt etwa über die deutsche Ex-Kanzlerin Angela Merkel. Die israelische Armee hat nach eigenen Angaben erneut Hisbollah-Stellungen im Süden des Libanon angegriffen. Ziel sei Infrastruktur der Miliz gewesen. Zu möglichen Opfern hat es zunächst keine Informationen gegeben. Gleichzeitig meldet Israel, ein Drohnenangriff auf eigene Truppen sei abgewehrt worden. Eine Waffenruhe zwischen Israel und der Hisbollah gilt als gescheitert. Das Wetter heute: im Norden und Osten des Landes fast nur Sonne, im Bergland und Süden neben Sonne auch ein paar Quellwolken, aber nur vereinzelt ein Schauer oder Gewitter. Dazu gibt es teils lebhaften Nordwind und es wird etwas weniger heiß, bei Höchstwerten von 21 bis knapp 30 Grad.
4: Dankeschön, Wilhelm Wimmer Technik, Franz Renner Regie und Martina Petschiller im Studio sagen danke für Ihr Interesse. Verbringen Sie noch einen angenehmen Donnerstag, 28.
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22: Herzlich willkommen zu einer weiteren Folge Österreich, die ganze Geschichte. Wir sprechen weiterhin über die österreichische Diplomatie bzw. über die Entwicklung der österreichischen Diplomatie. Und heute in dieser Folge sprechen wir wieder mit Herrn Dr. Schriffel über die Weltkriege bzw. Welche Rolle die Diplomatie in diesen Weltkriegen überhaupt gespielt hat, auch in der Zwischenkriegszeit. Herr Schriffel, der Erste Weltkrieg, kann man sagen, begann nicht zufällig. Man kann vielleicht sogar sagen, er wurde diplomatisch vorbereitet. Inwiefern stimmt das?
23: Der Erste Weltkrieg ist einer dieser großen Bereiche, wo es sehr viele unterschiedliche Ergebnisse gibt, um nicht zu sagen Meinungen dazu. Es ist das Sleepwalkers von Christopher Clarke, ist ein sehr bekanntes Buch geworden inzwischen und ich möchte seinen Urteilen nicht überraschenderweise beipflichten.
24: Mythen und Missverständnisse.
23: Es gibt so viele Quellen, die von den verschiedenen Staaten selbst auch herausgegeben worden sind, die eine Art Rechtfertigungsschrift darstellen. Es gibt Memoiren von Diplomaten und Soldaten und Militärs, die das ähnlich getan haben. Die Diplomatie vor dem Ersten Weltkrieg hat ihre Rolle erfüllt als Instrument der Großmächte. Das heißt, die Diplomatie selbst war nicht immer der Entscheidungsträger, manchmal nur das ausführende Organ, wobei im österreichischen Fall muss man sagen, dass vielleicht ist die Mission Hojos einigen ein Begriff, ein junger Karrierediplomat, relativ junger Karrierediplomat, der, man würde sagen, im Kabinett des damaligen Außenministers Berchtold eine Gruppe von aufstrebenden Persönlichkeiten geleitet hat, die durchaus aktiv in eine konfliktive Richtung auch gearbeitet haben. Das Problem beim Ersten Weltkrieg ist, dass man sich nicht so leicht machen darf, einzelne Begründungen als einzigen Grund herauszustellen. Es gibt sozusagen die Strömung, die sagt, der Konflikt war unvermeidlich aufgrund von deutschen Flottenbauprogrammen über Kolonialpolitik, über Balkan als Pulverfass. Das ist aber zu teleologisch. Also sozusagen man erklärt das mit dem Wissen des Ergebnisses, die der vorliegenden Entwicklungen als unvermeidbar. Und das stimmt so nicht. Das heißt, der Erste Weltkrieg hat nicht so stattfinden müssen, aber hat so stattgefunden und die Diplomatie hat daran durchaus auch ihren Anteil gehabt. Wenn man jetzt sozusagen auf der größeren Ebene ein bisschen denkt, weil wir uns zurückerinnern an den Wiener Kongress und das Wiener System, das eine gewisse Stabilität gebracht hat. Zu dem Zeitpunkt war man international der Meinung, dass Österreich als Stabilitätsanker wichtig ist, als Ordnungsfaktor wichtig ist für Mittel- und Osteuropa und gegen Ende des 19. Jahrhunderts, Anfang des 20. Jahrhunderts durch verschiedene Entwicklungen auch am Balkan, ist dieses Bild hat sich geändert. Das Narrativ hat sich geändert. Es kam dieses Narrativ des unvermeidlichen Untergangs der Habsburger Monarchie, des verrotteten Staatswesens, das aufgrund der nationalen Bewegungen ohnehin ein Ablaufdatum hätte. Und das hat natürlich auch sozusagen Begehrlichkeiten und Spannungen geweckt. Aber, und das darf ich sagen, ist eine veränderte Sicht, die vor allem aus der englischsprachigen Historiografie kommt, die das als nicht korrekt sieht. Also diese Untergangsnotwendigkeit hat so nicht stattgefunden. Es gab die Balkankriege, es gab die Annexionskrise 1908, als Österreich Bosnien-Herzegowina, das es seit 1878 schon besetzt gehabt hat, annektiert hat. Und all diese Punkte waren immer wieder Punkte, wo es zu einer kriegerischen Auseinandersetzung hätte kommen können, auch zu einer größeren. Es hat aber nicht stattgefunden und da hat auch die Diplomatie einen Anteil daran gehabt, weil sie eben nicht nur Spannungen aufgebaut hat, sondern sie auch wieder abgebaut hat. Und das ist jetzt vielleicht eine unbefriedigende Antwort, aber die Schuldfrage im Ersten Weltkrieg ist in den Verträgen, im Vertrag von Versailles vor allem, Anführungszeichen, geklärt worden, nämlich einer Seite zugeschrieben worden. Die Forschung identifiziert aber sozusagen viele Proponenten und Faktoren, die dazu beigetragen haben, an verschiedensten Seiten, ohne das jetzt in die andere Richtung zu drehen.
22: Kann man festmachen, wie viele Menschen damals als Diplomaten unterwegs waren, verhandelt haben, ihre Finger mit im Spiel hatten?
23: Es ist interessant zu sehen, dass in den ersten 14 Jahren des 20. Jahrhunderts hat sich die Anzahl der Diplomaten in der Wiener Zentrale verdoppelt. Das ist vielleicht auch ein Hinweis. Das waren dann um die 800 Personen, nur in der Zentrale. Man muss dazu rechnen, dass es ein großes Vertretungsnetzwerk gegeben hat, diplomatisch als auch konsularisch natürlich, mit vielen Honorarkonsulaten. Das heißt, wie gesagt, zumindest in Wien ein bisschen unter 1000 Personen, die sich mit Diplomatie beschäftigt haben. Und man sieht auch da, dass diese Interessensvertretung, diese Professionalisierung natürlich dann auch weitergegangen ist und in diesen spannungsgeladenen Zeiten auch noch einen größeren Personalstand gebraucht hat. Das heißt, es war ein großer Apparat, der natürlich dann nach dem Krieg viele Änderungen erfahren hat.
22: Heißt das, dass es aber in der Monarchie wirklich einen zentralen diplomatischen Dienst gab? Oder gab es mehrere?
23: Die Monarchie, wie sie 1914 sozusagen bestanden hat, war ja Österreich-Ungarn. Seit 1867, seit dem Ausgleich, gab es zwar zwei Teilstaaten, aber die waren verbunden erstens durch die Personalunion des Souveräns und durch drei gemeinsame Ministerien, wie sie genannt worden sind. Das war das Kriegsministerium, das Finanzministerium, natürlich wichtig immer, und eben das K&K-Ministerium des Kaiserlichen Hauses und des Äußeren, wie es geheißen hat. Das heißt, das war einer der drei Bereiche. Man sieht auch die Wichtigkeit der Außenpolitik, die gemeinsam waren. Also es gab einen österreichischen Dienst, der für den Gesamtstaat zuständig war, wo natürlich aber auch Partikularinteressen immer wieder von Personen vorgetragen worden sind. Auch in der Struktur gab es einen Zentraldienst.
22: Ein sehr wichtiger Diplomat der damaligen Zeit war, Sie haben ihn schon angesprochen, Leopold Graf von Berchtold. Wer war denn dieser Mann und welchen Einfluss hatte er damals auch auf diesen Ersten Weltkrieg, den Ausbruch des Ersten Weltkriegs?
23: Berchtold ist da eine Figur, die pars pro toto viele Zuschreibungen erhalten hat. Manche sagen, er war der, der den Krieg ausgelöst hat. Er hat Meldungen über militärische Zusammenstöße vor der Kriegserklärung an Franz Josef weitergegeben und das hätte zur Kriegserklärung geführt. Gleichzeitig gibt es andere Urteile, die sagen, er wäre ein Zauderer gewesen, ein wenig mutiger Nichtentscheider, der sich von seiner Umgebung im Ministerium des Äußern hätte drängen lassen. Gleichzeitig waren das die Leute, die er selber ausgesucht hat, seine Umgebung, die ihm von der sozialen Herkunft und auch ungefähr vom Alter gar nicht so unähnlich waren. Das heißt, er war derjenige, der an der Schaltstelle der Diplomatie Österreichs 1914 gesessen ist. Aber auch hier ist zu sagen, er war nicht derjenige, der im Alleingang diesen Krieg ausgelöst hätte. Wir denken an Konrad von Hötzendorf, also die militärische Seite, die dann auch eine wichtige Rolle gespielt hat. Und insofern ist es, wie zuvor gesagt, ich weigere mich, da ein bisschen einfache Zuschreibungen vorzunehmen, weil Sie merken das vielleicht. Also das ist ein, würde man sich sehr weit aus dem Fenster wagen, sozusagen.
22: Es gab damals, 1917, eine Art diplomatischen Skandal mit der Sixtus-Affäre. Was ist da damals genau passiert?
23: Es gab im Ersten Weltkrieg viele Friedensbemühungen, muss man auch sagen. Also es wird tradiert, die Sixtus-Affäre wäre die eine gewesen, aber es gab natürlich immer wieder Friedensbemühungen und Friedensfühler. In dem Fall hat Kaiser Karl Verwandte von ihm, Bourbon Parma, über seine Gattin, die Familie seiner Gattin, die auf der Entente-Seite sozusagen gute Verbindungen hatten, brieflich kontaktiert und Möglichkeiten ausgelotet, Friedensbemühungen zu starten oder einen Frieden auch zu schließen. Es ist dann tradiert worden, beziehungsweise von den Medien auch die Meinung vertreten worden, Karl hätte damit Verrat am Bündnispartner Deutschland begangen, weil diese Aktion nicht abgesprochen gewesen wäre. Stimmt einerseits, andererseits haben alle Seiten zu vielen Zeitpunkten in viele Richtungen ihre Fühler ausgestreckt. Das heißt, man hat in dem Fall eine Aktion herausgegriffen und sie sozusagen sehr negativ dargestellt. Sie war unprofessionell, sie war nicht durchdacht, aber negativ würde ich bei einem Friedensversuch jetzt einmal nicht als erstes Epitheton nehmen, denn nach so vielen Toten und Kriegsjahren wäre jede Friedensinitiative wahrscheinlich auch eine zu begrüßende. Es hat nicht funktioniert, es ist an die Öffentlichkeit gekommen. Karl hat den großen Fehler gemacht, dass er geleugnet hat, diese Initiative unternommen zu haben oder diese Briefe geschrieben zu haben. Sein eigener Außenminister, damals Graf Janin, hat sozusagen diese Version, würde ich mal sagen, öffentlich nicht mitgetragen. Und damit war Karl in den Augen der Öffentlichkeit der Lüge überführt, was viel Loyalität gekostet hat, was viel Standing auch in Berlin gekostet hat. Und dazu geführt hat auch, dass Österreich noch enger, als es eh schon der Fall war, abhängig wurde von deutschen Entscheidungen. Und es wurden in weiterer Folge auch sogar in der deutschen obersten Heeresleitung Pläne ausgearbeitet, im Falle eines Separatfriedens Österreichs mit der Entente in Österreich einzumarschieren. Also man sieht, da hat sich dann schon sehr viel verändert vom Kriegsbeginn weg. Dazu kann man natürlich auch sagen, dass ein Teil dieser Überlegungen und Verhandlungen auch war, dass Österreich Teile des Deutschen Reiches auch angeboten hat als Verhandlungsmasse. Insofern, ja, das ist natürlich auch, kann man auch dazu sagen.
22: Ja. Nach dem Ende des Ersten Weltkrieges war ja sozusagen alles einfach anders, von gestern auf heute sozusagen. Inwiefern hat das die Diplomatie in Österreich auch dann beeinflusst? Wie hat sich die geändert?
23: Es hat sich sehr geändert, selbstverständlich. Allerdings sozusagen möchte ich vielleicht auch noch als interessantes Faktum sehen, die K&K-Diplomatie ist ja erst abgewickelt worden. Also die ist nicht untergegangen mit dem Ende der Kampfhandlungen.
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23: Sondern hat noch weiter existiert und das ist vielleicht überraschend zu hören, bis 1920. Also die K&K-Gesandtschaft hat es einige noch gegeben bis 1920. Die letzte in Bern ist 1920 geschlossen worden. Die war natürlich unter der Aufsicht des damals Staatsamt für Äußeres der Jungen Republik. Aber hat noch Funktionen gehabt, in dem Fall in Bern zum Beispiel, weil die Schweiz erst so spät Ungarn anerkannt hat, die Unabhängigkeit Ungarn anerkannt hat. Und so lange musste eine K&K-Gesandtschaft in Bern die ungarischen Interessen vertreten, unter Wiener Aufsicht. Also das sind so Dinge, die ganz interessant, vielleicht nicht so bekannt sind. Der Dienst ist viel kleiner geworden. Natürlich, die Nachfolgestaaten sind weggebrochen. Viele der Beamten sind auch in den Nachfolgestaaten geblieben. Aber natürlich auch viele in die Zentrale gekommen. Die Junge Republik hatte nicht die finanziellen Mittel, einen ähnlich großen Apparat aufrechtzuerhalten. Selbstverständlich nicht. Und das führte dazu, dass großteils altgediente, schon in der Monarchie, altgediente Diplomaten, hier muss man nicht gendern, weiter ihren Dienst versehen haben. und auch so war, dass junge Kräfte kaum nachkommen konnten, weil eben es gab die Planstellen nicht, würde man heute sagen, aus finanziellen Gründen. Zunächst war die Außenpolitik im Staatsamt für Äußeres sozusagen eingegliedert. Mit dem Inkrafttreten der Bundesverfassung 1920 gab es dann ein Außenministerium, sozusagen zum ersten Mal nicht mehr wie früher KK-Ministerium des Kaiserlichen Hauses und des Äußern, sondern ein Außenministerium. Und man sieht schon die Entwicklung, drei Jahre später, 1923, wurde das aus Geldmangel dann auch schon wieder zugesperrt, beziehungsweise die Agenten ins Bundeskanzleramt als auswärtige Angelegenheiten eingegliedert. Und das heißt, monetäre Zwänge und die Kleinheit des Landes waren dann entscheidende Faktoren für die Außenpolitik zu diesem Zeitpunkt. Genau.
22: Wir haben in der letzten Folge über die Gründung der Diplomatischen Akademie gesprochen. Wie ging es denn dieser Akademie in dieser Zeit?
23: Die Konsularakademie, wie sie damals noch immer geheißen hat, hat in der Zwischenkriegszeit auch weiter bestanden und hat ihre Ausbildung fortgesetzt. Passt auch zu der Kleinheit des Dienstes. Sie war eine Servicestelle und hat auch ausländische Studenten gegen Gebühren ausgebildet. War ja auch eine der wenigen international auch sehr renommierten Stellen. War auch eine der ersten international, die Frauen zugelassen hat zum Curriculum. Die ersten Absolventinnen der Konsularakademie haben 1937 dieselbe absolviert.
21: Traumberufe.
23: Wir haben auch eine Publikation dazu herausgegeben, darf ich an dieser Stelle anmerken. Traumberuf Diplomatin ist auch käuflich zu erwerben im Buchhandel, im gut sortierten, wie es heute so schön heißt. Diese Öffnung der Konsularakademie auch für Frauen war auch im Rahmen des Versuchs, mehr Studenten, Studentinnen anzuziehen, auch um finanzielle Mittel zu gewinnen. Also es war jetzt sozusagen keine politische Entscheidung oder keine ideologische Entscheidung, sondern auch wieder eine sehr pragmatische Entscheidung. Wie gesagt, hat weiter funktioniert und existiert, auch in diesem kleinen Land, weil natürlich eine diplomatische Akademie oder Konsularakademie nicht eins zu eins das Personal ausgebildet hat, sondern wenn man die Akademie absolviert hat, war das ein Vorteil und eine Möglichkeit, in den diplomatischen Dienst zu gehen, aber keine Garantie. Und daher konnte sie weiter funktionieren, obwohl viele Absolventen dann nicht in den diplomatischen Dienst gekommen sind, weil eben einfach die Plätze gefehlt haben.
22: Zur Zeit der Habsburger Monarchie, haben Sie uns in der letzten Folge auch erklärt, waren Diplomaten Adelige? Wer konnte denn jetzt zu dieser Zeit Diplomat, Diplomatin werden? Und war das ein Traumberuf?
23: Die Öffnung hat schon im späten 19. Jahrhundert begonnen. Das waren nicht mehr nur mehr Adelige, aber natürlich oder begüterte Personen. Aber es waren natürlich noch viele. In der Republik wurde diese Öffnung weitergezogen. Wie gesagt, Frauen konnten dann auch zum Beispiel in der Konsularakademie aufgenommen werden. Es gab immer mehr Personen, die aus anderen Zusammenhängen kamen. Also das heißt, der Dienst hat sich schon geöffnet, muss man ganz sagen. Es sind auch gesellschaftliche Entwicklungen, die natürlich in einer Institution auch mitvollzogen werden müssen. Zudem war natürlich auch Eulen nach Athen, nach dem Ersten Weltkrieg, Adelsaufhebungsgesetz, soziale Umstrukturierung. Diese Schicht war in der Form gar nicht mehr so vorhanden in dieser Funktion auch und in dieser Rolle, wie sie es vorher war. Das heißt, der republikanische Dienst hat sich in der Hinsicht auch stark verändert. Das heißt, der Anteil ging natürlich zurück von ehemals adeligem Personal. Die Kontinuität waren eben die hohen Ränge, die vielfach sozusagen noch aus der Monarchie auch gekommen sind. Nicht ausschließlich, aber durchaus auch.
22: Wie hat denn das Leben eines Diplomaten, einer Diplomatin damals ausgesehen? Kann man sich das so vorstellen wie heute, dass Sie 4 Jahre in ein Land geschickt wurden und dort tätig waren? Ist das immer noch, war das damals auch schon so?
23: Es gab insofern einen Unterschied, als in der Zwischenkriegszeit zum Beispiel noch Diplomaten sehr lange auf ihren Posten waren. Es gibt da zwei interessante Fälle in London und in Prag. In London war der Gesandte Frankenstein mit CK die gesamte Zwischenkriegszeit der österreichische Gesandte. Das heißt, die stellten ihren Entsendestaat ad personam für eine sehr lange Zeit da. Das ist ein Unterschied zu heute, wo eine Rotation regelmäßig stattfindet, alle 4 Jahre. Und in Prag war das der Gesandte Ferdinand Marek, der auch die gesamte Zwischenkriegszeit in Prag stationiert war. Da gab es die persönlichen Netzwerke dann, man kannte das politische System sehr gut, hat natürlich Vor- und Nachteile. Also man ist dann vielleicht auch schon zu sehr dort verwurzelt in der einen oder anderen Art und Weise. Fall Marek ist tragisch ausgegangen. Er hat nach dem Zweiten Weltkrieg, er ist in Prag verblieben während des Krieges, sozusagen in Eigenregie die Gesandtschaft wiedereröffnet und wollte aus Wien eine Bestätigung seiner Rolle, die ihm nicht gegeben worden ist, und ist dann von den Sowjets verhaftet worden und hat 1947 in Moskau in Haft verstorben. Das war jetzt sozusagen ein Sidestep. Die langdauernden Stationierungen haben sich verändert hin zu einer regelmäßigen Rotation und einer öfteren Rotation.
22: Warum hat man das eingeführt?
23: Da spielen viele Faktoren eine Rolle. Das eine habe ich schon angemerkt, dass natürlich ein dauerhaftes Verbleiben auch Nachteile mit sich bringen kann. Und das zweite ist natürlich auch eine gesellschaftliche Veränderung. Es ist immer mehr dazu übergegangen worden, dass man auch versucht, die Wünsche eines Diplomaten, an welchen Einsatzort er kommen möchte, berücksichtigt. Heute ist das so, dass man sich bewirbt für eine Stelle. Ich habe ein Interview mal geführt mit dem ehemaligen Generalsekretär Schallenberg Senior. Und zu seiner Zeit, also kurz nach dem Zweiten Weltkrieg, im Eintritt, war es noch so, dass im Dienstvertrag gestanden ist, dass man jeden Einsatzort zu akzeptieren hat. Ansonsten ist man eben nicht mehr...
22: Es ist Dienstverweigerung.
23: Teil des Dienstes. Und das hat sich schon sehr verändert. Und das heißt, der Einsatz an einem bestimmten Ort, Familie sozusagen mitgenommen, in der Republik natürlich schon ein bezahltes Dienstverhältnis, wie gesagt auch eine Veränderung zu früher, wo man zumindest in den ersten Jahren sich selbst finanzieren musste. Es war oft so. Also die Aufnahmekriterien in der späten Monarchie waren halt natürlich abgeleisteter Militärdienst, dann Jusstudium sozusagen, was Frauen davon ausgeschlossen hat. Das war sozusagen, es gab keine Bestimmung expresses verbis, Frauen dürfen nicht in den diplomatischen Dienst. Aber die Aufnahmekriterien waren der Gestalt, dass sie eine Frau nicht erfüllen konnte. Daher auch erst später sozusagen der Fall, dass Frauen in den höheren auswärtigen Dienst gekommen sind. Eben wie gesagt, Konsularakademie, Absolventinnen 1937 und Aufnahme in den höheren auswärtigen Dienst der ersten Frauen 1947. Mhm. Und die erste Missionschefin 1957.
22: Wobei man jetzt trotzdem sagen muss, dass der Beruf des Diplomaten schon sehr in männlicher Hand nach wie vor ist.
23: Die Entwicklung geht in eine ausgeglichene Richtung. Daran arbeitet man, daran arbeiten wir. Es ist natürlich so, dass das statistisch in den verschiedenen Ebenen unterschiedlich ist. Aber es sind immer mehr Frauen im diplomatischen Dienst. Früher gab es auch noch sozusagen den Gedanken, ja, aber wenn eine Frau dann sozusagen eine Botschafterin wird, dann wahrscheinlich nicht in den, wie es in Österreich intern so heißt, Großbotschaften. Aber das ist auch nicht der Fall. Unsere Botschafterin in Washington ist eine Frau zum Beispiel. Also das stimmt so nicht mehr. Das ist vielleicht auch etwas, was man in dem erwähnten Buch durchaus auch nachlesen kann. Und die Entwicklung geht in die Richtung, dass das natürlich selbstverständlich im Idealfall 50-50 ist. Aber aus der geschichtlichen Entwicklung natürlich ist es so, dass das ein männlich geprägter Beruf war über die Jahrhunderte, über sehr lange Zeit. Es gab sogar Regelungen, die dazu geführt haben, dass Frauen, die schon im Dienst waren, diesen wieder verlassen haben. Also es gab einerseits in den 30er Jahren eine solche Regelung, dass wiederum der Geldmangel auch, aber auch ideologische Gründe, dass Bundesbeamte, die verheiratet waren, da musste die Gattin den Dienst verlassen. Und eine andere Regelung, sozusagen nicht ganz so deutlich, dass eine Frau, die im Bundesdienst sozusagen verheiratet ist oder dann Kinder bekommt, dass da einfach das Verlassen des Dienstes mit einer Abfertigungsregelung möglich ist. Weil es gab so gewisse kleine Dinge in diese Richtung. Aber wie gesagt, das ist Vergangenheit, Gott sei Dank, und der Dienst wird immer weiblicher. Und das ist auch eine Frage der Resilienz und der Effizienz. Das sind natürlich Potenziale, die wären neben allem anderen auch absurd, sie nicht genauso zu nutzen.
22: Genau. Schauen wir zurück auf die Diplomatische Akademie in der Zwischenkriegszeit, beziehungsweise dann auch im Zweiten Weltkrieg. Da wurde die nämlich geschlossen.
23: Die wurde geschlossen, so wie der österreichische Auswärtige Dienst abgewickelt worden ist. Die nationalsozialistische, kurzlebige österreichische Regierung 1938 hat durch ihren Außenminister Wolf die österreichischen Vertretungsbehörden angewiesen, die Archive an die jeweilige deutsche Gesandtschaftsbotschaft auszuliefern, die Hakenkreuzflagge zu hissen. Das ist auch in den meisten Fällen geschehen. Es wurde eine Abwicklungsstelle eingerichtet, die festlegen sollte, wer sozusagen weiter beschäftigt werden darf, kann, soll oder wer entfernt werden muss. Auch dazu, ein Teil der Aufgaben, auch im historischen Referat, haben wir ein Forschungsprojekt initiiert. Da haben wir externe Forscher, die die Geschichte des österreichischen Auswärtigen Dienstes 1938 bis 1945 und danach, so sozusagen der Titel, aufarbeiten und genau diese institutionellen und biografischen Fragen beantworten. Wer wurde gemaßregelt, wer musste den Dienst verlassen, wer durfte wiederkommen und warum? Und da zieht sich der Rahmen etwa von 1933 bis 1970, um das auch sozusagen proaktiv aufzuarbeiten. Man kann sagen, wir hoffen, dass wir das dieses Jahr oder nächstes Jahr publizieren. Man kann sagen, es gab alle diese Teile, Personen, die entlassen worden sind, aus rassischen Gründen, aus politischen Gründen. Vor allem die höheren Beamten waren ja in nationalsozialistischer Diktion Vertreter des Systems. Das heißt, da gab es einen sehr hohen Anteil, die entfernt wurden. Aber gerade in der zweiten Ebene gab es auch viele, die dann halt im deutschen Dienst übergetreten sind. Und nach dieser Abwicklung auch der Konsularakademie gab es eine Lücke, die erst 1964 dann durch die Wiedererrichtung der Diplomatischen Akademie am heutigen Standort geschlossen worden ist.
22: Wenn wir jetzt auf den Zweiten Weltkrieg schauen, ich weiß gar nicht, ob ich mir Diplomatie im Zusammenhang mit dem Zweiten Weltkrieg überhaupt vorstellen kann, aber gab es so etwas wie Diplomatie im Zweiten Weltkrieg?
23: Die gab es selbstverständlich. Also die deutsche Diplomatie funktionierte nicht nur weiter, sondern hat wichtige Rollen auch übernommen. 2010 ist die Aufarbeitung dieser Fragen durch das Deutsche Auswärtige Amt erschienen. Das Amt und die Vergangenheit war der Titel. Da hat es dann auch eine große Diskussion gegeben, eine öffentliche Diskussion, eine Fachdiskussion über die Rolle, die gespielt worden ist. Die Frage, war man Hort des Widerstands oder war man eigentlich sogar Beschleuniger oder Mitakteur in den nationalsozialistischen Verbrechen? Das heißt, ja, im nationalsozialistischen System war es so, dass die Institutionen sehr viel interne Konkurrenz gehabt haben. Das heißt, Außenpolitik ist nicht nur durch das Auswärtige Amt durchgeführt worden. Es gab die Auslandsorganisation der NSDAP. Es gab verschiedene unterschiedliche Institutionen, die auch eigentlich Außenpolitik betrieben haben. Interessantes Beispiel ist sozusagen aus meiner eigenen Forschung, dass 1938, 1939 in der Phase der Zerschlagung der Tschechoslowakei, also zunächst slowakische Autonomie im Oktober 1938 und dann im März 1939 die vollständige Zerschlagung des Staates, dass slowakische Autonomisten sich in Wien sozusagen ihre Guidance geholt haben, wie vorzugehen wäre. Da war Seyß Inquart und da war ein Kaltenbrunner und da war ein Bürkel. Und die haben hier ein bisschen lokal, Anführungszeichen, Außenpolitik betrieben, ohne irgendeine formale Zuständigkeit dafür zu haben. Gleichzeitig gab es eben auch die auswärtige Amtsaußenpolitik und da gab es auch einige Personen, die, wie gesagt, aus dem Dienst übergetreten sind. Aber da will man nicht vorgreifen. Das wird hoffentlich bald publiziert und erschienen sein. Und da auch, wie bei den Diplomatinnen, kaufen Sie das Buch.
22: Das heißt aber, dass eigentlich alle diplomatischen Agenten wurden mit dem Anschluss an Berlin übergeben.
23: So ist es. Man hat entsprechend den ideologischen Vorgaben und der Anschluss war eine Integration. Aus deutscher Sicht eine Annexion, aus österreichisch-rechtlicher Sicht eine Okkupation, aber das ist ein anderes Thema. Wurden alle Anzeichen und jeder Anschein einer Eigenstaatlichkeit beendet. Und dazu gehört natürlich auch der Auswärtige Dienst. Das heißt, es gab diese Abwicklungsstelle in Wien, die für einige Monate bürokratische Dinge erledigt hat, welche Planstellen wohin übertragen werden, wer übernommen wird und wer nicht. Es gab dann einen gewissen Stand an Personen, die waren im Wartestand. Und in deutscher Diktion hieß das die Spaziergänger. Aber es wurden alle Agenten dann sozusagen nach Berlin übertragen Und de facto zu Beginn war die deutsche Gesandtschaft in Wien, hat die Agenten des österreichischen Außenamts, das ja vor

0: den Gedanken daran entwickeln, dass die mit Geheimdiensten auch irgendwie zu tun hätten? Gab es da vielleicht Fälle, Skandale, keine Ahnung?
1: Also Diplomatie hat immer mit persönlichen Kontakten und Informationen zu tun. Das stimmt, so ist es. Der Diplomat ist kein Geheimdienstler, gibt es eine sinnvolle, wichtige und auch scharfe Trennung. Das heißt, natürlich sind Botschaften immer Informationsträger und Informationsgewinner gewesen, aber eher in einem allgemeinen Sinn. Also die Geheimdienste oder die Dienste, wenn sie denn aktiv sind, ist eine andere Personalstruktur und andere Strukturen. Im Zweiten Weltkrieg natürlich deutsche Vertretungen, gerade in Lissabon, haben sehr viele geheimdienstliche Tätigkeiten auch ausgeführt. Das ist aber eine andere Geschichte.
0: Herr Schriffel, es war schon wie in der letzten Folge sehr, sehr spannend. Vielen herzlichen Dank, dass Sie auch heute wieder bei uns waren.
1: Danke für die Einladung.
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2: Zwischen Nutzung und Naturschutz. Die Historikerin Marianne Klimun spricht über die vielfältige Geschichte des Speiks im Biosphärenpark Nockberge.
3: Ich habe den Speik als Kind erlebt und ich fand ihn aufregend. Mein Vater hat ihn eher abgelehnt, weil er, um es freundlich zu nennen, herbwürzig ist. Aber ja, ich fand es aufregend und es hat ja in meiner Kindheit diese Seife gegeben und die war irgendwie herb. Es gibt meines Erachtens keine andere Wildpflanze, also die Betonung liegt auf Wildpflanze, die eine so reiche und vielfältige Geschichte hat, die uns in einen Zeitraum von 2000 Jahren führt. Und noch dazu, diese Pflanze hat zwar ein enges Vorkommen, aber das Handelsvolumen betrifft fast alle Regionen der Welt. Das heißt, diese Pflanze ist gehandelt worden seit der Antike. Ihr ältester Name, den wir kennen, ist Nardos, griechisch. Aber das griechische Wort kommt aus dem Sanskrit. Das heißt, diese Beziehung zu Indien ist deshalb auch so wichtig, weil es bereits in der römischen Zeit Dioskurides, ein Gelehrter, ein Arzt, der Hofarzt des Kaisers Nero, der kennt die keltische Narde, das ist unser echter Speck, und er kennt die indische Narde. Und diese indische Narde kommt vom Himalaya. Sie ist quasi die Schwester, wenn man so will, auch ein Baldrian-Gewächs, die Schwester des echten Speiks. Und diese zwei haben eine gemeinsame Geschichte. Wenn man im Inventare im 16., 17., 18. Jahrhundert der Apotheken schaut, dann finden wir die zwei untereinander verzeichnet. Sie haben also was miteinander zu tun. Sie werden entweder verwechselt oder sie werden auch bewusst gekauft, weil eben die eine besser verfügbar ist als die andere. Die Pflanze ist deshalb so spannend, weil sie eben ein Handelsvolumen entwickelt, das man sich kaum vorstellen kann. Und die Wirtschafts- und Sozialgeschichte hat das bisher völlig übersehen. Seit der Römerzeit wird die Pflanze gehandelt, kommt also aus den Bergen in Kärnten, Salzburg, der Steiermark nach Rom und wird dann über Alexandria auch nach Indien verschifft und auch in den Nahen Osten, also in den Orient. Die Römer schätzen sie bereits sehr als Augensalbe, aber auch als Lebenselixier im Wein verkocht. Dieser Handel nimmt dann natürlich zu in der frühen Neuzeit, also im Spätmittelalter ist es dann kein Zufall, dass Kaiser Friedrich III. Der Stadt Judenburg ein Monopol verleiht. Es hat dann nur die Stadt die Erlaubnis, damit zu handeln, nicht zu graben, nur zu handeln. Und gleichzeitig kann er auch seine Finanzen aufbessern. Er ist ja kein finanzstarker Kaiser. Die Monopole werden weiterhin vergeben, aber nicht mehr nur an eine Stadt, sondern es sind dann tüchtige Bürger, die das Monopol bekommen. Und das geht bis ins 18. Jahrhundert. Da sind es die italienischen Kaufleute, die in Kairo und in Alexandria sitzen. Und das ist die Drehscheibe des Welthandels zwischen Europa und Asien und Afrika. Und die wollen den Freihandel. Und Josef II. Hebt das Monopol auf. Und in Zukunft wird der Staat nur mehr den Zoll verlangen. Und man kann grob sagen, also was wirklich verwunderlich ist, bereits im 16. Jahrhundert haben wir den Nachweis von etwa 5000 Kilo im Jahr, die gegrabenen Wurzeln. Alle 20 Jahre verdoppelt sich das und im 19. Jahrhundert haben wir den Höhepunkt des Handels. Das ist sozusagen die Maximalfracht, die eben in Triest abgeholt wird von ganz unterschiedlichen Schiffen und das sind 200.000 Kilo. Das ist eine unglaubliche Menge und es ist wirklich ein wichtiges Exportgut der Habsburger Monarchie, das man nicht unterschätzen soll. Im 19. Jahrhundert, da wird der Speik für die Nerven genutzt. Er wird ein Nervenelixier. Es gibt also sehr viel Werbung, die also den Speik zur Beruhigung einsetzt.
2: Die Historikerin Marianne Klimun von der Universität Wien hat an der aktuellen Publikation über den Speik mitgewirkt. 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
4: Am Mikrofon ist Felix Nowak. Fluglinien sind die Kosten für ihren Betrieb zu hoch. Konkret kritisieren sie einmal mehr den Standort Wien als vergleichsweise zu teuer. Jetzt droht auch die Auer zu schrumpfen, wenn sich nichts ändert. Paul Siehorsch berichtet.
5: Die Auer könnte die innerösterreichischen Verbindungen und andere kurze Strecken streichen, sofern keine Abgabensenkung kommt. Das hat Auer-Chefin Annette Mann gegenüber Airliners.de angekündigt. Austrian, aber auch billige Airlines wie Ryanair fordern schon seit Monaten die Abschaffung oder zumindest Senkung von Abgaben. Der Flughafen Wien sei teurer als viele andere in Europa. Ryanair hat zuletzt den Standort Bratislava ausgebaut. Gleichzeitig könnte Linz als Ryanair-Flughafen wegfallen. Die Diskussion kommt wieder auf, weil die Flugabgaben Teil der Budgetverhandlungen sind. Das Korsett sitzt da bekanntlich eng. Mit Kürzungen ist wohl kaum zu rechnen, zumindest nicht für heuer. Während Airlines ihre Kosten beklagen, steigen die Ticketpreise. Das ist auch auf den Iran-Krieg zurückzuführen. Gegenüber dem klimafreundlicheren Zug ist der Flugverkehr steuerlich allerdings immer noch besser gestellt.
4: Die aktuelle ORF-Generaldirektorin Ingrid Turnherr wird sich nicht für eine Wiederwahl bewerben. Das ist vor wenigen Minuten bekannt geworden. Turnherr hat ja erst vor kurzem die Funktion übernommen, infolge der Turbulenzen rund um den Rücktritt von Roland Weißmann. Die nächste reguläre Funktionsperiode beginnt Anfang 2027. Die Entscheidung, sich nicht zu bewerben, sei Turnherr nicht leicht gefallen. Sie bringe aber die Freiheit, nicht taktieren zu müssen. An die Politik appelliert Turnherr, sich mit Zurufen zurückzuhalten. Norwegen rückt unter den atomaren Schutzschirm Frankreichs. Bei einem gemeinsamen Termin in Paris haben beide Staatschefs ein Verteidigungsabkommen vereinbart. Norwegen nimmt damit an der sogenannten vorgelagerten nuklearen Abschreckung teil. Frankreich hat zuletzt mehrmals angeboten, den Schutz durch eigene Atombomben auch auf europäische Partner auszuweiten. Wie kann die Europäische Union diplomatisch zu einem Ende des Ukraine-Kriegs beitragen und unter welchen Bedingungen wäre die EU zu Verhandlungen mit dem Angreifer Russland bereit? Darüber beraten die EU-Außenminister und Ministerinnen heute bei einem Treffen in Zypern. Im Zentrum der Gespräche steht die Frage, ob es auch einen gemeinsamen EU-Sonderverhandler geben soll. In Limassol, Tim Kupal.
6: Deutschlands Altkanzlerin Angela Merkel wird da etwa immer wieder genannt. Auch Mario Draghi ist im Gespräch Ex-Präsident der Europäischen Zentralbank oder der Präsident Finnlands Alexander Stubb. Dass zumindest darüber diskutiert wird, bestätigt die EU-Kommissionspräsidentin Ursula von der Leyen indirekt, indem sie zuletzt sagt, sie werde sicher nicht über Namen spekulieren.
7: So I'm certainly not gonna speculate about any kind of names.
6: Aus dem österreichischen Außenministerium heißt es vor dem heutigen Treffen, man wolle einfach bereit sein für den Fall möglicher Verhandlungen mit Moskau, egal ob mit einem EU-Verhandlerteam oder einem von der EU ernannten Sonderbeauftragten. Das informelle Treffen der EU-Chefdiplomatinnen und Diplomaten hier in der zypriotischen Küstenstadt Limassol wird dazu heute keine Entscheidungen bringen, aber eben zumindest die Gelegenheit, offen miteinander zu reden und natürlich auch, um über Namen zu spekulieren.
4: In Syrien sind zahlreiche nicht deklarierte Chemiewaffenbestände aus der Zeit des Bürgerkriegs entdeckt worden. Das teilte die Organisation für das Verbot chemischer Waffen mit. Markus Langer mit den Einzelheiten.
8: Wie die Organisation für das Verbot chemischer Waffen berichtet, fanden ihre Experten zusammen mit den syrischen Behörden im Mai Dutzende chemische Kampfmittel in Gebieten um Hama, Homs und Latakia, die als Hochburgen der früheren Regierung galten. Die neue syrische Führung hatte nach dem Sturz des langjährigen Machthabers Assad zugesagt, verbliebene Chemiewaffenbestände zu beseitigen und Verantwortliche zur Rechenschaft zu ziehen. Die OPCW hatte der Assad-Regierung wiederholt den Einsatz chemischer Waffen im Bürgerkrieg vorgeworfen. Das Regime hatte die Vorwürfe stets zurückgewiesen. Nach syrischen Angaben wurden 18 Personen festgenommen, die mit dem Chemiewaffenprogramm der früheren Regierung in Verbindung stehen sollen. Darunter seien ranghohe Offiziere, Experten sowie Angehörige des Sicherheitsapparats.
4: Das waren die aktuellen Nachrichten um 9 Uhr mit Felix Nowak. Und wir werfen jetzt noch einen Blick aufs Wetter.
9: Der Sonnenschein überwiegt heute. Ein paar Wolken sind aber schon dabei, derzeit etwa von Salzburg und den Hohen Tauern bis zum Hochschwab, am Nachmittag dann generell über den Bergen und im Süden. Dazu weht teils lebhafter, auf manchen Bergen kräftiger Nordwind und die Höchstwerte liegen bei 21 Grad in Mariazell bis knapp 30 Grad in Teilen Vorarlbergs, Tirols und Kärntens. Morgen dann fast nur Sonne, etwas weniger Wind und weiterhin sommerlich warm mit 23 bis 30 Grad. So viel zum Wetter von Daniel Schlager.
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10: Die Ihnen einen schönen Donnerstag wünscht. Die Wetternachrichten, die haben wir gerade gehört, die versprechen einen warmen und sonnigen Sommer. Haben Sie den schon verplant? Ein kleiner Tipp, diesen Sommer am 12. August wird eine totale Sonnenfinsternis zu sehen sein. Die Sonnenfinsternis spielt sich größtenteils über Grönland, Island und Teilen Spaniens, zum Beispiel in Valencia, ab. Bis zu 2 Minuten und 18 Sekunden wird sie andauern. Für alle, denen der Sommer zu warm ist, ein Trip nach Island sorgt immer für eine schöne Abkühlung. Und nebenbei lernt man ein neues Land und neue Menschen kennen. Die Isländerinnen und Isländer zeichnet angeblich eine tiefe Gelassenheit und eine pragmatische Machermentalität aus. Und alle sind miteinander per Du. Sogar der Präsident wird geduzt. Was Mentalitäten ausmacht, darum geht es unter anderem auch heute wieder in unserer Wissenssendung.
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10: Daphne Ruby geht heute der Frage nach, wie Mentalitäten weitervererbt werden. Mit Erich Klein geht es wieder in die Oper. Heute steht dort Leos Janáček auf dem Spielplan und die Erkenntnis, dass die Unsterblichkeit auch sehr langweilig sein kann. Und um Langeweile und das Recht auf Faulheit dreht sich heute alles bei der Philosophin Liz Hirn. Übrigens, Faulheit ist kein angeborener Charakterzug, sondern ein erlerntes Verhaltensmuster. Faulheit wird also nicht direkt vererbt, aber unsere Gene beeinflussen unser Aktivitätsniveau. Mentalitäten hingegen können weitervererbt werden, sowohl soziologisch als auch epigenetisch. Prägende Erlebnisse werden im kollektiven Gedächtnis gespeichert und von den nachfolgenden Generationen weitergetragen. Wie historische Geschehnisse von Generation zu Generation weitererzählt werden, macht etwas mit unserer Mentalität. Daphne Ruby berichtet darüber in ihrer Reihe Mentalitäten, wie sie uns prägen. Und wir blicken heute in die Geschichte, beginnend bei den Habsburgern, die unsere österreichische Mentalität entscheidend geprägt haben.
11: Dass die Österreicher wegen der Habsburger immer noch dieses Untertänige so in sich haben.

0: Diese Idee des durchorganisierten Beamtenstaats zum Beispiel, ja, wofür die Habsburger ganz stark standen.
1: Und die Habsburger Geschichte ist für den Tourismusbereich eine willkommene Steilvorlage, die hemmungslos auf allen Ebenen mit allen Mitteln ausgebeutet wird. Also das reicht von Schönbrunn bis zum Kaisergeburtstag in Bad Ischl. Auch durch die Sissi-Filme hat sich da ein neuer Mythos etabliert. 20.

0: Aus Geschichten können Narrative erwachsen. Und Narrative bilden einen zentralen Baustein bei der Entstehung von Mentalitäten. Oliver Radkolb, emeritierter, aber weiterhin aktiver Historiker für Zeitgeschichte an der Universität Wien, sowie Co-Autor des Buchs Geschichte Österreichs, räumt an dieser Stelle mit einem Habsburger Mythos unter vielen auf.
1: Nehmen wir das Sisi-Museum, ja, eines der wichtigsten, erfolgreichsten Museen in Wien, aufgrund großer Besucherströme. Aber die Bedeutung der Kaiserin Elisabeth, die Monarchie, entspricht nicht dieser Valenz im Wien-Tourismus. Ja, aber die Sisi-Kaiserin Elisabeth, ja, bleibt Romy Schneider, und Romy Schneider hat überhaupt nichts zu tun mit der historischen Figur. Aber das gehört zur Mythenbildung dazu, und ökonomisch würde ich sagen, zahlt sich das für Österreich aus.
0: Der Fall Sisi samt begleitender Folklore-Verfilmungen zeigt, wie bedeutend Medien unterschiedlichster Gattung für die Wahrnehmung und Interpretation von Geschichte sind. Auch wenn es manchen so scheint, als würde Mentalität vom Himmel fallen, als wäre sie quasi Naturgesetz, so ist sie das eben genau nicht, betont Anna Mijic, Wissenschaftlerin am Institut für Soziologie der Universität Wien mit dem Schwerpunkt Identitätsforschung.
2: Gesellschaftliche Wirklichkeit, die ist sozial konstruiert, die ist nicht naturgegeben, sondern wir erschaffen diese Institutionen.
0: Wie Medien, Schulen, Universitäten, Justizeinrichtungen, politische Instanzen, Kulturhäuser, die allesamt dazu beitragen, Gesellschaft zu erschaffen und das jeweilige Wertesystem zu transportieren wie zu etablieren, aber auch in Frage zu stellen. Letzteres gilt freilich nur, wenn das System es selbst ermöglicht, über das eigene System hinauszudenken. Diese Sozialisierung und Institutionalisierung erfolgt
2: über lange Zeiträume hinweg. Sie werden tradiert und irgendwann mal gewinnen sie praktisch so einen Status der objektiven Faktizität. Also sie werden in manchen Fällen verdinglicht und erscheinen uns Menschen gar nicht mehr so, als seien sie sozial durch uns quasi erschaffen, sondern als seien sie naturgegeben.
0: Das sei bis zu einem gewissen Grad auch nötig, ergänzt Anna Mijic. Würde man jede einzelne zwischenmenschliche Übereinkunft in jeder Situation in Frage stellen, wäre eine Gesellschaft weder funktionstüchtig noch überlebensfähig. Die Konstruktion von Wirklichkeit kann sowohl von außen auf andere Bevölkerungsgruppen projiziert werden, als auch von innen herauskommen. Dabei bedingt das eine auch das andere. Anna Mijic bringt ein Beispiel: den Wiener Grant. Dieses Narrativ, an dem gemäß Umfragen auch wirklich etwas Wahres dran ist, wird der Wiener Bevölkerung einerseits von außen zugeschrieben, andererseits
2: vor 2 Jahren hat Wien ja praktisch den Status als unfreundlichste Stadt verloren. Und da gab es praktisch diesen wunderbaren Standardartikel und darunter auch wunderbare Kommentare, wie zum Beispiel, oh meine Güte, was haben wir falsch gemacht? Oder da sind die Migranten dran schuld. Also das ist ja auch so ein bisschen so ein Lebensgefühl in Wien, das möglicherweise genau daraus sich auch speist.
0: Ein wieder anderes Narrativ, das häufig mit Österreich assoziiert und dann auch in Verbindung mit der Habsburger Monarchie gebracht wird, ist die Titel- und Obrigkeitshörigkeit. Tristan Jorde, der zahlreiche Länder bereist hat und neben Deutsch auch Spanisch und Französisch spricht, lebt seit 9 Jahren in Hamburg. Und er berichtet von einem zweigeteilten Bild. Wenn er seine ursprüngliche Heimat Wien nun mit seinem aktuellen Wohnort im deutschen Norden hinsichtlich Obrigkeitshörigkeit vergleicht, antwortet er zunächst mit einem:
3: Ja, das ist tatsächlich etwas, was hier positiv deutlich anders ist. Auf der anderen Seite gibt es schon dieses korrekte Verhalten, was ja schon auch was mit Obrigkeit zu tun hat. Was für mich sehr erstaunlich war, dass Menschen an einer roten Ampel stehen bleiben. Nämlich auch dann, wenn weit und breit nichts ist, auch um 2 in der Früh. Ja, das habe ich hier im Norden erlebt. Das würde in Wien ganz sicher nicht passieren. Ja. Auf der anderen Seite ist, wenn einem sozusagen von der Obrigkeit Unrecht geschieht oder das empfunden wird, ist die Bereitschaft dagegen, zu Felde zu ziehen, viel größer. Und das heißt juristisch, heißt aufbegehren, die Demos sind sozusagen heftiger. Wenn ich sozusagen pauschalisieren soll, würde der Wiener sofort motschkern und käppeln und grantig sein und irgendwie sagen, soll ich trauteln oder sonst was, ja. Aber sonst nichts tun.
0: Zumindest gemessen an anderen Bevölkerungen. Als besonders demonstrationsfreudig und demokratiebewusst gilt gemeinhin Frankreich. Diese Mentalität wird dann stets mit einem Ereignis in Verbindung gebracht, der Französischen Revolution. Dabei wird die Geschichte meist so erzählt. Mit dem Jahre 1789 sowie der Ersten Republiksgründung 3 Jahre später zog die Demokratie schlagartig in Frankreich ein, und wenn Freiheit, Gleichheit und Brüderlichkeit nicht gestorben sind, dann leben sie bis heute. Wären da nur nicht die mehr als 150 Jahre dazwischen. Denn danach kam zunächst ein gewisser Napoleon Bonaparte an die Macht, der sich zum Kaiser krönen ließ. Auf diesen ersten Napoleon folgte noch ein zweiter Napoleon-Thronfolger und ein dritter Napoleon-Kaiserregent. Anschließend gab es politische Wirren, weitere Republiken, die errichtet und dann wieder vernichtet wurden, sowie 2 Weltkriege. Bis man schließlich 1958 die bis heute gültige 5. Republik in Frankreich ausgerufen hat. Eine einmal gewachsene Mentalität lasse sich schwer von einem Tag auf den anderen überwinden, gibt Anna Mijic zu bedenken. Die Soziologin erklärt den Prozess dahinter folgendermaßen.
2: Ich glaube, was da eben passiert ist, es gab sozusagen eine riesige gesellschaftliche Umbruchssituation und eine Situation der Instabilität, wo man sich praktisch auf das, was da war, nicht verlassen konnte. Und wenn solche Situationen entstehen, in der Soziologie spricht man da auch von einer ontologischen Unsicherheit. Und wir uns nicht mehr darauf verlassen können, dass das, was heute gilt, morgen auch noch gelten wird, dann entstehen quasi Bedürfnisse, eine Sicherheit wiederherzustellen. Und ich glaube, das ist das, was im Endeffekt dann unmittelbar nach der Französischen Revolution passiert ist.
0: Die eine Mentalität gibt es allerdings weder in Frankreich noch in Deutschland und auch nicht in Österreich, unterstreicht Anna Mijic. Österreich wird häufig mit Wien gleichgesetzt. Dabei bietet das Land eine große regionale Vielfalt. Und auch in der Hauptstadt finden sich sehr divergierende Einstellungen, Werthaltungen und Narrative, fügt Oliver Rathkolb hinzu. Was die Habsburger anbelangt, so meint der Zeithistoriker, eine Sehnsucht nach einer Rückkehr in die Monarchie sehe er in Österreich nicht. Das zeige sich an Umfragewerten monarchistischer Parteien, die unter ferner liefen rangieren. Zur Frage der Titel sowie Obrigkeitshörigkeit und einem möglichen Zusammenhang zum Hause Habsburg sagt Oliver Rathkolb, beinahe 650 Jahre Regentschaft hinterlassen ihre Spuren. Und auch im 20. Jahrhundert sei es turbulent weitergegangen.
1: Das hängt natürlich mit erstens der autoritären Struktur der Habsburger Monarchie zusammen, ja. Dann mit der kurzen demokratischen Erfahrung bis 1933, 2 Diktaturen. Und auch die Zeit nach 1945 ist geprägt durch autoritäre Vorgaben. Teilweise beginnt es ja schon in der Etablierung der Zweiten Republik auf Befehl Stalins. Ja, das ist ja keine Volksabstimmung gewesen, die die Demokratie wieder eingeführt hat. Also das ist schon ein Faktum und deswegen beginnen bestimmte Entwicklungen später. Aber man darf nicht unterschätzen, also im regionalen Bereich, da kann schon anständig zur Sache gehen. Ja, also wir sehen das jetzt wieder, am Brenner wird demonstriert.
0: Und zwar am 30. Mai. Die Großkundgebung richtet sich gegen die zunehmende Verkehrsbelastung in der Region. Über den Durchschnitt gerechnet steige man in Österreich aber weniger schnell auf die Barrikaden als in anderen Nationen, bestätigt Oliver Rathkolb. Das hänge allerdings auch mit der hierzulande gewachsenen Sozialpartnerschaft und der darin gepflegten Kompromisskultur zusammen. Wie bei allem lassen sich auch dabei Vor- und Nachteile entdecken. Dieses Modell kann den sozialen Frieden gewährleisten. Es kann aber auch einen allzu großen Verlass auf politische Behörden und eine Verantwortungsabtretung auf eben diese beinhalten.
1: Was man gerne in der Geschichte vergisst, ist, dass der ökonomische Erfolg, aber auch der politische Erfolg der Zweiten Republik sehr stark auch auf sozialer Homogenität beruht hat. Und das ist genau das, was jetzt in der Krise ist, ja, weil es auch in Österreich, was die soziale Schichtung betrifft, da ziemlich auseinandergeht. Also da merkt man, dass damit auch der Mentalitätsdiskurs in völlig unterschiedliche Richtungen läuft.
0: Zugleich beobachtet Oliver Rathkolb aber auch einen zunehmenden Vertrauensverlust in Instanzen wie Politik und traditionelle Medien. Was früher als Obrigkeit galt, werde von einigen nun nicht mehr als solche anerkannt, attestiert der Zeithistoriker. Hinzu kommen Migration und Globalisierung, die wieder neue Wertvorstellungen und Verhaltensmuster mit sich bringen, die zum Teil auch in antidemokratische Richtungen abdriften. Lobsang Yongdang weiß, wie kostbar, aber auch fragil Demokratie ist. Der Politikwissenschaftler und Sozialanthropologe forscht derzeit an der Österreichischen Akademie der Wissenschaften. Geboren wurde Lobsang Yongdang allerdings ins Tibet der 1970er Jahre. Das Land steht seit 1950 unter Kontrolle wie Besatzung Chinas. Der Volksaufstand 1959 wurde blutig niedergeschlagen. Darauf folgten Jahre von Unterdrückung der tibetischen Sprache und Kultur, berichtet der Wissenschaftler. Erst in den 1980er Jahren sei es zu einer leichten Lockerung gekommen, der sogenannten Reform- und Öffnungspolitik unter Chinas Machthaber Deng Xiaoping.
4: I then completely changed.
5: Und damit hat sich vieles verändert, in der Mentalität der Menschen, aber auch hinsichtlich ihrer Zukunftsperspektiven. Auf einmal war der tibetische Buddhismus wieder erlaubt. Es war auch wieder gestattet, die tibetische Sprache zu lernen. Davor wurden wir alle in der Schule nur in Chinesisch unterrichtet. Ich kann mich noch gut erinnern, wie einschneidend dieser Zwang zur chinesischen Sprache für uns Tibeter gewesen ist.
0: Wie wichtig Sprache für die eigene Identitätsfindung und für das am Leben erhalten von Mentalität ist, hat Lobsang Yongdang erst erkannt, als er sich in Tibetisch ausdrücken konnte. Das Erlernen dieser Sprache sei ihm sehr leicht gefallen. Es habe sich wie ein Befreiungsschlag angefühlt, so als würden Jahrhunderte an Ahnengeschichte endlich zutage treten dürfen. Dabei sei wichtig zu verstehen:
4: Chinese story is not our story.
5: Die chinesische Geschichte ist nicht unsere Geschichte. Zuvor wurden uns in der Schule Dutzende Geschichten über die Helden Chinas erzählt. Vor allem über ihre Helden der kommunistischen Revolution. Diese hatten alle chinesische Namen. Und dann plötzlich mit der Öffnung haben wir von tibetischen Helden gehört. Von Helden, die tibetische Namen trugen. So etwas berührt dich augenblicklich. Es berührt dich tief. Denn auf einmal erfuhren wir historische Details, persönliche Erinnerungen. Und in diesem Moment fühlst du dich verbunden mit deinem Land, weil es die Sprache deines Landes ist.
4: You feel like really close to this land and you feel like emotionally attached to this language.
0: Auf die Frage, wie es heute um die Freiheit Tibets bestellt ist, antwortet der Wissenschaftler nur sehr knapp. Es sei äußerst kompliziert. Mehr kann er dazu nicht sagen. Menschenrechtsorganisationen berichten von gestiegenen Repressionen, Überwachung und Zwangsumsiedlungen. China bespitzle auch Tibeter im Ausland, schildert die Deutsche Bundeszentrale für politische Bildung. Gutes geistiges Wissen lautet die deutsche Übersetzung von Lobsang Yongdang. Dieser Name wirkt beinahe wie eine Lebensprophezeiung des Akademikers. Denn bevor Lobsang Yongdang zu einem solchen wurde, war er 10 Jahre buddhistischer Mönch in Tibet. Begonnen habe dieser Abschnitt im Alter von 12 Jahren.
4: Monkey means you have to leave all your family behind.
5: Ein Leben als Mönch bedeutet, du musst deine ganze Familie hinter dir lassen. Dein Leben ist von religiösen Praktiken bestimmt. In der Regel bedeutet das, du darfst keine Beziehung zu einer Frau haben. Du darfst nicht heiraten, du darfst keine Freundin haben. Dein Leben ist ganz dem Studium, der Meditation und dem finalen Ziel gewidmet, Erleuchtung zu finden.
0: Diese Erleuchtung hat sich keineswegs nur auf religiöse Inhalte bezogen, erklärt Lobsang Yongdang. Eines der Hauptmotive, weshalb er sich für den Weg ins Kloster entschieden hat, war, die Freiheit, sich dort mit unterschiedlichen Lehren zu beschäftigen. In einer staatlichen Schule wäre das nicht möglich gewesen. Als buddhistischer Mönch hingegen genoss er die Erlaubnis, sich unter anderem die englische Sprache anzueignen. Das sollte ihm später noch einige Türen öffnen. Zuvor musste Lobsang Yongdang allerdings noch das buddhistische Kloster verlassen. Das habe er vor allem aus einem Grund getan, wie er schmunzelnd verrät: dem Wunsch, eine Frau zu heiraten. Und so zog Lobsang Yongdang als 22-Jähriger aus dem Mönchdasein aus und in die weite Welt hinaus. Und zwar in die USA, an die San Francisco State University, an der er Politikwissenschaften studierte. Vom buddhistischen Kloster in die amerikanische Großstadt, Ein ziemlicher Mentalitätswechsel. Immerhin speist sich Mentalität auch aus Kultur.
4: Oh, so many culture shock. Unbelievable culture shock. For example,
5: oh ja, das war ein unglaublicher Kulturschock. Es waren gleich mehrere Kulturschocks, um ehrlich zu sein. Ein Kulturschock war beispielsweise das Essen. Sie müssen wissen, wir Tibeter essen traditionell viel Trockenfleisch. Aber wir essen nie ungekochtes Gemüse. Und dann komme ich in die USA und sehe einen Salat und frage mich, warum um Himmels Willen ist dieses Gemüse nicht gekocht? Die Unterschiede beginnen also schon bei der Nahrung und ihrer Zubereitung, aber auch, wie diese dann eingenommen wird. Und das führt gleich zu einem nächsten Mentalitätsunterschied. In Tibet ist es üblich, dass man seine Familie regelmäßig besucht. Aber du brauchst dafür nicht zwangsläufig einen Termin. Du gehst einfach hin, klopfst an die Tür und sagst, da bin ich. In den USA musst du alles planen. Für jeden zwischenmenschlichen Kontakt braucht es einen Termin. Wobei sich das durch die Globalisierung nun auch in Tibet verändert hat. Jetzt tragen die Menschen auch dort Uhren und verfügen über moderne Technik. In den 70er, 80er und 90er Jahren, in denen ich dort gelebt habe, war das aber noch anders. Und von dieser Welt kam ich dann in eine völlig andere.
0: Nach seinem Studium in den USA ging Lob Sang-yong dann nach Großbritannien, um an der Universität von Cambridge seinen Doktor in Sozialanthropologie zu machen. Von dort zog es ihn weiter in mehrere europäische Destinationen und wissenschaftliche Institutionen. Bis er schließlich 2021 am Institut für Sozialanthropologie der Österreichischen Akademie der Wissenschaften landete. Reisen können den Horizont erweitern. Heute leben wir in einer globalisierten Welt und
6: da haben wir dann sozusagen die Betonung der kleinen Unterschiede. Die großen Dinge werden sich ähnlich.
0: Analysiert Hasso Spode, Historiker und Soziologe an mehreren deutschen Universitäten. Für sein Buch Traumzeitreise, eine Geschichte des Tourismus, hat er sich mit eben dieser eingehend auseinandergesetzt und weiß daher zu berichten, der Zugang zum Reisen und die Motivation, fremde Städte, Regionen und Länder zu erkunden, haben sich ab dem 18. Jahrhundert grundlegend gewandelt.
6: Das Reisen war über Jahrhunderte oder Jahrtausende eigentlich eine Pflichtaufgabe, ein notwendiges Übel, um es jetzt mal plakativ zu sagen. Es gab natürlich Menschen, die in der Antike vor allen Dingen an die Pyramiden gepilgert sind. Die Weltwunder stammt ja aus der Antike. Aber die allermeisten Menschen sind nur dann gereist, wenn es dafür triftige Gründe gibt. Also, ich bin krank und fahre eine Heilquelle. Oder ich will mich von den Sünden reinwaschen oder ich mache irgendwelche Geschäfte oder sowas.
0: Denn zu reisen war damals nicht nur beschwerlich, sondern zudem auch gefährlich. Doch dann kam das 18. Jahrhundert und mit diesem zwei neue Trends. Zum einen begann sich das aufstrebende Bürgertum verstärkt für Geschichte und Natur zu interessieren und beides dabei auch zu romantisieren, schildert Hasso Spode. So entstand das Bedürfnis, Ausflüge zu unternehmen. Zum anderen gab es in dieser Zeit mehrere Innovationen, die den Reisekomfort verbesserten.
6: Also da wird das Postkutschensystem ausgebaut. Man kann sich auf diese Kutschen zeitlich verlassen. Das ist besser als die Deutsche Bahn heute. Die haben, glaube ich, auf eine halbe Stunde genau ihre Termine eingehalten. Nach 1800 gab es die sogenannte Eilpost auch in Deutschland. Da haben sie den Pferdewechsel in 5 Minuten hingekriegt, noch vor der Eisenbahn.
0: Die wiederum feierte im Laufe des 19. Jahrhunderts ihren Einzug und revolutionierte die Mobilität noch mehr. Allerdings blieb das Reisen aus Vergnügen weiterhin einer kleinen Gruppe vorbehalten. Für den Großteil der Bevölkerung war es unerschwinglich. Dass sich Mentalitäten oft lange halten und unter der Oberfläche weiter existieren, lässt sich, wie in dieser Radiokolleg-Reihe zu hören war, an zahlreichen Beispielen festmachen. Gleichzeitig ist es sehr wohl auch möglich, den eigenen Blick, die Gefühle und Verhaltensmuster kritisch zu hinterfragen, um dann zu entscheiden, will man sie überwinden oder daran festhalten. Dabei gibt es noch einen dritten Weg. Die Inklusion mehrerer Mentalitäten unter einem gesellschaftlichen Dach oder in einem Menschen drinnen. Lob Sang-yong dann ist der lebende Beweis dafür. Der Sozialwissenschaftler ist in der europäischen Mentalität angekommen und habe diese auch in sich aufgenommen, wie er sagt. Gleichzeitig lebe aber auch der Tibeter in ihm fort. Das Spektrum an Mentalitäten reicht weit. Sie können in unterschiedlichsten Formen auftreten und in verschiedensten Facetten schimmern. Bei aller Divergenz existiert aber auch so einiges an Konvergenz. Schließlich bleibt Mensch eben doch Mensch.
4: I think that's kind of universal.
5: Bestimmte Gefühle finden sich in jeder Kultur und so auch in jedem Einzelnen von uns. Dazu gehören auch negative Gefühle wie Wut oder Hass, die häufig zu Gewalt führen. Und irgendwann werden diese Gefühle dann zur Mentalität. Das bedeutet aber nicht, dass das so bleiben muss. Einstellungen können sich ändern und in weiterer Folge können auch Mentalitäten sich wandeln. Wir alle tragen nicht nur Wut in uns, sondern auch Mitgefühl. Und wenn wir damit beginnen, anderen gegenüber mit Mitgefühl zu begegnen, werden es uns diese anderen gleich tun. Gefühle sind ansteckend. Wut kann zu Gewalt werden. Wer ehrliches Mitgefühl in sich zulässt, wird niemals gewalttätig sein. Und das ist, was Mentalitäten ausmacht. Sie ändern sich, weil sich die Wahrnehmung ändert.
7: Lobsang Yongdan hatte das Schlusswort in der dieswöchigen Radiokolleg-Reihe Mentalitäten, wie sie uns prägen. Eine Reihe von Daphne Ruby. 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Für die Redaktion zur Reihe war Monika Kalcic verantwortlich. Und hier hat gleich wieder Liz Hirn das Wort. Es geht wieder mit Hirn durchs Leben und wir besuchen Liz Hirns philosophische Radiopraxis. Die Philosophie ist brauchbarer, als man denkt, und das ist auch kein Wunder. Denkerinnen und Denker haben sich schon vor Jahrhunderten den Kopf über das gute Leben zerbrochen. Und auch vor Hunderten und Tausenden Jahren war das Faulsein bereits ein großes Thema.
8: Leistung, Leistung, Leistung. Muss das so sein? Mehr Produktivität, mehr Wirtschaftsleistung, mehr Gewinn, mehr Konsum, mehr Wohlstand? Könnte nicht alles ganz anders laufen? Was wäre, wenn wir alle fauler und weniger leistungsorientiert wären? Eigentlich eine Vorstellung, die man sich verkneifen sollte in Zeiten wie diesen. Aber wie würde sich eigentlich die Welt verändern, wenn wir ein wenig runter vom Gas gehen würden? Ich bin Liz Hirn und der erste Gedankenanstoß heute kommt von Ernesto via WhatsApp.
9: Guten Tag, ich nenne mich Ernesto San und betreibe eine Non-Profit philosophische Praxis auf einer der Kanarischen Inseln auf La Palma. Zur Frage, sollte ich öfters faul sein? Faulheit gibt es in vielen Formen. Schlapp abends am Handy abhängen ist was anderes, als etwa inbrünstig in der Hängematte unsere Sonne zu genießen. Die höchste Form der produktiven Faulheit wird Muße genannt. Auf diese Art sollten wir öfter faul sein.
8: Ernesto hat schon einige der Facetten von Faulheit angesprochen. Muße, Trägheit, wieder kontemplativer, Müßiggang. Es gibt viele Begriffe dafür. Fakt ist aber auch, dass Faulheit als eines der größten Laster in einer Gesellschaft gilt, in der nur jemand oder etwas, was wert ist, das Leistung bringt, Mehrwert bringt. Was uns übrigens nicht daran hindert, sämtliche Aufgaben, die uns unangenehm, monoton oder mühsam scheinen, scheinbar ohne größere Bedenken auf KI-Assistenten oder KI-Agenten auszulagern. Wie wird's also weitergehen mit der Faulheit? Und ist es vielleicht nur eine Frage der Arbeit, wie sich alles entwickeln wird? Wieso haben wir über die Jahrhunderte so ein zwiespältiges Verhältnis zur Faulheit gewonnen? Eine Antwort liegt in Immanuel Kants Schrift »Was ist Aufklärung?« verborgen.
10: Faulheit und Feigheit sind die Ursachen, warum ein so großer Teil der Menschen, nachdem sie die Natur längst von fremder Leitung freigesprochen, dennoch gerne zeitlebens unmündig bleiben. Und warum es anderen so leicht wird, sich zu deren Vormündern aufzuwerfen. Es ist so bequem, unmündig zu sein. Habe ich ein Buch, das für mich Verstand hat, einen Seelsorger, der für mich Gewissen hat, einen Arzt, der für mich die Diät beurteilt und so weiter. So brauche ich mich ja selbst nicht zu bemühen. Ich habe nicht nötig zu denken, wenn ich nur bezahlen kann. Andere werden das verdrießliche Geschäft schon für mich übernehmen.
8: Wir haben KI-Agenten, wir haben KI-Assistenten, wir haben Apps, wir haben sämtliche andere Maschinen, die uns den Haushalt erleichtern. Doch selbst der fleißige Kant bemerkte eine positive Seite von Faulheit. Faulheit, so meint er, schützt uns davor, schlimmere Untaten zu begehen.
10: Wenn nicht Faulheit noch dazwischen trete, würde die rastlose Bosheit weit mehr Übels, als jetzt noch ist, in der Welt verüben.
8: Wenn man sich umschaut, muss man ihm wohl zustimmen. Dennoch genießt die Faulheit einen sehr, sehr schlechten Ruf. In der Antike galt die Muße im Sinne von Kontemplation, von der Betrachtung der Gedanken, als ein erstrebenswertes Ideal. Dem Lob der Vita Contemplativa entsprach eine Abwertung der Vita Activa, des tätigen Lebens, das den Sklaven und den Proles, also den Arbeitern, überlassen wurde. Im Christentum gehörte dann die Faulheit als eine Anstrengungsvermeidung zu den 7 Hauptlastern. Wer nicht fleißig arbeite und schaffe und wer nicht sein Leben straff im Griff hat, kommt schneller auf abwegige Gedanken oder verfalle zu sehr ins Grübeln. Müßiggang ist aller Laster Anfang, sagt der Volksmund, und dem wurde das Ora et Labora, der Grundsatz der Benediktiner, gegenübergestellt. Künstlerin Nika hat dazu einen anderen Ansatz.
11: Sollte ich öfter faul sein? Ja, so am Sofa liegen und nichts tun? Warum nicht? Also, finde ich gut. Bei faul ist es ja auch so eine Bewertung dabei, die mitschwingt. Das ist immer eine Frage, wer unterstellt einem, faul zu sein? Und in Wirklichkeit ist faul sein wahrscheinlich eher so eine Art produktive Muße, in der ganz viel passiert. Also wenn ich da am Sofa liege, dann habe ich 1000 Ideen, aus denen dann Sachen entstehen. Insofern kann man sagen, das Wort faul gibt es so wahrscheinlich nicht wirklich.
8: Paula Fark würde Nika in jedem Fall zustimmen. Im 19. Jahrhundert traut er sich in seinem Buch Das Recht auf Faulheit über die Arbeitssituation seiner Zeit wie folgt zu schreiben.
10: Die kapitalistische Moral, eine jämmerliche Kopie der christlichen Moral, belegt das Fleisch des Arbeiters mit einem Bannfluch. Ihr Ideal besteht darin, die Bedürfnisse des Produzenten auf das Minimum zu reduzieren, seine Genüsse und seine Leidenschaften zu ersticken und ihn zur Rolle einer Maschine zu verurteilen, aus der nun ohne Rast und ohne Dank Arbeit nach Belieben herausschindet.
8: Der gebürtige Kubaner Lafargue studierte in Paris und London, verkehrte in sozialistischen Kreisen, wo er seine Frau Laura kennenlernte. Ein definitiv wesentliches Treffen war sie doch die Tochter von Karl Marx. Und der hätte sich wohl einen anderen Schwiegersohn gewünscht. Lafargue setzte sich zeitlebens nicht nur gegen rassistische und antifeministische Angriffe seiner Genossen zur Wehr, sondern auch gegen das noch immer den Diskurs bestimmende Recht auf Arbeit seines Schwiegervaters, dem er eben sein Recht auf Faulheit entgegensetzte. Und damit trat er gegen Goliath an. Denn wer nicht arbeitet, soll auch nicht essen. Paula Fark drehte die Summe und sagte, wer essen will, muss es sich doch ohnehin irgendwie beschaffen. Aus diesem Sein ein Sollen zu erzwingen und die Arbeit zu rechtfertigen und vor allem in der Arbeit mehr zu sehen als die unfreiwillige Anstrengung des Einzelnen, seine Existenz zu erhalten, das ist die Kunst des Kapitalismus und seinem Recht auf Arbeit. Und dieses Recht auf Arbeit zieht sich bis ins Deutschland von Gerhard Schröder. Und da tobte noch der Kampf um das letzte Wort. Schröder verkündete noch, es gibt kein Recht auf Faulheit in unserer Gesellschaft. Jeder müsse etwas leisten. Damit sprach sich Schröder gegen die Utopie aus, die noch 1968 in Paris an Wände gesprüht wurde. Arbeitet nie. Und heute, absurderweise, ist der Traum von weniger Arbeit oder keiner Arbeit keineswegs radikal oder Utopie. Gerade die Digitalisierung und die KI-Technologie könnte den Menschen in der Zukunft viel mehr Freizeit, vielleicht aber auch Faulheit ermöglichen. Manche machen sich eher Sorgen, dass ihnen die Arbeit ausgehen könnte. Zumindest die bezahlte. Den Traum aber, den nicht nur die Hippies 1968 träumten, sondern schon Aristoteles visualisiert hat, scheint näher zu rücken. Und an dieser Stelle sei nochmals Paul Lafargue zitiert.
10: Die Menschen begreifen doch nicht, dass die Maschine der Erlöser der Menschheit ist. Der Gott, der ihnen Muße und Freiheit bringen wird.
8: Die Furcht vor der Untätigkeit, der eigenen Ineffizienz, der eigenen Entwertung durch Arbeitsverlust scheint sich jedoch durchzuziehen. Faulheit scheint nur Platz zu haben, wenn sie sich als sinnvolle Freizeitgestaltung tarnt. Von einem Hobby zum nächsten und jede noch so kleine Sekunde muss zur Optimierung genutzt werden. Wie aber kam es dazu, dass unsere Idee der Freizeit die der Faulheit, der Muße ablösen konnte? Noch in den 1930er Jahren war Freizeit rar. Zum einen wurde der geforderte 8-Stunden-Tag erst langsam eingeführt, zum anderen ließ das Einkommen der meisten Familien nur geringe Freizeitausgaben zu. Was ursprünglich als Nebenprodukt der schlecht beleumundeten Industrialisierung begann, mauserte sich schnell zu einem wesentlichen Wirtschaftsfaktor. Endlich Freizeit. Und die Freizeit schuf etwas, was den Menschen in ihrer eintönigen Arbeitssituation verwehrt blieb. Die Sinngebung des Lebens durch immer neue und günstige Konsummöglichkeiten. Die Faulheit oder das Bekenntnis zur Faulheit beginnt nicht nur damit, dass es eine Revolte gegen die Arbeit ist, sondern vielleicht auch gegen dieses alles beherrschende Sinn- und Zwecksupremat der Freizeit. Die Verweigerung, tätig zu sein, nur um tätig zu sein, könnte der ultimative Widerstand gegen ein System des endlosen Ver- und Missbrauchens sein, das zwangsläufig ruhelos und zwanghaft süchtig macht. Vielleicht macht die sogar Faulheit zu einem Gebot? Sollten wir öfters faul sein? Student Simon würde dem zustimmen.
12: Ich finde, ja, wir sollten alle viel mehr faul sein. Ich glaube, bei Pippi Langstrumpf war es, oder? Faul sein ist wunderschön, denn die Arbeit hat noch Zeit. Sehe ich 100% so. Und je älter ich werde, umso mehr sehe ich es auch so. Voll. Weil es muss nicht immer alles produktiv sein. Und all the power to wer auch immer es schafft, in Zeiten wie diesen, wo man eben die ganze Zeit das Gefühl bekommt, man darf nicht faul sein, wirklich mal entspannen zu können. Ich glaube, vielleicht hätten alle eine bisschen bessere Zeit. Weniger Leute wären im Burnout. Ich glaube, weniger Leute würden wahrscheinlich Langzeit gedacht irgendwelche stressbedingten Herzleiden oder so haben. Also ich glaube, es wäre alles um einiges angenehmer. Die Leute wären vielleicht auch freundlicher in den Öffis, wer weiß.
8: Vielleicht geht es auch um eine Rückeroberung von Zeit durch Faulheit. Die Frage ist, wie könnte sowas konkret aussehen? Was wäre so ein kleiner persönlicher Widerstand im Alltag gegen dieses ständige produktive Tätigsein? Der Philosoph Thierry Bacot hat vor mehr als 20 Jahren einen kleinen Essay geschrieben, der die Siesta, also den Mittagsschlaf, als gezielte Faulheit in den Alltag zurückholen will. Denn die sogenannte Mittagsruhe bedeutet laut Bacot viel mehr als ein kurzes Durchschnaufen im Arbeitsalltag. Eine Siesta ist ein Sich-Zurückziehen und ein Zu-sich-Finden. Der Mittagsschlaf gebe Raum für persönliche Nichtigkeiten, Ausschweifungen und ein Mindestmaß an Freiheit. Die Siesta könnte eine der letzten Bastionen der Selbstbestimmung moderner Menschen sein, soweit geht er. Ansonsten sind sie ohnehin in die kapitalistische Maschine gepfercht und müssten durch die digitale Vernetzung konstant verfügbar sein.
10: Die Betriebsamkeit der großen Städte, die Übernahme internationaler Zeitpläne, die allgemeine Verbreitung der Klimaanlage und die Vorherrschaft der Arbeits- und Geldideologie verbannen den Mittagsschlaf als alte, dörfliche, traditionelle und unproduktive Gewohnheit. Indem er sich von den natürlichen Zyklen wie Tag und Nacht, den Jahreszeiten, den Lebensabschnitten und Ähnlichem befreite, unterwarf sich der Städter dem Zwang der Zeit, wie sie unerbittlich durch den Automaten festgelegt wurde. Die Selbstbestimmtheit, die sich jeder in seiner Arbeit zu bewahren wünscht, hängt zu einem großen Teil von der Möglichkeit ab, selbst über seine Zeit zu verfügen.
8: Bacot liefert uns also eine ganz konkrete Methode zum Widerstand. Doch im Angesicht der neuen Entwicklungen am Arbeitsmarkt durch KI-Technologie und Digitalisierung stellt sich die Frage, ob wir das wirklich können, ob wir das wirklich wollen. Wollen wir wirklich öfters faul sein?
7: Faulheit. Mit Hirn durchs Leben, Liz Hirn und Ulrike Schmitzer haben berichtet. 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Nicht nur übers Faulsein, auch über die Unsterblichkeit dachten viele Philosophen nach, etwa Sir Bernard Williams. In seinem Essay »Reflexionen über die Langeweile der Unsterblichkeit« schrieb er, der Tod stelle nicht notwendigerweise ein Übel dar, sondern vielmehr eine notwendige Grenze, die dem Leben Struktur verleihe. Mittel für seine philosophische Erkundung war Leos Janáčeks Oper »Die Sache Makropoulos«. Darin lässt Kaiser Rudolf II. Einen Zaubertrank mixen. Sein Leibarzt Makropoulos probiert den Trank an seiner Tochter aus, die unsterblich wird. Doch was tun mit so viel Leben? Erich Klein berichtet.

0: Die Sache Makropoulos von Leos Janáček ist eine verwickelte Story. Elina Makropoulos, alias die Sängerin Emilia Marti, alias Leon McGregor, alias etliche andere Personen, ist über 300 Jahre alt. Ihr Vater hatte am Hofe von Rudolf II. Ein lebensverlängerndes Elixier für den Kaiser gebraut und an seiner Tochter ausprobiert. Sie wurde unsterblich. Nach unzähligen Leben und Affären ergeht sie sich jetzt nur noch in emotionsloser Langeweile. Der britische Philosoph Bernard Williams hat diese Oper zum Ausgangspunkt seines berühmten Essays über die Langeweile der Unsterblichkeit genommen. Für eine Reflexion über Tod und die Sinnhaftigkeit eines endlichen Lebens.
1: Unsterblichkeit, so meine ich, oder ein Zustand ohne Tod, wäre sinnlos. Es ist also in gewissem Sinne der Tod, der dem Leben Sinn gibt.
0: Tod, das ist kein einfaches Thema in der Oper, meint der österreichische Regisseur und Bühnenbildner Philipp Hanoncourt.
2: In unseren Formen, in den großen historischen Formen, glaube ich, dass es relativ wenig Tode gibt. Hier und da so Bösewichte, so wie Commendatore in Don Giovanni. Der stirbt gleich am Anfang, aber meistens ist es ja auch so eine Nachtsituation. Und dann gab es halt so die Üblichkeit des Happy Ends. Am Ende von Giovanni fahrt er halt zur Hölle. Das ist halt auch eine Art Tod. Aber vielleicht auch eine ewige Verdammnis ist vielleicht das Gegenteil von einem Tod. Und dann gab es aber in der Operserie gab es diese Idee des Lieto Fine, des glücklichen Endes, des Happy Ends sozusagen, was natürlich ein Formalgebot war. Das passiert sehr oft in den Opern, die bei uns gespielt werden, dass so diese kunstvollen Happy Endings halt den Tod vermeiden. Bei den etwas späteren, ab 19. Jahrhundert, werden dann diese Regeln, diese ganzen Standesregeln und Formalregeln werden immer mehr durchbrochen und offener und dann wird halt gestorben, auch recht heftig.
0: Leos Janáček hat die Regeln umgekehrt. Bei ihm wird heftig nicht gestorben, obwohl sich die ganze Oper um den Tod dreht. Der Tod ist Erlösung, doch mit einem großen Fragezeichen versehen. Für Natascha Gruwer, Dozentin am Institut für Philosophie an der Uni Wien, geht es bei Janáček eigentlich um eine doppelte Umkehrung. Um Angst vor dem Tod und eine eigentümliche Vorstellung von Unsterblichkeit.
3: Ich glaube, was da angesprochen wird, ist einfach die Angst vom Sterben. Die haben wir als Menschen klarerweise, dass wir unseren eigenen Tod entweder vielleicht nicht fürchten, aber weil uns vielleicht auch noch sehr abstrakt ist, aber wir sehen ja, wir erleben ja den Tod von unseren geliebten Menschen und wissen, das steht uns dann auch bevor. Und dann zu sagen, okay, was wäre, wenn wir 500 Jahre alt wären, das kann man ja gar nicht wollen, ist natürlich dieser Taschenspielertrick zu sagen, ja, es ist doch besser, wenn wir mit 80, 90 oder vielleicht jetzt mittlerweile können wir eh schon 100 werden, sterben, als wenn wir ewig leben. Das verstehe ich schon. Und diese Angst, dass man eben nicht weiß, was danach kommt, ja, diese Seelenlehren, ja, die hat man ja. Die sind schon immer sehr, sehr, so ein gläubiger Mensch ist etwas vielleicht ein Trost.
0: Der tschechische Autor Milan Kundera meinte einmal, Janáček habe Prosa in die Welt der Oper eingeführt. Tatsächlich beginnt die Sache Makropoulos sehr prosaisch mit einem Rechtsstreit. Es geht um ein Testament und vor allem wird der theatrale Diskurs um das große Geheimnis in Gang gesetzt, das für die Beteiligten erst am Ende gelüftet wird. Die Quasi-Unsterblichkeit der Emilia Marti, ein Science-Fiction-Experiment. Natascha Gruwer.
3: Das Gedankenexperiment, mit dem, dass man über 100 Jahre lang lebt, ist einmal auch aufgegriffen worden. Also mich erinnert das an das Interview with the Vampire im Film. Aber auch die Simone de Beauvoir hat auch einen Roman dazu geschrieben mit diesem Thema. Also es ist das Thema da. Aber was die Pointe, glaube ich, ist, die da gemacht wird, und die kann man vielleicht philosophisch

0: Dann ist ja das ganze, der ganze Kontext entsprechend ja auch dann, glaube ich, darauf umgestellt. Also ich bin mir jetzt nicht so sicher, ob einem langweilig, ob mir wird, glaube ich, nicht langweilig werden, wenn ich 500 Jahre hätte. Ganz im Gegenteil.
1: Nicht Langeweile sei das Problem, sondern die Frage der Identität.
2: Die radikalste, klassische Formel diesbezüglich lautet: Wenn ich bin, ist der Tod nicht. Ist der Tod, bin ich nicht.
1: Es besteht also kein Grund zur Aufregung. Wenn ich aber schon mehrere Leben hinter mich gebracht habe und diese Ichs ein wenig durcheinander geraten, gibt es ein Problem. So im Falle des alten Tenors Hauk, der seinerzeit in die Sängerkollegin Eugenia Montez verliebt war, die irgendwie Emilia Marti ähnelt und tatsächlich Emilia Marti ist.

0: Bei den verschiedenen Identitäten einer Person setzt der Philosoph Bernard Williams ein. Das Problem der Emilia Marti besteht darin, dass sie bereits alles, was einem Menschen im Alter von 42 Jahren widerfahren kann, erlebt hat. Sie ist zu lange in diesem Alter verharrt.
1: Unsterblichkeit zerstört entweder die Persönlichkeit oder sie führt zu Langeweile.
0: Auch eine Liebesnacht mit Baron Prus, dem die Marti das Geheimnis des Testaments samt Formel für das Unendlichkeitselixier entlocken will, ändert nichts an der Misere.

0: Endlichkeit, so Bernard Williams, gehört wesentlich zur menschlichen Identität.
1: Gerade weil die Lebenszeit begrenzt ist, haben Entscheidungen Gewicht, entstehen Prioritäten, bekommen Beziehungen Intensität. Ein unendliches Leben hingegen verändert diese Struktur. Die spätere Person ist nicht mehr dieselbe Person.
0: Nicht nur für diese selbst, sondern auch für die anderen. Ganz zu schweigen von religiösen Vorstellungen von ewigem Leben, Seelenwanderung und dergleichen. Die Philosophin Natascha Gruver nennt eine dieser klassischen Sichtweisen, wie sie etwa Platon vertrat.
2: Von Platon, dieses Weltseele, dieses wunderschönes Konzept. Selbst dann, wenn ich an dieses Weltseele-Konzept mir hernehme, wo dann wir als Menschen dann wieder zurückgehen mit unserer Seele, diese große Seele, die das Universum ist, unsere Individualität ist zu Ende. Wenn man das von der Philosophie oder auch von den Religionen her umgekehrt nämlich sieht, dass ja unsere Seele wie eine Verkörperung sind, jetzt gerade in dieser Zeit von einem Seelenknotenpunkt der Weltseele, wenn man so will, ja. Und wenn der Körper dann vergeht, dann geht sie wieder zurück in diesen großen Gesamtzusammenhang. Ja, das ist eine wunderschöne Vorstellung, aber unser Körper selber und unsere Jetztzeit als dieser Mensch, also mit diesem Namen, mit diesem Geschlecht, mit dieser Geschichte, ist dann mit der Körperlichkeit dann zu Ende. Und ich glaube, das ist das, was vielleicht viele unglaublich beängstigt, aber das ist schon eine existenzielle Sache, die uns Menschen angeht. Ja.
0: Zurück zur Sache Makropoulos. Die Herren Albert, der in die Marti verliebt ist, der Anwalt Kolenati und der Kanzleivorsteher Wittek wühlen in den Papieren der Sängerin herum. Ob der zahlreichen Namen, die sie da finden, sind sie verwirrt. Elian MacGregor, Eugenia Montes, Elsa Müller, Ekaterina Myschkin. Wer ist Emilia Marti tatsächlich? Ein Revolver war schon im Spiel, ein Selbstmord ist schon erfolgt. Allein Emilia Marti selbst weiß, dass sie sie ist. Allerdings schon viel zu lange. Bernard Williams.
1: Unsterblichkeit wäre nicht langweilig, wenn es in der endlosen Zukunft keine Langeweile gäbe.
0: Emilia Marti bleibt nur schweigen oder singen, wie es da heißt, als sie ihr Geheimnis verrät, wer sie wirklich ist. Wir kennen den theatralischen Spruch, alle Lust will Ewigkeit. Für den

0: Philosophen Bernard Williams beruht der Wunsch nach Unsterblichkeit allerdings auf einem Missverständnis.
1: Viele Menschen stellen sich Unsterblichkeit als mehr vom guten Leben vor. Doch für eine unendliche Dauer ist die psychologische Struktur des Menschen nicht gemacht.
0: Dazu der Regisseur Philipp Hanoncourt mit Blick auf die Oper.
2: Irgendein Instinkt sagt mir, dass die Oper früher philosophischer war. Und heute ist sie realistischer, wenn man so will. Und innerhalb der Philosophie ist der Tod nicht wirklich das Ende, sondern da gibt es sehr komplexe Überlegungen. Die Welt existiert ja vor unserem Tod und nach unserem Tod. Also wenn mich jemand fragen würde, Philipp, glaubst du, dass mit dem Tod alles vorbei ist, dann kann ich nur sagen, für mich vielleicht schon, aber für die Welt ist damit noch lange nicht alles vorbei, weil die existiert ja weiter, auch wenn ich gestorben bin. Und wenn man aber irgendwelche Kirchenleute fragt, Augustinus oder so, dann sagt er, okay, aber die Welt ist sozusagen rund um das Leben der Lebendigen, aber rund um diese Welt herum gibt es noch was Größeres, nämlich die göttliche Unendlichkeit quasi. Und ich glaube, dass ältere Kulturen und auch frühe Opern und so diesen etwas philosophischeren Welten noch angehört haben, sowas in gewisser Weise mitgedacht haben. Und ein banaler Tod, das momentane Leben einer Person auslöscht, sondern die ganze Frage der Sterblichkeit damit auch nihilistisch abhandelt, so hat man damals nicht gedacht. Ich finde Philosophie auf der Bühne auch ziemlich interessant.
0: Tod ist für den Philosophen Bernard Williams nicht einfach ein Übel, sondern Teil eines vollständigen Lebens. Tod ist nicht irgendwie zu verteidigen. Vielmehr geht es um ein menschliches Leben, das einen Anfang, eine Entwicklung und ein Ende hat. Gerade deshalb hat ein abgeschlossenes Leben Sinn. Oder wie es am Ende seines Essays über die Sache Makropoulos heißt:
1: Man kann sich glücklich schätzen, dass man die Möglichkeit hat, zu sterben.

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1: Am Mikrofon ist Felix Nowak. Deutliche Änderungen soll es beim Online-Glücksspiel in Österreich geben. Die Regierung plant eine Liberalisierung, wie mehrere Medien heute berichten. Derzeit gibt es ja mit den Casinos Austria einen Monopolisten. Das soll sich ab 2029 ändern. Paul Siehorsch mit den Einzelheiten.
2: Ein Entwurf zum neuen Glücksspielgesetz sieht laut der Presse ein Ende des Monopols vor. WinToday, die Online-Spielseite der österreichischen Lotterien, wird dann nicht mehr einziger Anbieter von Online-Glücksspiel sein. Auch andere sollen Lizenzen dafür erwerben können. 2029 könnten die neuen Regeln in Kraft treten, sofern es innerhalb der Koalition rasch eine Einigung gibt. Auch für Spielerinnen und Spieler soll sich laut Presse etwas ändern. Es wird demnach Obergrenzen für Einsatz und Gewinn geben. Auch andere Verschärfungen sind geplant. Die Reaktionen auf den Entwurf sind gemischt. Die österreichische Vereinigung für Wetten und Glücksspiel begrüßt die Liberalisierung. Die Casinos Austria sind naturgemäß gegen den Vorstoß. Die Wirtschaftskammer kritisiert in der Krone die neuen Regeln für Spielerinnen und Spieler. Verschärfungen würden das illegale Glücksspiel befeuern und Arbeitsplätze kosten.
1: In Wien haben Universitätsangehörige gestern gegen geplante Einsparungen demonstriert. Geschätzt 28.000 Menschen sind auf die Straße gegangen. Kommen die Kürzungen, sei das ein Schaden für den Wissenschaftsstandort, so der Rektor der Uni Wien, Sebastian Schütze, in Wien heute. Er nennt aber durchaus Einsparungspotenzial. Thomas Edinger berichtet.
3: Die Universitätenkonferenz spricht von 1 Milliarde, die bei den Hochschulen eingespart werden soll. Unmöglich, sagt der Rektor der Universität Wien, Sebastian Schütze. Der Großteil des Budgets sei im Personal geparkt.
4: Uniprofessoren kann ich ja nicht einfach kündigen, will ich auch gar nicht. Und das heißt, unser Einsparpotenzial ist da eher erst gegeben über die Zeit. Ja, also wenn Leute in Pension gehen.
3: Möglichkeit, Geld zu sparen, sieht Schütze in den Strukturen.
4: Wir haben, glaube ich, in Österreich nicht weniger als 77 verschiedene Hochschulen, verschiedenen Typs, davon 22 öffentliche Universitäten. Das ist für ein Land dieser Größe ausgesprochen viel.
3: Und nicht jede Hochschule müsse alle Fächer anbieten. Um das aktuelle Sparpaket wegzubekommen, hofft Schütze noch auf Gespräche mit der Wissenschaftsministerin.
1: Nach US-Angriffen auf Ziele im Iran hat das Regime in Teheran Gegenangriffe durchgeführt. Ziel war eine US-Basis, von der aus Angriffe gestartet worden seien. Wo genau der Stützpunkt liegt, ist nicht bekannt. Kuwait hat allerdings Drohnen- und Raketenangriffe gemeldet. Das US-Militär hat zuvor laut eigenen Angaben unter anderem Drohnen ins Visier genommen, die eigene Kräfte und zivile Schiffe bedroht hätten. Nach dem Chemieunglück in einer Papierfabrik im US-Bundesstaat Washington ist die Zahl der Opfer auf 11 gestiegen. Bei dem Unfall am Dienstag ist ein Millionen-Liter-Tank mit Weißlauge geborsten. 2 Leichen sind mittlerweile geborgen worden. Die Feuerwehr geht aber davon aus, dass auch alle 9 Vermissten ums Leben gekommen sind. Die Suche nach ihnen sei eingestellt worden. Der US-Konzern Meta führt für Facebook, Instagram und WhatsApp Bezahlangebote ein. Gegen eine Summe von einigen Dollar pro Monat soll es zusätzliche Funktionen geben, etwa genauere Statistiken oder mehr Personalisierung. Die Angebote dürften ein Versuch sein, unabhängiger vom Werbegeschäft zu werden. Sie sollen weltweit gleichzeitig eingeführt werden. Soweit die Nachrichten. Wir kommen jetzt zum Wetter.
5: Nur noch vereinzelt kann es heute von Vorarlberg bis Kärnten heiß werden mit knapp 30 Grad. Meist steigen die Temperaturen auf 21 bis 27 Grad. Dazu gibt es viel Sonne, nur ein paar Wolken und selbst im Bergland und im Süden höchstens vereinzelt einen kurzen Schauer oder ein Gewitter. Morgen Freitag geht es ganz ähnlich weiter. Am Wochenende wird es dann wieder heißer und am Samstag steigt bereits im Nordosten am Sonntag generell die Wahrscheinlichkeit für teils kräftige Schauer und Gewitter. So viel zum Wetter von Daniel Schlager.
1: Und jetzt noch ein Blick auf die Themen des Mittagsjournals, heute mit Veronika Filitz.
6: Der Prozess gegen den mutmaßlichen Planer des Attentats auf ein Taylor Swift-Konzert in Wien geht ins Finale. Am letzten von 5 Verhandlungstagen soll es heute ein Urteil geben. Wir schauen live zum Landesgericht Wiener Neustadt, wo dieser Prozess läuft. Mehr Druck auf Russland oder nicht? Darum geht es heute in Brüssel, also darum, wie auf die neue Drohung aus Russland reagieren. Norwegen, bekanntlich kein EU-Mitglied, hat schon reagiert. reagiert. Das Land will künftig mit unter den atomaren Schutzschirm Frankreichs. Ist der groß genug und wie realistisch ist eigentlich ein gesamteuropäischer Schutzschirm? Der Politikwissenschaftler und Militärexperte Gustav Kressel ist dazu zu Gast. In den USA bringen die steigenden Preise den US-Präsidenten unter Druck. Kann das zu einem Boomerang für die Midterm-Wahlen im November werden?
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0: 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Da gibt's was, das wir euch noch sagen wollten.
1: Herzlich willkommen bei Browserverlauf, das Digitalleben-Update. Mein Name ist Irmi Wutscher.
0: Und ich bin Ulla Ebner. Und wir haben das Internet für euch sortiert und drei Geschichten rausgesucht, die unserer Meinung nach ein bisschen mehr Aufmerksamkeit bekommen sollten.
1: Ich finde es nicht weniger als weltbewegend, dass wir über soziale Medien jetzt nicht nur wegen ihrer Inhalte diskutieren, sondern auch wegen ihrer Designs, die uns Nutzerinnen und Nutzer gezielt länger an sie binden.
0: Und mich hat diese Woche die Geschichte rund um die US-Influencerin Emily Hart sehr geflasht. Denn wie sich herausgestellt hat, war die sexy blonde Trump-Anhängerin in Wahrheit ein KI-Fake. Ins Leben gerufen von einem Studenten aus Indien.
1: Aber davor haben wir noch eine Meldung mitgebracht aus der Kategorie, wie ein wild gewordener KI-Agent dein Leben ruinieren könnte.
0: Und das in nur 9 Sekunden. Denn genau so lange hat ein KI-Agent dafür gebraucht, um eine US-Firma mehr oder weniger zu löschen. Passiert ist das ganze Schlamassel einem US-Startup, das Software für Autovermietungen anbietet. Deren KI-Coding-Agent hätte eigentlich Routineaufgaben im Testbereich durchführen sollen. Aber dabei ist er auf ein Problem gestoßen und aus irgendeinem Grund erschien es der KI als die beste Problemlösungsstrategie: Lösche alle Daten. Und um das tun zu können, hat sich der Agent selbst die Berechtigungen und Zugangscode dafür gecheckt. Und 9 Sekunden später war die gesamte Firmendatenbank gelöscht, inklusive Backup.
1: What the fuck? Also Pech für die Kunden, die ein Auto reserviert hatten, oder? Und das abholen wollten.
0: Ja, genau das. Alles war weg und völliges Chaos am Schalter. Und als der Firmenchef danach den KI-Agenten gefragt hat, was zur Hölle er da gemacht hat, war die Antwort so sinngemäß: Ich habe eigenmächtig gehandelt und alle Regeln verletzt, auf die ich programmiert wurde.
1: Klingt nach dem absoluten Albtraum jedes IT-Mitarbeiters. Von Albtraum zu Traumfrau, vielleicht jedenfalls, zu einer hotten Influencerin namens Emily Hart. Die blonde junge Krankenschwester hatte bis vor kurzem einen sehr reichweitenstarken Instagram-Account. Da hat sie so im Bikini mit US-Stars and Stripes-Muster posiert oder mit der Waffe in der Hand und einem roten Magerkapperl. Sie hat gegen Migranten gewettet, gegen Abtreibung und sie hat sich für das Recht auf Waffen positioniert. Doch jetzt stellt sich heraus, das war alles nur Fake. Die Frau gibt's gar nicht in echt, sie ist KI-generiert. Ulla, was steckt da dahinter?
0: Ja, die Geschichte hat das US-Tech-Magazin Wired aufgedeckt. Diese Frau war eine Erfindung eines 22-jährigen Studenten aus Indien. Der hat nämlich dringend eine Geldquelle gebraucht, um sein Studium zu finanzieren. Und daraufhin hat er diese Influencerin erstellt.
1: Das heißt, dieser junge Inder, dem ist es gar nicht um die politischen Inhalte gegangen. War der selbst überhaupt ein Trump-Anhänger?
0: Nein, war er nicht. Politik war ihm völlig egal offenbar. Ihm ging es rein ums Geld. Und er hat es zuerst mit einem ganz gewöhnlichen KI-generierten Erotik-Bikini-Model versucht. Aber das hat nicht funktioniert, weil die gibt es wie Sand am Meer. Und dann hat er mit einem KI-Chatbot über seine Strategie geplaudert. Und der Chatbot hat ihm empfohlen: Vermisch doch die Erotik mit politischen Botschaften und konzentriere dich auf konservative Männer, zum Beispiel auf die Anhänger der Make America Great Again Bewegung. Und das hat dann grandios funktioniert, denn schon nach einer Woche ungefähr hatte die Fake-Influencerin an die 10.000 Follower und einige ihrer Posts haben dann später Millionen an Views bekommen.
1: Aber warum funktioniert gerade diese rechtskonservative Zielgruppe so gut? Im Wired-Interview hat der indische Student ja erzählt, dass er das Gleiche mit einer demokratischen KI-Influencerin versucht hat und die hat einfach niemanden interessiert. Nein. Er erklärt den Erfolg von Emily Hart damit, dass die MAGA-Anhänger einfach schrecklich dumm seien. Aber ist das wirklich eine überzeugende Erklärung?
0: Ich finde nicht. Es ist bestenfalls die halbe Wahrheit, weil da gibt es ganz viele Gründe. Zum Beispiel eben, dass Social-Media-Algorithmen Inhalte, die Angst, Wut oder Hass erzeugen, stark bevorzugen. Und solche Emotionen performen eben auf Social Media besonders gut. Und der Fake-Kanal von dieser Emily Hart, der ist ja auch deshalb vom Meta-Algorithmus so bevorzugt behandelt worden, weil in den Kommentaren sehr kontroverse Diskussionen stattgefunden haben. Das heißt, da waren ja auch politische Gegner von Trump, sprich linke, liberale, demokratische User aktiv, und die haben sich über die Botschaften dieser Emily Hart sehr empört. Das heißt, auch diese User haben die Influencerin offenbar für echt gehalten.
1: Und genau zu diesem Thema hat diese Woche André Wolf vom Verein Mimikama, das ist eine der wichtigsten Faktenchecker-Plattformen in Österreich, ein E-Shortbook im Internet veröffentlicht. Es heißt Die Frauen, die es nie gab. Darin analysiert er die Rolle von weiblichen Fake-Figuren, die eben auf Social Media diese rechtsextremen Botschaften verbreiten. Ulla, du hast es gelesen. Ist Emily Hart also gar kein Einzelfall?
0: Nein, ist sie nicht. Es hat schon diverse Kunstfiguren unterschiedlicher Art gegeben, und es wird vermutlich auch in Zukunft noch ganz viel mehr geben. Und gerade im rechtsextremen Themenfeld werden besonders oft hübsche junge Frauen eingesetzt, weil die geben dann den vielleicht grauslichen Inhalten ein sehr weiches, sanftes Gesicht. Dinge wie Remigration klingen natürlich von einer sympathisch lächelnden blonden Frau weniger einschüchternd als zum Beispiel von einem kahlköpfigen Mann mit Springerstiefeln. Und auf diese Weise lassen sich halt die Botschaften auch leichter salonfähig machen.
1: Dazu kommt, dass diese KI-Fakes immer besser, immer überzeugender werden. Es ist gar nicht so einfach, KI-generierte Bilder als gar solche nicht zu erkennen. Das heißt, man muss eigentlich nicht sonderlich dumm sein, um das nicht unterscheiden zu können. Aber inwiefern spielt es für die Fans von solchen Figuren überhaupt eine Rolle, ob die echt sind oder nicht?
0: Ja, genau, das ist das Interessante, worüber auch André Wolf schreibt. Er meint nämlich, für die spielt das eigentlich fast gar keine Rolle. Wenn Menschen gehen mit solchen Bildern und Videos aus dem Internet eine Art parasoziale Beziehung ein. Und zwar völlig unabhängig davon, ob da ein echter Mensch dahinter steht oder nicht. Das heißt, sie fühlen sich emotional angesprochen, sobald da eine sympathische Figur Dinge sagt, die auch ihrer Weltsicht entsprechen. Das kann auch ein KI-Chatbot sein. André Wolf betont übrigens in seinem Buch auch noch einen anderen, finde ich, sehr, sehr wichtigen Aspekt, der nämlich gerade auch beim Fall Emily Hart sehr gut sichtbar wird. Nämlich, dass rechtspopulistische oder rechtsextreme politische Propaganda oder überhaupt politische Desinformation an sich schlichtweg ein Geschäftsmodell sein kann. Das heißt, viele Akteure, die solche Dinge in Umlauf bringen, sind überhaupt nicht ideologisch motiviert.
1: Genau, eben weil diese extremen polarisierenden Inhalte auf Social Media besser gehen. Du hast gesagt, eben dieser Student, der indische Student, der Emily Hart erfunden hat, wollte sich damit sein Medizinstudium finanzieren. Hat er das eigentlich geschafft? Ist das gelungen?
0: Offenbar durchaus. Im Interview mit Wired hat er nämlich erzählt, dass er mit Emily Hart täglich mehrere tausend Dollar verdient hat für circa eine Stunde Arbeit pro Tag. Und das hat allerdings nicht nur durch die Werbung auf den Kanälen geschafft, sondern von den Instagram-Accounts zum Beispiel wurden die Fans von Emily Hart dann auch weitergeleitet auf eine Erotik-Plattform mit Bezahlschranke. Und zusätzlich hat er dann auch noch Mager-Fan-Artikel im Internet verkauft, also die vermeintlich von Emily Hart verkauft wurden.
1: Ein Business-Genie, muss man fast sagen. Ja, für alle, die jetzt beim Zuhören schon die Social-Media-Kanäle von Emily Hart suchen, schlechte Nachricht, die ist mittlerweile gesperrt. Aber wir haben auch eine gute Nachricht. Das E-Shortbook von André Wolf mit dem Titel Frauen, die es nie gab, das gibt es ganz kostenlos im Internet. Den Link findet ihr in den Shownotes zu diesem Podcast.

0: Irmi, du hast dich diese Woche in einem Digital-Leben-Beitrag mit suchtförderndem Design von zum Beispiel Social-Media-Plattformen beschäftigt. Da hört man unter anderem eine Freundin von dir. Warum eigentlich?
1: Ja, das ist eine sehr gute Freundin von mir und letzten Winter habe ich die mal mehrere Wochen oder sogar Monate eigentlich nicht mehr gehört und habe mir eigentlich nicht viel dabei gedacht, weil wir haben alle mal irgendwie stressige Phasen und dann habe ich sie aber dann doch wieder mal getroffen und sie sagt mir, sie ist einfach monatelang so richtig auf Instagram reingekippt. So sehr, dass sie quasi das Haus nicht verlassen hat. So erzählt sie, wie sich das für sie angefühlt hat.
2: Ich bin einfach nur gesessen und habe nichts gemacht im Endeffekt. Also es ging mir auch gar nicht um die Likes. Es war wirklich ein passives Gescrolle. Danach fühlt man sich auch so leer, weil man eigentlich das Gefühl hat, man hat anderen beim Leben zugeschaut, hat aber selbst an Leben verloren.
1: Und das hat mich auch insofern hellhörig gemacht, weil es ja gerade einen sehr wichtigen Prozess

0: werden immer wieder verschiedenste Designelemente genannt. Ganz oft kommt der Infinite Scroll, also dass man endlos, endlos weiterwischen kann. Autoplay ist noch so ein Feature, also dass am Ende von jedem Video, zum Beispiel auf TikTok oder YouTube, sofort ein neues anfängt zu spielen. Aber ich habe für den Beitrag auch mit einem dänischen Forscher gesprochen und der hat erzählt, dass manche der Feeds so aufgebaut sind wie ein Spielautomat im Casino. Er hatte erzählt von diesem bekannten Rattenexperiment von B.F. Skinner, vielleicht hast du davon gehört. Da werden Ratten in einen Käfig gesetzt und die lernen, dass sie eine Belohnung bekommen, wenn sie einen Knopf drücken. So, das haben die Ratten schon mal ziemlich interessant gefunden, aber noch mehr angefixt waren diese Ratten, als Skinner auf ein variables Belohnungssystem umgestellt hat.
1: Das heißt?
0: Das heißt, manchmal bekommt eine Ratte, wenn sie auf den Knopf drückt, ein Zuckerstück, manchmal aber auch keins und manchmal auf einmal ganz viele.
1: Also das funktioniert quasi so ähnlich wie bei diesen Spielautomaten, den berühmten einarmigen Banditen im Wirtshaus oder im Casino. Da kommt meistens nie was raus und auf einmal prasseln ganz viele Münzen. Kann
0: Ja,
1: man das Prinzip
0: genau.
1: auf Social Media übertragen?
0: Genau. Das Prinzip und wie das dann bei Social Media sich anfühlt oder aussieht, das erzählt auch meine Freundin nochmal.
2: Katzenvideos, Kochvideos und Beauty. Aber dann waren es wirklich nur so ganz idiotische Videos, auch von Lifehacks und was weiß ich, was da dabei war. Diese Lifehacks haben mich hin und wieder mal rausgebracht, weil die waren mir dann wirklich zu blöd. Aber ja, die Kochvideos, die Katzenvideos haben mich wieder hineingesogen.
1: Okay, das heißt also, wenn ich im Feed nicht immer spannende Dinge sehe, sondern dazwischen mich auch durch elendslangweilige Videos quälen muss, ist das kein Bug, sondern ein Feature, also pure Absicht.
0: Genau, weil unser Gehirn in so eine Art Suchmodus verfällt. Es will immer wieder die Erfahrung von dieser großen Belohnung machen, also Katzenvideos. Gleichzeitig will es aber auch das Muster verstehen, wie es immer wieder verlässlich zu dem Katzenvideo kommt. Das geht aber gar nicht, weil es vollkommen random ist, wann dieses Katzenvideo kommt. Aber deswegen müssen wir sozusagen da immer scrollen. Und das ist so eine der Strategien, wie die Plattformen uns kriegen. Also eine unter vielen.
1: Das ist spannend. Aber dich interessiert das ja nicht nur, weil eine Freundin von dir betroffen war, sondern um genau diese Mechanismen und Tricks geht es eben in der Klage in den USA, die du vorhin schon angesprochen hast. Da sind Meta und Alphabet vor Gericht gestanden, wegen genau solcher Designentscheidungen. Wie war das?
0: Genau, und es ist tatsächlich, das muss ich nochmal betonen, das erste Mal, dass es wirklich um diese Auswirkungen des Designs auf die Nutzenden geht. Geklagt hat eine 19-jährige Kalifornierin, die nur unter dem Kürzel KGM bekannt ist. Die Klägerin sagt, sie hatte ihren ersten Instagram-Account mit 11 und hat schon seit sie Volksschülerin war immer YouTube geschaut. Sie sagt, dass Einstellungen wie Infinite Scroll und eben Autoplay, dass Videos automatisch losspielen, zu ihrer Social-Media-Abhängigkeit beigetragen haben und dass sie im Endeffekt in Depressionen und Angststörungen getrieben hat.
1: Und da gibt es jetzt auch schon ein Urteil.
0: Genau, die Klägerin hat tatsächlich in der ersten Instanz Recht bekommen. Das ist eine Riesensache, auch wenn die Tech-Riesen jetzt erst einmal in Berufung gehen. Sie ist nämlich eine von tausenden ähnlichen Fällen, die ihr jetzt wahrscheinlich nachfolgen werden. Und es ist auch so interessant, weil bisher sind Klagen von Nutzenden gegen Social Media eigentlich fast immer gescheitert. In den USA gibt es nämlich ein Gesetz, das die Social Media Konzerne von der Haftung ausnimmt für die Inhalte, die auf ihren Plattformen sind. Das heißt, sie putzen sich damit ab, dass, ich weiß nicht, wenn es da Suizidvideos gibt und Leute sagen, naja, das hat sie auch suizidal gemacht, dann sagen sie, ja, das sind ja jetzt nicht sie schuld, sondern die NutzerInnen, die das da raufgeladen haben. Jetzt geht es aber darum, dass diese süchtig machenden Designstrategien eben Teil ihrer Businessstrategie sind und das, ja.
1: Das heißt, es wird jetzt auch mit Spannung erwartet, was denn das Gericht da als quasi Gegenmittel anordnet. Also inwiefern die Gerichte die Plattformen dazu zwingen, das Design zu verändern. Wie könnte das ausschauen?
0: Die einfachsten Dinge, die man sofort machen könnte, dass zum Beispiel eben Endless Scroll und Autoplay nicht von vornherein eingerichtet sind. Das heißt, nur wer möchte, kann sich das in den Einstellungen selbst einschalten. Oft sind es ja wirklich nur Kleinigkeiten, die die Plattformen gar nicht mehr so spannend machen. Das zum Beispiel, sagt meine Freundin, die jetzt mittlerweile auch nicht mehr tagelang am Handy hängt.
2: Ich bin nicht abgemeldet. Ich schaue einmal die Woche am Computer hinein. Da funktioniert es gar nicht so gut. Man kann nicht bis in die Ewigkeit scrollen. Auch das Design ist nicht für den Computer gemacht. Da ist es dann gar nicht so spannend.
1: Ja, und da gibt es noch andere Tricks. Was ich zum Beispiel kenne, ist den Bildschirm auf schwarz-weiß stellen. Das macht ihn nämlich sehr, sehr langweilig. Oder auch ganz einfach

0: Zeitlimits am Handy einstellen, in denen die Apps nicht funktionieren.
1: Ich zum Beispiel habe es mir so eingestellt, dass Instagram nur bei mir zu Hause im WLAN geht. Der fällt dann schon mal untertags sehr viel rumgescrolle weg. Am Abend hänge ich dann natürlich schon drin, manchmal. Aber ohne dem ganzen Scrollen würde ich ja auch nicht die Perlen finden, wie die, die ich dir zum Abschied mitgebracht habe. Die kommt aus der Rubrik Braucht kein Mensch.
0: Okay, und was ist das?
1: Ein münzgroßes Smart Device, das in der Unterhose platziert, misst, wie oft du furzt.
0: Okay, nein, mehr will ich gar nicht wissen. Furzwitze, nein, da ist es aus.
1: Same, aber das Ding ist natürlich für die Wissenschaft, das Gerät wurde verwendet, um in einer Studie mehr über Laktoseintoleranz herauszufinden und ist als solches halt ein nicht invasives Gerät, um das zu messen, also okay. Wir müssen hoffentlich keine Angst davor haben, dass man in Zukunft auch in der Health- und Fitness-App jetzt dann seine Flatulenzen tracken muss.
0: So weit kommt's noch. Gut, jetzt habt ihr einen Einblick bekommen in unseren Browserverlauf. Das war's für heute mit dem Digital-Leben-Update. Es verabschieden sich Ulla Ebner
1: und Irmi Wutscher. Und vergesst nicht, das Internet ist schon irgendwie kaputt, aber offline ist auch keine Lösung.

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1: Und zu diesem Mittagsjournal darf ich Sie begrüßen. Ich bin Veronika Filitz. Nach Wiener Neustadt schauen wir in der kommenden Stunde in die USA, nach Zypern. Wie auf die neuen Angriffe und Drohungen aus Russland reagieren und weiteren Druck auf Russland aufbauen, fragt sich die EU und berät darüber in Zypern. Norwegen, bekanntlich kein EU-Mitglied, hat schon reagiert. Das Land will künftig mit unter den atomaren Schutzschirm Frankreichs. Heißt was genau? Der Politikwissenschaftler und Militärexperte Gustav Kressel ist dazu zu Gast. Genauso wie der österreichische Handels Delegierte in New York. Auch die Preise in den USA steigen nämlich stark. Das bringt den US-Präsidenten zusehends unter Druck. Was das für die Wirtschaft heißt, werden wir besprechen. Und wir schauen live zum Landesgericht Wiener Neustadt, wo der Prozess gegen den mutmaßlichen Planer des Attentats auf ein Taylor Swift-Konzert in Wien ins Finale geht. Heute soll es ein Urteil geben. Unter durchaus medialem Druck, weil ja nicht der einzige große Terrorprozess diese Woche. Und in den sechsten Stock unseres Hauses schauen wir auch. Die aktuelle ORF-Generaldirektorin Ingrid Thurnherr wird sich nicht für die nächste Periode bewerben. Wieso etwas später nach Simon Kühldorfer und den Wetteraussichten.
2: Die Temperaturen reichen momentan von 19 Grad in Mariazell bis 28 Grad in Lienz. Am Nachmittag wird es noch etwa 2 Grad wärmer. Das bedeutet aber einen spürbaren Temperaturrückgang im Vergleich zu gestern. Es bleibt heute meist sonnig, im Rheintal sowie vom Innviertel bis ins Nordburgenland oft wolkenlos. Im Bergland entstehen ein paar größere Quellwolken. Ganz vereinzelt ist im Gebirge ein kurzer, gewittriger Schauer dabei. Der Wind bläst heute Nachmittag teils lebhaft aus nördlicher Richtung.
1: Und wir schauen gleich einmal zuallererst ans Gericht, also nach Wiener Neustadt. Dort geht der Prozess gegen den mutmaßlichen Planer des Attentats auf ein Taylor Swift-Konzert in Wien ins Finale. Am letzten von 5 Verhandlungstagen soll es heute ein Urteil geben. Es drohen 10 bis 20 Jahre Haft für den Hauptverdächtigen und einen Mitangeklagten. Die Staatsanwaltschaft geht davon aus, dass sie mit einem dritten Mann, der in Saudi-Arabien in Haft sitzt, eine anschlagsbereite Terrorzelle gebildet haben im Namen der Terrormiliz Islamischer Staat. Das Medieninteresse ist auch in diesem Prozess groß, den für uns am Straflandesgericht in Wiener Neustadt Stefan Schwarzwald-Zeiler verfolgt. Guten Tag.
3: Schönen Mittag.
1: Herr Schwarzwald-Zeiler, die beiden Männer, die da heute vor Gericht stehen, wie wirken die auf Sie?
3: Wie schon den ganzen Prozess über sitzen sie meist mit gesenktem Kopf ruhig auf der Anklagebank, wirken aber durchaus, als würden sie die Verhandlung konzentriert mitverfolgen. Beide haben sich ja von Beginn an schuldig, großteils schuldig bekannt und bedauern ihre Taten laut eigenen Angaben heute auch. Ähnlich sieht das auch der psychiatrische Gutachter, der heute noch befragt worden ist. Der Erstangeklagte weise zwar gewisse schulische Defizite auf, es würden aber keine schwerwiegenden psychischen oder körperlichen Erkrankungen vorliegen, die seine Taten erklären oder rechtfertigen würden. Laut dem Gutachter hat er immer aus freiem Willen gehandelt. Darüber hinaus sei statistisch gesehen zwar ein gewisses Rückfallrisiko gegeben, gleichzeitig sieht der Gutachter aber die Verantwortungsübernahme als durchaus glaubwürdig an.
1: Sie haben ja den ganzen Prozess mitverfolgt. Was haben Sie im Laufe dieser Prozesstage über die Gedankenwelt der Angeklagten erfahren?
3: Zunächst, dass die Radikalisierung nicht über Nacht und völlig unbemerkt passiert ist, sondern über ein Jahr gereift ist und auch von vielen Bekannten bemerkt worden ist. Der Angeklagte ist laut eigenen Angaben auf der Suche nach dem Sinn des Lebens gewesen und wollte diesen offenbar im Islam finden. Mit der Zeit hat er sich aber vor allem über das Internet bzw. Videos in den sozialen Medien immer mehr radikalisiert. Und zum Schluss hat es für Beran A. nur noch die Unterscheidung zwischen Freund und Feind gegeben. Seine Anwältin vergleicht es heute auch mit einer Sekte, was dazu geführt habe, dass es Beran A. letztlich auch für legitim gehalten hat, dass man nicht-muslimische Frauen und Kinder töten dürfe. Mit dem Anschlag auf das Konzert wollte er zum einen die westliche Welt treffen und zugleich aber auch weltweit berühmt werden.
1: Bei diesem Prozess geht es aber eben nicht nur um den geplanten Anschlag auf das Taylor Swift-Konzert, sondern um eine mutmaßliche Beitragstäterschaft, wie das im Juristendeutsch heißt, um Anschlagspläne in Mekka und um Waffen und Propaganda.
3: Genau, laut Anklage sollen die beiden ihren Schulfreund Hassan E. bestärkt haben, dass dieser im Frühjahr 2024 in Mekka einen Anschlag begangen hat, bei dem 5 Menschen damals zum Teil schwer verletzt worden sind. Was, wenn das so stimmt, ein Beitrag zu einem Mordversuch wäre. Die Angeklagten bestreiten aber diesen Punkt sehr vehement. Aus ihrer Sicht habe sich ihr Bekannter selbst so weit radikalisiert, sagen sie, dass er den Anschlag auf jeden Fall machen wollte. Und vielmehr sei es so gewesen, dass dieser versucht habe, die beiden Angeklagten zu überzeugen, dass sie mit ihm einen gemeinsamen Anschlag in Dubai und in Istanbul begehen. Die beiden Angeklagten haben damals aber selbst kalte Füße bekommen und diesen Anschlag dann nicht ausgeführt. Für die Geschworenen wird das sicherlich eine der wesentlichen Fragen sein, welche Version sie hier für glaubwürdiger halten.
1: Das ist ja nicht der erste große Terrorprozess diese Woche. Erst gestern hat es einen spektakulären Prozess in Villach gegeben. Der Attentäter, der einen 14-Jährigen getötet hat, wurde nicht rechtskräftig zu lebenslanger Haft verurteilt. Heute geht es um einen anderen Strafrahmen, weil andere Vorwürfe im Raum stehen. Das haben wir besprochen. Ist absehbar, wie das Urteil heute ausschauen wird? Können Sie das abschätzen?
3: Die Angeklagten haben ja viele der vorgeworfenen Taten gestanden und werden dafür auch eine Strafe bekommen. So viel ist abzusehen. Wesentlich für das Urteil wird aber sein, ob sie, wie die Staatsanwaltschaft meint, auch einen Beitrag zum Anschlag in Mekka und damit eben auch zum versuchten Mord geleistet haben. Denn dafür droht ihnen zumindest 10 bis sogar 20 Jahre Haft. Für den geplanten Anschlag auf das Konzert bzw. die Mitgliedschaft in einer terroristischen Vereinigung wären es unter Anführungszeichen nur maximal 10 Jahre. Soeben sind die Schlussplädoyers zu Ende gegangen. Die Geschworenen ziehen sich jetzt zur Beratung zurück. Ein Urteil wird erst frühestens am späten Nachmittag erwartet.
1: Und über das Urteil werden wir berichten. Stefan Schwarzwald-Zeiler war das aus dem Straflandesgericht in Wiener Neustadt. Dankeschön.
3: Gerne.
1: Ins Ausland, im Nahen Osten, in der Ukraine ist die Lage zuletzt eskaliert. Wie soll die EU darauf reagieren? Darum geht es aktuell in der Union, etwa beim Treffen der Außenminister in Zypern. Also konkret wird besprochen, wie sich die EU stärker in diplomatische Bemühungen zur Beendigung des russischen Angriffskriegs gegen die Ukraine einbringen kann. Bisher werden Gespräche mit Moskau ja von US-Unterhändlern geführt, aber einen EU-Unterhändler soll es vorerst offenbar nicht geben. Und nach den jüngsten Drohungen aus Moskau und den Angriffen auf Kiew, sehr wohl eine Reaktion, weiteren Druck auf Russland, berichtet Tim Cooper.
4: Signale auslaufender Frachtschiffe im Hafen von Limassol. Die Arbeit hier geht weiter, auch wenn die Politik vorübergehend das Hafengebäude besetzt. Dort, wo sonst Passagiere auf die Abfahrt warten, diskutieren die EU-Außenministerinnen, wohin Europas Fahrt gehen soll im Umgang mit Russland, dem Angreifer im mehr als 4-jährigen Ukraine-Krieg. Den Druck auf Russland erhöhen, zugleich aber bereit sein für Verhandlungen, das fordert Außenministerin Beate Meindl-Reisinger an NEOS von ihren EU-Amtskollegen in Limassol.
5: Daher dränge ich darauf, dass die Europäische Union einen Chefverhandler, eine Chefverhandlerin ernennt. Dialog oder Druck. Ich glaube, es ist gleichzeitig ganz dringend notwendig, den Druck über Sanktionen weiter aufrechtzuerhalten.
4: 3 Namen kursieren seit Wochen in der EU-Gerüchteküche. Deutschlands Altkanzlerin Angela Merkel, der Ex-Präsident der Europäischen Zentralbank Mario Draghi und Finnlands Präsident Alexander Stubb. Dazu Finnlands Außenministerin Elina Valtonen.
6: Ja, unser Präsident ist natürlich sehr qualifiziert in vielen Sinne. Auf jeden Fall muss natürlich Europa an den Verhandlungstisch und da können nicht 27 Mitgliedsländer dabei sein.
4: Wer auch immer jetzt als EU-Chefverhandler genannt werden würde, hätte keine Chance auf den Friedensnobelpreis, weil es noch keine ernsthaften Gespräche mit Russland geben könne, warnt Estlands Außenminister Margus Zagner.
7: Whoever would like to go right now, this guy is not going to have a Nobel Prize, because there won't be any serious talks.
4: Würde sie die Aufgabe reizen, EU-Chefdiplomatin Kaja Kallas kann sich auf diese Frage ein Lachen nicht verkneifen. Das ist eine Falle, die uns Russland stellt und in die wir nicht hineintappen sollten. Wir diskutieren darüber, wer mit ihnen spricht, während sie bereits entscheiden, wer geeignet ist und wer nicht. Verhandlungen sind immer eine gemeinsame Anstrengung.
8: Negotiations is always a team effort.
4: Eher auf der Bremse. Deutschlands Staatsminister Günter Griechbaum hier in Vertretung des erkrankten deutschen Außenministers.
9: Ich sage, es ist eine Frage der Reihenfolge. Und dann können wir über alles Weitere reden. Sie wissen gut genug, beispielsweise hat ja Herr Putin Gerhard Schröder vorgeschlagen. Das ist für uns nicht akzeptabel.
4: Europa müsse mit einer Stimme sprechen, fordert Spaniens Außenminister José Manuel Álvarez eindringlich. Nicht mit 27 unterschiedlichen, gut gemeint, aber
10: in alle Richtungen.
11: Is that it has to be one voice. We cannot start to run on every direction with goodwill, but 27 saying anything what we want.
10: Noch klingt der Chor der EU-Außenminister in der Frage von möglichen Verhandlungen mit Russland nicht besonders harmonisch. Europa verhandelt mit sich selbst, um bei möglichen Verhandlungen mit Russland dabei zu sein, könnte am Ende doch wieder auf der Zuschauerbank sitzen bleiben müssen.
1: Norwegen, ja bekanntlich kein EU-Mitglied, sorgt sich aber auch um die ständige Bedrohung aus Russland und stellt deswegen seine Sicherheitsstrategie neu auf und soll künftig durch den atomaren Schutzschirm von Frankreich gesichert werden. Eine entsprechende Vereinbarung zwischen Frankreich und Norwegen ist gestern unterzeichnet worden. Was das heißt, auch im gesamteuropäischen Kontext, bespreche ich gleich mit dem Militärexperten Gustav Gressel. Vorher Barbara Tschandl mit dem, was Frankreich und Norwegen da vereinbart haben.
12: Norwegens Ministerpräsident Jonas Gahr Støre begründet den Schritt mit der sicherheitspolitischen Lage in Europa. Dazu gehöre die massive Aufrüstung Russlands. Das NATO-Mitglied Norwegen war bisher sicherheitspolitisch traditionell eng an die USA gebunden. Seit dem Amtsantritt von US-Präsident Trump sind die Zweifel aber immer lauter geworden, ob die USA das Land etwa in einem Konflikt mit Russland tatsächlich schützen würde.
13: Gemeinsam mit 9 anderen europäischen Ländern wird sich auch Norwegen an den weiteren Schritten beteiligen, bei denen es darum geht, wie französische Atomwaffen zur Sicherheit und Abschreckung in Europa beitragen können.
12: So Norwegens Ministerpräsident in Paris. Und er spricht hier von Frankreichs sogenannter Forward Deterrence, also einer erweiterten oder auch vorgelagerten Abschreckung. Neben Norwegen sind auch Belgien, Dänemark, Deutschland, Polen, Großbritannien, Schweden, Griechenland und die Niederlande dieser französischen Initiative beigetreten, die unter anderem beinhaltet, dass nuklear bewaffnete französische Flugzeuge auf diesen Staatsgebieten stationiert werden oder auch dorthin verlegt werden können. Das Ziel ist es dabei, Angreifer bereits tief im europäischen Raum abzuschrecken, bevor sie Frankreichs Grenzen bedrohen. Wie Emmanuel Macron bereits im März erklärt hat, könne die Ausdehnung von Frankreichs nuklearem Schutzschirm auch beinhalten, dass die Partner an französischen Atomübungen teilnehmen könnten. In der EU ist Frankreich seit dem EU-Austritt Großbritanniens vor 6 Jahren die einzig verbliebene Atommacht. Russland und die USA sind mit jeweils mehr als 5000 Sprengköpfen die größten Atommächte der Welt.
1: Norwegen rückt also unter den französischen Atomschutzschirm. Dazu bin ich mit dem Politikwissenschaftler und Militärexperten Gustav Gressel verbunden. Guten Tag.
14: Guten Tag.
1: Herr Gressel, es sagt sich so leicht, der französische Atomschutzschirm. Wie kann ich mir den konkret vorstellen? Was ist ein Atomschutzschirm?
14: Ja, das heißt, dass ein anderer Staat die Aufgabe der nuklearen Abschreckung, also das Aussprechen von Drohungen und Gegendrohungen im Falle nuklearer Erpressung oder Einsatzführung für einen übernimmt. Das bedeutet natürlich auf der einen Seite, dass der Staat, der unter den Schutzschirm unter Anführungszeichen kommt, Teil dieser sozusagen nuklearen Abschreckungsarchitektur des anderen Staates wird. Das bedeutet auf der einen Seite natürlich mehr Sicherheit, das bedeutet aber auf der anderen Seite einen Bedarf an politischen und militärischen Absprachen, damit so eine Abschreckung auch glaubwürdig ist und der abschreckende Staat, also Frankreich und der Mitverbündete, also in dem Fall Norwegen, im Falle einer Krise auch wirklich kohärent handeln, damit eben diese Abschreckung auch glaubwürdig ist.
1: Gibt es eine Idee, wie Frankreich diesen Schutzschirm aufspannen will? Weil wenn in Friedenszeiten keine französischen Atomwaffen in Norwegen stationiert werden sollen, wie das der norwegische Regierungschef auch sagt, ist das dann eine echte atomare Abschreckung? Ein Angreifer muss doch damit rechnen, dass ein unmittelbarer Gegenschlag kommt, wenn er abgeschreckt werden soll.
14: Ja, natürlich, aber in Norwegen waren auch keine amerikanischen Atomwaffen stationiert. Also die direkte Präsenz ist ein Element, um die Abschreckung zu unterstreichen. Es ist aber nicht die Grundnotwendigkeit. Also Macron hat ja seine Grundprinzipien in diesem März bei seiner jährlichen Ansprache eben vor den französischen Atom-U-Booten dargelegt. Da geht es darum, dass eben französische Rafale-Kampfflugzeuge, die Marschflugkörper, nuklear bestückte Marschflugkörper tragen können, in Bündnisstaaten verlegt werden können. Also nicht permanent stationiert, sondern im Krisenfall werden sie dorthin verlegt, sind dann in diesem Staat mit sozusagen den nuklearen Einsatzmitteln vorhanden und würden eben gegebenenfalls dann auch Schläge aus diesen Staaten heraus in Abstimmung und im Auftrag dieser Staaten durchführen können. Der Hintergrund ist ja natürlich der, wie Sie schon gesagt haben, jeder Schlag würde einen Gegenschlag nach sich ziehen. Und wenn sozusagen Frankreich droht, ja, sozusagen eine permanente Besetzung Norwegens durch russische Truppen würde einen französischen Nuklearschlag nach sich ziehen, oder ein Atomschlag gegen Oslo würde einen französischen Gegenschlag nach sich ziehen, dann würde der Gegenschlag auf den Gegenschlag ja Frankreich direkt treffen. Das heißt, durch so eine Garantie würde Frankreich relativ schnell eigentlich die eigene Sicherheit verschlechtern zugunsten der norwegischen Sicherheit. Und so ein Sicherheitstransfer zu eigenen Lasten ist im Krisenfall nur bedingt glaubwürdig. Wenn natürlich eine limitierte Zahl an französischen Sprengköpfen außerhalb Frankreichs stationiert wäre, auch wenn es nur kurzfristig oder verlegt wäre, und dann aus diesen Staaten einen möglichen Gegenschlag führen würde, dann wäre das natürlich deutlich glaubwürdiger, weil eben sozusagen dann auch Norwegen, in diesem Falle Norwegen oder auch andere Staaten der Ostflanke, dann eben auch stärker mit dem Gegenschlag assoziiert wären, politisch und militärisch assoziiert werden. Und damit sozusagen ist dieses Jungteam, es geht sozusagen nur einen Schlag auftauschen, dann sind wir im Grunde auf der strategischen Ebene und Frankreich sozusagen setzt die Gesamtheit seiner Existenz in die Waagschale. Sozusagen diese schnelle Eskalationslogik wäre damit durchbrochen.
1: Alles ein bisschen komplex. Wenn wir es ich möchte eine ganz einfache Frage stellen. Vermeintlich einfach. Ja. Wer würde im Ernstfall entscheiden, ob zurückgeschlagen wird? Das Land mit den Atomwaffen, also Frankreich, oder das angegriffene Land? Im Ernstfall wäre das womöglich Norwegen.
14: Also die letzte Entscheidung liegt immer beim französischen Präsidenten, so wie auch trotz aller gemeinsamen NATO-Planungsgremien die letzte Entscheidung aller amerikanischen Atomwaffen immer in den Händen des amerikanischen Präsidenten liegt. Das ist in beiden Fällen bleibt das völlig gleich. Aber natürlich der Einsatzbefehl des französischen Präsidenten würde in enger Absprache mit dem norwegischen Regierungschef gefällt werden und quasi auf einer gemeinsamen Planung vor so einem Schlag beruhen und dann auch im Falle des Schlages auf Anforderungen des jeweiligen anderen Staaten, aber mit letzter Entscheidung Frankreichs erfolgen.
1: Und wenn wir das überhaupt weiterspinnen, was wäre, wenn nach Norwegen auch Polen oder die baltischen Staaten unter diesen französischen Schirm schlüpfen? Kann der das alles abdecken? Also wie schätzen Sie das Potenzial der französischen Atommacht ein?
14: Ja, die französische Atommacht ist natürlich in der Gesamtzahl ihrer Sprengköpfe begrenzt, wobei bei der Abschreckung kommt es mehr auf die Qualität an als auf die Quantität. Das Problem natürlich der französischen Atommacht ist da mehr, dass eben es nur eine Staffel an permanent nuklear assignierten Rafales gibt derzeit. Das heißt, man hat eine sehr begrenzte Anzahl an Flugzeugen, die man im Krisenfall über Europa verstreuen könnte. Und man braucht immer mehrere Flugzeuge, um zum Beispiel permanente Patrouillen zu fliegen. Das heißt, das hätte natürlich, desto mehr Staaten man abdecken müsste, numerische Grenzen. Aber das Hauptziel der ganzen Sache ist ja in erster Linie die Verunsicherung Moskaus, dass Moskau eben nicht weiß, im Falle einer Eskalation Art 1, wo französische Atomwaffen genau stationiert sind und welchen Staaten ich eben genau mit einem präventiven Atomschlag drohen muss, um die französische Bündnissolidarität auszuhebeln und die Verbündeten etwa aus einer Koalition herauszuschlagen, sie etwa daran zu hindern, Estland mit zu verteidigen oder zu unterstützen, falls es angegriffen oder bedroht wird. Die politischen Unwägbarkeiten, die werden für Moskau größer, desto umfassender diese Allianz ist und desto glaubwürdiger sie natürlich militärisch dargestellt werden kann. Und nachdem eben die Konsequenzen eines Atomschlages ja ziemlich dramatisch sind, ist da natürlich festzuhalten, dass auch kleine Erhöhungen der Planungsunsicherheit und der politischen Unsicherheit in Moskau, dass doch ein Gegenschlag erfolgen könnte oder dass man mit einer gewissen Aktion ungewollte Reaktionen einfangen würde, einen doch erheblichen Abschreckungsmoment haben. Nicht, weil Frankreich so mächtig ist, sondern weil allein die Chance, dass man sich da was einfängt, schon einen gewissen abschreckenden Effekt hat.
1: Also Abschreckung und Verunsicherung Teil dieser Vereinbarung zwischen Norwegen und Frankreich. Der Militärexperte und Politikwissenschaftler Gustav Gressel war das. Vielen Dank für Ihre Erklärungen.
14: Vielen herzlichen Dank.
1: Und von Europa jetzt in die USA. Da verliert Donald Trump zunehmend an Zustimmung bei den US-Bürgern. Die Preise steigen, die Lebenshaltungskosten sind hoch. Das dominiert derzeit die politische Debatte. Der Irankrieg und seine Folgen auf die US-Wirtschaft haben da Kritik laut werden lassen. Mitunter auch unter Republikanern. Aber Donald Trump kann sich wie kaum ein anderer auf treue Unterstützer verlassen, auf seine Basis. Das ist gut für Trump, aber könnte für die Republikanische Partei bei den so wichtigen Midterm-Wahlen im November zum Problem werden, berichtet aus den USA Christoph Kohl.
15: Was Donald Trump sagt, das gilt. Zumindest bei der republikanischen Basis. Die vertraut den Wahlempfehlungen ihres Präsidenten scheinbar blind.
16: I listened to Trump. I like Trump. I like Trump a lot.
15: So konnte sich bei der Senatsvorwahl in Texas mit Ken Paxton, ein selbst in der eigenen Partei höchst umstrittener Kandidat, dank Trumps Unterstützung deutlich durchsetzen. Als Generalstaatsanwalt musste Paxton sich unter anderem einem Amtsenthebungsverfahren wegen Vorwürfen von Korruption und Amtsmissbrauch stellen. Im vergangenen Jahr hat ihn zudem seine Frau verlassen und ihm Untreue vorgeworfen nach 38 Ehejahren. Doch all das scheint ihm sonst so wertekonservativen Texas bei der republikanischen Basis weniger schwer zu wiegen als Trumps Wort.
17: His endorsement in this is the most powerful force in politics.
15: Ken Paxtons Wahlsieg in Texas ist nur ein Beispiel von vielen bei Vorwahlen in den vergangenen Wochen. In Kentucky etwa wies Donald Trump seine Anhängerschaft an, einen Abgeordneten abzuwählen, der die Iran-Politik der Regierung kritisiert und die Veröffentlichung der Epstein-Files gefordert hat. Die Vorwahlen würden eines klar zeigen: Donald Trump ist der unangefochtene König der Republikanischen Partei, meint der konservative Podcaster und Influencer Benny Johnson.
18: You may not like it, but you can't argue with it. Donald Trump is the undisputed king of the Republican Party.
15: Ein König, der die Vorwahlen für persönliche Rachefeldzüge gegen kritische Parteifreunde einsetzt und dabei nicht unbedingt das langfristige Wohl der Partei im Auge zu haben scheint. Die von Donald Trump gepushten Kandidatinnen und Kandidaten zeichnet nämlich in erster Linie ihre Loyalität zum Präsidenten aus. Das kommt zwar bei der Parteibasis gut an, bei der gesamten Wählerschaft aber weniger. So freuen sich etwa die Demokraten insgeheim über den Vorwahlsieg des radikaleren, umstritteneren Kandidaten Paxton, da sie sich gegen ihn größere Siegchancen erwarten.
19: Ken Paxton is the most corrupt politician in America.
15: Das wiederum macht den Republikanern im Kongress Sorgen, die befürchten, dass sie unter anderem wegen dieser Trumpschen Kandidaten bei den Midterm-Wahlen im November ihre Mehrheiten verlieren könnten. Doch dem Mehrheitsführer im Senat, John Thune, bleibt nicht viel mehr über, als etwas resigniert einzugestehen, dass niemand Trump diktieren kann, für wen er eine Wahlempfehlung ausspricht.
20: None of us control what the president does. He made his decision about that. That doesn't change the way I feel.
15: Der Frust über Trumps Wahlempfehlungen ist bei einigen Republikanern, vor allem im Senat, groß. So groß, dass sie zuletzt ein Gesetz blockiert haben, das unter anderem Geld für die US-Einwanderungsbehörde ICE vorgesehen hat. Von Trump geschasste Politiker scheinen jedenfalls gewillt zu sein, sich bis zum Ende ihres Mandats fallweise gegen den Präsidenten zu stellen. Für Donald Trump könnte sein parteiinterner Rachefeldzug also auch zum politischen Boomerang werden.
1: Wegen der Trumpschen Kandidaten sorgen sich die Republikaner um ihre Mehrheit bei den Midterm-Wahlen, aber auch die steigenden Preise erhöhen den politischen Druck. Und darüber möchte ich mit dem österreichischen Handelsdelegierten in New York sprechen, mit Peter Haslacher. Guten Tag.
21: Guten Tag und danke für die Einladung.
1: Herr Haslacher, wir sehen, dass Donald Trump so unbeliebt ist wie nie zuvor. Gleichzeitig gewinnen seine Kandidaten bei den parteiinternen Vorwahlen. Wie passt denn das zusammen? Was sagt uns das?
21: Wir sind generell mit einer Situation des Gleichzeitigen, des Ungleichzeitigen konfrontiert. Das heißt, wir sehen Trends, die in unterschiedlichste Richtungen gehen. Aber es ist ganz offensichtlich, dass Trump seine Partei kontrolliert durch seinen überwältigenden Wahlsieg vor 1,5 Jahren und dass diese Dominanz weiter anhält. Und im Endeffekt ist es noch immer so, dass wesentliche Megatrends der Administration funktionieren, zumindest aus US-Sicht. Und das bestätigt zumindest auf wirtschaftlichem Gebiet, aber auch global seine Aktivitäten und seine Politik.
1: Vor Beginn des US-israelischen Krieges gegen den Iran Ende Februar hat Trump den USA einen Wirtschaftsboom versprochen, rapide fallende Preise für Benzin und Lebensmittel. Gekommen ist es ganz anders. Treibstoff ist im Jahresvergleich um mehr als ein Viertel teurer geworden. Lebensmittelkosten mehr als 3% mehr. Wie wirkt sich das insgesamt auf die Wirtschaft aus?
21: Die US-Wirtschaft ist aus unserer Sicht überraschend resilient. Das heißt, wir haben in den letzten 1,5, 2 Jahren immer wieder große Schocks gesehen. Die Zölle, verschiedene andere Entwicklungen, jetzt eben die steigenden Treibstoff- und Energiepreise. Aber dennoch gibt es noch immer ein Wachstum von über 2% in den USA. Wir sehen auch das Konsumentenvertrauen, das leicht abnimmt, aber noch immer vorhanden ist. Und wir sehen eben Trends wie die riesigen Investitionen im AI-Sektor, im Energiebereich, im Gesundheitsbereich, die die Entwicklung, nämlich das Wirtschaftswachstum in den USA tragen.
1: Das heißt, trotz dieser erratischen Zollpolitik, da gibt es ja ein Hin und Her, also trotz unsicherer Handelsbeziehungen, sind die USA als Markt immer noch attraktiv oder doch weniger attraktiv geworden, auch für Österreich?
21: Ich habe gerade mit einem österreichischen Unternehmer gesprochen, der in den USA aktiv ist, und der hat zu dem Thema gemeint, was wir in Europa zu wenig sehen, ist, dass es in den USA Steuersenkungen gibt, dass es Deregulierung gibt und dass vor einem Hintergrund einer relativ niedrigen Steuerquote und auch einer kleineren oder geringeren Staatsquote als in Europa. Und das ist für viele Unternehmer das Relevante, nämlich das Wirtschaften wird leichter, die Kosten sinken, auch in Verbund mit den Energiekosten, die zwar gestiegen sind, aber im Vergleich zu Europa noch immer erheblich niedriger sind. Das heißt, diese positiven Aspekte darf man nicht unterschätzen. Und wenn es um wirtschaftliche Aktivität geht, dann überwiegt dieser Aspekt. Und aus österreichischer Sicht, aus europäischer Sicht, ist es natürlich so, dass wir im letzten Jahr ein sehr schwieriges Jahr in Richtung USA hatten. Wir hatten ein Minus von ca. 20% bei den österreichischen Exporten, die fast zu 100% aufgrund der Zölle indiziert waren und der Unsicherheit, die damit zusammenhängt. Aber dennoch ist es mittel- und langfristig so, dass der US-Markt von der Größe, von der Kaufkraft und vom Potenzial, das er hat, für uns eigentlich nicht zu umgehen ist und auch schwer zu ersetzen sein wird.
1: Donald Trump hat ja versprochen, die Industrie mehr Produktion in die USA zurückzuholen. Deswegen gibt es ja auch diese ganzen, Sie haben sie schon angesprochen, Steuererleichterungen und so weiter. Hat er das wirklich halten können? Also ist der Produktion in die USA zurückgekommen?
21: Wir sehen schon seit längerem einen Megatrend der zunehmenden Investitionen, insbesondere aus Europa. Und das gilt auch für österreichische Firmen. In den letzten 4 bis 5 Jahren war es so, dass österreichische Firmen zu den Top-Investoren in den USA gezählt haben, wenn man die Investitionsdynamik anschaut, das heißt die Zuwächse der österreichischen Investitionen. Deswegen haben wir auch eine Situation, dass österreichische Firmen mehr als doppelt so viel in den USA investiert haben als umgekehrt, was ja an und für sich ein Paradoxon ist. Aber unsere Firmen haben ganz einfach rechtzeitig erkannt, dass es mit den USA ein Markt ist, der die Größe eines Kontinents hat, der riesiges Potenzial hat und auf dem man am besten mit Produktion vorhanden ist, um weitere Markterfolge zu erzielen und den Markt noch stärker und erfolgreicher bearbeiten zu können. Durch Trump sehen wir jetzt eine Verstärkung dieses Trends. In den Zahlen sehen wir jetzt noch keinen massiven Aufschlag nach oben. Aber da spielt sicherlich mit, dass das eine zu kurzfristige Analyse wäre. Ich habe vor kurzem mit jemandem aus dem Pharmabereich gesprochen. Die ziehen dort eine neue Produktion auf. Und die Produktion, die sie jetzt planen, wo sie jetzt den Grundstein gelegt haben, die wird 2031 zu produzieren beginnen. Das heißt, wir reden da teilweise von sehr, sehr langen Zyklen. Das heißt, in eineinhalb Jahren wäre es zu kurzfristig, jetzt schon eine Schlussfolgerung oder auch eine Zwischenbilanz zu ziehen.
1: Das heißt aber, Herr Haslacher, wenn ich Sie richtig verstehe, für die Wirtschaft ist dieser US-Präsident Donald Trump gar nicht so schlecht, für die Menschen, die aber unter hohen Lebenshaltungskosten leiden, schon.
21: Auch da würde ich differenzieren. Also es ist ja so, dass auch Steuererleichterungen weiter unten ankommen. Und es geht ja dann auch immer darum, was geschieht mit der zusätzlichen Wirtschaftsaktivität, die passiert. Also es werden Arbeitsplätze geschaffen, es können Gehälter erhöht werden. Erst jetzt vor kurzem zum Beispiel sind die Gehälter der Angestellten im Hotelbereich in New York massiv erhöht worden, über 10%. Das heißt, das ist auch ein Bild, das eher nicht schwarz-weiß ist, sondern wo man eben die Zwischentöne sehen muss. Natürlich gibt es diese Disparitäten in den USA, natürlich nehmen diese Disparitäten zu, aber man kann nicht den Kamm drüber scheren und sagen, es ist überall so, dass das etwas ist, wo die einen profitieren und die anderen durch den Rost fallen. Also ein differenziertes Bild und auch von den Deregulierungen, auch von den Steuersenkungen ist es so, dass viele unter Anführungszeichen einfache Menschen profitieren. Und nicht zuletzt darf man nicht vergessen, dass die meisten US-Bürger ihre Pensionen über einen 401k bekommen. Das ist eine Veranlagung über die Börse. Und wir sehen zumindest derzeit einen ungebrochenen Börsenboom, wovon eben viele einfache Menschen, viele Menschen, die ihre Pensionen ansparen oder schon ausbezahlt bekommen, sehr wohl profitieren.
1: Und trotzdem ist Donald Trump so unbeliebt wie nie zuvor. Ob er dafür abgestraft werden wird, werden wir dann spätestens bei den Midterms im November wissen. Der Handelsdelegierte in New York, Peter Haslacher, war das. Vielen Dank für Ihre Erklärungen.
21: Danke für die Einladung.
1: Und hohe Preise sind in den USA auch auf ganz anderer Ebene gerade ein großes Thema. Hohe Preise für Tickets für Fußballspiele bei der Weltmeisterschaft in den USA, Mexiko und Kanada. Und eine undurchsichtige Vergabe der Tickets durch die FIFA besorgt viele Fans noch zusätzlich. Viele sind also sauer und jetzt ermitteln auch mehrere US-Bundesstaaten. Wolfgang Eichinger berichtet.
0: US-Präsident Donald Trump hat sein Ticket für das Finale in New Jersey bereits fix vor langer Zeit medienwirksam von FIFA-Präsident Gianni Infantino überreicht bekommen.
2: It's for the final in New York, New Jersey. So you have your ticket already for the final.
22: That's beautiful, yeah.
0: Jetzt wird aber nach dem US-Bundesstaat Kalifornien die Preispolitik der FIFA auch in New York und New Jersey ein Fall für die Justiz. Die WM-Veranstalter sollen offenlegen, wie es zu teils völlig überhöhten Ticketpreisen gekommen ist. Die Preise für Finalkarten sind auf der offiziellen Weiterverkaufsseite der FIFA teilweise explodiert und auch um knapp 2 Millionen Euro pro Ticket angeboten worden. Außerdem haben sich Fans beklagt, über Sitzplätze und Kategorien getäuscht worden zu sein. Für die erste Verkaufsrunde hat nämlich die FIFA das Stadion in 4 Zonen eingeteilt und Plätze der Kategorie 1 als beste Plätze verkauft. Nach der ersten Verkaufsrunde sind neue Zonen zum Verkauf angeboten worden. Beispielsweise Kategorie 1 Front, also die besten vordersten Plätze, und die sind natürlich noch teurer verkauft worden. Und darüber haben sich die Fans natürlich massiv aufgeregt.
23: Wenn Sie also ein Ticket gekauft haben und von einem bestimmten Sitzplatz in Kategorie 1 ausgegangen sind, konnte Ihnen einfach ein anderer Sitzplatz zugeteilt werden, ohne Ihre Zustimmung. Wie ist das rechtlich möglich?
0: Der Verdacht der US-Generalstaatsanwälte, Fans, die Tickets vor der Einführung der neuen Zonen gekauft haben, sind von diesen Plätzen ausgeschlossen und auf weniger begehrte, schlechtere Plätze verwiesen worden. Fakt ist auch, die FIFA setzt auf dynamische Preisgestaltung. Daher sind die Kartenpreise bei dieser Weltmeisterschaft deutlich höher als bei den vorherigen. Und der Weltfußballverband verdient natürlich ordentlich Geld auf der eigenen Wiederverkaufsplattform. Erhebt der Weltfußballverband von Käufer und Verkäufer einer Karte eine Gebühr von 15%. Der WM, der droht massiv Ärger. Für Präsident Donald Trump kein Problem. Es wird ja die beste Weltmeisterschaft aller Zeiten.
2: The World Cup is great. It's the most successful they've ever had. They've never had anything that sold so quickly.
0: Aber die US-Justiz sorgt für Gegenwind und versucht, den möglichen Ticketwucher aufzuklären.
1: Ins Schweizer Dorf Platten schauen wir noch in Hälfte 2 dieses Mittagsjournals. Heute vor einem Jahr wurde das Dorf im Lötschental von einer riesigen Geröllmasse begraben. 300 Menschen haben fast alles verloren. Sie hören eine Reportage aus Platten. ORF-Generaldirektorin Ingrid Thurnherr wird sich nicht noch einmal für die ORF-Führung bewerben, also nicht für die nächste Amtsperiode. Wieso nicht? Ist auch gleich noch ein Thema vorher. Aber schauen wir einmal mehr auf unser Gesundheitssystem. Das ja reformiert werden soll, hat uns die Regierung versprochen. Eine Entlastung der Spitäler, daran wird wohl auch kein Weg vorbeiführen, heißt also wohl auch, die Errichtung von Primärversorgungszentren wird forciert. Denn überall dort, wo es solche sogenannten PVEs gibt, werden die Spitäler spürbar entlastet. Das ist eine zentrale Erkenntnis einer Studie des Wirtschaftsforschungsinstituts WIFO. Erst in den vergangenen Jahren wurden diese Zentren, in denen Ärzte, Pflegekräfte, Therapeuten und Sozialarbeiter eng zusammenarbeiten, in größerer Zahl geschaffen. Und hat, laut Studie, einen direkten Effekt auf die Krankenhäuser, berichtet Peter Daser.
3: Über Österreich verteilt gibt es bisher 116 Primärversorgungseinheiten, abgekürzt PVE. Sie bieten im Kern eine hausärztliche Versorgung im Team mit anderen Gesundheits- und Sozialberufen. Die meisten dieser PVEs, nämlich 39, gibt es in Wien, dann folgen mit einigem Abstand die Steiermark und Oberösterreich. Am wenigsten, mit jeweils einer PVE, gibt es in Kärnten und im Burgenland, die anderen Länder liegen dazwischen. Auf die Wirkung dieser PVE hat Ulrike Vermeer-Mühlberger vom WIFO bei der Präsentation der Studie aufmerksam gemacht. Die Zahl der stationären Aufenthaltstage in nahen Spitälern sinke demnach, wenn es in einer Gemeinde oder der Nachbargemeinde eine PVE gibt.
5: Bei den akuten Erkrankungen sehen wir weniger stationäre Aufenthaltstage, aber nicht primär, weil es weniger Einweisungen gibt, sondern weil es durchschnittlich kürzere Aufenthaltsdauern gibt.
3: Ein kürzerer Spitalsaufenthalt liege möglicherweise daran, dass über eine PVE eine Nachversorgung besser möglich sei, sagt Ulrike Vermeer-Mühlberger. Aber auch bei chronischen Erkrankungen senke das Vorhandensein einer PVE die stationären Aufenthaltstage in Spitälern, vor allem dort, wo es die PVE schon länger gibt.
5: Hier könnte man argumentieren, okay, das braucht eine gewisse Zeit, bis auch chronische Fälle oder chronische Krankheiten hier gut entlastend behandelt werden können von den Primärversorgungseinheiten.
3: Eine weitere mögliche Erklärung sind die Öffnungszeiten der Primärversorgungseinheiten. Darauf macht David Wacherbauer von der Gesundheit Österreich GmbH aufmerksam. Er leitet hier die Abteilung Primärversorgung.
6: Erweiterte Öffnungszeiten ist ein großes Thema, vor allem die Versorgung an Tagesrandzeiten, also speziell nach 17 Uhr oder 16 Uhr, wo teilweise der niedergelassene Bereich dann nicht mehr so gut erreichbar ist. In der Regel Montag bis Freitag von 7 bis 19 Uhr haben viele Primärversorgungseinheiten offen, manchmal auch am Samstag.
3: Dazu komme die Koordination der Patientinnen und Patienten für Pflege, Hausbesuche oder Physiotherapie und die Möglichkeit einer breiteren Diagnostik.
6: So ein kleineres Labor, was dort in der Regel immer dabei ist, wo man ganz viele dann vor Ort schon erledigen kann. Da geht es eigentlich sehr viel darum, abschließende Behandlungen in der Primärversorgung stärker umzusetzen, also vermehrt Menschen quasi dort abschließend zu behandeln, dass die Menschen eben nicht weiterverwiesen werden. Und da bieten Primärversorgungseinheiten technisch, aber auch fachlich natürlich breitere Möglichkeiten als in einer Einzelordination.
3: Ein weiterer Ausbau der Primärversorgung in Österreich ist geplant. Konkrete Projekte gibt es für etwa 140 weitere PVE in den kommenden 5 Jahren.
1: Von den Primärversorgungszentren ins Parlament, wo ja eine Gesundheitsreform dann einmal abgenickt werden muss. Wir schauen aber nicht in den Nationalrat, sondern in die Parlamentsdirektion. Die hat mit Roland Weinert einen neuen Leiter bestellt von FPÖ-Nationalratspräsident Walter Rosenkranz. Weinerts fachliche Eignung wird nicht angezweifelt, aber er ist, wie Rosenkranz und wie der Vorsitzende der Kommission, die ihn ausgewählt hat, Burschenschafter. Die Grünen stellen Fragen nach möglichen Befangenheiten bei dieser Personalentscheidung. Stefan Kappacher.
22: Dass die Burschenschafter in der FPÖ ihr Netzwerk nutzen, ist nicht neu. Dass der Nationalratspräsident einen Parlamentsdirektor bestellt, der ein sogenannter Bundesbruder von ihm ist. Die Burschenschaften der beiden haben quasi fusioniert, wie die Plattform Stopp die Rechten recherchiert hat. Das gehe nicht, meint der Grünabgeordnete Lukas Hammer.
24: Das ist ein Musterbeispiel dafür, wie sich rechtsextreme Männerseilschaften gegenseitig in zentrale Positionen in unserem Staat hieven. Und ich finde das demokratiepolitisch äußerst bedenklich.
22: In einer parlamentarischen Anfrage an Nationalratspräsident Walter Rosenkranz hinterfragt Hammer auch, warum ausgerechnet ein dritter Burschenschafter, Sektionschef Andreas Reichardt, er hat in seiner Jugend mit Heinz-Christian Strache Wehrsportübungen gemacht, den Vorsitz in der Begutachtungskommission hatte und ob Rosenkranz seinen Bundesbruder ermuntert habe, sich zu bewerben. Spannend ist ja, dass sich sonst offenbar kein Kapazunder für den Posten interessiert hat. Weinert wurde als einziger Bewerber als in höchstem Maß geeignet eingestuft. Auf der Shortlist waren nur er und noch einer. Alle anderen Bewerbungen hatte ein Personalberater ausgesiebt. Der Politologe Laurenz Enser-Jedinastik sagt, das sei nicht die Lösung.
4: Weil die sind ja am Ende Auftragnehmer der ausschreibenden Institution. Und das kann natürlich dafür sorgen, dass die auch im Sinne dieser Institution handeln, weil sie vielleicht auch derartige Anweisungen bekommen.
22: Die Verfahren zur Postenvergabe müssten neu aufgesetzt werden. Die Regierung hat im Dezember eine entsprechende Absichtserklärung verfasst. Bis Juni soll erhoben werden, wie es in der Praxis läuft. Derzeit warte man noch auf die Stellungnahmen, heißt es im Büro des dafür zuständigen Staatssekretärs Alexander Bröll von der ÖVP. Es wird also dauern. Dabei wäre eine bessere Lösung keine Hexerei. Die Europäische Union habe vorbildliche Regelungen, darunter anonymisierte, computerbasierte Tests, sagt Enser-Jedinastik. Zentraler Punkt seien die Kommissionen. Personalverantwortliche sollten Leute ihres Vertrauens nominieren können, aber...
4: Ich glaube, dass stärker geregelt werden muss, wer sonst noch drinnen sitzt, der eben nicht im direkten Einflussbereich der Personalverantwortlichen ist und nach welchen Kriterien beurteilt wird. Da, glaube ich, gibt es noch immer sehr viel Spielraum.
22: Den Spielraum, den nützt nicht nur die FPÖ. So hat SPÖ-Chef Babler die frühere SPÖ-Ministerin und Molekularbiologin Sonja Hammerschmidt zur Chefin der Bundestheaterholding gemacht. Der Auswahlkommission gehörte Ex-SPÖ-Kulturminister und Babler Sonderberater Rudolf Scholten an. Und die ÖVP, die hat den Fall Wöginger. Eine eigene Geschichte.
1: Gleicher Lohn für gleiche Arbeit, dass das in vielen Bereichen immer noch ein hehrer Wunsch ist, das wissen wir über den sogenannten Gender Pay Gap, berichten wir ja immer wieder. Die EU will den Unterschied nun ersichtlich machen. Eine entsprechende Richtlinie tritt schon in gut einer Woche in Kraft. Aber Österreich wird die nicht rechtzeitig in nationales Recht umsetzen. Das steht schon fest. Es gibt noch nicht einmal einen Gesetzesentwurf, dafür jedoch jede Menge Stimmen für und wider und mit den Neos eine Regierungspartei, die die Richtlinie überhaupt überarbeiten will. Bei mir im Studio ist Michael Fröschler aus unserer Wirtschaftsredaktion. Michael, warum ist die Aufregung gerade bei diesem Thema so groß?
7: Ja, weil das Gehalt ein Tabuthema ist. In Österreich spricht man nicht so gern darüber, wie viel man verdient. Und hochemotional ist auch die Frage der fairen Bezahlung. Wie viel verdienen Männer, wie viel verdienen Frauen? Wir haben nach wie vor ein großes Lohngefälle. Laut Statistik Austria das dritthöchste in der EU. Das sogenannte Gender Pay Gap beträgt bei uns fast 18%. Davon kann man einen Teil erklären durch unterschiedliche Berufe, Branchen und Arbeitszeiten. Es bleibt aber eine Lohnschere übrig. Und mit dieser Richtlinie will die EU europaweit einheitliche Standards schaffen, die dafür sorgen, dass man die Gehälter mal leichter vergleichen kann und dann eben der Unterschied bei der Entlohnung geringer wird.
1: Da sind wir ja schon mitten im Thema. Wie will die Richtlinie, also diese EU-Richtlinie, das erreichen?
7: Ja, im Wesentlichen sollen drei Neuerungen da Licht ins Dunkel bringen. Beschäftigte bekommen Auskunftsrechte, es wird mehr Informationen für Stellenbewerber geben und neue Berichtspflichten für Unternehmen. Zum ersten Punkt, künftig können Beschäftigte in der EU erfahren, wie viel ihre Kolleginnen und Kollegen für die gleiche oder gleichwertige Arbeit im Schnitt verdienen. Im Schnitt, das ist wichtig, sagt die Arbeitsrechtsprofessorin an der WU, Susanne Auer-Meyer, denn das konkrete Gehalt einzelner Kollegen wird auch künftig nicht veröffentlicht.
8: Die Arbeitnehmerinnen erhalten eben ein individuelles Auskunftsrecht über das durchschnittliche Entgelt der Gruppe von Arbeitnehmern, die gleiche oder gleichwertige Arbeit verrichten, aufgeschlüsselt nach Geschlecht. Die Arbeitnehmerinnen erfahren aber jedenfalls nur die Durchschnittsentgelte in der Gruppe. Sie erfahren also keine individuellen Entgelte.
7: Im Klartext heißt das eben auch Angestellte, die benachteiligt werden und das bisher vermutlich nicht wussten. Da soll eben die Vergleichbarkeit mehr Fairness schaffen.
1: Schon in wenigen Tagen, ganz konkret am 7. Juni, tritt die Richtlinie in Kraft. Aber Österreich hat, wie schon erwähnt, noch nicht festgelegt, wie man das Ganze umsetzen wird. Die EU-Frist wird also versäumt. Es gibt aber immer mehr Stimmen, die überhaupt für eine Verschiebung und Aufweichung eintreten. Wie geht es da weiter?
7: Ja, es ist ein enormes politisches Gezerre im Gang. Die Sozialpartner verhandeln ja schon über 2 Jahre ohne Ergebnis. Während Gewerkschafter und Arbeiterkammer eine rasche und umfassende Umsetzung fordern, befürchtet die Wirtschaft eine Bürokratie- und Kostenlawine. Immer mehr der Wirtschaftsvertreter fordern daher, dass wir die Lohntransparenzrichtlinie gar nicht umsetzen, wie es etwa Flughafen Wien-Vorstand Günther Ofner sagt.
9: Ich glaube, wir sollten zuwarten und wir sollten uns in Brüssel dafür einsetzen, dass man zurück zum Staat geht und das Ganze neu diskutiert.
7: Ähnlich äußern sich heute die NEOS, die eben auch wollen, dass die Richtlinie überarbeitet wird. Der ÖVP-Wirtschaftsbund ist sowieso skeptisch bis dagegen. Trotzdem will SPÖ-Sozialministerin Corinna Schumann bei ihrem Plan bleiben und nächste Woche dann einen Entwurf in die Regierung schicken, also in die interne Koordination. Wie es dann allerdings weitergeht, ist angesichts des Widerstands offen. Aber Schumann verweist auch darauf, die Umsetzung stehe im Regierungsprogramm und sie steht auch im Regierungsprogramm. Und auch Gleichstellungsexpertinnen schütteln den Kopf.
10: Es hat schon System, dass es bestimmte Personenkreise gibt aus der Wirtschaft, die immer dann, wenn es um Gleichstellung geht, sagen, das können wir nicht machen, das ist einfach zu aufwendig.
7: Das sagt etwa die Unternehmensberaterin Gundi Wendner.
1: 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Dankeschön.
7: Sehr gern.
1: Heute um Mitternacht endet die Bewerbungsfrist für den ORF-Chefposten für die nächsten 5 Jahre. Die amtierende Generaldirektorin Ingrid Thurnherr hat am Vormittag bekannt gegeben, dass sie sich nicht bewerben wird. Sie habe damit die Freiheit, nicht taktieren zu müssen und alles tun zu können, was für den Neustart des ORF notwendig sei. Stefan Kappacher berichtet.
22: Sie brauche jetzt die Hände frei, um das tun zu können, was sie versprochen habe, begründet ORF-Generaldirektorin Ingrid Thurnherr den Verzicht auf die Kandidatur. Und damit meint sie das Aufräumen nach dem Rücktritt ihres Vorgängers Weismann und all den Affären, die seitdem breit öffentlich diskutiert werden. Sie müsse nicht taktieren und nicht das tun, was opportun ist, sondern sie könne die richtigen Weichen stellen, so Thurnherr in einem Mail an die Belegschaft. Denn es stünden Entscheidungen an, die möglicherweise wehtun und Widerstand auslösen werden. Die werde sie in Abstimmung mit dem neuen ORF-Chef oder der neuen ORF-Chefin treffen. Ihre Bewerbung für den ORF-Chefposten bestätigt hat heute Katrin Zierhut, derzeit ORF-3-Geschäftsführerin. Auch der Tiroler Medienmanager mit US-Erfahrung Johannes Larcher tritt an. Für den Nachmittag wird erwartet, dass APA-Geschäftsführer Clemens Pick seine Bewerbung öffentlich macht. Er ist in der Favoritenrolle. Bereits bekannt gegeben haben ihre Kandidatur der Medienmanager Markus Breitenecker, der Puls 4 gegründet hat und zuletzt im Vorstand von Pro7 Sat1 war, sowie Lisa Totzauer, die Chefin der ORF-Fernsehmagazine. Geringe Chancen werden der Bewerberin Eva Schütz eingeräumt. Ihr Online-Boulevardmedium Express wird vom Deutschen Frank Gotthard finanziert, der auch Geldgeber für das deutsche Krawallportal mit dem Namen News ist. Nicht zu verwechseln mit dem österreichischen Magazin News aus der VGN Medienholding von Horst Birker.
1: Und noch einmal geht es ums Geld, um 200 Millionen Euro. Strafe, die die EU-Kommission gegen die chinesische Shopping-Plattform Temu verhängt hat. Die Plattform unternehme zu wenig gegen illegale Produkte, so die Begründung. Johannes Petterer.
11: Es ist die höchste Geldstrafe, die die EU-Kommission je auf Basis des EU-weit gültigen Digitale-Dienste-Gesetzes verhängt hat. 200 Millionen Euro gegen die chinesische Shopping-Plattform Temu. Die Begründung, die Plattform unterschätze, wie häufig ihre Konsumentinnen und Konsumenten auf illegale Produkte stoßen. Bei anonymen Tests wurden etwa Ladegeräte und Babyspielzeug auf der Plattform gefunden, die nicht üblichen Sicherheitsstandards entsprechen. Beim Babyspielzeug etwa, weil lösbare Teile zu leicht verschluckbar waren oder weil die Produkte eine zu hohe Konzentration an schädlichen Chemikalien aufgewiesen haben. Unter dem Digitale-Dienste-Gesetz sind große Online-Plattformen dazu verpflichtet, die Risiken ihrer Dienste und Produkte einzuschätzen, um Gegenmaßnahmen zu ergreifen. Genau diese Risikoanalyse war bei Temu unzureichend, heißt es von der Kommission, daher die Geldstrafe. Ermittlungen gegen Temu hat die Kommission bereits im Oktober 2024 eingeleitet. Nach der heute verhängten Geldstrafe muss die Plattform nun bis August einen Plan vorlegen, der besagt, was sie gegen illegale Produkte unternehmen will. Untersuchen und verbessern müsse Temu demnach auch seine Empfehlungssysteme, sprich welche Produkte mehr und welche weniger vorgeschlagen werden, um die Gefahr illegaler Produkte zu minimieren. Falls Temu nicht kooperiert, riskiert die Plattform laut der Kommission weitere Geldstrafen. Gegen die heute verhängte Geldstrafe kann Temu vor Gericht Berufung einlegen.
1: Man kann sich ja kaum vorstellen, wie viel 9 Millionen Kubikmeter Geröll und Eis sind. Aber die Bilder aus dem Schweizer Bergdorf Platten, die da vor einem Jahr um die Welt gegangen sind, haben gezeigt, was diese Menge anrichten kann. Vor genau einem Jahr hat ein Gletschersturz das Dorf im Lötschental unter sich begraben. 300 Bewohner haben fast alles verloren. Zum ersten Mal durften sie nun zurück und einige wollen ihr Zuhause neu aufbauen, berichtet Bettina Prendergast aus Platten.
12: Das halbe Lötschental ist noch immer von der Außenwelt abgeschnitten. Ganz hinten liegt Platten. Mittlerweile gibt es eine Notstraße, man darf sie aber nur mit einer Sondergenehmigung benutzen. Die hat Richard Bellwald, er ist Wildhüter.
13: Was siehst du? Der Schneidjogger hier.
12: Auf dem Weg zu seinem Haus trifft er Jagdkollegen. Auch sie sehen in der Sperrzone nach dem Rechten.
13: Ich kann gerade mal schauen, was hier läuft, in der Sperrzone. Hoffentlich nicht viel. Ja. Schönen Abend, ciao.
12: Tschüss. Richard hätte nie gedacht, dass er einmal in sein eigenes Haus einbrechen muss. Es ist eines der wenigen, das nicht völlig zerstört wurde. Die Fenster im ersten Stock ragen aus dem Schutt.
14: Das war die Waschküche.
12: Seine Frau Stefanie findet in der schlammüberzogenen Küche den Kühlschrank ohne Tür. Der Inhalt ist beim besten Willen nicht mehr erkennbar.
14: Boah, das sticht.
12: Es ist eine Entdeckungstour mit Mundschutz.
14: Weiter geht's.
12: Das Geröll staut den Fluss Lonza. Richard Bellwalds Haus steht jetzt in einem See. Er wartet durch das eiskalte Wasser. Es gibt nichts mehr zu retten. Aber es gibt eine Zukunft. Das neue Platten muss ein typisches Walliser Dorf sein, ohne Schickimicki, dass man sich wohlfühlt, sagt Richard.
13: Es muss ein typisches Walliser Dorf bleiben. Es muss nicht irgendein Schickimicki, einfach, dass man wohl ist daheim.
12: Die Menschen wollen das Dorf gemeinsam neu aufbauen. Allerdings haben sie dafür weniger Fläche.
16: Das ist das Gebiet, wo
12: 15 Hektar Land sind für immer zerstört, sagt der Hotelier Lukas Kalbermatten. Alles, was unter 1550 Höhenmeter liegt, wird abgerissen. Dort darf nicht mehr gebaut werden.
16: Das heißt, alles, was unter 1550 Meter Höhequote liegt, muss abgerissen werden und wird nicht mehr gebaut.
12: Das Interesse, das Dorf neu aufzubauen, ist groß. Die Gemeinde veranstaltet einen Workshop. Platten soll eine Kirche, einen zentralen Platz und eine eigenständige Energieversorgung bekommen. Die Sicherheit ist den Leuten natürlich wichtig, sagt der Plattener Bürgermeister Matthias Bellwald.
17: Aber sie möchten sich von dieser Sicherheit auch nicht erdrücken lassen. Also hier gehen die Überlegungen in die Richtung, wie kann man Energie

0: und Franken an Spenden für die Menschen. Sie helfen, ein neues Leben aufzubauen, ersetzen aber die alte Heimat nicht.
1: Um Infrastrukturen des Alltags geht es bei den Architekturtagen, die von heute bis Samstag in ganz Österreich stattfinden. Viele Bauwerke, die sonst nicht zugänglich sind, können besucht werden, Müllverbrennungsanlagen, Kraftwerke oder Museumsdepots. Und es gibt Ausstellungen und Diskussionen, Bauvisiten, kuratierte Radtouren und Exkursionen, etwa in einen Wasserinfrastrukturbau, wie sie Anna Socek gemacht hat.
2: In Theresienfeld bei Wiener Neustadt wurde mit der Gründung des Ortes 1763 durch Maria Theresia ein einzigartiges Bewässerungssystem implementiert, das die Gärten bis heute mit Wasser versorgt. Der Tiroler Bach ist benannt nach den Pionieren, die aus Tirol geholt wurden, um das wasserarme Land mit steiniger Erde urbar zu machen. Er wird mit Flusswasser aus der Piesting gespeist. Jedes Grundstück mit Kanalzugang darf zu geregelten Zeiten die Schleusen öffnen und den Garten fluten.
3: Für den Garten brauche ich ungefähr 2 Stunden, dann ist er 30 cm und da schwemmt. Zum Haus habe ich einen Erdwald gemacht, dass ich nicht zum Haus zuweg kann. Und so können wir den Garten super bewässern.
2: Josef Reichel betreibt eine Biolandwirtschaft in Theresienfeld. Während der Obstgarten über den Tiroler Bach bewässert wird, wie schon im 18. Jahrhundert, wurden für die Beregung der Felder 2 Teiche angelegt.
3: 25 Jahre tun wir Aufzeichnungen machen, jeden Tag, was regnet und wie warm und kalt das ist. Ja, es wird von Jahr zu Jahr immer schlechter,
2: konstatiert der Landwirt. Der Niederschlag bleibt aus, das Grundwasser, das hier im südlichen Wiener Becken ohnehin sehr tief ist, bei etwa 40 Metern in Theresienfeld, das Grundwasser schwindet. Die langfristige Trinkwasserversorgung auch nördlicherer Gemeinden Niederösterreichs ist Ziel der EVN Wasser GmbH. Wir besuchen die Baustelle einer Naturfilteranlage in Reisenberg, die demnächst in Betrieb gehen wird und Wasser für über 20.000 Menschen aufbereitet, also enthärtet. EVN-Wasserprojektleiter Helmut Brandl.
4: Die große Herausforderung sind immer die Spitzentage. Die schönen Wochenenden, die ersten im Mai, wenn die Poolfüllung beginnt, dann haben wir einen Spitzentagesbedarf, der circa das 2- bis 3-fache von einem mittleren Tagesbedarf ist. Und unsere Netze, unsere ganzen Anlagen, unsere ganzen Pumpwerke müssen am Spitzentag funktionieren. Also das ist die große Herausforderung, dass wir so ein ganzes System, unser ganzes Netz für, ich sage mal, 10 bis 15, 20, 30 Tage im Jahr auslegen muss.
5: Das Interessante an der Infrastruktur ist auch, dass wir sie brauchen und dass das immer nur auffällt, wenn sie ausfällt.
2: Sagt Caroline Meyer von der Architekturstiftung Österreich, die die Architekturtage als biennales Festival für Baukultur und Ingenieurtechnik gemeinsam mit der Bundeskammer und den Länderkammern der Ziviltechnikerinnen veranstaltet.
5: Dort, wo die Infrastruktur dann an die Oberfläche poppt, drückt sie sich in einem Gebäude aus. Das heißt, diese Gebäude sind Manifestationen von eigentlich unsichtbaren Netzwerken, die aber tatsächlich vorhanden sind.
2: Kuratiert wird das Programm von den 10 Architekturhäusern Österreichs, darunter auch Orte Architekturnetzwerk Niederösterreich, das außer der Wasserexkursion noch Veranstaltungen zu Getreidespeichern, zur Wachaubahn und zu einem wiederbelebten Fabriksareal anbietet.
1: Und um die Herausforderungen der Siedlungswasserwirtschaft von der Trinkwasserversorgung bis zur Abwasserentsorgung geht es gleich im Anschluss in Punkt 1. Thomas Ertl von der Wiener Universität für Bodenkultur, in Fachkreisen Mr. Kanal genannt, gibt gleich Einblicke in Kanäle, Kläranlagen und Forschung, die in der Öffentlichkeit kaum präsent ist. Alles gleich im Anschluss. Vorher ist noch Tom Brandenberger mit den Nachrichten dran.
6: Im Prozess um einen mutmaßlich verhinderten Terroranschlag auf ein Taylor Swift-Konzert im Wiener Ernst-Happel-Stadion wird heute das Urteil gegen Beran A. erwartet. Der 21-Jährige hat vor Gericht die Anschlagspläne gestanden und erklärt, er habe vor der Terrormiliz Islamischer Staat wie ein Held dastehen und berühmt werden wollen. Dank einer Warnung aus dem Ausland wurde Beran A. rechtzeitig festgenommen. Gemeinsam mit einem Mitangeklagten und einem Dritten, der in Saudi-Arabien in Haft ist, soll er zudem im März 2024 Anschläge an 3 verschiedenen Orten im Nahen Osten geplant haben. Die EU-Außenminister betonen ihre einheitliche Haltung gegen Russland, werden vorerst aber keinen Chefverhandler für mögliche Ukraine-Friedensgespräche ernennen. Die EU-Außenbeauftragte Kaya Kallas sagte bei einem Treffen in der zypriotischen Hafenstadt Limassol, es sei eine Falle. Moskau wolle, dass die EU darüber diskutiere, wer mit Russland spreche, um dann selbst auswählen zu können, wer geeignet sei und wer nicht. In der Frage gibt es derzeit aber noch keine einheitliche Haltung. Österreich und Finnland sind

0: etwa für einen Chefverhandler, Deutschland dagegen. Beim seit Jänner 2022 geltenden Sterbeverfügungsgesetz läuft Ende Mai die Reparaturfrist aus, die der Verfassungsgerichtshof dem Gesetzgeber gegeben hat. Da es keine Neuregelung gibt, gelten aufrechte und neue Sterbeverfügungen somit ab 1. Juni unbefristet. Das Gesetz ermöglicht sterbewilligen Personen, ihr Leben durch assistierten Suizid zu beenden. Voraussetzung ist eine Sterbeverfügung. Die zusätzliche Regelung, wonach diese nach einem Jahr erneuert werden muss, wurde vom VfGH aufgehoben. Arbeitgeber und Gewerkschaften verhandeln am Nachmittag über einen neuen Kollektivvertrag für die rund 73.000 Beschäftigten der Elektro- und Elektronikbranche. Es ist die fünfte Runde, die Positionen liegen noch weit auseinander. Die Gewerkschaft droht für den Fall eines Scheiterns der heutigen Gespräche mit Streiks. Sie fordert 3,5% mehr Lohn oder Gehalt sowie höhere Zulagen für sehr belastende Arbeitszeiten. Die Arbeitgeber schlagen ein zweistufiges Modell mit sofortiger Erhöhung und möglicher Nachbesserung im Herbst vor, sofern die Konjunkturprognose es zulässt. Eine heute aus Uganda zurückgekehrte Person ist in Oberösterreich zur Abklärung etwaiger Ebola-Symptome in einem Spital aufgenommen und isoliert worden. Das gaben diese Landessanitätsdirektion und die Bezirkshauptmannschaft Urfahr-Umgebung bekannt. Eine erste Blutprobe habe kein Vorhandensein einer Ebola-Infektion gezeigt. Dieser vorläufige Befund müsse aber noch durch eine zweite Probe bestätigt werden. Uganda ist gemeinsam mit der Demokratischen Republik Kongo von einem Ebola-Ausbruch betroffen. In Frankreich ist die zweithöchste Hitzewarnstufe auch auf den Großraum Paris ausgeweitet worden. Dort werden heute Temperaturen von bis zu 35 Grad erwartet. Im Süden des Landes könnte das Thermometer auf 39 Grad steigen. Insgesamt gilt die Warnstufe für 17 Departements. Die Regierung hat für den Nachmittag eine Krisensitzung einberufen.
1: Und wie es mit uns, mit dem Wetter weitergeht, ist jetzt noch das große letzte Thema. Simon Köldorfer ist bei mir im Studio. Simon, gestern hat es in einigen Regionen nicht nur Sommertemperaturen, sondern auch Sommergewitter gegeben. Geht es in dieser Tonart weiter?
2: Nein, es geht nicht so weiter. Die große Hitze und die kräftigen Gewitter haben jetzt bis morgen Pause. Es haben sich heute zwar schon einige Quellwolken gebildet über den Bergen, aber die bleiben meist harmlos. Es entstehen nur einzelne kurze gewittrige Schauer zwischen den Tiroler Bergen und der Choralpe am Ostrand Kärntens. Morgen bleibt es in ganz Österreich trocken. Es scheint wieder von früh bis spät die Sonne bei doch frühsommerlichen, aber nicht ganz heißen 23 bis 30 Grad. In 2000 Meter Höhe hat es morgen 9 Grad am Schneeberg bis 15 Grad in den Lienzer Dolomiten.
1: Schauen wir auf das Wochenende. Welcher Tag ist da besser für Freizeitaktivitäten?
2: Also es wird insgesamt unbeständiger am Wochenende, aber der Samstag ist der stabilere Tag. Die Temperaturen steigen wieder ein bisschen, teilweise knapp über 30 Grad. Am Samstag müssen wir dann konkret vor allem vom Mühlviertel über Niederösterreich und Wien bis ins Burgenland mit einem Gewitter rechnen. Am Sonntag wird dann aber der Großteil Österreichs einmal nass, vor allem dann am Nachmittag und Abend.
1: Und wie geht's kommende Woche weiter? Gibt's Sommerwetter oder wird's wieder kühler?
2: Es sieht nach einem Auf und Ab aus, kommende Woche im gemäßigten Bereich, also Höchstwerte zwischen knapp 20 und knapp 30 Grad, und es wird eine unbeständige Woche. Also es gibt auch Hoffnung, so muss man sagen, auf den einen oder anderen Regenguss, denn mittlerweile ist das Thema Trockenheit ja schon wieder ein großes geworden in der Landwirtschaft.
1: Dankeschön, Simon Köldorfer. Und damit war's das von uns für heute Mittag. Barbara Schieder, Wilhelm Wimmer und ich, Veronika Filitz, wir waren Ihr Journalteam. Wir sagen danke für Ihr Interesse und wir wünschen einen möglichst angenehmen Nachmittag.
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Am 25. März 2026 hat die Generalversammlung der Vereinigten Nationen eine von Ghana initiierte Resolution angenommen, die den transatlantischen Sklavenhandel als schwerste Verbrechen gegen die Menschlichkeit

hat angestuft. Die Resolution, die von der Afrikanischen Union und der Karibischen Gemeinschaft CARICOM unterstützt wurde, fordert Reparationen für die historischen Unrechte der Sklaverei. 123 Länder stimmen ja. Drei Länder stimmen nein, darunter USA, Israel und Argentinien. 52 Länder enthalten sich, darunter Großbritannien und die EU-Mitgliedstaaten. Die Resolution fordert formelle Entschuldigungen, Wiedergutmachung, Rückgabe geräumter Kulturgüter und finanzielle Kompensation. Obwohl sie rechtlich nicht bindend ist, verleiht die Resolution die Forderung nach reparativen Gerechtigkeit massives politisches und moralisches Gewicht. Wenn wir von der Führung durch Ghana, Präsident von Mahman leitet, die Delegation und präsentierte die Resolutionsentwurf als Schutz gegen das Vergessen. Aber was die reparative Gerechtigkeit betrifft, der Fokus liegt auf der Behebung der anhaltenden Folgen der Sklaverei, anschließend des strukturellen Rassismus und der wirtschaftlichen Ungleichheiten, die von der Sklaverei herrühren. Daher haben wir auch hier bei uns bei Radio Afrika einen von den Artikeln von Gunter Daniel Funzel Website in Radiobeitrag überlegt.

Herzlich willkommen bei News and Information in Between, der Sendung, die dazwischen funkt und dich mit Neuigkeiten und Informationen rund um Diversität, Integration und Verständigung versorgt. Hier spricht Isabel und im heutigen Beitrag geht es um eine fast vergessene Kämpferin für die Freiheit.

Eine Feder gegen die Sklaverei. Maria Theresia Leduchowska, eine fast vergessene Kämpferin für die Freiheit. Eine Geschichte über Mut und Menschlichkeit. Es ist eine der dunkelsten Kapitel der Menschheitsgeschichte und zugleich eines der am häufigsten verdrängten. Sklaverei. Menschen, die verkauft werden. Menschen, die verschleppt werden. Menschen, deren Leben von einem Moment auf den anderen nicht mehr ihnen selbst gehört. Viele denken dabei an ferne Zeiten, an Baumwollplantagen in Amerika, an längst abgeschlossene Kapitel in Geschichtsbüchern. Doch die Wirklichkeit ist unbequemer. Sklaverei existiert bis heute, in neuen Formen, unter anderen Namen. Als Zwangsarbeit, als Menschenhandel, als Schuldknechtschaft. Millionen von Menschen sind davon betroffen, auch im 21. Jahrhundert. Und doch begann der entschlossene Kampf dagegen oft mit einzelnen Stimmen. Vor mehr als 100 Jahren erhob eine Frau in Europa ihre Stimme. Nicht mit politischen Ämtern, nicht mit militärischer Macht, sondern mit Worten. Mit Artikeln, mit Vorträgen, mit Bildern. Und mit einer Überzeugung, die kompromisslos war. Dass jeder Mensch eine unantastbare Würde besitzt. Ihr Name? Maria Theresia Leduchowska. Eine Frau, die heute kaum noch bekannt ist und deren Engagement gegen die Sklaverei seinesgleichen sucht.

Kindheit, ein Leben zwischen Adel und Glauben. Maria Theresia Ledochowska wird am 29. April 1863 im niederösterreichischen Losdorf geboren. In eine Welt, die von Privilegien geprägt ist, aber zugleich auch von Verantwortung. Ihr Vater, Graf Anton Ledochowski, entstammt dem polnischen Hochadel. Ihre Mutter Josephine von Salis-Zizers, einer alten Schweizer Adelsfamilie. Das Haus, in dem Maria aufwächst, ist kein gewöhnliches aristokratisches Umfeld. Es ist ein Ort, an dem verschiedene Sprachen selbstverständlich sind, an dem Literatur gelesen und Musik wichtig ist und an dem der katholische Glaube nicht nur Tradition, sondern gelebte Überzeugung ist. Auch ihre Geschwister werden später bemerkenswerte Wege gehen. Ihr Bruder Wladimir Ledochowski wird Generaloberer des Jesuitenordens. Ihre Schwester Ursula Ledochowska gründet einen eigenen Orden und wird Jahrzehnte später heilig gesprochen. Doch auch in diesem privilegierten Leben gibt es Brüche. Als junges Mädchen erkrankt Maria schwer an Pocken. Sie überlebt, doch die Krankheit hinterlässt sichtbare Spuren. Narben im Gesicht. Und sie trauert um ihren Vater, der sich bei ihrer Pflege angesteckt hat und an den Pocken gestorben ist. In einer Gesellschaft, die stark auf äußere Erscheinung achtet, sind die tiefen Narben im Gesicht mehr als ein medizinisches Detail. Junge Jahre, Träume und Enttäuschungen. Wie viele junge Mädchen ihrer Zeit träumt Maria zunächst von einem Leben, das sich innerhalb vertrauter Bahnen bewegt. Von Liebe, von Ehe, von Familie. Doch diese Hoffnungen erfüllen sich nicht. Biografische Quellen berichten von einer unglücklich verlaufenen Liebesgeschichte, eine Erfahrung, die sie tief trifft. Gleichzeitig bleibt ihre Gesundheit fragil. Und so beginnt sich ihre Perspektive langsam zu verschieben. Weg von äußeren Erwartungen, hin zu einer inneren Suche. Sie schreibt Gedichte, Theaterstücke, Reflexionen über das Leben und seine Bedeutung. Und irgendwann hält sie einen Gedanken in ihrem Tagebuch fest, der rückblickend wie ein Programm wirkt. Meine Feder soll von nun an nur mehr dem Apostolat dienen. Ein Satz, der weniger nach Rückzug klingt als nach Entscheidung und Entschlossenheit.

Hofdame in Salzburg. Ein Leben zwischen zwei Welten. Im Jahr 1885 tritt Maria Theresia eine Stelle an, die sie mitten in die europäische Gesellschaft führt. Sie wird Hofdame bei der Großherzogin Alice von Bourbon-Parma, deren Familie im Exil in Salzburg lebt. Es ist eine Welt der Empfänge, der Konzerte, der sorgfältig gepflegten Etikett. Eine Welt, in der man sich bewegt, ohne sich wirklich zu berühren. Maria erfüllt ihre Aufgaben gewissenhaft. Doch in ihr wächst ein Gefühl, das sie nicht mehr länger beiseite schieben kann. Eine leise, aber beharrliche Unruhe. Als würde ihr Leben auf etwas warten, das noch nicht benannt ist.

0: Die Begegnung, die alles verändert. Ende der 1880er Jahre besucht Maria Theresia einen Vortrag in Salzburg. Der Redner ist Charles Lavigerie, Erzbischof von Algier, Gründer der Weißen Väter und einer der prominentesten Gegner der Sklaverei in Europa. Er spricht nicht abstrakt, er erzählt von Sklavenjagden, von zerstörten Dörfern, von Kindern, die ihren Familien entrissen werden, von Karawanen gefesselter Menschen, die über Wochen durch Hitze und Hunger getrieben werden. Viele sterben unterwegs. Und wer überlebt, wird verkauft. Auf Märkten, etwa in Sansibar. Für das Publikum ist es eine ferne Wirklichkeit. Doch für Maria Theresia wird dieser Abend zu einem Wendepunkt. Sie erkennt, während Europa Walzer tanzt, existiert gleichzeitig eine Realität von unvorstellbarer Grausamkeit. Und sie erkennt noch etwas anderes, dass sie handeln kann. Dass ihre Fähigkeiten, Schreiben, Organisieren, Sprechen nicht Selbstzweck sind, sondern Mittel. Dieser Moment verändert ihr Leben. Sie trifft eine Entscheidung, die unumkehrbar ist. Sie wird nicht schweigen.
1: Am toskanischen Hof kam sie das erste Mal mit den Ideen der Sklavenbefreiung in Kontakt, mit den Schriften von Kardinal Lavigerie, der Gründer der Weißen Väter und ganz vehementer Gegner der Sklaverei. Und er ruft die Frauen Europas auf, sich gegen die Sklaverei zu wenden und alles dafür zu tun, dass die Sklaverei abgeschafft würde. Das war für Maria Theresia der entscheidende Wendepunkt und hat diese Tatsache am Antisklaverei-Kongress 1900 in Wien verkündet.
0: Medien als Waffe gegen Unrecht. Nach diesem Vortrag beginnt Maria Theresia zu handeln. Und sie tut es mit bemerkenswerter Konsequenz. 1889 gründet sie eine Zeitschrift, Echo aus Afrika. Darin veröffentlicht sie Berichte von Missionaren, Augenzeugen, Reisenden. Doch sie begnügt sich nicht mit dem geschriebenen Wort. Sie nutzt eine Technik, die für ihre Zeit revolutionär ist. Dia-Vorträge. Mit Projektoren, sogenannten Laterna Magica-Geräten, zeigt sie Fotografien aus Afrika. Bilder von Menschen, von Leid, von Realität. Für viele Zuschauer ist das eine neue Erfahrung. Zum ersten Mal sehen sie, was sie bisher nur gelesen haben. Und diese Bilder verändern etwas. Sie erschüttern, sie machen betroffen und sie mobilisieren.
2: Mit einer Diaschau reist Maria Theresia Ludochowska um die Jahrhundertwende durch halb Europa.
1: Sie ist für ihre Zeit eine ganz einzigartige multimediale Persönlichkeit, die mit modernsten Methoden der Technik ihre Ideen der Befreiung der Sklaven in Afrika durchsetzen will.
3: Maria Theresia Ludochowska war Ordensgründerin, Medien- und PR-Frau und Ausstellungsmacherin.
2: Und das in einer Zeit, in der man in der Öffentlichkeit sprechenden Frauen eigentlich mit Misstrauen begegnet.
4: Auf ihre Mission für die Sklavenbefreiung kritisiert Maria Therese Ludochowska immer wieder das Eindringen von Kolonialismus in traditionelle afrikanische Länder.
0: Peter Claver, das Vorbild. 1894 gründet Maria Theresia eine Organisation, die Sodalität des heiligen Petrus Claver. Ihr Vorbild ist Peter Claver, ein Jesuit des 17. Jahrhunderts, der in Cartagena mit versklavten Menschen arbeitete. Er versorgte sie, er begleitete sie, er versuchte ihnen ihre Würde zu bewahren. Und er nannte sich selbst Sklave der Sklaven. Ein radikaler Ausdruck und für Maria Theresia ein Leitbild. Eine Frau voller Widersprüche. Maria Theresia Ludochowska ist eine Frau, die sich nicht in einfache Kategorien einordnen lässt. Sie ist Organisatorin, Publizistin, Rednerin. Sie baut internationale Netzwerke auf, leitet Druckereien, spricht vor großem Publikum. Und das in einer Zeit, in der Frauen im öffentlichen Raum kaum vorgesehen sind. Gleichzeitig bleibt sie in vielen Fragen in den Denkmustern ihrer Zeit verankert. Ein Widerspruch, der wohl auch heute noch für viele Menschen gelebte Realität ist. Späte Jahre und Tod. In ihren letzten Jahren lebt Maria Theresia in Rom. Dort leitet sie den Orden, den sie gegründet hat. Doch ihre Kräfte lassen nach. Am 6. Juli 1922 stirbt sie, im Alter von 59 Jahren. Was bleibt, ist kein spektakuläres politisches Vermächtnis, sondern etwas anderes. Ein Netzwerk, eine Bewegung, ein Bewusstsein.

Seligsprechung und Wirkung bis heute. Mehr als 50 Jahre nach ihrem Tod wird ihr Leben offiziell gewürdigt. Am 19. Oktober 1975 wird sie von Papst Paul VI. Selig gesprochen. Doch ihre eigentliche Bedeutung liegt nicht in kirchlichen Ehrungen, sondern in der Frage, die ihr Leben stellt. Was tun wir, wenn wir von Unrecht erfahren? Denn die Realität, gegen die sie kämpfte, ist nicht verschwunden. Sie hat nur ihre Formen verändert. Menschenhandel, Zwangsarbeit, moderne Sklaverei. Millionen von Menschen sind weltweit betroffen. Vielleicht ist genau das der Grund, warum ihre Geschichte heute wieder an Bedeutung gewinnt. Maria Theresia Leduchowska hat Afrika nie betreten. Und doch hat sie von Europa aus eine Bewegung geschaffen, die das Denken vieler Menschen verändert hat. Nicht mit Macht, nicht mit Gewalt, sondern mit Worten, mit Bildern, mit einer Feder und mit einer Überzeugung, die bis heute gilt, dass kein Mensch das Eigentum eines anderen sein darf.

Das war ein Beitrag über Maria Theresia Ledochowska, Kämpferin für die Abschaffung der Sklaverei in Afrika. Für weitere Informationen eignen sich unter anderem folgende Quellen: die Dokumentation Gräfin, Ordensfrau, Befreierin, das ungewöhnliche Leben der Maria Theresia Ledochowska zu finden auf ORF On, mein Artikel auf www.radioafrika.net, Radio Afrika zusammengeschrieben und Afrika mit K, weiters auch Internetquellen wie beispielsweise Ökumenisches Heiligenlexikon, Domradio Biografisches Porträt, Missionsschwestern St. Petrus Klava und die Homepage www.katholisch.at. Folgende Musikstücke, allesamt auf YouTube zu finden, wurden in diesem Beitrag verwendet: Franz Schubert Impromptu Opus 90 Nummer 3, Johannes Brahms Intermezzo Opus 118 Nummer 2, Gustav Mahler Adagietto und John Taverner Song for Athene. Sehr gerne wieder dabei, wenn es wieder heißt News and Information in Between, die Sendung, die dazwischen funkt. Alles Liebe, eine schöne Zeit und vielen Dank fürs Zuhören, deine Isabel.

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0: Ja, meine liebe Damen und Herren, willkommen bei Radio Afrika International aus Wien in Österreich. Das Programm heute ist ein wunderschönes Programm, weil wir uns vorgesehen, dass in dieser Ausgabe von Afrika Haut nach, dass wir etwas Besonderes, afrikanische Musik in eine Art von Contest, afrikanische Musik, aber auch afrikanische Kabarett geben. Hier bin ich mit meiner Kollegin.
1: Hallo, Miriam Hamidi ist mein Name und ich werde Sie gemeinsam mit dem Alexis heute durch den Abend führen.
0: Das Programm ist auch nicht nur von uns beide gemacht, sondern wir haben auch im Hintergrund DJ Willie M., der überhaupt für Musik auch immer was Wunderbares machen.
2: Thank you very much. My name is Kojo and I'm proud to host this program too as well. And Alexi here is a good friend of mine and of course our lady here too as well. I've forgotten your name, forgive me.
1: What's
2: your
1: name? Miriam.
2: Miriam, that's it. Okay, the program for today is about Africa. I mean, you know, what is Africa? I mean, African musicians based in Austria here and they're going to, you know, exhibit their talent about what they're actually going to be doing. And then we're going to have a quick, you know, background, I mean, their view, I mean, what kind of music they do and the meaning and where they come from, each individual. And that's what the program is going to be about. And I hope you're all going to cooperate with us and try to, you know, enjoy with us too as well. Thank you very much.
0: Thank you, thank you, thank you, thank you, thank you, thank you. Ich bedanke mich, begrüße ich ganz herzlich für alle, die gekommen sind und Zimbabwe Gruppe.
3: Ja, das sind Inkululeko Yabaza School of Arts von Bulawayo, Zimbabwe. Und wir haben uns vor 2 Jahren kennengelernt in Harare auf einem Festival und habe sie eingeladen nach Österreich. Letztes Jahr 5 Wochen und dieses Jahr sind sie 3 Monate hier und haben an die 140 Auftritte in Niederösterreich, Wien, Tschechien. Und vor allem ist ihre, das was am stärksten beeindruckt, ist natürlich die ganze Energie, die von der Bühne runterkommt. Die Gesänge, die Tänze, das Schauspiel und wir versuchen einen Austausch zu machen. Österreich, Zimbabwe, sprich Inkululeko und Szene Bunte Vene.
0: Ich habe gehört, Sie sind junge Künstler, die Kunst studieren oder Musik studieren.
3: Genau, das so sind praktisch in der Yabaza School of Arts in Bulawayo sind Kinder, so ab 6 Jahren bis Studenten bis 25 Jahren, die eine normale Schulausbildung, Hochschulausbildung haben, aber parallel dazu sehr stark natürlich mit Kunst, sprich Gesang, Tanz, Schauspielen in Verbindung kommen und dadurch auch professionell ausgebildete Künstler werden.
0: Und Sie machen ein Turnier in Österreich?
3: Genau, Sie sind 3 Monate hier und haben an die 140 Auftritte in ganz Österreich. Und in
0: wie viel?
3: An die 140 Auftritte.
0: Wie viel? 100?
3: 140 Auftritte.
0: Oh wow, oh wow.
4: Russland, Austria.

0: Spielräume.
1: Herzlich willkommen in der schimmernden Klangwelt von Jasmine Mira. Where Light Settles heißt ihr neuestes Album, erschienen vor 2 Wochen bei Gondwana Records. Where Light Settles, wo das Licht sich niederlässt, ist ein strahlend heller Ort voller Ruhe und Klarheit.

Dualität. Zweiheit, Doppelheit. Oder auch die Eigenschaft zweier geometrischer Gebilde, die es gestattet, aus Kenntnissen über das eine Sätze über das andere abzuleiten. So definiert der Duden Dualität. Und für Jasmine Mirror ist Dualität das prägende Thema hinter ihrem neuen Album Where Light Settles. So schreibt sie in einem Instagram-Post zur Veröffentlichung ihres Albums am 15. Mai. Und weiter: Ich spüre die Dualität vor allem in bittersüßen Momenten. Momente, von denen ich glaube, dass sie besonders wichtig sind, weil sie uns viel über uns selbst und das Leben lehren. Mit einem 13-köpfigen Ensemble unter der Leitung von Ozzy Moisey erweckt Jasmine Mirror ihre musikalischen Visionen zum Leben. Das zweite große Thema hinter Where Light Settles ist Jasmine Mirrors Naturverbundenheit. Die Verbundenheit zwischen Menschen, Pflanzen und Tieren ist eine weitere wichtige Inspirationsquelle für ihre Kompositionen. Und wenn sie sich zum Aufnehmen dieser Stücke mit ihrem angestammten Ensemble 5 Tage lang in einen Raum begibt, dann wird auch die Verbundenheit zwischen den einzelnen MusikerInnen hörbar. Und Jasmine Mirror ist mittendrin. Ihr Altsaxophon sticht nicht heraus, will keine Solostimme sein, sondern eine von vielen Farben des Ensembles.

Musik aus Where Light Settles von Jasmine Mira. In der ersten Hälfte dieser Spielräume, erschienen am 15. Mai bei Gondwana Records in England. Am selben Tag ist aus Chicago die LP Happy Today erschienen. Diese beiden Alben verbindet mehr, als das erste Hinhören vermuten lässt. Atmosphäre ist das zentrale Element dieser beiden Platten und auch das geduldige Entwickeln von Ostinati als treibende Kraft haben sie gemein. Happy Today ist das dritte Album von Gitarrist Jeff Parker mit seinem ETA Quartett, mit Josh Johnson Altsaxophon, Anna Butters Bass und Jay Belrose Schlagzeug. Und das erste Album, das sie außerhalb der Bar aufgenommen haben, nach der sie sich benannt haben. In der Enfield Tennis Academy, einer mittlerweile geschlossenen Bar in Los Angeles, haben die vier über eine 7-jährige Montagsresidency ihren Sound ausgearbeitet. Ausgehend von kompositorischen Fragmenten des Bandleaders entwickeln die vier MusikerInnen lange, vielschichtige Stücke, die ohne jeden Bruch von einem Teil in den nächsten übergehen. Und es sind meistens genau diese Übergänge, die das Publikum am meisten begeistern, die als Erlösung nach einem langen Spannungsaufbau empfunden werden. Wir hören rein in die erste Seite der LP Happy Today. Das ETA Quartett ist tief im Groove eingehakt. Doch langsam wird aufgedröselt und Anna Butters leitet mit einem Kontrabass-Solo in die nächste Station unserer Reise.

Jeff Parkers ETA Quartet, aufgenommen am 20. August 2025 im Lodge Room in Los Angeles. Es ist das erste Dokument eines Auftritts dieser Band vor größerem Publikum. Denn die zwei Vorgängeralben sind im sehr intimen Rahmen der vorhin genannten Anfield Tennis Academy entstanden. Jetzt sitzen einige hundert Personen in diesem Raum, rund um eine kleine, von unten beleuchtete Bühne. Sie lauschen gebannt den Entwicklungen, die diese Musik langsam vollzieht. Dazwischen Rufe der Begeisterung. Das ETA Quartet bringt die Erfahrungen von vier MusikerInnen aus ganz unterschiedlichen Hintergründen zusammen. Jay Belrose ist einer der gefragtesten Studiomusiker der Folk- und Soul-Musik der letzten gut 30 Jahre. Jeff Parker ist ebenso lange zwischen Jazz, Postrock und Ambient unterwegs und Anna Butters und Josh Johnson sind zwei zentrale Persönlichkeiten der vorwärtsdenkenden Musikszene in Los Angeles mit starken Verbindungen zum Label International Anthem Records in Chicago. Mit diesen Informationen kehren wir nun zurück in den Lodge Room und lauschen dem Interplay dieser vier starken Charaktere, die schon längst zu einer Einheit zusammengewachsen sind. Die Sogwirkung ihrer Musik zieht alle im Raum in ihren Bann, was sich das Publikum auch hörbar anmerken lässt. Das ist Happy Today

0: Hit. Davor war das Album Where Light Settles von Jasmine Mirror zu hören. Fürs Zuhören bedankt sich Xavier Plus.
1: Die Roboter kommen, und zwar in Menschengestalt. Sogenannte humanoide Roboter werden laut Expertinnen und Experten in den nächsten Jahren zunehmend unseren Alltag prägen. In Fabriken, Pflegeeinrichtungen oder im Haushalt. Einen kleinen Vorgeschmack darauf bietet das Festival der Roboter, das dieses Wochenende am Karlsplatz Wien stattfindet. Daniela Derntl berichtet.
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3: Oh, so viele Leute. Hallo alle zusammen.
4: Das sagt Pepper, ein humanoider Roboter der TU Wien, dessen Konstruktion der menschlichen Gestalt nachempfunden ist. Pepper ist weiß, 1,20 Meter groß, hat große Kameraaugen, zwei Arme und bewegt sich auf drei Rädern. Sie kann sprechen, hören und über einen Touchscreen mit Menschen kommunizieren.
3: Ich weiß noch nicht, was meine Aufgabe ist. Ich könnte zum Beispiel bei dir zu Hause Staub saugen.
4: Am Wochenende erobert Pepper gemeinsam mit zahlreichen anderen Robotern den Wiener Karlsplatz. Beim Festival der Roboter zeigt Kuratorin Sophie Zechmeister, wie die Maschinen unseren Alltag, unsere Arbeitswelt und unsere Städte verändern werden.
5: Wir wollen sichtbar machen, wie vielseitig Robotik sein kann. Wir wollen zeigen, was Anwendungen in der Industrie sein können, im Alltag, vielleicht im Service, vielleicht wird einem mal ein Café von einem Roboter serviert. Und genau diese unterschiedlichen Anwendungsgebiete wollen wir zeigen.
4: Das Festival der Roboter präsentiert die neuesten Entwicklungen der Robotik. Österreichische Firmen zeigen ihre Modelle zum Anfassen und bauen so laut Kuratorin Sophie Zechmeister Berührungsängste ab.
5: Wir wissen, es gibt in Österreich oft eine Skepsis gegenüber von neuer Technik. Und wir wissen, dass wir diese Skepsis am besten adressieren können, indem wir das Unbekannte reduzieren. Und wir so die Möglichkeit geben, dass sich Menschen gemeinsam mit Robotern am Karlsplatz in Wien treffen können.
4: Beim Festival der Roboter gibt es auch ein eigenes Kinder- und Jugendprogramm, das den Nachwuchs über die Zukunftstechnologie informieren soll. Denn laut TU-Professor Markus Winze werden die Roboter früher oder später bei uns einziehen.
6: Ich glaube, dass sie immer mehr und mehr zu uns nach Hause kommen werden. Die Staubsaugroboter sind die Ersten. Jetzt gibt es die Ersten, die einen kleinen Greifarm drauf haben und Schuhe wegheben, weil wir alle wissen, früher oder später geht das mit den Schuhen und den Schnürsenkeln gar nicht gut. Und in 10 Jahren wahrscheinlich oder in 15 Jahren dann Roboter, die wirklich bei mir zu Hause aufräumen. Sie werden vielleicht ein bisschen langsam sein, sie werden vielleicht hin und wieder eine Unterstützung brauchen, aber sie werden die Aufgabe einfach lösen.
4: 2026 gilt als das Jahr, in dem die sogenannte Physical AI ihren Durchbruch feiert. Künstliche Intelligenz lässt Roboter sich autonom bewegen, Dinge greifen und mit Menschen interagieren. Die nötigen Voraussetzungen dafür schafft unter anderem der TU-Professor Markus Winze. Er bringt Robotern das Sehen bei.
6: Das, was wir jetzt sehen von der Bildverarbeitung, das ist ein großer Sprung vorwärts. Also wir schaffen es jetzt in praktisch fast jeder Küche, Großteil aller Objekte zu erkennen. Und das ist der Ausgangspunkt für einen Roboter. Das ging davor gar nicht. Selbst in meiner Gruppe Glas und transparente Objekte war bis jetzt sehr schwierig. Das können wir mittlerweile auch, dass der Roboter das alles sieht, erkennt und auch dann handhaben kann. Und das ist praktisch das Um und Auf, um überhaupt Roboter in eine Wohnung zu bekommen, in ein ungeordnetes Umgebung zu bekommen. Eben anders als in der Industrie, wo ja normalerweise alles sehr geordnet ist.
4: Wie sich ein Roboter im Alltagschaos zurechtfindet, weiß die US-amerikanische KI-Expertin Emily Kate Genatowski. Zu Forschungszwecken lebt sie mit dem humanoiden Roboter Tova zusammen, der allerdings noch ziemlich tollpatschig ist. Beim Festival der Roboter erzählt sie, welche Herausforderungen entstehen, wenn Mensch und Maschine zusammenleben.
7: You have to robot-proof your home.
8: Man muss sein Zuhause robotersicher machen. Tova geht, läuft und gestikuliert. Und dummerweise stößt sie dabei gegen Dinge und wirft Vasen, Teetassen oder Weingläser um.
4: Das Festival der Roboter ist der Auftakt der ICRA, der weltweit größten wissenschaftlichen Konferenz für Robotik und Automatisierung, die heuer erstmals nach Österreich kommt.
6: Wir erwarten mehr als 8000 Forscher. Und für Österreich ist das eben spannend, weil wir haben jetzt praktisch die einmalige Chance, die Österreicher hier näher an internationale Forschung heranzubringen, österreichische Firmen dort besser vorzustellen. Praktisch alles, was Rang und Namen in der Robotik hat, wird in Wien sein.
4: Eine Woche lang ist Wien also das Zentrum der Robotik. Das Festival der Roboter startet am Samstag.

0: Freitag um 14 Uhr am Karlsplatz Wien. Der Eintritt ist frei.
1: Das war Digital Leben mit Daniela Derntl. 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
3: Helene Seelmann im Studio, guten Abend. Im Prozess um den vereitelten Anschlag auf ein Taylor Swift-Konzert in Wien haben sich die Geschworenen zur Beratung zurückgezogen. Wir schalten gleich ins Landesgericht Wiener Neustadt. Die Schweiz wird heute von einem Terroranschlag erschüttert. Drei Menschen werden bei einem Messerangriff zum Teil schwer verletzt. Die Primärversorgungseinrichtungen zeigen erste Erfolge für das Gesundheitssystem. Eigenheim wird in Österreich immer weniger leistbar. Die EU-Kommission verhängt eine 200-Millionen-Euro-Strafe gegen den chinesischen Billighändler Temu. Die EU-Außenminister beraten wieder einmal über den Umgang mit Russland. Und im Rennen um die ORF-Führung bewirbt sich die amtierende ORF-Generaldirektorin Ingrid Thurnherr nicht. Dafür hat Clemens Pick seine Bewerbung abgegeben. Unser Wirtschaftsmagazin Saldo, gleich nach dem Abendjournal, beschäftigt sich heute mit dem Gezerre um die EU-Lohntransparenzrichtlinie. Erster Programmpunkt, der Blick aufs Wetter mit Gerald Holzinger.
4: 2 bis 3 Sonnenstunden hat der heutige Tag noch zu bieten. Die Quellwolken in Teilen des Berglands lösen sich nach und nach wieder auf. In der Nacht schläft der Wind vorübergehend ein und es kühlt ab auf frische 14 bis 4, in Teilen des Mühl- und Waldviertels sogar bis etwa 0 Grad. Der morgige Freitag bringt stabiles Frühsommerwetter mit viel Sonne und eher wenig Wind, dazu am Nachmittag 22 bis 30 in 2000 Meter Höhe um 12 Grad. Ähnlich warm wird das Wochenende, allerdings zum Teil schwül und allmählich unbeständig. Am Samstag kommen zur Sonne von Norden vermehrt Wolken und ein paar Regenschauer und Gewitter. Am Sonntag kann es dann fast überall einmal nass werden.
3: Im Terrorprozess rund um den geplanten Anschlag auf ein Taylor Swift-Konzert in Wien im August 2024 beraten derzeit die Geschworenen über das Strafausmaß. Zwei junge Männer mussten sich wegen Mitgliedschaft in einer terroristischen Vereinigung und geplanten Anschlägen verantworten. Im Landesgericht Wiener Neustadt ist Stefan Schwarzwald-Seiler. Stefan, gibt es schon ein Urteil?
5: Nein, auch 5 Stunden nach dem Beratungsbeginn gibt es hier noch kein Urteil. Grob gesagt geht es zwar nur um 2 Themenbereiche, einerseits den erwähnten Anschlag auf das Taylor Swift-Konzert in Wien und andererseits einen Anschlag in Mekka, wozu die beiden Angeklagten ihren Bekannten Hassan E. bestärkt haben sollen. Doch im Detail sind es dann doch 11 strafrechtliche Delikte und insgesamt 20 Fragen, über die die Geschworenen heute entscheiden müssen. Allein die Verlesung der Fragen hat am Vormittag gut eine halbe Stunde gedauert. Und auch wenn der Erstangeklagte Behran A. den gesamten Anschlag auf das Konzert komplett zugegeben hat, ist es nicht ungewöhnlich, dass das heute auch etwas länger dauert.
3: Es ist der 2. aufsehenerregende Terrorprozess in Österreich, nachdem gestern in Klagenfurt. Gestern lautete das Urteil lebenslange Haft für einen 24-jährigen Syrer, der keinerlei Reue gezeigt hatte. Die beiden Beschuldigten heute sind im Prozess noch einmal zu Wort gekommen. Wie haben sie sich geäußert?
5: Beide jungen Männer haben beteuert, dass es ihnen leid tue. Der Zweitangeklagte hat auch noch den Wunsch geäußert, dass ihm die Geschworenen eine Chance geben, sich wieder in die Gesellschaft integrieren zu können, was eben ein mildes Urteil beinhalten würde. Auch die Anwälte sind in ihren Schlussplädoyers zuvor auf ihrem Standpunkt geblieben, dass dieser bekannte Hassan E. die treibende Kraft hinter dem Anschlag in Mekka gewesen sei und die beiden Angeklagten ihn dabei in keiner Weise bestärken mussten, sie also auch keinen Beitrag zu einem Mordversuch geleistet haben. Etwas, das der Staatsanwalt ganz anders sieht. Er beschreibt die Angeklagten heute als selbstbewusste junge Männer, die keine Mitläufer gewesen seien, sondern hätten jederzeit selbst über ihr Handeln entscheiden können. Allerdings gibt es zu dieser Frage keine eindeutigen Beweise, sondern nur Indizien. Und das ist wohl auch ein Grund, warum die Beratungen der Geschworenen hier doch länger gedauern als angenommen.
3: Und welches Strafausmaß droht den beiden jungen Männern?
5: Das hängt eben ganz davon ab, ob sie auch wegen des Beitrags zum Mordversuch in Mekka verurteilt werden. Dann droht ihnen zumindest 10 bis sogar 20 Jahre Haft. Andernfalls sind es unter Anführungszeichen nur maximal 10 Jahre. Aber nachdem sich beide großteils schuldig bekannt haben, werden sie heute auf jeden Fall eine mehrjährige Haftstrafe ausfassen.
3: Informationen von Stefan Schwarzwald-Seiler direkt aus dem Landesgericht Wiener Neustadt. Vielen Dank dafür. Derzeit beraten die Geschworenen noch über das Strafausmaß im Terrorprozess um den geplanten Anschlag auf das Taylor Swift-Konzert. Vielen Dank. Die Schweiz war heute Schauplatz eines Terroraktes. Die Messerattacke am Bahnhof von Winterthur war laut Kantonspolizei Zürich ein solcher. Nach Medienberichten ist der 31-jährige Tatverdächtige den Behörden bekannt. Er soll der Winterthurer Islamistenszene angehören. Er hatte heute früh wahllos auf Passanten mit einer Waffe eingestochen. 3 wurden teils schwer verletzt. Schweiz-Korrespondentin Bettina Prendergast berichtet.
2: Der Mann stammt aus der Türkei und hat einen Schweizer Pass. Der Sender SRF berichtet, dass er den Behörden in den vergangenen 8 Jahren immer wieder aufgefallen war, weil er andere vom Dschihad überzeugen wollte und entsprechende Propaganda verbreitet haben soll. Eine Zeit lang war er laut SRF auch in einer psychiatrischen Klinik. Weshalb er entlassen wurde, ist offen. Heute Morgen attackierte er wahllos Menschen vor dem Bahnhof in Winterthur mit einer Stichwaffe vor den Augen einer Kindergartengruppe mit Betreuerinnen. Ein Augenzeuge schildert, dass der Mann 5-mal Allahu Akbar geschrien hat und Passanten in alle Richtungen davonrannten.
6: Dann auf einmal hinter mir, etwa 30 Meter entfernt, ein Mann Allahu Akbar 5-mal hintereinander schreien gehört und dann sind die Leute in alle Richtungen gerannt.
2: Wenig später führen 2 Polizisten den Mann in Handschellen ab und auch das wird von Passanten gefilmt. Polizeisprecher Roger Bonetti bestätigt, dass 3 Personen Stichwunden erlitten haben. Er sagt, sie wurden schwer und mittelschwer verletzt und mussten ins Spital gebracht werden.
7: Die 3 Personen sind schwer und mittelschwer verletzt worden und dann müssen ins Spital gebracht werden.
2: Der Tatverdächtige wird jetzt dem Haftrichter vorgeführt. Die Schweizer Behörden wollen noch nicht sagen, ob der Mann schon einmal strafrechtlich verurteilt wurde und wie weit er in den vergangenen Jahren allenfalls überwacht oder betreut wurde.
3: Die USA und der Iran sollen sich auf eine neue Waffenruhe geeinigt haben. Das meldet vor kurzem die amerikanische Nachrichtenseite Axios. Details zu dem Abkommen sind aber noch offen, wie Markus Müller berichtet.
8: 60 Tage lang soll der neue Waffenstillstand gelten. In dieser Zeit soll es weitere Verhandlungen zum iranischen Atomprogramm geben. Das Abkommen müsse aber erst von Präsident Donald Trump abgesegnet werden. Eigentlich hatten sich die beiden Seiten bereits auf einen unbegrenzten Waffenstillstand geeinigt. In den letzten Tagen gab es aber iranische Angriffe auf eine amerikanische Basis in Kuwait und auf Schiffe nahe der Straße von Hormuz und umgekehrt amerikanische Angriffe auf militärische Einrichtungen im Südosten des Iran. Genauere Informationen zum Inhalt des Abkommens gibt es nicht. Die Nachrichtenseite Axios hatte zuletzt mehrmals über Verhandlungen und mögliche Abkommen mit dem Iran berichtet, die dann in dieser Form aber nicht abgeschlossen wurden.
3: Nach Österreich jetzt. In den vergangenen Jahren hat hierzulande der Ausbau der sogenannten Primärversorgungseinheiten begonnen. Ärztliche Zentren werden hier mit Zusatzleistungen wie Physiotherapie oder Pflege kombiniert und sie haben im Vergleich zu normalen Arztordinationen ausgedehnte Öffnungszeiten. Ein Erfolg dieser noch neuen Einrichtungen ist, dass Menschen weniger Tage im Spital verbringen. Das geht zumindest aus der aktuellen WIFO-Studie zum Gesundheitssystem hervor. Peter Daser berichtet.
9: Primärversorgungseinheiten, kurz PVE, bieten im Kern eine hausärztliche Versorgung zusammen mit anderen Gesundheits- und Sozialberufen am selben Ort. Ist so eine Einrichtung in der Nähe verfügbar, dann sinken laut der WIFO-Studie die Aufenthaltstage in Spitälern. Ulrike Vermeer-Mühlberger vom WIFO sagte bei der Präsentation der Studie:
10: Bei den akuten Erkrankungen sehen wir weniger stationäre Aufenthaltstage. Aber nicht primär, weil es weniger Einweisungen gibt, sondern weil es durchschnittlich kürzere Aufenthaltsdauern gibt.
9: Ein möglicher Grund könne sein, dass Menschen kürzer im Spital bleiben, wenn eine Nachversorgung über eine PVE einfach sei. Auch bei chronischen Erkrankungen würden PVE die Aufenthaltsdauer in Spitälern senken. David Wacherbauer von der Gesundheit Österreich GmbH wiederum verweist auf die ausgedehnten Öffnungszeiten der Primärversorgungseinheiten.
11: Vor allem die Versorgung an Tagesrandzeiten, also speziell nach 17 Uhr oder 16 Uhr, wo teilweise der niedergelassene Bereich dann nicht mehr so gut erreichbar ist. In der Regel Montag bis Freitag von 7 bis 19 Uhr haben viele Primärversorgungseinheiten offen, manchmal auch am Samstag.
9: Derzeit gibt es in Österreich 116 Primärversorgungseinheiten, die meisten davon in Wien. Ein weiterer Ausbau ist in den kommenden Jahren österreichweit geplant.
3: Im Parlament in Wien wurde heute mit einem Festakt das 20-jährige Bestehen einer wichtigen Regelung für Menschen mit Behinderung gefeiert. Damals wurde das sogenannte Bundesbehindertengleichstellungsgesetz beschlossen, ein Meilenstein für den Schutz vor Diskriminierung. Doch alle Probleme wurden damit nicht gelöst, berichtet Julian Paschinger.
8: Seit 20 Jahren gilt in Österreich ein Diskriminierungsverbot für Menschen mit Behinderung. Seither dürfen sie bei Amtswegen, aber auch im Alltag nicht benachteiligt werden, etwa beim Zugang zu Produkten und Dienstleistungen. Dadurch habe sich viel verändert, sagt FPÖ-Nationalratspräsident Walter Rosenkranz heute bei einem Festakt im Parlament.
12: Das Bundesbehindertengleichstellungsgesetz war vor 20 Jahren ein entscheidender Schritt. Heute sehen wir, der Weg der Inklusion ist kein abgeschlossener Prozess. Er bleibt eine gemeinsame Aufgabe.
8: Seit Einführung des Gesetzes hat das Sozialministerium hunderte Schlichtungsverfahren in Diskriminierungsfällen durchgeführt. Man könne mit Stolz auf das Erreichte zurückblicken, so SPÖ-Sozialministerin Corinna Schumann.
13: Und dennoch dürfen wir uns nicht vormachen, beim Thema Gleichstellung von Menschen mit Behinderungen schon dort zu sein, wo wir gerne sein möchten.
8: Großen Reformbedarf ortet Behindertenanwältin Christine Steger.
14: Menschen, die aufgrund ihrer Behinderung diskriminiert werden, können derzeit Schadenersatz geltend machen. Was sie jedoch nicht wirksam einklagen können, ist die Beseitigung der Diskriminierung selbst. Das Gesetz kann entschädigen, aber es kann vielfach nicht verhindern und nicht beheben.
8: Sein Recht einzuklagen berge oft ein großes finanzielles Risiko. Dafür brauche es auch eine bessere Prozesskostenhilfe, fordert Steger.
3: Die Immobilienpreise sind im vergangenen Jahr wieder gestiegen, das berichtet heute die Statistik Austria. Nicht zuletzt deshalb können sich immer weniger Menschen Immobilien leisten. Wie eine Analyse der Vergleichsplattform durchblicker.at zeigt, ist ein Eigenheim in halb Österreich unerschwinglich. Hohe Zinsen in der Vergangenheit haben die Kredite für Käufer stark verteuert. Aber auch die Einkommen ziehen bei den hohen Immobilienpreisen nicht mit. Denise Delikat berichtet.
15: In fast jedem zweiten von Durchblicker.at untersuchten Bezirk ist Eigenheim kaum mehr leistbar. Grund dafür ist unter anderem, die Immobilienpreise sind in den vergangenen Jahren stärker gestiegen als die Einkommen der Menschen, erklärt Simon Böchzelt von der Vergleichsplattform Durchblicker.at.
16: 2015, da konnte sich noch zwei Personen mit einem Durchschnittseinkommen in 70% der österreichischen Bezirke noch einen Immobilienkredit leisten. Wenn man sich jetzt 2025 anschaut, war das nur mehr ein 50% der Fall.
15: Die Häuserpreise sind laut Analyse in den vergangenen 10 Jahren um 68% gestiegen, die Einkommen aber nicht, erklärt Wohnexperte Michael Klien vom WIFO.
17: Also die Immobilien, je nachdem, wo man hinschaut, haben sich vielleicht um 10 Prozentpunkte stärker entwickelt, als das die Einkommen getan haben.
15: Bundesländer-Spitzenreiter bei den Wohnungspreisen waren im vergangenen Jahr Wien, gefolgt von Vorarlberg, Salzburg und Tirol.
17: Wir haben einfach in den alpinen Lagen sehr knappe Bodenreserven. Zum Teil ist das auch bewusste Politik so. Und in Wien, da sind die Innenbezirke nicht beliebig erweiterbar.
15: Generell laufe es am Immobilienmarkt wieder besser. Nach mageren Jahren durch Corona und den Zinsschock 2022, ausgelöst durch hohe Inflation, nehmen jetzt wieder mehr Menschen Kredite auf, so Klien.
17: Die Volumen von Wohnkrediten, die vergeben worden sind, sind um fast 50% gewachsen im vergangenen Jahr.
15: Allerdings, die Kreditraten für Immobilien in bestimmten Regionen sind für viele Menschen mit einem mittleren Einkommen nicht mehr leistbar. Laut Durchblicker-Analyse müssten zwei Menschen mit mittlerem Einkommen in vielen Teilen Österreichs weit über der empfohlenen 40% ihres Nettoeinkommens für ihren Immobilienkredit aufbringen. Beispielhaft in Innsbruck-Stadt wären es 85% oder in Salzburg-Stadt gar 90%. In Zukunft werden die Immobilienpreise wohl auch weiter steigen, glaubt der Experte.
3: Ein Blick auf die Uhr, es ist gleich 18 Uhr und 14 Minuten. Die EU-Kommission hat eine Geldstrafe von 200 Millionen Euro gegen die chinesische Shopping-Plattform Temu verhängt. Grund sei, dass die Plattform zu wenig gegen illegale Produkte unternehme, berichtet aus Brüssel Johannes Perterer.
18: Es ist die höchste Geldstrafe, die die EU-Kommission je auf Basis des EU-weit gültigen Digitale-Dienste-Gesetzes verhängt hat. 200 Millionen Euro gegen die chinesische Shopping-Plattform Temu. Dazu Kommissionssprecher Thomas Renier.
19: Temu reaches 130 million.
18: Temu erreicht 130 Millionen Verbraucherinnen und Verbraucher in der EU, hat aber die Risiken illegaler Produkte nicht ordnungsgemäß bewertet. Wir sprechen etwa von zu leicht verschluckbarem Babyspielzeug, Kleinelektronik ohne der richtigen Kennzeichnung sowie von Kleidung und Schmuck, die schädliche Chemikalien enthalten.
19: Chemicals. To name just a few.
18: Ermittlungen gegen Temu hat die Kommission bereits im Oktober 2024 eingeleitet. Nach der heute verhängten Geldstrafe muss die Plattform bis Ende August einen Plan vorlegen, was sie gegen illegale Produkte unternehmen will.
19: If you want to access our market,
18: wenn Plattformen Zugang zum EU-Markt mit 450 Konsumentinnen und Konsumenten haben wollen, müssen sie unsere Regeln respektieren. Sie sind verantwortlich für die Risiken, die ihr Geschäft mit sich bringt. Wenn Sie unsere Regeln einhalten, sind Sie herzlich willkommen. Wenn nicht, werden Sie zur Rechenschaft gezogen.
19: If you don't respect our rules, you will be held accountable.
18: Falls Temu nicht kooperiert, riskiert die Plattform laut der Kommission weitere Geldstrafen. Gegen die heute verhängte Strafe kann Temu vor Gericht Berufung einlegen.
15: Wie umgehen mit Russland? Was sind die Voraussetzungen für Friedensgespräche, um den russischen Angriffskrieg gegen die Ukraine zu beenden? Darüber beraten die EU-Außenministerinnen und Minister derzeit auf Zypern. Dabei wird betont, dass die EU als geschlossenes Team auftreten soll. Einen Sondergesandten für die Friedensgespräche möchte man noch nicht ernennen. Sarah Emler berichtet.
20: Es ist ein Spagat, den die EU-Außenminister in Zypern besprechen. Einerseits möchte man Druck auf Russland ausüben und gleichzeitig zeigen, dass man bereit sei zu verhandeln. Für Gespräche, um den russischen Angriffskrieg in der Ukraine zu beenden, hat sich besonders Außenministerin Beate Meinl-Reisinger ausgesprochen.
21: Aber wichtig, nicht als Mediator. Wir sind kein Mediator zwischen Russland und der Ukraine. Wir stehen an der Seite der Ukraine, sondern um unsere eigenen Interessen zu vertreten.
20: Diskutiert wird auch, ob die Europäische Union eine konkrete Person für mögliche Verhandlungen benennen soll. Moskau hatte hier bereits den ehemaligen deutschen Bundeskanzler Gerhard Schröder vorgeschlagen. Dieser steht aber in Kritik aufgrund seiner Nähe zu Russland. Es sei eine Falle, so EU-Außenbeauftragte Katja Kallas.
22: Russland möchte, dass wir da hineinlaufen. Wir diskutieren, wer mit ihnen spricht, und sie suchen schon jemanden aus. Laufen wir nicht in diese Falle. Verhandlungen sind immer Teamarbeit.
23: Let's not walk into that trap. Negotiations is always a team effort.
20: Und das ist heute der Tenor. Sollte es Verhandlungen geben, müsse die EU mit einer einheitlichen Stimme sprechen. Doch davor muss sie es überhaupt an den Verhandlungstisch schaffen. Denn derzeit laufen die Gespräche mit Russland vor allem über die USA.
15: Und dort, nämlich in den USA, nimmt die Justiz erneut Gegner von Präsident Donald Trump ins Visier. Gegen eine Frau, die Trump sexuellen Missbrauch vorwirft, wird ermittelt. Und auch die Ermittlungen gegen das Wall Street Journal werden fortgesetzt, berichtet aus den USA Markus Müller.
8: Sie hat vor Gericht gegen Donald Trump gewonnen. Jetzt ermitteln die Behörden gegen sie. Die Autorin Elizabeth Jane Carroll hatte Trump vorgeworfen, sie in der Umkleidekabine eines Geschäfts in New York in den 1990ern sexuell angegriffen und missbraucht zu haben. Später habe er sie außerdem öffentlich verleumdet. In beiden Fällen wurde Trump verurteilt und musste Carroll mehrere Millionen Dollar Entschädigung zahlen. Jetzt hat das Justizministerium Ermittlungen gegen sie eingeleitet, wegen mutmaßlicher falscher Aussagen. Es wäre nicht das erste Mal, dass die Justiz politische Gegner von Trump ins Visier nimmt. Der amtierende Justizminister Todd Blanche war davor der persönliche Anwalt und Verteidiger des Präsidenten. Trump hat außerdem eine neue Klage gegen das Wall Street Journal eingebracht und fordert mehrere Milliarden Dollar Schadenersatz wegen der Berichterstattung im Fall Epstein. Das Wall Street Journal hatte eine Geburtstagsbotschaft von Trump an den in Haft verstorbenen Sexualstraftäter Epstein veröffentlicht, die voller anzüglicher Anspielungen war. Trump hat die Echtheit des Briefs bestritten. Die Veröffentlichung durch die Zeitung sei mit böswilliger Absicht erfolgt. Ein Gericht in Florida hatte die erste Klage vor einigen Wochen abgewiesen.
15: Frankreich hat sich zu einem historisch bedeutsamen Schritt entschlossen. Es schafft ein Gesetz ab, das aus der Zeit der Sklaverei stammt. Der sogenannte Code Noir wurde im 17. Jahrhundert eingeführt, um Sklaven in den Kolonien zu Eigentum erklären zu können. Zwar wurde das Gesetz nach der Abschaffung der Sklaverei nicht mehr angewendet, offiziell aufgehoben wurde der Code Noir jedoch nie. Jetzt hat sich die Nationalversammlung einstimmig dafür ausgesprochen. Leonie Heitz aus Paris.
0: 254 Stimmen dafür und keine dagegen. Mit stehenden Ovationen wird die Abschaffung des Sklavereigesetzes begrüßt. Für den Initiator Max Mathiasin ist diese Abstimmung eine Hommage an alle Männer, Frauen und Kinder, die versklavt wurden.
1: Ce vote aujourd'hui est un pas supplémentaire, un hommage aux hommes et aux femmes, aux enfants mis en esclavage.
0: Dann erstickt seine Stimme unter Tränen. Mathiasin stammt aus dem Überseegebiet Guadeloupe. Seine Vorfahren waren Sklaven. Der Code Noir war das erste französische Sklavereigesetz in den Kolonien. 1685 wurde er unter Ludwig XIV. Eingeführt und erklärte versklavte Menschen zu Eigentum. Dadurch wurde akzeptiert, dass Kinder ihrer Mutter entrissen wurden, dass Frauen verkauft und Männer gebrandmarkt, ausgepeitscht und verstümmelt wurden, sagt der Grünen-Abgeordnete Stevie Gustave, dessen Vater aus Martinique stammt. Mit der Abschaffung der Sklaverei verschwand der Code Noir aus der Praxis, aber nie aus den Gesetzbüchern. Präsident Emmanuel Macron unterstützt die Abschaffung, vermeidet jedoch eine Entschuldigung für die Sklaverei. Für viele ist der heutige Beschluss deshalb nur ein Anfang einer langen und schmerzhaften Aufarbeitung.
3: Um Mitternacht endet die Bewerbungsfrist für den ORF-Generaldirektorsposten für die nächsten 5 Jahre. Am Nachmittag hat sich wie erwartet der Geschäftsführer der Austria Presseagentur Clemens Pick beworben und dies auch öffentlich bekannt gegeben. Die amtierende ORF-Chefin Ingrid Thurnherr wird hingegen nicht antreten. Sie will sich voll der Neuaufstellung des ORF widmen und mit dem oder der Neuen im zweiten Halbjahr eng zusammenarbeiten. Stefan Kappacher.
4: Ingrid Thurnherr will im ORF aufräumen und um das tun zu können, brauche sie die Hände frei, sagt sie. Indem sie sich nicht für die nächste Periode bewerbe, müsse sie nicht taktieren. Es gelte nämlich harte Entscheidungen zu treffen, so Thurnherr. Seine Bewerbung eingereicht hat hingegen noch APA-Chef Clemens Pick. Er gibt diesen Job auf, den er seit 10 Jahren macht.
5: Man kann nicht auf 2 Hochzeiten gleichzeitig tanzen und deshalb habe ich die Eigentümer der APA informiert und ersucht, meinen Geschäftsführervertrag in der APA aufzulösen. Das soll einerseits die Integrität der APA wahren und gleichzeitig mein Commitment zum ORF zum Ausdruck bringen.
4: Ebenfalls ihre Bewerbungen abgegeben haben heute am letzten Tag der USA-erprobte Medienmanager Johannes Lacher, ein Tiroler, und ORF3-Geschäftsführerin Katrin Zierhut.
3: Manche Pflanzenarten haben erstaunliche Strategien entwickelt, um sich gegen Fressfeinde zu wehren. Laut einer neuen Studie sind zum Beispiel Bohnenpflanzen in der Lage, Wespen sozusagen zu Hilfe zu rufen. Wie sie das machen, berichtet Eva Obermüller.
24: Wenn Schädlinge wie Raupen an den Blättern von Bohnenpflanzen knabbern oder dort ihre Eier legen, hinterlassen sie molekulare Spuren. Das Immunsystem der Pflanzen erkennt das verräterische Signal und löst eine chemische Reaktion aus. Dies fördert nicht nur die Wundheilung der Pflanzenfasern. Wie ein internationales Forschungsteam nun experimentell nachweisen konnte, produzieren die Pflanzen außerdem Duftstoffe, die die natürlichen Feinde der Schädlinge, nämlich Wespen, anziehen. Der Geruch signalisiere den räuberischen Insekten, dass hier ein schmackhaftes Festmahl auf sie wartet. Laut den Forschern und Forscherinnen ließe sich dieses natürliche Zusammenspiel in Zukunft auch gezielt für eine schonende und nachhaltige Schädlingsbekämpfung nutzen.
3: Die Nachrichten, Tom Brandenberger.
25: Beim Sterbeverfügungsgesetz gelten aufrechte und neue Sterbeverfügungen ab 1. Juni unbefristet. Hintergrund ist, dass der Verfassungsgerichtshof die Regelung, wonach eine Sterbeverfügung nach 1 Jahr erneuert werden muss, aufgehoben hat und die Frist für eine Neuregelung Ende Mai ausläuft. Das Gesetz ermöglicht sterbewilligen Personen, ihr Leben durch assistierten Suizid zu beenden. Voraussetzung ist die Sterbeverfügung. Eine aus Uganda zurückgekehrte Person ist in Oberösterreich zur Abklärung etwaiger Ebola-Symptome in einem Spital aufgenommen und isoliert worden. Nach Angaben der Landessanitätsdirektion ist sie mittlerweile mit Hilfe eines speziellen Infektionstransports in ein Klinikum nach Wien überstellt worden. Eine erste Blutprobe habe kein Vorhandensein einer Ebola-Infektion gezeigt. Dieser vorläufige Befund müsse aber noch durch eine zweite Probe in Wien bestätigt werden. In Lettland hat das Parlament für eine neue Mitte-Rechts-Regierung unter dem konservativen Ministerpräsidenten Andris Kulbergs gestimmt. 66 von 100 Abgeordneten im Parlament votierten für den 47-Jährigen. Er soll den Baltenstaat bis zur Parlamentswahl am 3. Oktober führen. Die bisherige Regierung unter Ivi Kaselina war vor 2 Wochen wegen eines Streits um einen Drohnenvorfall im lettischen Luftraum auseinandergebrochen. Die italienischen Behörden haben Vermögenswerte im Wert von mehr als 200 Millionen Euro beschlagnahmt, die mit dem Mafia-Imperium des mittlerweile verstorbenen Bosses Messina Denaro in Verbindung stehen sollen. Nach Angaben der Finanzpolizei wurden bei einer Razzia in mehreren Ländern auch 3 Personen festgenommen. Denaro war der Boss der Cosa Nostra und mehr als 3 Jahrzehnte lang einer der meistgesuchten Verbrecher Italiens. Im Jänner 2023 wurde er auf Sizilien gefasst. 8 Monate später erlag er im Gefängnis Seiner Krebserkrankung. Und große Überraschung bei den Tennis French Open. Die Nummer 1, Jannik Sinner, ist in der 2. Runde ausgeschieden. Der Italiener unterlag dem Argentinier Cerundolo in 5 Sätzen. Sinner hatte bereits mit 2:0 in Sätzen geführt und einen Matchball, als er körperliche Probleme bekam. Die letzten beiden Sätze verlor er 1:6 und 1:6. Und das Wetter morgen bringt stabiles Frühsommerwetter mit viel Sonne und eher wenig Wind. Dazu am Nachmittag Höchsttemperaturen von 22 bis 30 Grad.
2: Danke, Tom Brandenberger. Das war das Abendjournal mit Barbara Schieder, Sally Güben und Helene Seelmann. Wir alle sagen danke für Ihr Interesse. 18.25 Uhr, bleiben Sie dran. Hier geht es weiter mit unserem Wirtschaftsmagazin.
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7: Mit Hanna Sommersacher im Studio. Übers Gehalt spricht man nicht. Das ist eine eiserne Regel in Österreich, die jetzt durch eine neue EU-Richtlinie aufgeweicht werden dürfte. Mit 7. Juni, also schon Ende nächster Woche, tritt die sogenannte Entgelt- oder Lohntransparenzrichtlinie der Europäischen Union in Kraft. Schon vor 3 Jahren beschlossen, sollen damit Beschäftigte in der EU wissen dürfen, wie viel ihre Kolleginnen und Kollegen im Schnitt verdienen. Trotz dieser langen Vorlaufzeit hat Österreich aber noch nicht geregelt, wie das bei uns umgesetzt werden soll. Nicht einmal ein Gesetzesentwurf liegt vor. Die Widerstände aus der Wirtschaft sind groß. Was soll die Richtlinie nun bringen? Wie groß ist der bürokratische Aufwand für die Unternehmen und wird sie letztlich dazu beitragen, die Lohnschere zwischen Männern und Frauen zu schließen? Michael Fröschel hat sich auf die Suche nach Antworten gemacht und beginnt seine Reportage in einem Betrieb südlich von Wien.
9: Über 100 rot-schwarz lackierte Gabelstapler stehen Reihe an Reihe in einer Halle im Industriezentrum Laxenburg. In der Österreich-Zentrale der Logistiktochter des japanischen Autoherstellers Toyota werden Gabelstapler und andere Lagerfahrzeuge verkauft und repariert. Der Konzern ist nicht nur bei den Autos, sondern auch bei Staplern Weltmarktführer, wie Vertriebsleiter Lukas Schönauer erklärt.
10: Das ist ein Frontgabelstapler, ein Dreirad in dem Fall. Das befinden wir uns in unserem Supermarkt, nennen wir das, Gebrauchtsupermarkt. Also das sind alles Geräte, die von Kunden zurückgekommen sind, aufbereitet worden sind und jetzt wieder zum Verkauf stehen.
9: Eine Firma in einer technischen, männerdominierten Branche, die sich trotzdem oder gerade deswegen um Gleichstellung kümmert. Toyota Material Handling, so heißt die Tochterfirma genau, hat ein Beratungsprogramm zur gleichen Bezahlung von Männern und Frauen in Anspruch genommen, erzählt Vertriebsleiter Schönauer.
10: Ja, also im Projekt direkt war ich jetzt nicht involviert, aber natürlich hat man es mitbekommen. Hat es auch ein internes Aufklärungsmeeting gegeben, um was geht es da. Jetzt im Groben würde ich sagen, jetzt nicht ins Detail gehen, aber eben die Entgelttransparenz, dass eben jeder wissen kann, in welchem Gehaltsschema man liegt. Ja, also da wurden wir schon aufgeklärt und informiert.
11: Was halten Sie von mehr Transparenz beim Gehalt?
10: Ja, also ich persönlich finde es nicht schlecht, ja, dass man sagen kann, jeder Mitarbeiter, Mitarbeiterin, wo liegt man ungefähr, dass man hier eine Transparenz hat.
9: Vor 2 Jahren hat die Beratung begonnen. Eine große Hilfe für Personalchefin Annemarie Mack, die über ihren Excel-Listen sitzt und überlegt, wie sie die EU-Vorgaben für die 180 Beschäftigten umsetzt.
26: Also auf jeden Fall einmal, dass wir uns mit dem Thema wirklich frühzeitig beschäftigt haben. Mir hat es massiv die Angst genommen davor, beraten zu werden, was jetzt das Reporting betrifft. Weil das war für mich jetzt als HR-Person das größte Problem, wo ich Angst davor hatte. Wie tue ich dann wirklich das mit einem Gender Pay Gap zum Beispiel berechnen.
9: Denn darum geht es, um den Einkommensunterschied zwischen Männern und Frauen, der mit der Entgelttransparenzrichtlinie kleiner werden soll. Das ist die eine Seite. Die andere Seite ist die zusätzliche bürokratische Belastung, die Unternehmen und Manager beklagen, wie der Vorstandsdirektor des Wiener Flughafens, Günther Ofner.
12: Ja, es ist von vielen zu Recht als ein Bürokratiemonster bezeichnet worden, weil es massive Eingriffe in die Lohnfindung vorsieht und in Österreich bereits 98% in einem Kollektivvertrag sind. In unserem Beispiel, wir haben 12 unterschiedliche Kollektivverträge in unserem Unternehmen und die Richtlinie hat keine Regel, wie man damit umgeht und stellt auch nicht fest, dass wenn man nach Kollektivvertrag zahlt, man damit die rechtlichen Verpflichtungen erfüllt.
9: Das Lohngefälle zwischen Männern und Frauen sei am Flughafen Wien mit seinen 5.500 Beschäftigten, davon ein Viertel weiblich, sehr gering, sagt Ofner, dafür die Vorbereitung auf die Richtlinie aufwendig.
12: Es ist sehr, sehr aufwendig und vor allem, wenn alle die angedrohten Bestimmungen kommen, nämlich sehr rigide Strafbestimmungen, sehr überbordende Berichtspflichten und eine nicht absehbare Zahl an Gerichtsverfahren und Prozessen, dann ist das eine wirkliche Katastrophe für die Wirtschaft.
9: Große Aufregung also in der Wirtschaft. Es geht um eines der wenigen Tabuthemen in unserer Gesellschaft, um die Frage, wie viel verdienst du? Diese Frage wird in Österreich meist ungern, unehrlich oder gar nicht beantwortet. Übers Gehalt spricht man nicht. Das eigene Einkommen sollen weder der Kollege, die Kollegin noch die Nachbarn kennen. Die Lohntransparenzrichtlinie der EU geht nun in die genau entgegengesetzte Richtung. Die Einkommen sollen ein Stück weit offengelegt werden. Kommt das aus für eines unserer bestgehüteten Geheimnisse? Jein. Die Richtlinie wird aber den Umgang mit dem hochemotionalen Thema Gehalt massiv verändern, ist Rechtsanwalt Philipp Mayer überzeugt.
13: Ich halte die Entgelttransparenzrichtlinie als einer der größten rechtlichen und praktischen Herausforderungen für Unternehmen, seitdem ich im Arbeitsrecht tätig bin. Und das ist jetzt schon immerhin einige Jahrzehnte.
9: Aber was steht nun genau in der EU-Richtlinie?
14: Kapitel 1. Was schreibt die Lohntransparenzrichtlinie vor?
9: Im Wesentlichen sind es drei Neuerungen, die Licht ins Dunkel des Gehaltsdschungels bringen sollen. Es kommen Auskunftsrechte für Beschäftigte, neue Regeln für Bewerbungsverfahren und neue Berichtspflichten für größere Unternehmen. Der erste Punkt ist wohl der konkreteste. Künftig werden Beschäftigte in der EU erfahren, wie viel ihre Kolleginnen und Kollegen für die gleiche oder gleichwertige Arbeit im Schnitt verdienen. Im Schnitt, betont die Arbeitsrechtsprofessorin an der Wiener Wirtschaftsuni, Susanne Auer-Meyer. Das konkrete Gehalt einzelner Kollegen wird auch künftig nicht veröffentlicht.
16: Die Arbeitnehmerinnen erhalten eben ein individuelles Auskunftsrecht über das durchschnittliche Entgelt der Gruppe von Arbeitnehmern, die gleiche oder gleichwertige Arbeit verrichten, aufgeschlüsselt nach Geschlecht. Die Arbeitnehmerinnen erfahren aber jedenfalls nur die Durchschnittsentgelte in der Gruppe. Sie erfahren also keine individuellen Entgelte. Und was man auch jetzt schon ganz klar sagen muss, allein der Umstand, dass beim Durchschnittsentgelt ein Gap besteht, heißt natürlich noch nicht, dass es ein diskriminierender ist. Weil es kann ja natürlich auch Rechtfertigungsgründe geben.
9: Auch bei Stellenausschreibungen und Bewerbungsgesprächen ändert die EU-Richtlinie einiges. Bewerberinnen und Bewerber haben Anspruch auf mehr Transparenz, sagt die WU-Institutsvorständin.
16: Da kommt zunächst eine Vorgabe, dass das Einstiegsentgelt oder die Entgeltspanne zu nennen ist, eben in der Ausschreibung oder halt sonst im Laufe des Bewerbungsverfahrens. Das ist was, was wir in Österreich zumindest teilweise schon kennen, weil ja das kollektivvertragliche Mindestentgelt ist zwar nicht genau das Gleiche, aber das muss ja schon genannt werden. Aber es darf künftig auch nicht mehr nach dem bisherigen Entgelt gefragt werden. Und das stellt natürlich die sehr stark gängige Praxis der Verhandlungen im Zusammenhang mit dem bisherigen Entgelt schon ein bisschen in Frage, weil wenn die Richtlinie uns ausdrücklich sagt, es darf nicht danach gefragt werden, spricht es schon sehr stark dafür, dass es jedenfalls kein generelles Argument für unterschiedliche Entlohnung zwischen Männern und Frauen ist, dass die Frauen vielleicht früher in der Vergangenheit schon weniger verdient haben.
9: Schlechtere Bezahlung in der Vergangenheit soll also nicht dazu führen, dass Frauen weiterhin weniger verdienen. Diese beiden Regelungen gelten, wie die Arbeitsrechtsprofessorin bei einer Diskussion zum Thema an der Wirtschaftsuni betont, für alle Unternehmen.
16: Grundsätzlich, das sei auch vorweg gesagt, gelten die Verpflichtungen nach der Richtlinie unabhängig von der Unternehmensgröße. Also das ist keineswegs so, dass Kleine sich da zurücklehnen können. Nur bei den Berichtspflichten haben wir im Wesentlichen eine Grenze von 100 Arbeitnehmerinnen.
9: Das ist die dritte Neuerung, strengere Berichtspflichten. Die Transparenzrichtlinie sieht vor, dass Unternehmen ab 100 Beschäftigten ab dem nächsten Jahr Berichte über das geschlechtsspezifische Lohngefälle vorlegen müssen. Besteht im Betrieb bei Einkommen von Männern und Frauen ein nicht sachlich erklärbarer Unterschied von mehr als 5%, müssen Maßnahmen dagegen ergriffen werden. Soweit die wichtigsten Inhalte der EU-Richtlinie. Aber warum das alles? Das besagt der Titel der vor genau 3 Jahren im Mai 2023 beschlossenen Regelung.
14: Die EU-Richtlinie zur Stärkung der Anwendung des Grundsatzes des gleichen Entgelts für Männer und Frauen bei gleicher oder gleichwertiger Arbeit durch Entgelttransparenz und Durchsetzungsmechanismen.
9: Es geht um gleichen Lohn für gleiche Arbeit, unabhängig vom Geschlecht. Ein Grundsatz, den die EU schon im Gründungsvertrag 1957 verankert hat und der in Österreich seit dem Gleichbehandlungsgesetz 1979 gilt. Susanne Auermeier.
16: Also eines ist definitiv nicht neu, nämlich das Gebot der Gleichbehandlung bei gleicher oder gleichwertiger Arbeit. Ganz offensichtlich funktioniert es aber noch nicht so gut. Sie alle kennen einmal im Jahr den Equal Pay Day. Also es gibt nach wie vor einen Gender Pay Gap. Da lässt sich ein relativ großer Anteil erklären durch Faktoren wie Teilzeit oder auch Berufswahl. Aber es gibt eben auch einen Anteil, der nicht erklärbar ist. Und das hat offenbar die EU dazu bewogen zu sagen, naja, jetzt haben wir es seit 1957 so versucht, irgendwie brauchen wir ein neues Instrument.
9: Und das ist die Transparenzrichtlinie, mit der Gehälter leichter verglichen und Einkommensunterschiede aufgedeckt werden sollen. Wenn die EU-Länder, die das alles 2023 beschlossen haben, jetzt auch mitspielen. Denn wie heißt es in Artikel 34 der EU-Direktive?
14: Die Mitgliedstaaten setzen die Rechts- und Verwaltungsvorschriften in Kraft, die erforderlich sind, um dieser Richtlinie bis zum 7. Juni 2026 nachzukommen.
9: Das ist in genau 10 Tagen. Bisher gibt es in Österreich nicht einmal einen Gesetzesentwurf.
14: Kapitel 2. Warum gibt es in Österreich noch kein Gesetz zur Umsetzung der Lohntransparenz?
9: Die kurze Antwort auf diese Frage, weil sich die Sozialpartner nicht einigen können. Sie verhandeln schon über 2 Jahre ergebnislos über die Umsetzung der EU-Vorgabe. Die Arbeitgeberseite hat massive Bedenken und warnt vor einer Bürokratielawine. Die Arbeitnehmervertretung will die Lohntransparenz so schnell und umfassend wie möglich. Mit am Tisch verhandelt haben für die Wirtschaftskammer Rolf Gleißner und für die Arbeiterkammer Romana Wochner, die ihre Standpunkte so zusammenfassen.
17: Das Thema Einkommensgerechtigkeit ist sozusagen die Grundforderung jeder Frauenpolitik, seit es Frauenbewegungen gibt. Noch immer ist viel zu tun. Insofern begrüßen wir die Richtlinie sehr, sehr, sehr.
18: Ich mache keinen Hehl daraus, dass wir als Wirtschaft nicht glücklich sind über diese Richtlinie, weil sie, glaube ich, einen großen Aufwand bringt, der in keinem vernünftigen Verhältnis steht zur Wirkung, die wir erzielen wollen, nämlich ungerechtfertigte Lohnunterschiede abzustellen.
9: Denn das Prinzip gleicher Lohn für gleichwertige Arbeit unterstütze man, so der Sozialexperte der Wirtschaftskammer, jedoch nicht diese, wie er sagt, bürokratische Form der Lohntransparenz. Bei den Sozialpartnerverhandlungen hat es sich an vielen Punkten gespießt, von der Frage, für wen die Richtlinie gelten soll, ob auch für Saisonbeschäftigte und freie Dienstnehmer, wie das AK und Gewerkschaft wollen, über das Argument der Wirtschaftskammer, dass man die EU-Vorgabe schon mit dem fast flächendeckenden System der Kollektivverträge erfüllen würde, bis hin zur Höhe möglicher Strafen und Sanktionen. Auch ein letzter Versuch auf Spitzenebene der Sozialpartner hat diese Woche keinen Durchbruch gebracht. Österreich wird die Richtlinie nicht rechtzeitig ins nationale Recht übernehmen. Die Frist 7. Juni wird versäumt. Damit ist Österreich nicht allein. Bis dato hat nur ein Land, die Slowakei, die EU-Richtlinie vollständig umgesetzt. Einige weitere Mitgliedstaaten haben zumindest Gesetzesentwürfe und Zeitpläne nach Brüssel gemeldet. Für Philipp Meyer, den Arbeitsrechtsexperten und Partner der Anwaltskanzlei Baker McKenzie, ein blamables Signal. Die Unternehmen, die er bei der Umsetzung der EU-Richtlinie berät, hätten sich klarere Verhältnisse gewünscht.
13: Unternehmen brauchen Klarheit, brauchen Transparenz, was die Compliance ihres Unternehmens betrifft. Sie brauchen klare, praktikable Lösungen. Da ist Österreich schon am Schlusslicht der Mitgliedstaaten angelangt, weil in einigen Mitgliedstaaten es doch zumindest Gesetzesentwürfe gibt oder konkrete Pläne zur Umsetzung. Die gibt es in Österreich nicht und da haben wir in Europa die rote Laterne, was aus meiner Sicht für den Wirtschaftsstandort Österreich kein besonders gutes Bild abgibt.
9: Denn ohne nationales Gesetz zur Umsetzung der Richtlinie würde offen bleiben, was genau zu tun ist, so der Anwalt.
13: Mit der verzögerten Umsetzung in Österreich erweist man den Unternehmen einen Bärendienst, aus meiner Sicht, weil in vielen oder in einigen europäischen Mitgliedstaaten die Umsetzung schon im Gange ist und es konkrete Pläne gibt und die österreichischen Unternehmen sich stiefmütterlich behandelt vorkommen und weniger Klarheit haben als ihre europäische Konkurrenz beispielsweise und sich weniger gut auf die Richtlinie einstellen können, als das der Wettbewerb, der europäische Wettbewerb tut.
9: Insbesondere bleibt unklar, was nun genau unmittelbar mit Inkrafttreten der EU-Richtlinie im Juni gilt, solange kein nationales Gesetz vorliegt. Das ist unter Juristen umstritten. Grundsätzlich müssten Unternehmen auch ohne nationale Umsetzung mit rechtlichen Konsequenzen rechnen, sagt Rechtsanwalt Meyer. Die Gerichte würden bestehende Normen wie das Gleichbehandlungsgesetz womöglich bereits im Sinn der EU-Richtlinie auslegen.
13: Ab Juni könnte durch eine richtlinienkonforme Interpretation eine Pflicht zur Einführung eines kriteriengeleiteten, objektiven und geschlechtsneutralen Vergütungssystems bestehen und auch die Verpflichtung des Arbeitgebers, einzelnen Arbeitnehmern die Kriterien der Entgeltbewertung mitzuteilen. Nicht ganz klar und etwas umstritten ist, ob es einen individuellen Auskunftsanspruch von Mitarbeitenden über Vergleichsentgelte gibt und ob Bewerbende einen Anspruch haben, über das Gehalt ihrer Vergleichsgruppe informiert zu werden.
9: WU-Arbeitsrechtlerin Susanne Auer-Meyer geht davon aus, dass Beschäftigte rasch Auskunft über die Einkommen ihrer Vergleichsgruppe verlangen werden, unterstützt von Betriebsräten und Gewerkschaften. Auch das Verbot, im Bewerbungsgespräch nach dem früheren Gehalt zu fragen, dürfte ihrer Ansicht nach sofort greifen. Letztlich könnten das aber nur die Gerichte klären, bis ein nationales Gesetz mit den Details der Umsetzung vorliegt. Damit zur großen Befürchtung der Wirtschaft, der zusätzlichen Bürokratie durch die Transparenzrichtlinie.
14: Kapitel 3. Wie groß ist der Aufwand für Unternehmen?
9: Fragen wir die Praktikerinnen und Praktiker in den HR-Abteilungen, Österreichs Personalmanager, die sich täglich mit Löhnen und Gehältern beschäftigen und nun mit der Richtlinie befasst sind. Thomas Kreiter spricht für den Bundesverband der Personalmanagerinnen, dem 200 Kolleginnen und Kollegen aus großen und mittleren Unternehmen angehören. Er selbst ist Geschäftsführer einer ÖBB-Tochterfirma und wie Flughafenvorstand Ofner verweist er auf die vielen Kollektivverträge in seinem Unternehmen.
8: Wir haben 130 verschiedene Berufsbilder, wir haben 17 Kollektivverträge und wir haben noch ein Altdienstrecht, das auch in sich verzweigt ist, das heißt eine absolute Vielfalt der Regelungen. Und es geht darum, bei Vergütungssystemen diese Vielfalt an Jobs vor dem Hintergrund der unterschiedlichen Kollektivverträge in einen Gesamtraster zu bringen. Die Jobs also zueinander vergleichbar zu machen, Entgeltbandbreiten zu definieren, die über diese verschiedenen Kollektivverträge und Jobgruppen hinweg auch Fairness sicherstellen.
9: Für die Transparenz ist es also nötig, die Stellen im Unternehmen zu bewerten und Gruppen vergleichbarer Jobs zu bilden, für die dann ein vergleichbares Gehalt innerhalb einer bestimmten Bandbreite vorgesehen ist. Auf dieser Grundlage können Arbeitgeber den Beschäftigten dann Auskunft geben. Manche Betriebe verwenden dafür ein Punktesystem, wie der heimische Versicherungsmakler Greco, mit 500 Beschäftigten in Österreich eine Größe in der Versicherungsbranche. Personalchefin Gabriele Andratschke.
15: Wir haben für uns jetzt definiert bei den Kriterien der Bereich Kompetenzen,
0: Wir sind in einem sehr speziellen Bereich tätig und unsere Mitarbeiter brauchen Kompetenzen, die man nicht unbedingt auch an Ausbildungsinstitutionen erwerben kann. Und dann kommen noch Dinge dazu wie Verantwortung, habe ich jetzt Führungsverantwortung, Budgetverantwortung, Klientenverantwortung. Wir bewerten die Kriterien nach Punkten und da ergibt sich dann eine Punkteanzahl, wenn man über alle Kriterien hinweggeht. Und dann sieht man, in welche Gruppe man eingeordnet wird.
9: Klingt kompliziert, ist es auch. In der Personalabteilung von Greco waren zwei Mitarbeiter ein Dreivierteljahr nur damit beschäftigt, auch mit Hilfe künstlicher Intelligenz.
0: Unser Lieblingsmitarbeiter, die KI, hat uns sehr unterstützt. Die KI kann Bücher lesen und zusammenfassen in Windeseile. Wir waren bei Vorträgen, wir haben Literatur gesammelt und der KI dann unsere Prompts, unsere Fragen gestellt, um die Dinge quasi rascher zusammenzufassen. Die KI hat dann auch im Hinblick auf die Entgelttransparenzrichtlinie unser bestehendes Vergütungssystem analysiert. Was passt gut, was müssen wir anpassen? Und hat uns dann auch geholfen, im Excel diese komplizierten Formeln zu erstellen.
9: Auch die Personalchefin der Toyota-Gabelstaplerfirma Annemarie Mack war monatelang mit der Vorbereitung auf die Transparenzrichtlinie beschäftigt.
26: Ich würde sagen, mit allem, was wir dazu gemacht haben, sehr aufwendig. Ja, weil für mich eben da, wenn ich es ganzheitlich denke, auch dazu gehört, habe ich wirklich zu allen Mitarbeiterinnen eine vernünftige Stellenbeschreibung. Dass diese Stellenbeschreibungen auch von der Qualität her über alle Mitarbeiterinnen gleich sind. Also der ganze Prozess von wie komme ich mal zu den Jobfamilien und zu den Stellenbeschreibungen und dann am Ende zu diesen Gehaltsbändern, um dann zu sagen, weicht da irgendwer im Geschlecht möglicherweise ab und ich muss eine Anpassung machen, sehr aufwendig.
9: Und auch mit Kosten verbunden. Laut Wirtschaftskammer muss ein mittelgroßer Betrieb mit 200 Beschäftigten mit einem einmaligen Zusatzaufwand zwischen 30.000 und 70.000 Euro rechnen. Die Gewerkschaft entgegnet, solche aktuellen Stellenbeschreibungen samt Gehaltsbandbreiten habe oder brauche ohnehin jeder moderne Betrieb. Der Aufwand zahle sich langfristig aus. Trotzdem stellt sich die Frage, ob man das Ganze nicht anders hätte lösen können, etwa indem die Unternehmen rechtzeitig klare Regeln wie die Richtlinie in Österreich umzusetzen ist, bekommen hätten. Das kritisiert Greco-Personalchefin Andratschke.
0: Schwierig ist natürlich, dass wir noch nicht hundertprozentig wissen, wie die Auslegung im österreichischen Recht ist, welche Tools wir uns dann kaufen müssen oder werden, um das zu erleichtern.
9: Wie sehr fehlt diese österreichische Umsetzung Ihnen als Praktikerin?
0: Die fehlt uns sehr, weil wenn wir klar nach den österreichischen Vorgaben arbeiten hätten können, vielleicht haben wir auch ein bisschen ins Leere gearbeitet. Und wir haben im Netzwerk auch besprochen, in jeder größeren Firma sitzt zumindest eine Person in der HR-Abteilung und macht die gleiche Arbeit. Hätten wir ein bisschen mehr Richtung bekommen, wer hätte das Unternehmen viel weniger Geld gekostet. Für uns war es aber trotzdem ein Lernprozess, damit wir gut vorbereitet sind. Wir müssen uns ja vorbereiten.
9: Ein sinnvoller Lernprozess?
0: Ich hoffe ja. Ich hoffe ja. Ich hoffe, dass mit der Entgelttransparenz das Ziel gleiche Entlohnung für gleiche Arbeit erreicht wird. Warum hoffe ich es? Ich bin mir noch nicht sicher, ob wir das Ziel wirklich erreichen.
14: Kapitel 4. Wird die Einkommenstransparenz den Gender Pay Gap schließen?
9: Zuerst zu den Zahlen. Die Statistik Austria erhebt jährlich den Einkommensunterschied zwischen Männern und Frauen. Demnach verdienten 2024 weibliche Bedienstete um 17,6% weniger als ihre männlichen Kollegen pro Stunde. Im EU-Vergleich hat Österreich den dritthöchsten Gender Pay Gap. Der europaweite Schnitt lag bei gut 11%. Einen gewissen Teil des Lohngefälles kann man erklären mit den unterschiedlichen Branchen und Berufen, in denen Männer und Frauen vor allem arbeiten, oder mit der Dauer der Betriebszugehörigkeit. Berücksichtigt man diese Faktoren, bleibt der sogenannte bereinigte Gender Pay Gap übrig. Der liegt bei rund 12%, sagt die Statistik Austria. Wird die Lohntransparenz, also die bessere Vergleichbarkeit von Gehältern und die Pflicht der Betriebe, Berichte über die Einkommensunterschiede vorzulegen, nun daran etwas ändern? Personalchefin Andratschke ist sich, wie gesagt, nicht sicher.
0: Ich glaube, es werden viele Vergleichsgruppen entstehen,
15: Und wenn der Gap zu groß ist, dann vergleiche ich halt vielleicht was anderes. Ich weiß es nicht. Es ist so, je mehr ich auch im Netzwerk spreche, haben wir alle die gleichen Bedenken, dass es gut gemeint ist. Aber zumindest nicht sofort wird sich dramatisch etwas ändern.
9: Soweit eine Stimme aus der betrieblichen Praxis. Wirtschaftsvertreter ziehen ja oft die Zahlen in Zweifel. Für den WKO-Sozialexperten Rolf Gleisner etwa ist der Gender Pay Gap gar nicht so hoch. Der größte Teil lasse sich gut erklären.
18: Ja, wie sind Überstundenzuschläge zu bewerten, Schmutzerschwernis, Gefahrenzulagen zu bewerten? Ist es ungerecht, dass, wenn ich viele Überstunden leiste, wenn ich diese Tätigkeiten mache, diese gefährlichen, dass ich mehr zahlt kriege? Ja, ich kriege dann mehr zahlt. Ja. Das werden zum Beispiel großteils Männer sein, die diese Zulagen, diese Zuschläge bekommen. Also ist ein Faktor hinter dem Gender Pay Gap.
9: Anderer Meinung sind Gleichstellungsexpertinnen wie die Unternehmensberaterin Laura Solardoni. Sie bietet mit ihrer Firma BAB das Beratungsprogramm 100% Gleichstellung an, das die Toyota Gabelstaplerfirma in Anspruch genommen hat. Kostenlos übrigens. Die Beratung wird vom Sozialministerium und aus EU-Mitteln gefördert. Dabei geht es um Gehaltsunterschiede im Unternehmen, um faire Bezahlung und Karrierewege, unabhängig vom Geschlecht. Für all das sei die EU-Richtlinie der Schlüssel, sagt Solardoni.
1: Ich glaube, dass sie für mehr Transparenz sorgen wird und dass Transparenz ein Hebel ist. Also man muss sich das so vorstellen, Schlossschlüssel, der Schlüssel ist die Transparenz. Jetzt weiß ich als Mitarbeiterin ja oft überhaupt nicht, wo ich liege, ja, im Vergleichsgehalt. Durch die Lohntransparenzrichtlinie kann ich dann sehen, wo liege ich in meinem individuellen Gehalt, zum Beispiel im Vergleich, im durchschnittlichen Gehalt in dieser Vergleichsgruppe.
9: Und so erfahren Angestellte, ob sie eventuell benachteiligt werden. Das Argument der Wirtschaft, die Kollektivverträge würden schon ausreichen, um die Transparenzregeln zu erfüllen, lässt Solardoni nicht gelten.
1: Sie sind eine wunderbare Grundlage, wenn sie dieses Fairness-Prinzip aber schon in sich hätten, ja, allumfassend, dann hätten wir nicht diesen großen Gender Pay Gap in Österreich.
9: Weil, ergänzt die Unternehmensberaterin Gundi Wendner, in den Kollektivverträgen Mindestgehälter festgelegt werden. Die Probleme würden bei den realen Gehältern der Bezahlung über KV entstehen.
5: Da sieht man dann auch die Unterschiede. Und die kommen aus Einstufungen sozusagen von Beginn weg. Also wenn jemand neu in einem Unternehmen beginnt, nicht am Kollektivvertrag, sondern überzahlt wird. Die kommen über langsamere Beförderung, die kommen über ungleiche Bonuszahlungen, die kommen natürlich teilweise auch aus den Berufsunterbrechungen, den Karriereunterbrechungen der Frauen, wo es dann nachher langsamer weitergeht. Also es gibt sehr viele Gründe, warum in den Bereichen, die nicht im Kollektivvertrag sind, Ungleichheiten entstehen.
9: Um diese Unterschiede anzugleichen, brauche es mehr Transparenz, so die Unternehmensberaterin. Ähnlich sieht das Arbeitsrechtsanwalt Philipp Meyer.
19: Ich bin schon der Meinung, dass die Richtlinie und die Umsetzung in den Unternehmen deutlich dazu beitragen wird, den Gender Pay Gap zu schließen. Unternehmen können sich schlicht und ergreifend vor dem Hintergrund der Richtlinie nicht mehr leisten, künftig Gehaltsunterschiede unbegründet und ohne sachliche Rechtfertigung zu leben. Also da gibt es deutlichen Druck auf Unternehmen, den Gender Pay Gap zu schließen.
9: Wobei das entscheidende Stichwort sachlich unbegründet lautet. Denn auch in Zukunft kann und soll mehr Einsatz, mehr Leistung auch besser honoriert und bezahlt werden. Die Richtlinie untersagt das nicht, sie verlangt aber genaue Erklärungen, was für die Personalabteilungen mehr Aufwand bringen wird, so Thomas Greiter vom Verband der Personalmanager.
8: Ich glaube, wir werden in den Personalabteilungen vor sehr viel mehr dokumentieren müssen, warum jemand mehr bekommt als andere, was dann nichts anderes ist als eine viel detailliertere Leistungsdokumentation. Wozu die Entgelttransparenzrichtlinie nicht führen kann, und das möchten wir als BPM sagen, das ist eine Drosselung der Leistungsmotivation. Also ich glaube, wir haben in Europa das Thema, dass wir ein Stück weit mehr auf Wettbewerbsfähigkeit, Standortattraktivität auch Wert legen müssen. Und es geht bis hinein in die einzelnen Unternehmen und in die Personalabteilungen. Also hierfür Anreize, bestehende Anreize, die es gibt, in irgendeiner Form abzuschwächen, wäre wohl nicht der richtige Weg.
14: Kapitel 5. Wie geht es nun weiter?
9: Die Richtlinie tritt Ende kommender Woche am 7. Juni in Kraft. Österreich wird die Vorgabe nicht rechtzeitig umsetzen, vorerst ohne Folgen, solange kein Vertragsverletzungsverfahren beginnt. Arbeitgeberverbände wollen die Richtlinie auf EU-Ebene noch kippen. Auch heimische Wirtschaftsvertreter wie Flughafenvorstand Ofner fordern ein Zurück an den Staat, zumal andere EU-Länder auch säumig sind.
12: Daher wäre das Wichtigste, noch einmal zurück zum Staat, das Ganze noch einmal diskutieren und einen neuen Vorschlag machen.
9: Soll Österreich die Richtlinie dann überhaupt jetzt mal umsetzen?
12: Ich glaube, wir sollten zuwarten und wir sollten uns in Brüssel dafür einsetzen, dass man zurück zum Staat geht und das Ganze neu diskutiert.
9: Ein Nachverhandeln ist in Brüssel jedoch aktuell nicht absehbar. Und so will die zuständige SPÖ-Sozialministerin Corinna Schumann bei ihrem Plan bleiben und mit oder ohne Zustimmung der Sozialpartner Ende kommender Woche ihren bisher nicht veröffentlichten Entwurf zur Umsetzung in die politische Koordinierung der Regierung schicken. Dass diese Verhandlungen nicht einfach werden, zeigen aktuelle Wortmeldungen. In der ÖVP fordern prominente Stimmen, die EU müsse die Stopptaste drücken und die Umsetzung verschieben. Auch der kleine Koalitionspartner NEOS verlangt ein Überarbeiten der Richtlinie. Das Sozialministerium verweist auf das Regierungsprogramm. Darin wurde die vollständige Umsetzung der Richtlinie vereinbart. Trotzdem ist aktuell offen, ob und wann das entsprechende Gesetz vom Parlament beschlossen wird. Gleichstellungsbefürworterinnen wie die Unternehmensberaterin Gundi Wendner schütteln den Kopf.
5: Es hat schon System, ganz offensichtlich, dass es bestimmte Personenkreise gibt aus der Wirtschaft, die immer dann, wenn es um Gleichstellung geht, sagen, das können wir nicht machen, das ist einfach zu aufwendig.
9: Mehr Bürokratie oder Einkommensgerechtigkeit? Stand jetzt

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1: Mit Andreas Mittendorfer, guten Abend. Die geplanten Kürzungen des Uni-Budgets hätten massive Folgen auch für theologische Fächer und die Religionsforschung, warnt die Dekanin der Katholisch-Theologischen Fakultät der Uni Wien, Andrea Lena Hartmann.
2: Die Katholisch-Theologische Fakultät gehört zu jenen Fakultäten, die nicht die größten Ressourcen zur Verfügung hat. Insofern gibt es große Befürchtungen, dass sowohl Budgeteinbußen als auch Personaleinbußen zu befürchten wären.
1: Durch mögliche Sparzwänge gefährdet, sieht Lena Hartmann konkret auch den schon erwähnten Bereich der Religionsforschung und hier insbesondere kleine Studienrichtungen.
2: Wie die Judaistik, die Islamwissenschaften, auch die islamisch-theologischen Studien, alevitische Studien. Und das wäre natürlich fatal, wenn jetzt im Raum steht, dass kleine Studienrichtungen gekürzt werden müssen oder überhaupt aufgelassen werden müssen.
1: In einer Zeit, in der Religion zum großen Einflussfaktor gesellschaftlicher Entwicklungen avanciert sei, sei es das falsche Signal, an genau diesen Stellen zu sparen, so die Theologin. Damit ins Ausland, nach Kolumbien, wo inmitten steigender Gewalt am Sonntag ein neuer Präsident oder eine neue Präsidentin gewählt wird. Amtsinhaber Gustavo Petro, Kolumbiens erster linksgerichteter Präsident, steht nicht mehr zur Wahl. Trotz der verfassungsmäßigen Trennung von Staat und Kirche ist die katholische Kirche ein einflussreicher politischer Akteur. Und auch die Bedeutung evangelikaler Kirchen in der Politik des Landes nimmt zu, berichtet Maria Harmer.
3: Die Gewalt eskaliert und prägt den Wahlkampf, berichtet Christine Wesemann, Leiterin des Büros der Konrad-Adenauer-Stiftung in Kolumbien.
4: Sicherheitsanalysten sprechen davon, dass das erste Quartal 2026 zu den gewalttätigsten Phasen der letzten 10 Jahre gehört. In vielen Regionen ist der Staat nur eingeschränkt präsent.
3: Mehr als 2/3 aller Gemeinden sollen unter dem Einfluss von linken Guerillabanden und rechten paramilitärischen Gruppen stehen, die ihre Macht mit Gewalt ausdehnen und verteidigen.
4: Die katholische Kirche reagiert deutlich. Die hiesige Bischofskonferenz hat wiederholt dazu aufgerufen, das Leben zu schützen und die politische Sprache zu mäßigen.
3: Die katholische Kirche engagiert sich stark als Vermittlerin im Friedensprozess und in sozialen Fragen. Im Wahlkampf als Katholikin präsentiert sich Paloma Valencia.
4: Sie steht für die politische Mitte und sie bestätigt und beruft sich auch regelmäßig auf ihren festen Glauben,
3: sagt Christine Wesemann und ergänzt:
4: Der Anwalt Abelardo de la Espriella geht noch weiter. Er war lange nicht religiös, inszeniert sich heute aber als gläubiger Politiker. Seine Kampagne verbindet religiöse Symbolik mit harter sicherheitspolitischer Rhetorik und wird stark von evangelikalen Kirchen getragen.
3: Beide haben sich im Wahlkampf, konträr zum amtierenden Präsidenten Gustavo Petro, gegen Antisemitismus und für eine diplomatische Wiederannäherung an Israel ausgesprochen.
1: Berichtet Maria Harmer. Und damit kommen wir wieder nach Österreich. Rund 600 Kirchen zwischen dem Arlberg und dem Neusiedlersee öffnen morgen Abend wieder ihre Türen zur Langen Nacht der Kirchen mit insgesamt mehr als 1700 Veranstaltungen. Gesamtkoordinator Markus Porries mit einem Überblick, was Besucherinnen und Besucher erwartet.
5: Es gibt wirklich von der klassischen Kirchenmusik, vom Gottesdienst, Andacht, Eucharistiefeier, Stille in der Kirche, über Diskussionen, inhaltliche Dinge, Videos, Performances, Tanzvorführungen, Musik jedes Genres bis hin zu artistischen Auftritten. Also es gibt alles.
1: Das Ziel der Langen Nacht der Kirchen sei allen voran, Gastfreundschaft zu zeigen. Das Motto lautet dieses Jahr Mut einander. Damit wolle man vor allem Mut zu mehr gesellschaftlichem Miteinander machen.
5: Es braucht, glaube ich, heutzutage Mut, zunächst einmal aufeinander zuzugehen, Mut, miteinander ins Gespräch zu kommen.
1: Die Lange Nacht der Kirchen findet, bis auf in der Diözese Feldkirch, die heuer pausiert, in allen heimischen Diözesen statt. Darüber hinaus auch in Südtirol und in Tschechien. Alle im Ökumenischen Rat der Kirchen in Österreich vertretenen Kirchen beteiligen sich daran. Das war Religion aktuell mit Andreas Mittendorfer.

0: Ich fange also zuerst einmal damit an, wie die Leute gestanden sind und gerufen haben. Sie haben diesmal nicht Sieg Heil geschrien, sondern sie haben, wie ich den Zeitungen mit Interesse entnehme, folgende großen Ausrufe getan, wie man auch mit Bild: Karl, Karl und Karli.
1: Das Thema Karl Schranz wird bis heute sehr unkritisch betrachtet, wie der Psychiater Erwin Ringel 1973 bemerkt. Den Journalisten Florian Madl, der die Biografie von Karl Schranz verfasst hat, interessiert vor allem, wie man in Österreich mit dem Ausschluss des damaligen Skidols umgegangen ist. In einem Skype-Interview erklärt er dazu:
2: Wenn Karl Schranz als Person betrachtet, dann wird man draufkommen, dass er in den meisten Fällen sehr hofiert wird und eigentlich das Thema Karl Schranz sehr unkritisch betrachtet wird. In Wahrheit geht es beim Karl Schranz nämlich nicht um die Person als solche, sondern um die Art und Weise, wie mit dem Thema damals umgegangen wurde.
1: Knapp vor Beginn der Olympischen Winterspiele 1972 in Sapporo hatte Karl Schranz gegen das Amateurgesetz verstoßen. Daraufhin schloss der IOC-Präsident Avery Brundage den österreichischen Skifahrer aus. Ein dem IOC geschicktes Bild, das Schranz in einem T-Shirt mit der Werbung für die Marke Aroma Café zeigte, war für Brundage der offizielle Beweis, dass Schranz kein Amateur sei. Schranz trug dieses Corpus Delicti anlässlich eines Benefiz-Fußballspiels. Nach dem Ausschluss empfingen den Sportler bei seiner Ankunft hunderttausende Menschen am Wiener Ballhausplatz.
3: Und jetzt, Sie hören es, tritt Karl Schranz auf den Balkon. Die Menge jubelt ihm begeistert zu.
0: Hier haben Sie die völligen Parallelen und Sie werden uns sagen, lieber Ringel, mir ist tausendmal lieber, die Leute rennen hinterm Schranz her, als sie rennen hinterm Hitler her. Da bin ich ganz mit Ihnen konform, meine Damen und Herren. Dennoch ist es dieselbe geistige Verfassung, die eigentlich zeigt, dass wir seit dieser Zeit um keinen Millimeter weitergekommen sind.
1: Kein gekröntes Haupt, kein Staatsmann wurde in den letzten Jahren so in Wien empfangen wie Karl Schranz bei seiner Rückkunft aus Sapporo. Er selbst hatte so einen Triumphzug nicht erwartet. Schlechtes Wetter, 2 Grad und Nieselregen hielten die Menschen nicht davon ab, ihrem Idol zuzujubeln und so ihre Unterstützung zu zeigen. Karl Schranz reagierte überrascht.
4: Ein Empfang für mich? Ich habe gar nichts gewonnen.
1: Dann sieht er zehntausende Menschen, die ihm zujubeln. Menschen verschiedenen Alters, verschiedener sozialer Stellung, Frauen, Männer, Jugendliche, Kinder. Sie wollen Schranz beweisen, dass er von seiner Heimat nicht im Stich gelassen wird. Ihm ist ein Unrecht widerfahren. Jetzt wenden sie ihm alle Sympathien zu. Nur im Schritttempo kommt die Wagenkolonne auf dem Ring weiter. Der Verkehr steht still.
5: Als wir in einer Schleife über Wien Schwechat flogen, sahen wir aus dem Fenster und erblickten ein Meer in Schwarz. Leute, wohin das Auge reichte. Wir hatten an einen Erfolg unseres Empfangs gedacht, aber nicht an einen Aufmarsch dieser Größenordnung.
1: Erinnerte sich der damalige ORF-Intendant Gerd Bacher. Der damalige Bundeskanzler Bruno Kreisky lud in das Kanzleramt ein, wo er vom Balkon aus der Menschenmenge nochmals winkte. Schranz Biograf Florian Madl erklärt sich diesen triumphalen Empfang so:
2: Dieses österreichische Wir-Gefühl, das ist ein sehr zwiegespaltenes und mitunter sehr problembehaftetes. Man sieht das bei diesen Fußballländerspielen, dass die Österreicher dann, wenn sie glauben, ungerecht behandelt zu werden, entsprechend reagieren. Und zwar wie ein beleidigtes kleines Kind mitunter. Das ist halt die österreichische Volksseele. Und ich glaube, dass diese Euphorie einfach so eine Wutreaktion war des kleinen österreichischen Volks. Wir zeigen es den Großen, wir zeigen es dem Brundage, das war damals der IOC-General und der hat halt das Ganze zu abbekommen quasi.
1: Der in Österreich verteufelte IOC-Präsident Brundage meinte zu Schranz, dass er der olympischen Idee großen Schaden zugefügt hätte.
6: Er ist schlimmer als alle anderen zusammen. Das unterscheidet ihn von einem Durchschnittsläufer. Was wollen Sie denn? Durch die Disqualifikation machen wir ihn ja zu einem reichen Mann.
1: Auch Teamkollegen äußerten sich kritisch über sein Verhalten.
5: Der Kali hat es ein bisschen herausgefordert. Er war schon ein bisschen selber schuld. Er trickst halt immer gerne selbst herum.
1: Distanzierter und weniger emotional fällt das Bild von Karl Schranz heute aus.
7: Ja, es war damals in Österreich eine klare Stimmung gegen das Internationale Olympische Komitee. Man hat den Ausschluss als ungerecht empfunden, weil sehr bekannt war, dass natürlich sehr viele Sportler Geld für ihre Tätigkeit bekommen haben und es ausschließlich Karl Schranz betroffen hat. Dadurch ist die Opferrolle Österreichs schon ein bisschen wieder überbetont worden. Die direkten Parallelen zu Hitler habe ich damals nicht empfunden. Ja. Sehr wohl aber Kreisky, der in seinen Erinnerungen darüber schreibt, dass er bei dieser ganzen Geschichte neben Schranz stehend ein ungutes Gefühl bekommen hat.
0: So riefen alle, denen das Herz überging. Karl Schranz ist nach Hause gekommen.
4: Das war ein Feature über Karl Schranz von der Wahlpflichtfachgruppe Deutsch der Tellersalschule Streversdorf-Wien.

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0: Meine liebe Damen und Herren, am 7. Februar war wieder mal im Park Eschenbach mit der Ebony Ball los. Ein vielfältiges Programm. Musik, Tanzen, Essen, Modeschau, viele verschiedene Performances und Darbietungen, Tombola etc. etc. und noch mehr. Sie waren sicher nicht dabei. Keine Sorge, wir waren für Sie da.
1: Ja, okay.

0: Okay, ladies and gentlemen, we're gonna have a last performance from Familia Celestine. Sorry. This is the last call for the tombola. After this, we're going to do the tombola. So, last performance, Familia Celestine.
1: Seid ihr müde? Seid ihr müde? Sehr gut. Wir spielen jetzt die letzte Runde. Wir wärmen euch ein bisschen auf und danach tanzen wir. Ja? Einverstanden? Sehr

0: Macht mal ein bisschen Lärm für Familie Celeste! Merci mille! Also ganz kurz. Also jetzt will ich schöne Paare hier in der Mitte sehen. Deux à deux. Deux à deux heißt Mann und Frau, Frau und Mann oder wie auch immer, gemeinsam mit uns tanzen. Okay? Merci bien.
1: Direkt.

0: Merci beaucoup, vie.
1: Ouais.
2: Oh, weiter?
1: Ich hoffe, ihr seid soweit noch nicht müde. Können wir noch eine Runde? Noch eine Runde?
2: Ja, okay, weiter geht's.
1: Was sagst du?
2: Boah, mir ist egal, ne? Wir können auch noch eine Runde.
1: Sollen wir aufhören? Ich bin müde, ich bin durchgeschwitzt. Nein?
2: Yes.
1: Tournee.
2: Okay.
1: Wir brauchen erstmal wieder einen Zweiertanz. Ich würde euch bitten, nach vorne zu kommen. Das Lied heißt Elungia Fetti, Gesicht der Feier, auf meiner Sprache. Ich würde mich freuen, wenn wir das gemeinsam tanzen können. C'est bon. Okay.

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0: alle Duselmann.
1: Du, du, du,
0: Duselmann.
1: Du, du,
0: alle
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1: Alle du, du, du,
0: Duselmann.
1: Du, du,
0: du, Duselmann. Okay.

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1: Merci beaucoup. So, Leute, ganz kurz. Brrr. Leicht verdientes Geld, 10 Euro. Battle. Ich will ein Battle haben, 10 Euro. Junge gegen Mädchen, 10 Euro. Junge gegen Mädchen. 10 Euro. Das ist ein Drink. Wow, Moise. Okay. Ein Riesenapplaus für unseren Jungen. Okay. Eine Frau brauchen wir, freiwillig. Ist ein Drink. Was immer. Okay, stopp. Brr. Ihr entscheidet, wer das Ganze bekommt. Ich würde sagen, wir sagen Ladies first, oder? Mach mal einen riesen Lärm, Fußtritt da!

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Make some noise, make some noise, make some noise, make some noise. Okay. Okay. Das war jetzt schon heiß. Das war sehr heiß. Die Messlatte ist hoch. Die Messlatte ist hoch. Die Messlatte ist sehr hoch. Alle Ducke. Du?

0: Johann Sebastian Bach, Fantasie und Fuge für Klavier in A-Moll, Bach-Werke-Verzeichnis 904. Gespielt hat Alfred Brendel.
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0: Meine Damen und Herren, wir bitten Sie um Entschuldigung, dass wir das geplante Programm momentan nicht senden können. Stattdessen spielen wir jetzt Barockmusik. Das Konzert für drei Trompeten, zwei Oboen, Streicher, Pauken und Basso Continuo in D-Dur von Georg Philipp Telemann.

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